Lieblingsstar. Ich glaube, das haben wir uns zumindest als Kids alle schon mal gewünscht. Aber ich bin ehrlich, wenn ich mir heute nur so Serien oder Filme oder so reinziehe und ich sehe, was die Leute da für so geile Outfits anhaben, dann denke ich mir schon manchmal so, boah, den Fit von Rolle Schlag mich tot, XY hätte ich auch gern. Und dass es da Need gibt, das haben jetzt scheinbar auch die Streaming-Plattformen gecheckt. Prime Video, die haben ja letztes Jahr schon so eine Shop-the-Show-Funktion vorgestellt, mit der man dann Produkte aus der Lieblingsserie und Co. shoppen kann. Und jetzt setzen die noch einen drauf. Man kann jetzt sogar die Produkte aus einzelnen Szenen shoppen. Also, wenn ihr zum Beispiel auf Campus guckt und so denkt, wow, der Pullover von Hauptfigur Hannah in der Hörsaalszene, der ist nice, dann wird euch der oder zumindest ein sehr, sehr ähnlicher direkt zum Shoppen angeboten. Ich find's cool, aber auch gefährlich, muss ich sagen. Also für die gut, weil die werden krass Kohle damit machen, weil statistisch werden abends tatsächlich auch und nachts die meisten Impulskäufe gemacht. Also genau dann, wenn wir unsere Serie auf der Couch bingen. Aber für uns und unser Konto semi-optimal, würde ich sagen. Naja, jetzt wisst ihr's und könnt es berücksichtigen. Hier ist Sido mit Issa. 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

0: Halb drei in der jungen Nacht. Wir checken die Straßen und starten mit der A2 Oberhausen Richtung Dortmund. Zwischen Kreuz Oberhausen und Dreieck Bottrop. Bauarbeiten bis 5 Uhr ist da gesperrt. Die A9 Berlin Richtung Halle Leipzig ist zwischen Thurland und Bitterfeld-Wolfen nach einem Unfall gesperrt. Die A23 Heide Hamburg ist zwischen Eidelstedt und Dreieck Hamburg Nordwest in beide Richtungen wegen Tunnelwartungsarbeiten bis 5 Uhr dicht. Eine Umleitung ist eingerichtet. Die A40 Essen Richtung Dortmund ist zwischen Dreieck Bochum West und Bochum Zentrum wegen Bauarbeiten für 2 Wochen gesperrt. Und die A46 Düsseldorf-Wuppertal ist zwischen Düsseldorf-Bilk und Holthausen bis 5 Uhr in beide Richtungen dicht. Gute Fahrt!
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0: Worauf freut ihr euch diese Woche? Lass mal wegkommen von dem es ist wieder Montag-Vibe, sondern lass mal freuen. Es können kleine Dinge sein, irgendwelche Begegnungen. Es kann auch sein, dass man einfach einen Abend mal nichts tun wird. Camo aus Stade hat sich gemeldet. Er sagt, ich freue mich auf Freitag, weil ich mit meiner Freundin nach Berlin fahre für 2 Tage. Die waren beide noch nie da und das ist der erste Trip dahin. Wünsche euch ganz viel Spaß, würde ich mich auch drauf freuen. Geile Stadt. Ja, erzähl doch mal, könnt ihr auch gerne per Sprachnachricht machen. 0221 567 89 111. Worauf freut ihr euch diese Woche? Warum wird die geil? Ich bin Kerstin Breuer. Guten Morgen.

0: 2.37 Uhr in der Jungen nach der ARD. Ich weiß nicht, wie es bei euch ist, aber ich habe mal in zwei WGs gewohnt. Eine war sehr sweet mit zwei Mädels, wir haben immer noch Kontakt. Eine andere WG war verstörend. Da hatte ich einen Mitbewohner, der hat zum Beispiel so Sachen gemacht wie mitten in der Nacht random sein Zimmer schwarz zu streichen, komplett. Ich sag, wie es ist, seitdem keine WGs mehr für Kerstin. Dabei hätte es viel schlimmer kommen können, so wie bei Comedienne Anna Lucia.
1: Bei WG gesucht gibt's manchmal richtig günstige Inserate für WG-Zimmer, aber dann mietest du dich nur so ein paar Monate ein. Und das habe ich eine Weile lang gemacht, 2 Jahre lang. Und dann habe ich innerhalb von 2 Jahren in 8 WGs gewohnt. Und ich bin ehrlich, Leute, das war zu viel. Geld gespart, Geist gebrochen. Es war wie so eine 2 Jahre lange Flixbusfahrt. Es war gottlos. 8 WGs in 2 Jahren. Ich hatte so viele WG-Castings. Ich habe so viele WG-Interviews gehabt. Und ich habe mich immer verstellt, weil ich wollte ja das Zimmer. Ich bin so fake geworden. Ich wusste eine Weile lang nicht mehr, was meine Persönlichkeit ist. Ich war mal 4 Monate lang vegan. Ich bin nicht vegan. Aber das war so ein Zimmer mit so 3 Meter hoher Decke mit Stuck. So, ich wollte das. Also war ich vegan. Aber auch nur in der WG. Und dann hat mich aber mal so eine Mitbewohnerin draußen gesehen, wie ich so einen Döner esse. Und ich war so, nee, der ist vegan. Und sie war so, oh cool, darf ich probieren? Und ich war so, ja. Übersprungshandlung, ich wollte nichts riskieren. Und sie hat probiert, sie war so glücklich, ne? Sie war so, oh mein Gott, das schmeckt wie Fleisch, von wo hast du den? Ich so, ah, es waren Foodtrucks, leider wieder weggefahren, sorry.
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1: Um 3 Uhr mit Stefan Eferts. Der bayerische Ministerpräsident Söder warnt vor einem Scheitern der aktuellen Bundesregierung. Vor dem Beginn einer CSU-Vorstandsklausur in München sagte er, es wäre ein Desaster, wenn kurz nach der

0: Ampel die nächste demokratische Regierung scheitern würde. Für die AfD wäre das so etwas wie ein Elfmeter ohne Torwart. Das Wahlergebnis von Sachsen-Anhalt sei ein Weckruf, den man nicht überhören dürfe, so Söder. Nach der Parlamentswahl in Schweden zeichnet sich ein Kopf-an-Kopf-Rennen ab zwischen Mitte-Links und den Konservativen. In den ersten Prognosen hatte die linke Opposition deutlich vorne gelegen. Aus Stockholm Jana Sinnram.
1: Nach Auszählung von etwa 3/4 der Stimmen sind die Sozialdemokraten der ehemaligen Ministerpräsidentin Magdalena Andersson stärkste Kraft. Gemeinsam mit den drei anderen Parteien des linken Lagers haben sie derzeit eine hauchdünne Mehrheit. Die bisherige Opposition könnte auf 175 Mandate im Reichstag kommen, der rechte Parteienblock von Ministerpräsident Ulf Kristersson auf 174. Sollte das linke Lager am Ende vorne liegen, dürfte Schweden eine schwierige Regierungsbildung bevorstehen. Die Parteien liegen bei vielen Themen zum Teil weit auseinander.
0: Das originale Titelbild von Asterix bei den Briten ist bei einer Auktion in Belgien für 1,2 Millionen Euro versteigert worden. Damit sei das 60 Jahre alte handgemalte Cover das teuerste Werk des Comiczeichners Albert Uderzo, so das Auktionshaus in Lüttich. Der Franzose ist einer der beiden Schöpfer von Asterix und Obelix. Er starb vor 6 Jahren mit 92. Tennisprofi Alexander Zverev hat die US Open gewonnen. Der Hamburger besiegte im Finale den US-Amerikaner Ben Shelton in 4 Sätzen. Aus New York berichtet Tim Brockmeier.
2: Nach dem verwandelten Matchball guckte er ganz kurz ungläubig in die Luft, riss dann die Arme in die Höhe und feierte. Nach einer unglaublich starken Leistung im Finale gegen den US-Amerikaner Shelton. Zverev spielte taktisch super schlau, schlug gut auf und machte wenige Fehler, während Shelton in seinem ersten Grand-Slam-Finale überhaupt vor allem zu Beginn des Matches mit den Nerven zu kämpfen hatte. Nach 3,5 Stunden stand der 4-Satz-Sieg von Alexander Zverev fest. Er ist der erst zweite Deutsche nach Boris Becker 1989, der die US Open gewinnen kann und holt nach seinem Sieg bei den French Open im Sommer seinen zweiten Grand-Slam-Titel.
0: In der Fußball-Bundesliga hat der FC Bayern München mit 2:1 in Elversberg gewonnen. Die Münchner stehen damit auf Platz 4 in der Tabelle. Das Wetter für Deutschland. In der Nacht lässt der Regen im Südosten nach. Ansonsten ist es trocken. Tiefstwerte zwischen 7 und 15 Grad. Tagsüber zuerst im Süden wieder etwas Regen. Im Rest von Deutschland Sonne und Wolken im Wechsel. Dazu wird es warm mit maximal 18 bis 27 Grad. Auch am Dienstag wechselhaft. Die Zeit, 3.03 Uhr.
3: 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Wir checken die Straßen und los geht's mit der A2 Oberhausen Richtung Dortmund. Zwischen Kreuz Oberhausen und Dreieck-Bottrop Bauarbeiten bis 5 Uhr ist da gesperrt. Die A9 Berlin Richtung Halle-Leipzig ist zwischen Turland und Bitterfeld-Wolfen nach einem Unfall gesperrt. Die A40 Essen Richtung Dortmund ist zwischen Dreieck Bochum-West und Bochum-Zentrum wegen Bauarbeiten für 2 Wochen gesperrt. Und die A46 Düsseldorf-Wuppertal ist zwischen Düsseldorf-Bilk und Holthausen bis 5 Uhr in beide Richtungen dicht. Kommt gut und sicher an.
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3: Hello, hello, happy new week. Kerstin Breuer hier und auch wenn Montag ist, beziehungsweise gerade weil Montag ist, habe ich mir gedacht, wir sammeln mal Dinge, auf die wir uns freuen diese Woche. Und der Marc aus Zwickau hat sich gemeldet und geschrieben 0221567891111, dass er sich besonders freut, weil er am Samstag Geburtstag hat. Da feiert er im kleineren Kreis. 24 wird er und er wünscht sich ein Happy Meal vom goldenen. Ihr wisst schon. Das ist doch was. Worauf freut ihr euch? Warum wird eure Woche geil? Sagt mal an. Würde mich interessieren. Das ist Olivia Dien.

0: Lass mal ein bisschen The Witcher mit einem extra Paar Vampiren kombinieren. Und raus kommt dann das neue Game The Blood of Dawnwalker. Das haben super viele alte Witcher-Entwickler mitentwickelt und noch ein paar Vampire mit reingebracht. Junge Nachtreporterin Joanna Leyendecke hat's schon angezockt. Joanna, worum geht's denn da?
1: Um den Bauerssohn Cohen. Der lebt im europäischen Mittelalter, ist ja eine Zeit so zwischen Pest und Armut, nicht besonders toll. Mhm. Nicht betroffen davon ist aber sein Heimatdorf Laslea, weil es von einem Vampir, Brancis, und seinen Schergen beschützt wird.
2: Ich bin Leben. Ich bin tot.
1: Ja, den eher unfreiwilligen Schutz gibt's natürlich nicht ohne Gegenleistung. Die Einwohner müssen nämlich jeden Sonntag ein bisschen Blut an den Vampir geben. Abhauen darf niemand, nicht mitmachen darf auch niemand.
0: Okay, müssen die da unter so einer, wie heißt das, Schreckensherrschaft leben oder was? Ich hoffe mal nicht.
1: Ja, leider schon. Und die führt dazu, dass sich Cohen und andere zu einer Revolte entscheiden. Die geht allerdings schief und Cohen wird gebissen.
3: No. Was ist los, Anka? Mir ging's gut, ich war ein Mensch.
4: Ja, bis zum Sonnenuntergang.
0: Okay, das heißt, der ist jetzt einfach ein Vampir und du hast mir ja immer schon gespoilert, seine ganze Family wird im Spiel verschleppt und man hat einfach nur 30 Tage Zeit, die zu retten. Das stelle ich mir so stressig vor. Checkt man denn, wie viel Zeit man da noch hat?
1: Ja, aber jetzt keine Uhr irgendwie, die runterläuft, sondern immer, wenn ich Quests erledige oder andere Dinge mache, verliere ich halt Zeit. Wird mir auch angezeigt. Mhm. Heißt, ich muss ganz genau überlegen, was bringt mich jetzt näher an mein Ziel? Was muss ich tun? Worauf kann ich vielleicht auch verzichten? Und manche Sachen gehen nur tagsüber als Mensch oder nachts als Vampir. Und da haben wir dann auch andere Fähigkeiten wie Blutaussaugen oder Wände hochrennen. Das finde ich mega.
0: Ja, okay, das klingt natürlich ganz nice. The Blood of the Dawnwalker gibt's jetzt für die PS5, Xbox und den

0: Für manche ist der Tag heute einfach, für manche schwer. So ein Montag löst Emotionen aus und die konntet ihr alle loswerden bei junge Nachtkollegin Lisa Adams.
1: Ich bin der Montag. Hi.
2: Hi.
3: Hi Montag.
2: Hi.
3: Hi Montag.
1: Ich habe ein bisschen schlechte Laune bei dir gerade rausgehört. Magst du mich nicht?
3: Boah, montags immer so früh aufstehen, weil man anfangen muss zu arbeiten, ne?
1: Wie geht's dir, wenn du sonntags an mich denkst?
4: Also ich versuche mich schon mental darauf einzustellen, nicht zu verschlafen. Super, weil dann kann ich einkaufen gehen, weil meistens habe ich sonntags nicht mehr so viel da.
3: Ja, ein bisschen demotivierend.
4: Aber ich finde dich eigentlich ganz gut, weil ich habe oft mit dir keine Uni.
1: Was kann ich denn so, was andere Wochentage nicht können? Dauert mir ein bisschen zu lange.
3: Schlechte Laune machen vielleicht?
1: Was würdest du sagen, was habe ich für eine Farbe?
3: Grün.
1: Warum?
3: Ja, Hoffnung auf eine gute Woche.
4: Gelb, so neue Woche, vielleicht was Fröhliches.
1: Was wünschst du den anderen Leuten, die mich nicht mögen?
5: Ja, immer das Positive sehen. Hinter dem Schatten das Licht erkennen.
1: Was wünschst du uns beiden denn für unsere gemeinsame Zukunft? Weil wir sehen uns ja einmal die Woche.
4: Eine bessere Zusammenarbeit.
3: Immer einen sonnigen Montag. Du bist sowieso etwas hart und mit Regen, dann könnte ich kotzen.
4: Dass man sich vielleicht auch aufeinander freut.
1: Gut, dann bin ich jetzt auch mal wieder weg. Ja. Tschüss.
3: Dankeschön. Tschüss.
4: Danke, ciao.
1: Ciao, ciao.
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0: 4, ihr hört die Junge nach der ARD. Wir schauen auf die Straßen. Und da geht's los mit der A2 Oberhausen Richtung Dortmund zwischen Kreuz Oberhausen und Dreieck Bottrop. Bauarbeiten bis 5 Uhr gesperrt. Die A9 Berlin Richtung Halle Leipzig ist zwischen Turland und Bitterfeld-Wolfen nach einem Unfall gesperrt. Die A40 Essen Richtung Dortmund ist zwischen Dreieck Bochum West und Bochum Zentrum wegen Bauarbeiten für 2 Wochen gesperrt. Und die A46 haben wir auch noch Düsseldorf-Wuppertal ist zwischen Düsseldorf-Bilk und Holthausen bis 5 Uhr noch in beide Richtungen dicht. Das war's erstmal. Gute Fahrt.
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0: Hey na, Kerstin Breuer hier. Ich hoffe, es geht euch gut. Ich hoffe, ihr kommt gut in diese neue Woche rein und habt nicht allzu viele "Es ist wieder Montag"-Vibes. Zumindest versuchen wir ja heute Nacht so ein bisschen dagegen anzusteuern und reden drüber, worauf ihr euch diese Woche freut. Ich habe schon erzählt, ich sehe eine Freundin wieder, die ich echt seit Monaten echt nur so im Vorbeigehen auf der Arbeit mal gesehen habe, aber privat schon lange nicht mehr. Darauf freue ich mich. Benny hat geschrieben, 0221-567-89111, dass er sich drauf freut, endlich mal vegane Schokolade zu probieren. Der hat mir nämlich gestern geschrieben, als ich gesagt habe, die mag ich viel lieber als Milchschokolade. Wer isst denn sowas? Da habe ich gesagt, naja, Benny, probier doch erstmal. Macht er diese Woche. Und er freut sich drauf. Und ich freue mich drauf zu hören, dass es die geilste ist.

0: Ihr hört die Junge Nacht der ARD und so klang es gestern Abend in Köln. Cat's Eye, die haben ihr einziges Deutschland-Konzert gegeben. Die Girls, die sind gerade auf ihrer Wild World Tour und die spielen insgesamt 28 Shows. Aktuell sind sie allerdings nur zu viert unterwegs, weil Manon und Sophie aus gesundheitlichen Gründen pausieren müssen. Hat die Fans aber überhaupt nicht so richtig irritiert. Also die haben alles gegeben, auch outfit-technisch, so wie Isabella aus Düsseldorf zum Beispiel.
1: Ich habe meine Haare so in so Katzenohren, so richtig cute. Und dann, aber mein Outfit ist eher basic. Ich habe so ein lacy top, ich weiß auch nicht, und so ein Kleid, so ein Rock eigentlich, ja.
0: Mit dabei war auch ihre Freundin Ella. Die beiden waren zum ersten Mal überhaupt auf einem Konzert, haben sich auch über Cat's Eye und eine Freundin kennengelernt und so. Und der Hype ist real und Ella glaubt auch zu wissen, woran es liegt.
2: Also für mich macht Cat's Eye besonders, dass halt so verschiedene Mädchen so aus verschiedenen Kulturen zusammenkommen und so eine Gruppe gebildet haben. Und ich glaube, das kann halt auch sehr viele junge Mädchen aus verschiedenen Kulturen so inspirieren. So, oh mein Gott, ich sehe jetzt ein Mädchen aus meiner Kultur, die ist auch Idol geworden. Das heißt, ich kann das auch schaffen. Und ich glaube, das ist halt sehr so inspirational.
0: Voll sweet, oder? Und die Mucke ist natürlich auch geil. Hört ihr jetzt hier in der Jungnacht? Das sind Cat's Eye mit Animal.

Hier ist die junge Nacht um 3.51 Uhr. Und Tom Holland hat mit Zendaya eigentlich eine Reise nach Japan geplant, aber die an die Eltern verschenkt, weil die zu müde waren. Was? Ist Urlaub nicht eigentlich genau dafür da, danach halt nicht mehr müde zu sein? Hä?

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1: Um 4 Uhr mit Stefan Eferts. Bei den Kommunalwahlen in Niedersachsen ist die CDU einer Hochrechnung zufolge erneut stärkste Kraft geworden. Im Vergleich zur letzten Wahl hat sie allerdings Stimmen verloren, so auch die SPD. Die AfD dagegen konnte ihr Ergebnis mehr als verdreifachen. Rund 6,3 Millionen Menschen waren aufgerufen, Kommunalvertretungen, Bürgermeister und Landräte zu wählen. Insgesamt ging es um fast 30.000 Mandate. Mit dem vorläufigen Endergebnis wird heute früh gerechnet. In Lappland treffen sich heute Spitzenpolitiker der EU und mehrerer Mitgliedstaaten, um über die Sicherheit in der Arktis und politische Strategien zu beraten. Eingeladen hat Finnland, das eine mehr als 1.300 Kilometer lange Grenze zu Russland hat. Aus Brüssel, Thomas Spickow.

0: Tropfen. Weil das Eis in der Arktis schmilzt, werden manche Seewege besser nutzbar und wichtige Rohstoffe leichter zugänglich. Das macht diese Region strategisch immer bedeutsamer. Von den USA über Russland bis China, alle haben zunehmend Interessen an der Arktis. Die EU hat sich bereits vor 5 Jahren mit einem 20-Seiten-Papier eine Art Arktis-Strategie gegeben. Diese Strategie wird nun angesichts der sich rapide wandelnden geopolitischen Lage schon wieder überarbeitet. Von den EU-Mitgliedern sind die baltischen und die skandinavischen Staaten bei diesem Gipfel dabei. Außerdem Deutschland mit Bundeskanzler Friedrich Merz und Frankreich mit seinem Außenminister.
1: Der israelische Kulturminister Zohar will den beiden Regisseuren der Gaza-Dokumentation NASA die Staatsbürgerschaft entziehen. In den sozialen Medien warf Zohar ihnen Verrat vor. Sie hätten ihrem Heimatland geschadet, um Beifall von Antisemiten auf der ganzen Welt zu erhalten. NASA war am Samstag beim Filmfestival in Venedig ausgezeichnet worden. In der Dokumentation berichten israelische Militärs und Geheimdienstler anonym, wie die israelische Armee palästinensische Zivilisten tötete. Tennisprofi Alexander Zverev hat die US Open gewonnen. Der Hamburger besiegte im Finale den US-Amerikaner Ben Shelton. Ausschlaggebend war für ihn der Sieg bei den French Open im Juni. Den empfand er als Befreiungsschlag.
2: Der Kreis für mich hat sich in Paris geschlossen, nicht jetzt. In Paris, diese ganzen bitteren Niederlagen, die ich gehabt habe über die Jahre, die sind in Paris, also nicht verschwunden, aber die sind mit Paris dann im Kopf raus. Wenn man einmal gewonnen hat, hat man das Gefühl, okay, ich habe es geschafft.
1: Die vielversprechende Heimbasketball-WM ist für die deutschen Spielerinnen enttäuschend zu Ende gegangen. Sie haben nach dem Halbfinale auch das Spiel um Platz 3 deutlich verloren mit 58-81 gegen Spanien. Das Wetter in Deutschland, vormittags am Alpenrand und im Südosten stark bewölkt und noch etwas Regen. Im Rest von Deutschland Sonne und Wolken im Wechsel. Dazu wird es warm mit maximal 18 bis 27 Grad. Am Dienstag im Süden und Osten viel Sonne, sonst häufig Wolken, teilweise Schauer und Gewitter. Etwas wärmer. Die Zeit 4.03 Uhr.
3: Hier ist die junge Nacht. Wir schauen auf die Straßen und da haben wir die A2 Oberhausen Richtung Dortmund noch ein Stündchen gesperrt zwischen Kreuz Oberhausen und Dreieck Bottrop wegen Bauarbeiten. Auf der A9 Berlin Richtung Halle Leipzig gab es einen Unfall zwischen Turland und Bitterfeld-Wolfen, deshalb ist da gesperrt. Die A40 Essen Richtung Dortmund ist zwischen Dreieck Bochum West und Bochum Zentrum wegen Bauarbeiten für 2 Wochen gesperrt und auch noch bis 5 in beide Richtungen gesperrt ist es auf der A46 Düsseldorf-Wuppertal zwischen Düsseldorf-Bilk und Holthausen. Gute Fahrt.
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3: Hey na, Kerstin Breuer hier. Happy New Week und voll viele Dinge, auf die wir uns freuen können. Da haben wir ja schon die ganze Nacht so ein bisschen gesammelt, damit nicht dieser es ist schon wieder Montag-Vibe entsteht. Also da waren Sachen bei wie Städtetrip steht an, Urlaub steht an, es haben sich sogar Leute auf die Arbeit gefreut, was ich immer sehr großartig finde, wenn man das sagen kann. Es gibt auch jemanden, der sucht diese Woche Eheringe aus, auch eine schöne Sache. Und es hat auch noch jemand Geburtstag, also voll viele Dinge, warum die Woche nur gut werden kann. Wenn ihr auch noch was habt, droppt es doch gern mal, geht auch per Sprache. Nachricht 0221 567 89 111.

0: ihr hört die junge Nacht der ARD und Lilly aus Mannheim und ich, wir haben was gemeinsam.
1: Ich finde Herbst ist richtig cool. Herbst ist meine Lieblingsjahreszeit, würde ich sagen.
0: Ja, finde ich nämlich auch. Keine gottlose Hitze mehr, sondern eher so cozy season. So Tee, Kuscheldecke, Kerzen. Ich liebe das komplett und so geht's aber nicht nur uns, sondern sehr, sehr vielen gerade. Junge Nachtreporterin Vicky Merkulova, wo kommt denn dieser krasse Herbsthype auf einmal her?
2: Die meisten, mit denen ich gesprochen habe draußen, sie können es einfach kaum abwarten. Lilly findet, im Sommer hat man immer FOMO, ne? Man fühlt sich so ein bisschen gezwungen, rauszugehen, was zu machen. Und im Herbst kommt man aber so richtig runter.
1: Ich mag es einfach, wenn man nicht so viel Stress hat. Ich finde, im Herbst ist so die einzige Jahreszeit, wo es akzeptabel ist. Und Winter natürlich auch, sich mal so zu Hause einfach einzukuscheln und irgendeine Serie zu schauen.
0: Boah, ja, check ich komplett. Aber man muss schon auch sagen, wenn es so düster dunkel wird und so, gerade im November dann, das kann ja schon auch ein bisschen runterziehen.
2: Ja, aber man kann was dagegen tun. Ayana hat da einen Tipp.
1: Man muss das so ein bisschen romantisieren. So. Also man muss so versuchen, das zu enjoyen. Also ich gucke jetzt zum Beispiel wieder ganz viele Herbstserien, so Herbstfilme.
0: Okay, also Herbst romantisieren mit Filmen und Serien, das ist notiert. Wie kann man sich sonst noch cozy machen?
2: Lilly sagt, das geht vor allem am besten mit
1: Pumpkin Spice Latte natürlich. Also ja, Chai Latte, Kürbissuppe.
2: Kann man ja auch so mit Freunden kochen, ne? Weil Psychologen sagen, wenn man Struggle hat mit dem Herbst, dann am besten soziale Kontakte nicht vergessen zu pflegen.
0: Boah, ja, das ist sowieso zu jeder Jahreszeit eine gute Idee, glaube ich. Und ich habe jetzt massiv Bock auf Kürbissuppe. Aber vielleicht nicht um die Uhrzeit. Vielleicht heute Abend. Macht's euch gemütlich, Leute.
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Stopp. Bevor wir jetzt hier alle direkt wieder krass abhasseln, schon zum Starten die Woche, lass mal kurz kollektiv durchatmen und uns vornehmen, eine Aufgabe nach der anderen zu erledigen. Wir müssen uns nicht beweisen, einfach im Moment sein und auf unser Leben klarkommen. Und in dieses Gefühl beamen wir uns jetzt zusammen rein mit Topic und Carte Blanche. Das ist Lucky Ones in der jungen Nacht.

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0: 5'9 Brown Eyes.
1: Ihr hört die junge Nacht und wir schauen nochmal auf die Straßen. Zum Beispiel auf die A2 Oberhausen Richtung Dortmund, zwischen Kreuz Oberhausen und Dreieck Bottrop, Bauarbeiten bis 5 Uhr noch gesperrt. Die A9 Berlin Richtung Halle Leipzig, da gab es einen Unfall zwischen Turlange und Bitterfeld-Wolfen, deshalb ist auch da gesperrt. Die A40 Essen Richtung Dortmund ist zwischen Dreieck Bochum West und Bochum Zentrum wegen Bauarbeiten für 2 Wochen sogar gesperrt. Und letzte Meldung aktuell kommt von der A46 Düsseldorf-Wuppertal zwischen Düsseldorf-Bilk und Holthausen bis 5 Uhr in beide Richtungen gesperrt. Gute Fahrt.
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1: Stellt euch vor, ihr geht in einen Kiosk oder einen Späti und wollt euch irgendwie Kippen holen und ein Bierchen. Und dann steht da einfach eine Nonne an der Kasse. Das ist jetzt in Gelsenkirchen so. Ordensschwester Birgit verkauft da einmal die Woche Zigaretten, Bier und Snacks, weil sie gerne mit Menschen in Kontakt kommen möchte, die sonst nicht in die Kirche gehen. Das ist eigentlich mal eine coole Idee. Erst fand ich es weird und dann dachte ich so, nee, smart. Es ist wirklich eine smarte Idee von denen. Also in Gelsenkirchen ab sofort ganz viel Halleluja oder so. Ich bin Kerstin Breuer. Kommt gut in die neue Woche.

0: 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Du kennst doch bestimmt so Leute, mit denen geht man wohin und dann sind die weg.
1: Also man geht gemeinsam irgendwo hin, man kommt an und...
0: Weg.
1: Die Person ist weg und du stehst da wie Max in der Sonne.
0: Das bin ich.
1: Ach, du bist die Wegperson.
0: Mhm.
1: Ah, interessant, so jemand mal live zu sehen. Weil jetzt kann ich diese Fragen mal stellen. Was geht dann in deinem Kopf vor, dass du dann direkt weiter willst,
0: gehst? Das passiert ja nicht vorsätzlich, sondern ich gehe dann, keine Ahnung, auf Toilette. Mhm. Und dann auf dem Weg dahin, dann treffe ich irgendjemanden.
1: Mhm.
0: Und dann... irgendwie schaffe ich es dann vielleicht sogar mal, mich zu lösen. Dann gehe ich weiter. Ich bin dadurch in total viele Situationen schon gekommen, wo ich sage, ja geil, hätte ich anders nie erlebt.
1: Hättest du nie erlebt anders, ja, verstehe ich. Ist halt manchmal blöd für deine Freunde, weil vielleicht sind da auch mal Freunde bei dir, hast du lange nicht gesehen. Oder die kommen vielleicht extra vorbei und freuen sich mal, was mit dir zu machen. Dann geht er los und die chillt gerade mit dem Klomann. Das hört mir jetzt auf. In Gruppen ab 4, inklusive dir, darfst du es machen. In Gruppen ab 3 mit Rücksprache. Gruppen ab 2 gar nicht. Wollen wir das so machen?
0: So machen wir es. Ich gebe mein Bestes.
1: Ja, ich werde danach recherchieren.
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52, ihr hört die junge Nacht der ARD. Und damit haben wir den startenden Montag schon mal geschafft, Leute. Ich hoffe, ihr habt eine unnormal schöne Woche vor euch mit nur nice Menschen um euch herum. Ich bin Kerstin Breuer. Danke für die schöne Zeit und bis bald, sag ich.

0: unserer Reihe Social Media Verbot für alle jetzt Onkel Micha.
1: Ja, ja, Statistiken. Ist vielleicht deine Meinung. Aber ich hab ein YouTube gesehen. Was passiert, wenn 500 Gorillas mit einem Asylanten kämpfen? Und jetzt rate mal. Also dann lieber 500 Gorillas. Meine Meinung.

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4: Kurz vor 5:30.
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4: Mit Timo Maschewski. Es gab in Brandenburg letzten Monat gleich 3 Fälle, in denen Frauen von Männern getötet wurden, die sie kannten. Und jetzt will die Regierung da Konsequenzen draus ziehen. Das Sozialministerium hat angekündigt, dass es zusammen mit 3 anderen Ministerien ein gemeinsames Hochrisikomanagement für Fälle häuslicher Gewalt aufbauen will. Damit sollen besonders gefährliche Fälle früher erkannt werden, um Gewaltvorfälle zu verhindern. In dem ersten Schritt haben die 4 Ministerien einen Leitfaden beschlossen, damit Polizei, Justiz, Jugendämter und Frauenhäuser besser zusammenarbeiten. Gerade jagt ja so ein bisschen eine Wahl die andere und eine Woche vor der Berlin-Wahl haben jetzt erstmal Kommunalwahlen in Niedersachsen stattgefunden. Auch die gelten als wichtiger Stimmungstest dafür, wie die politische Lage gerade so ist. Noch gibt es kein endgültiges Ergebnis, aber es sieht so aus, als hätte die CDU diese Wahlen trotz Verlusten vor der SPD gewonnen. Die AfD hat ihr Ergebnis verglichen mit der letzten Kommunalwahl dort mehr als verdreifacht. Ist nur ein paar Kilometer vom Polarkreis weg. Ganz oben in Finnland trifft sich Kanzler Merz heute mit PolitikerInnen aus ganz Europa, um über die Arktis zu sprechen. Die EU arbeitet da gerade an einer neuen Strategie. Hängt auch damit zusammen, dass durch den Klimawandel immer mehr Eis schmilzt und dadurch neue Schifffahrtsrouten entstehen können. Damit wird die Region da oben wirtschaftlich und politisch immer wichtiger. Da hat sich der Aufsteiger bis besser geschlagen als gedacht. Elversberg hat in der Fußball-Bundesliga gegen die Bayern nur ganz knapp mit 1:2 verloren. RB Leipzig hat sich mit 5:0 gegen den Hamburger SV durchgesetzt. In der zweiten Liga lief es für die beiden Clubs aus dem Sendegelände auch ganz gut. Hertha BSC hat sich mit 3:1 in Osnabrück durchgesetzt und Cottbus mit 3:0 in Karlsruhe. Bitter war es dagegen für die deutschen Basketballerinnen. Die haben bei der WM in Berlin am Ende auch das Spiel um Platz 3 verloren gegen Spanien mit 58:81.
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4: 11 bis 16 Grad sind es im Fritz-Sendegelände und so um die 20 Grad werden es heute noch. Gibt es mal mehr Sonne und mal mehr Wolkenregen. Soll es aber wenn überhaupt nur im Süden Brandenburgs geben. Und morgen, da wird es dann wieder ein bisschen wärmer. Ab Mittwoch aber auch schon wieder Gewitter.
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4: Wir können mal relativ kurz machen. Da gibt es nur eine Meldung, die kommt von der B1, B5 in Richtung Wiesdorf. Vorsicht zwischen Münchehofe und Dahlwitz steht ein kaputtes Auto. Alle unterwegs, gute Fahrt.
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1: Ja, guten Tag, mein Name ist Theo Christian. Christian der Nachname Mahlzeit. Ich komme aus Berlin-Reinickendorf. Ich bin 18 Jahre alt. Und ich finde, man sollte wählen gehen, damit man eben auch eine gewisse Zukunft hat, eine Perspektive hat. Denn ich denke, nur durch Wahlen kann sich auch in Zukunft was ändern. Also ich als zukünftiger Busfahrer bei den Berliner Verkehrsbetrieben würde mir wünschen, ja, dass die Straßen schon ein bisschen freier werden, dass die Ampelschaltungen für die Busse zumindest angepasst werden. Ich bin auch für den Fahrradausbau definitiv zu haben. Aber das Problem ist natürlich, es ist immer ein Unfallschwerpunkt, den man auf jeden Fall im Auge behalten sollte.
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2: 6 Uhr am besten. Schönen guten Morgen.
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4: Brandenburg will Frauen besser vor Gewalt schützen. Laut Sozialministerium sollen verschiedene Behörden wie Polizei, Jugendämter und Beratungsstellen dafür künftig enger zusammenarbeiten und sich austauschen. Soll wie eine Art Frühwarnsystem vor möglichen Gewalttaten werden. Und dann würde in Fallkonferenzen besprochen werden, wie die Betroffenen geschützt werden können. Im letzten Jahr wurden allein in Brandenburg mehr als 4.500 Fälle von häuslicher Gewalt registriert. Sachsen-Anhalt könnte zum Sicherheitsrisiko für ganz Deutschland werden. Davor hat jetzt der Reservistenverband gewarnt. Verbandschef Ernst fordert deshalb in einem Zeitungsinterview, dass der Operationsplan Deutschland aus Sachsen-Anhalt zurückgeholt wird, falls die AfD dort künftig regieren sollte. Der streng geheime Plan liegt bei allen Landesregierungen und er enthält Vorbereitungen für den Verteidigungsfall, unter anderem auch Infos zu NATO-Truppen. Der Reservistenverband befürchtet, dass der Plan und andere sensible Infos nach Russland abfließen könnten. Super knappe Wahlergebnisse, die gibt's nicht nur in Sachsen-Anhalt, die gibt's gerade auch in Schweden. Da könnte ein einziger Parlamentssitz darüber entscheiden, wer bald regiert. Könnte zwar noch Tage dauern, bis das Ergebnis feststeht, aber aktuell liegt der von den Sozialdemokraten angeführte Mitte-Links-Block knapp vorn. Bisher gab es eine Mitte-Rechts-Minderheitsregierung, die von den rechtspopulistischen Schwedendemokraten gestützt wurde, aber die haben deutlich verloren. Da musste der FC Bayern ein bisschen fighten in der Fußball-Bundesliga. Bei Aufsteiger Elversberg haben die Bayern gerade so mit 2:1 gewonnen. Hamburg hat in Leipzig eine 0:5 Niederlage kassiert und damit bisher alle Spiele in dieser Saison verloren. In der zweiten Liga hat Cottbus in Karlsruhe mit 3:0 gewonnen und Hertha mit 3:1 in Osnabrück. Und Tennisspieler Alexander Zverev hat die US

0: Open gewonnen, eins der wichtigsten Tennisturniere der Welt.
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2: In Brandenburg kommt da ganz wunderbar durch. Und in Charlottenburg-Nord haben wir eine neue Baustelle auf dem Tegeler Weg. Richtung Jakob-Kaiser-Platz ist da nur eine Spur Richtung A100. Außerdem haben wir in Weißensee auf der Rennbahnstraße eine neue Baustelle. Da auch nur eine Spur. Da wird's voller. Moabit im Tiergartentunnel, die Ausfahrt in Invalidenstraße. Da ist ein Auto liegen geblieben. Und ansonsten haben wir eigentlich nichts Größeres heute Morgen. Kommt gut an.
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2: Ja. Wunderschön, ihr Lieben. Ey, das ist ganz praktisch, Marie. Ich sehe hier gerade, irgendjemand hat hier so eine, wir nennen es bei uns beim Radio Pulteinweisung. Irgendjemand wurde hier die große Studiotechnik erklärt, die ganzen Regler am Mischpult. Und die Person hat hier den Zettel liegen gelassen, wo die sich alles aufgeschrieben hat.
3: Ah, sehr gut, das heißt, jetzt kannst du auch noch was lernen. Schön, erzähl
2: ich
3: mal.
2: Ich würde sagen, also ein paar Sachen sind neu für mich. Guten Morgen.
3: Moin.

0: Kernzeit und Josh Gigante mit Kuda auf Fritz in der Frühschicht. Wir haben es 6.06 Uhr, guten Morgen.
1: Ja, und heute schon wissen, was am Wochenende geht. Das passiert in Berlin ja jetzt auch nicht so super oft.
0: Stimmt.
1: Sonntag ist ja aber großer Wahltag.
0: Komm mal, hören wir rein.
1: Oh Mann, ey.
0: Was denn?
1: Ja, also es geht
2: mit H.
0: Also wir wählen Abgeordnetenhaus. Also es geht gar nicht um die Tiere.
3: Nein. 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Gut zu wissen. Einfach besser klarkommen.
0: Ach so, scheiße. Habe ich komplett falsch vorbereitet auf Sonntag. Dann müssen wir ganz kurz mal richtig checken. Also wie geht es denn ab am Sonntag? Was machen wir? Was müssen wir wissen?
1: So, und Kollegin Pauline Pieper, die ist unsere Frau dafür. Mhm. Die ist Abgeordnetenhauswahl-Expertin. Wir haben Pauline deswegen mal gefragt. Es ist ja immer wieder die Rede von Erst- und Zweitstimme. Wen wähle ich eigentlich nochmal mit der Erststimme?
4: Mit der Erststimme wählt ihr eine Kandidatin oder einen Kandidaten aus eurem Wahlkreis. Davon gibt es insgesamt 78 in Berlin. In jedem Wahlkreis treten unterschiedliche PolitikerInnen der verschiedenen Parteien an, die ihr dann direkt wählen könnt. Also in Charlottenburg stehen da andere Leute auf dem Wahlzettel als zum Beispiel in Lichtenberg. Außerdem treten bei der Abgeordnetenhauswahl auch einige sogenannte EinzelbewerberInnen an, die keiner Partei angehören. Am Ende gibt es dann in jedem der 78 Wahlkreise eine Gewinnerin oder einen Gewinner, der oder die dann direkt ins Abgeordnetenhaus einzieht.
0: Okay, Erststimme wähle ich quasi in meinem Wahlkreis die Kandidatin, den Kandidaten, aber dann gibt's ja noch die Zweitstimme. Wen wähle ich denn damit?
4: Mit der Zweitstimme wählt ihr keine Person, sondern eine Partei. Je nachdem, wie viel Prozent der Zweitstimmen die Partei bekommt, stehen ihr Sitze im Parlament zu. Welche PolitikerInnen diese Sitze bekommen, entscheidet sich dann nach Listen, die die Parteien vor der Wahl erstellt haben. Wer weit oben auf der Liste steht, hat also bessere Chancen, ins Abgeordnetenhaus einzuziehen. 78 Mandate werden über die Erststimme direkt vergeben, die übrigen über die Zweitstimme.
0: Ja, das ist immer das, was man am Ende nicht so ganz versteht, aber man kann quasi in seinem Wahlkreis mit der Erststimme so gucken, wer da am stärksten ist in dem Wahlkreis und wie viele aber generell im Abgeordnetenhaus sind, für welche Partei entscheidet sich mit der Zweitstimme.
1: Na, wunderbar. Danke Dani Klaus und danke Pauline Pieper.
0: Ich hoffe, ich habe es richtig erklärt, ey. Oh, da hat man es hier. Moin.

0: Maroon 5, This Love auf Fritz 6.14 Uhr am Montag. Startet schon rein in die neue Woche, ihr Liebchen da draußen. Hi. Was denn?
1: Nee, Liebchen hat mir gut gefallen. Ne?
0: Sind sie da draußen? Ich hab nochmal geguckt, die sind echt lieb.
1: Ja, super.
0: Sind richtig liebe Menschen. Liebe Menschen haben, glaube ich, die Meldung von letzter Woche ausgelöst. Mhm. Da ging es um Berlin-Mitte und den Gedenkort zum CSD-Attentat.
1: Ja, wurde ja leider kaputt gemacht alles, aber da schicken wir jetzt mal dicke Props raus an das Bezirksamt Mitte.
0: Wirklich?
1: Weil, nochmal ganz kurz der Recap. Nach dem Anschlag auf dem Berliner CSD wurde ja eine bunte Bank aufgestellt und die wurde dann von Unbekannten zerstört. Absolute Assi-Aktion. Und jetzt?
0: Er hat Berlin-Mitte wirklich, also in einer Stadt, wo ja wirklich alles Monate dauert, da nicht. Und deshalb nochmal doppelt fette Props, weil meine Vermutung ist, dass da an den richtigen Stellen auch Menschen sitzen, die auch mal gesagt haben, da können wir jetzt nicht 3 Monate drauf warten. Die Bank steht wieder, auch der Gedenkbaum, der da gepflanzt wurde, der wurde rausgerissen letzte Woche, auch der steht wieder, soll jetzt wohl besser geschützt sein. Und ich muss sagen, an den richtigen Stellen weiß Berlin dann scheinbar doch, wie es läuft. Props an euch, geil.

0: unserer Reihe Fantastische Nachrichten jetzt.
1: Bei einer Abstimmung aller Berliner Hunde zur allgemeinen Lage neulich kam es zu folgenden Ergebnissen. 63% aller Berliner Hunde sind mit ihrer Gesamtsituation sehr bis relativ zufrieden. Knapp 31% sorgen sich allerdings um eine unkontrollierte Zuwanderung von Katzen. 78% aller Berliner Hunde haben die Schnauze voll davon, für Reels auf Insta oder TikTok süß gucken zu müssen. 99% der Berliner Hunde stehen einer veganen Ernährung eher skeptisch gegenüber. Und 47% plädierten für deutlich längere Gassi-Gehzeiten. Fast einstimmig hingegen bestätigten alle Berliner Hunde, dass der Hund der beste Freund des Menschen ist, legten dabei aber besonderen Wert auf die Einschränkung, dass es sich dabei weder um eine Freundschaft plus, noch um eine mit gewissen Vorzügen handelt.
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0: Wie Brexit und Faithless. New Religion auf Fritz in der Frühschicht 6:22.
1: Und jetzt mal kurz zum Wetter.
2: Wenn du mein Mikro anmachst, kann ich
0: kurz sagen.
2: Also, wir starten erstmal noch so ein bisschen bewölkt und ziemlich nass in den Tag. Nachher, da soll es dann aber freundlicher werden und auch die Sonne mal rauskommen. Bei Maxi-Werten zwischen 17 und 21 Grad.
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0: Wenn die Berliner Wuhlheide dreimal fucking hintereinander, das muss man sich nur auf der Zunge zergehen lassen, dreimal so klingt, dann kann es eigentlich nur an dieser wunderbaren Frau hier liegen.
2: Nina Chuba, wir waren beide am Wochenende da.
0: Und ich muss sagen,
2: Leute, ihr ahnt nicht, hier wurde den ganzen Morgen über nichts anderes geredet. Wir sind so geflasht noch immer.
0: Wirklich, es war absolut, absolut fett, es war laut, es hatten alle Bock.
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0: und ich finde, es war so ein klassischer Freitagabend. Ich habe wirklich kurz überlegt, so, habe ich so viel Energie, heute richtig abzugehen? Und es hat sich nach 5 Minuten erledigt. Ich war wirklich begeistert, dass alle 20-Jährigen auf dem Konzert, glaube ich, jede Form von Herzschmerz durchlebt haben, die du haben kannst. Und dass ich mal gemeinsam mit einer 5-Jährigen, also weil es waren, glaube ich, viele auch Jüngere da, dass ich mal gemeinsam mit einer 5-Jährigen auf dem Konzert stehe und wir laut brüllen und jeder trägt sich Hurensohn bedingungslos auf Händen. Habe ich nicht kommen sehen, habe es aber sehr geliebt.
2: Insane. Ich muss auch sagen, ich war am Samstag da, das Publikum war über alle Maßen grandios, das habe ich so, glaube ich, noch nie erlebt. Aber auch die Visuals. Nina Chuba, was hast du getan? Ja.
0: Ich fand es wirklich sehr, sehr beeindruckend. Das hat mich erinnert an Auftritte von ganz, ganz großen amerikanischen Künstlerinnen und Künstlern hier in Berlin.
2: Sag Billie Eilish.
0: Also, danke.
2: Es ist wirklich Billie Eilish auf Deutsch.
0: Wirklich. Dankeschön. Habe ich auch einen Kollegen geschrieben und stich zu. Finde ich richtig, richtig, richtig beeindruckend, was die auf die Bühne hat. Jetzt leider erstmal 2 Jahre Pause. Sie hat sich verabschiedet. Sehr emotional.
4: Berlin, vielen Dank, dass ihr alle hier wart. Es ist unfassbar für mich. Ich habe jetzt 3-mal diese Wuhlheide gespielt. Und ich hätte im Leben nicht gedacht, dass ich das irgendwann mal erreichen werde. Und ihr seid der Grund dafür. Deswegen vielen, vielen Dank, dass ihr hergekommen seid.
2: Wow.
0: Absolut gerührt, aber völlig zu Recht und unfassbar. Ich habe sie zum ersten Mal live gesehen, ganzes Konzert von ihr. Unfassbar, was diese Frau drauf hat, wirklich. Ja. Und sie hören wir jetzt mit Marco zusammen, ist hier Nina Chuba mit Fuck Up auf 14 in der Frühschicht, 5 vor halb 7 ist es.
2: Guten Morgen.
0: Hi.

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4: Halb sieben ist es, Kumo.
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6: Brandenburg will Frauen und Kinder besser vor Gewalt schützen mit so einer Art Frühwarnsystem. Das Sozialministerium hat sich da mit drei anderen Ministerien zusammengetan, um ein sogenanntes Hochrisikomanagement aufzubauen. Zusammen mit Polizei, Justiz und Jugendamt geht es darum, Hochrisikofälle rechtzeitig zu erkennen und dann Schutzmaßnahmen zu starten. Im letzten Jahr sind in Brandenburg mehr als 4.500 Frauen Opfer von Gewalt zu Hause geworden. 5 von ihnen haben das nicht überlebt. Ob die Täter dachten, das wäre damit erledigt? 2 Wochen nachdem jemand die Regenbogenbank im Tiergarten zerstört hat, die da an die Opfer des CSD-Anschlags erinnert, stellt der Bezirk am Morgen eine neue auf am selben Ort. Letzte Woche war schon der Gedenkbaum wieder aufgestellt worden, der ist ja auch kaputt gemacht worden. Laut Bezirksamt soll der Gedenkort jetzt zusammen mit der Polizei besser geschützt werden. Künstliche Intelligenz kann uns das Leben einfacher machen, aber auch großen Schaden anrichten. Davor warnen jetzt jedenfalls Fachleute. Selbst die Chefs der KI-Unternehmen Anthropic und OpenAI, also das Chatty-Unternehmen, haben jetzt dazu aufgerufen, bei der KI-Entwicklung mal ein bisschen Tempo rauszunehmen und mehr auf Sicherheit zu achten. OpenAI verschiebt deshalb sogar seinen Börsengang. US-Präsident Trump findet es Quatsch. Er hat gesagt, dass das nicht passieren wird. Elversberg ist neu in der Fußball-Bundesliga und hat da jetzt zum ersten Mal gegen die Bayern gespielt. Am Ende haben die Bayern knapp mit 2:1 gewonnen. Der Hamburger SV hat bei RB Leipzig mit 0:5 verloren. In der zweiten Liga hat sich Hertha BSC mit 3:1 in Osnabrück durchgesetzt und Cottbus hat in Karlsruhe mit 3:0 gewonnen. Und die deutschen Basketballerinnen, die hatten weniger Glück. Sie haben nach ihrer Niederlage im Halbfinale bei der WM auch das Spiel um Platz 3 gegen Spanien mit 58:81 verloren.
7: Verkehr. Vorsicht in Brandenburg auf der A10, nördlicher Berliner Ring Richtung Dreikavenland. Achtung, zwischen Mühlenbeck und Birkenwerder steht ein kaputtes Auto auf der Standspur und da sind mehrere Leute an der Autobahn. In Berlin-Moabit, der Tiergartentunnel, die Ausfahrt Invalidenstraße, da ist ein Auto liegen geblieben und wir haben neue Baustellen in Langwitz-Kaiser-Wilhelm-Straße und im Weißensee auf der Rennstraße. Da ist jeweils nur eine Spur frei und da wird es ein bisschen voller. Ansonsten nichts Größeres Neues, kommt gut an.
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7: Hallöchen, guten Morgen, ihr Lieben.
4: Muss kurz ein bisschen flexen. Mein Freund hat mir für heute Brote geschmiert.
7: Ach so, ich dachte, und du musstest jetzt hier Bauarbeiten im Studio.
4: Nee, bleib ruhig, mein Großer. Gleich kommt was noch für dich. Der hat mir ein Post-it mit dran gemacht an die Brotdose, hat geschrieben, ja, zauberhaften Start in die neue Woche, mag dich, Herz, Herz, jetzt drehe ich das Blatt um und sehe Herrn Klaus natürlich auch liebe Grüße. Lach, Smiley, guck. Liebe Grüße, Herrn Klaus,
7: Robert,
4: auch von meinem
7: ich liebe
4: Freund
7: dich auch.
4: Heute.
7: Ich finde den ganz toll, der ist richtig süß, der ist so lieb, ne?
4: Ey, okay, reicht jetzt.
7: Also wenn ich mir einen Freund wünschen würde, dann wäre er wie deiner.
4: Okay, reicht jetzt.
7: Was denn? Hast
4: Mach
7: du deine
4: jetzt
7: Nummer
4: schnell
7: vielleicht?
4: Musik. Nee.
7: Hast du die Handy bei dir? Nee, sag mal. Nee. Ich schreibe dem privat gleich.

0: ist Josh von Mars mit Like a Prayer auf Fritz. Wir haben 6.36 Uhr am Montag. Hallöchen.
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2: Ja, Film Anna Wollner wollen wir natürlich nicht ignorieren, Leute. Aber Berlin in naher Zukunft, über 40 Grad, die Spree trocknet aus. Die Reichen wohnen unter einer riesigen Klimakuppel und die Stadt wird heimlich von Vampiren kontrolliert. Das ist City of Blood, die neueste deutsche Serie bei Disney Plus.
0: Also die Klimawandel-Teil habe ich gecheckt. Ist ja auch gefühlt jeden Tag bei Hart aber fertig. Aber was haben die Vampire dann plötzlich damit zu tun? Da bin ich drüber gestolpert. Anna hat's aber gesehen. Einen wunderschönen guten Morgen.
3: Guten Morgen.
0: Ist jetzt City of Blood ein deutsches Twilight oder was haben
3: es
0: wir
3: da? Es ist eigentlich nur da, um dich maximal zu verwirren. Also hier glitzert keiner romantisch in der Sonne. In diesem Berlin würdest du in der Sonne sowieso eher umkippen. Mhm. Denn es ist wirklich die Klimadystopie mit Vampiren. Die Reichen leben unter dieser Kuppel mit frischer Luft und echtem Rasen. Draußen kämpfen alle anderen mit Hitze, Drogen und Kriminalität. Sogar Blut wird zur Ware.
4: Sie sind alle im letzten halben Jahr verschwunden.
5: Du meinst, die Vermissten hängen mit dem Bluthandel zusammen?
6: Lasst uns jagen.
7: Die Dunkelheit war immer unser Schutz. Die Natur hat uns nicht ohne Grund für die Nacht geschaffen.
3: Ja, die mittendrin sind zwei Schwestern. Phoebe schlägt sich auf der Straße durch. Bea wächst privilegiert als Tochter einer Ministerin auf, ist aber schwer krank, braucht dringend eine Niere. Und die beiden wurden als Kinder getrennt und entdecken jetzt, dass in Berlin nicht nur Politiker und Gangster bestimmen, was passiert.
0: Also ich steige überhaupt noch nicht durch. Macht es Spaß? Macht es Angst? Das ist eine zweistündige Klimawarnung mit vampirsaugenden Eckzähnen?
3: Es macht erstaunlich viel Spaß, weil der Trash-Faktor recht hoch ist. Es sieht nicht nur aus wie eine politische Unterrichtsstunde. Dieses Berlin ist dreckig, heiß und ziemlich brutal. Es gibt Verfolgungsjagden, Verschwörungen, harte Schockmomente und irgendwann auch ordentlich Blut. Dazu kommen rechte Populisten, die mit Berliner den Berlinern Wahlkampf machen. Also subtil ist anders, aber die Vampire passen ganz gut in eine Welt, in der eine kleine Elite auf Kosten aller anderen lebt.
2: Also gucken oder nicht gucken?
3: Also es ist nicht perfekt. Manche Twists habe ich 100 Meter gegen den Knoblauchwind gerochen, aber diese Serie traut sich was. Es ist eine deutsche Produktion, die Berlin zur Klimahölle umbaut, mischt Gangster, Politik und Vampire rein und lässt Lars Eidinger mittendrin los. Das reicht mir als Argument.
0: Ist das geil, ey.
3: Naja.
0: Lars Eidinger auch noch am Start.
2: City of Blood. 8 Folgen. Ab übermorgen.
0: Ah, das ist übrigens ab Mittwoch dann am Start.
2: Bei Disney Plus.
0: Wirklich.
2: Danke, Anna.

0: und Kendrick Lamar singen über Daniel Klaus.
1: Was?
0: The Greatest.
2: Och, jetzt hör doch auf. Aber sag doch mal was Liebes.
0: 6:45 Uhr.
2: Hi, hör doch nicht auf. ja, schön, dass ihr mit dabei seid am Montag, ihr Lieben. Ey, und ganz ehrlich, wir wissen noch, was die Probleme sind im Leben, ja? Und wir kümmern uns heute Morgen darum, dass dieses Problem in eurem Leben, dass ihr das nicht mehr habt.
0: Dünni, oder wie?
2: Hey, willst du mich Nein! Na, da. Das hört man doch, dass die Ketchup-Flasche leer ist.
0: Ach
2: mit
0: so.
2: Euch, mit uns nie wieder passiert.
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2: Ihr gewinnt nicht 5, nicht 6, nicht 8, nicht 9, 10 Liter Ketchup. Schicken wir euch nach Hause.
0: Sind ja schon irgendwie so First-World-Problems, klar, ne? Ihr macht euch richtig geile Pommes zu Hause oder eine schöne Bulette.
2: Na,
0: und
2: klar.
0: Alles ist toll. Dann macht ihr aber den Kühlschrank auf und merkt, scheiße, Ketchup leer. Never ever mit uns.
2: Ja, und wenn ihr euch nie wieder Gedanken darüber machen wollt, ob noch genug Ketchup da ist und gleichzeitig der Welt beweisen wollt, wie fucking smart ihr seid, dann ist heute euer Moment.
0: Wir zocken Schnee von gestern. Geht easy. Ihr habt 45 Sekunden Zeit, so viele Fragen wie nur möglich zu beantworten. Geht immer um das, was gestern so passiert ist und klingt ungefähr so.
2: Gestern wurde der Berliner Funkturm 100 Jahre alt. Wer ist höher, Funk oder Fernsehturm?
5: Fernsehturm.
2: Richtig. Gestern im Grunewald 100 Kilo schwere Bombe gesprengt. Wie klingt eine Explosion?
5: Peng!
2: Das war Judith und wie ihr dann heißt. Das hören wir um 7:30 Uhr, denn da zocken wir mal kurz nach 7:30 Uhr. Schnee von gestern und könnt ihr jetzt schon anrufen. Um mitzumachen ist die 030 30 31 3 mal die 0. Moin.
0: Moin.
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0: Clooney and Prosper mit Good Girl auf Fritz
1: 23:56. Und jetzt mal kurz zum Wetter.
2: Ja, jetzt so am Morgen und am Vormittag ist es meist noch ziemlich bewölkt. Hier und da kommt auch so ein bisschen Regen runter. Später kommt dann aber immer mehr die Sonne raus und es gibt Temperaturen zwischen 17 und 21 Grad maximal.
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0: Da haben wir heute Abend was zum entspannt reinstarten in die Woche. Weil soll ja manche Leute geben, die am Wochenende vielleicht mal das Haus verlassen haben. Frechheit. Ihr könnt euch wieder langsam in die Woche reintasten. Hier ist der Abendtipp von Fritz, Botto und Clara.
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0: Gleich 7 Uhr. Schönen guten Morgen. 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
5: Es gab in Brandenburg letzten Monat gleich 3 Fälle, in denen Frauen von Männern getötet wurden, die sie kannten. Und jetzt will die Regierung Konsequenzen daraus ziehen. Das Sozialministerium hat angekündigt, dass es zusammen mit 3 anderen Ministerien ein gemeinsames Hochrisikomanagement für Fälle häuslicher Gewalt aufbauen will. Damit sollen besonders gefährliche Fälle früher erkannt werden, um Gewaltvorfälle zu verhindern. In dem ersten Schritt haben die 4 Ministerien einen Leitfaden beschlossen, damit Polizei, Justiz, Jugendämter und Frauenhäuser enger zusammenarbeiten. Es war anscheinend ziemlich voll in den Zügen der Deutschen Bahn während der Sommerferien. Sie hat eben neue Zahlen präsentiert und demnach waren in den Fernzügen mehr als 25 Millionen Fahrgäste unterwegs. Haben sich wohl auch viele die günstigeren Last-Minute-Tickets und die kostenlose Jugendbahncard geholt. Deshalb soll es beides jetzt bis Dezember weitergeben. Für 1,5 Millionen Euro kriegt man ein schönes Häuschen, ein Luxusauto oder einen Comic. Genau genommen geht's hier nur um das Titelbild des Comics Asterix bei den Briten aus den 60er Jahren. Das hat jetzt bei einer Auktion in Belgien ein Vielfaches von dem eingebracht, was vorher erwartet worden war. Asterix bei den Briten gilt bei vielen Fans als Höhepunkt der Serie. Da hat sich der Aufsteiger besser geschlagen als gedacht. Elversberg hat in der Fußball-Bundesliga gegen die Bayern nur ganz knapp mit 1:2 verloren. RB Leipzig hat sich mit 5:0 gegen den Hamburger SV durchgesetzt. In der zweiten Liga lief es für die beiden Clubs aus dem Sendegelände auch ganz gut. Hertha hat mit 3:1 in Osnabrück gewonnen und Cottbus mit 3:0 in Karlsruhe. Bitter war es dagegen für die deutschen Basketballerinnen. Die haben bei der WM in Berlin am Ende auch das Spiel um Platz 3 verloren gegen Spanien mit 58:81.
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6: Da gucken wir nach Brandenburg und sehen, nichts, hier kommt gut durch. Und in Berlin haben wir eigentlich nur im Tiergartentunnel die Ausfahrt Invalidenstraße. Da ist ein Auto liegen geblieben. Und neue Baustellen gibt es heute in Langwitz, Kaiser-Wilhelm-Straße und in Schöneberg-Kurfürstenstraße. Die wird gesperrt. Und auf der Kaiser-Wilhelm-Straße haben wir nur eine Spur. Da wird es ein bisschen voller nachher. Ja. Außerdem Weißensee, die Rennbahnstraße. Auch hier eine einspurige Baustelle. Da wird es ein bisschen voller heute. Und ansonsten nichts Größeres Neues, kommt gut an.
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6: Wunderschönen guten Morgen, ihr Lieben.
8: Ey Leute, als ich Samstag nach Nina Chuba mit der S-Bahn nach Hause gefahren bin, gerappelt voll mit Leuten, Deutschlandfahne im Gesicht, Deutschlandtrikot am Leib. Dann kamen alle vom Deutschlandspiel, Basketball, Heim-WM. Vierter sind wir geworden. Aber trotzdem war das einfach so eine krasse, geile Zeit.
6: Ja, vor allem, also weil die ja wirklich am Anfang so krass abgegangen sind.
8: Ist so.
6: Und wir haben, kann man auch ehrlich sagen, groß geträumt zwischendurch von ganz, ganz großen Erfolgen. Ja. Sie sind jetzt geil durchgekommen, sie haben es bis zum Ende gut gerockt. Aber wie das ist mit dem Platz 4, was noch draus hätte werden können. Und ganz wichtig, woran hat er gelegen? Erklären wir gleich mit Fritz Sportkollegen Jakob Rüger. Moin.

0: Rihanna mit SM auf Fritz um 6:06 am Montag. Guten Morgen.
1: Ja, und Leute, was waren das bitte für eine vogelwilde Basketballzeit? Ja. Wir hatten die Weltmeisterschaft in Berlin und natürlich haben unsere deutschen Frauen abgerissen und crazy gut gespielt.
0: Wirklich, wir waren wahnsinnig gehypt. Am Samstag war dann leider aber Endstation im Halbfinale gegen Frankreich. Gestern Spiel um Platz 3. Da ist dann leider nur der 4. Platz geworden. Aber mit dabei in diesem sonst so starken Turnier war Fritz Sportkollege Jakob Rüger. Schönen guten Morgen, Jakob.
2: Moin.
3: Hallo, guten Morgen.
0: Jetzt hat es ja gegen Spanien wirklich nicht gereicht gestern. Was würdest du sagen? Wie ist dieses so starke Turnier zu Ende gegangen für unsere Basketballerinnen?
3: Ja, historisch hat es noch nie gegeben. Ey, Platz 4 bei einer Weltmeisterschaft, das ist wirklich eine einzigartige Geschichte. Und das hätte man den deutschen Frauen gar nicht zugetraut nach den vielen Problemen im Vorfeld. Verletzungen, Absagen von Satu Sabali, Deutschlands bester Basketballerin, haben sie verloren in den Vorbereitungsspielen. Dann das Auftaktpleite gegen Spanien, da haben alle gedacht, um Himmels Willen, was wird das denn? Und dann haben die sich so gesteigert, Europameister Belgien rausgehauen. Und am Ende kann man wirklich total stolz sein auf diesen 4. Platz.
1: Hast du das Gefühl, dass da vielleicht auch so ein bisschen die WM zu Hause geholfen hat und die Stimmung im Team auch so ein bisschen angeheizt hat?
3: Ja, absolut. Ich meine, über 10.000 Leute bei den Spielen, das war ja eine unglaubliche Stimmung. Das hat der deutschen Mannschaft gut getan. Die Frauen haben das gefeiert, sie wurden auch gefeiert und sie waren auch echt nahbar. Die haben dann teilweise wirklich noch nach einer Halbfinalniederlage minutenlang Autogramme geschrieben nach dem Spiel, waren bereit für Selfies. Also das war eine ganz, ganz tolle Atmosphäre und ich glaube, dass das Publikum das auch gemerkt hat, wie sehr die deutschen Frauen das gefreut hat, dass sie so unterstützt wurden. Und da ist was zusammengewachsen zwischen Fans und Spielerinnen und ich glaube, davon kann man echt auch zehren in der Zukunft.
0: Ey, da kriege ich ja Gänsehaut, wenn du das beschreibst. Das ist ja richtig, richtig schön. Das heißt, da können wir doch wirklich auch große Hoffnung haben für das, was noch kommt.
3: Ja, absolut. Ich glaube, die Zukunft gehört den deutschen Basketballerinnen. Da kommt noch ordentlich was auf uns zu, wenn dieses Team weiter zusammenwächst. Es ist sehr, sehr jung. Wenn Satu Sabali vielleicht mit dazukommt, wenn Leonie Fiebig, Niara Sabali, wenn die sich weiterentwickeln in den nächsten Jahren, die haben ihre beste Zeit noch vor sich, dann können wir sehr optimistisch in die Zukunft blicken. Nächstes Jahr Europameisterschaft und ey, habt L.A. im Blick, die Olympischen Spiele 2028. Ich bin mir ziemlich sicher, Deutschland wird um eine Medaille mitspielen.
0: Ja, früher wurde man als Erfolgsfan immer als Bayern-Fan abgestempelt, aber wir wissen, die Basketballfrauen sind es. Auf das Pferd sollten wir als nächstes setzen, denn die haben richtig, richtig abgeliefert. Das war am Ende nur in Anführungsstrichen Platz 4, aber das, was da noch kommt, da freuen wir uns sehr drauf. Und da spreche ich, glaube ich, nicht nur für unseren Sportkollegen Jakob Rüger. Jakob, vielen Dank.
1: Danke.
3: Gerne.

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0: Ski-Agu mit Verschwommen. 7:13 haben wir's. Einen wunderschönen guten Morgen.
1: Moin Leute, wisst ihr übrigens, wo bei mir der Spaß aufhört?
0: Was denn?
1: Und was viel schlimmer ist als so ein läppscher Montag?
0: Jetzt bin ich mal gespannt.
1: Chipstüte teilen.
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0: Wieso?
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1: Digga, das ist wirklich kein Spaß. Mein Freund ist auch immer so, gib mal ab. Ich denke mir, nee, was hast du übers Teilen gelernt, fragt er mich dann. Dann sag ich, gar nichts, ich teile nicht.
0: Weil in Chipstüten, was ist das Problem?
1: Da ist doch eh schon so wenig drin, warum soll ich noch teilen?
0: Also ich finde, wenig drin ist ja, wenn man es ganz genau nimmt, nicht, ist ja Luft drin, viel
1: Teil.
0: Und das war tatsächlich das Problem, wirklich. Also die haben ganz, ganz dolle geschummelt da.
1: Immer, die großen Tüten, die sind ja meist einfach nur zur Hälfte voll mit Luft, damit es nach mehr aussieht. Das hasse ich. Aber Leute, bald ist Schluss mit Ranten, denn das ist bald vorbei.
0: Genau, die EU führt seit August die verabschiedeten Verpackungsregeln jetzt auch endlich ein. Die sollen den Verpackungsmüll reduzieren. Zum einen durch eben Materialien, die leichter recycelt werden können, aber eben auch durch, die einen sagen kleinere, die anderen sagen endlich mal angepasst. Verpackung.
1: So, das dauert jetzt alles noch ein bisschen, bis das alles umgesetzt wird. Also teilen müssen wir wahrscheinlich doch noch ein bisschen und vielleicht danach ja dann auch noch, aber naja, sind doch trotzdem schöne Nachrichten. Weniger Luft, mehr Chips.
0: Also ich würde für dich mit deinem Freund würde ich vielleicht anbieten, also mit ihm kannst du die Luft teilen und du isst dann die Chips.
1: Gute Idee, werde ich vorschlagen.

0: und Kyla Shikes. Freunde bleiben.
1: 27.
2: Und jetzt mal kurz zum
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4: Naja, der Start in den Montag, der ist jetzt
5: sorry,
4: ganz so freundlich. Nicht lachen, ist nicht freundlich. Keine Sonne, viele Wolken, vielleicht kommt auch noch mal Regen runter. Der soll sich aber nachher noch verpieseln. Ja. Und dann gibt es tatsächlich einen schönen trockenen Mix aus Sonne und Wolken bei Maxi-Werten zwischen, naja, so 17 bis 21 Grad.
1: Wenn du, egal welcher Bericht, ja, egal ob es Autowerkstatt ist oder Wetterbericht, wenn es losgeht mit naja. Welche war skeptisch? Naja.
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1: Ehrlich gesagt kann man das direkt auf unser nächstes Thema übertragen. Hm. Weil Männer und Hygiene, ich sag mal, da sagt die eine oder andere Erfahrung auch, naja. Was hast du für Erfahrungen gemacht?
4: Es ist so, Mann, ich habe in einer WG gewohnt und mein Mitbewohner, der hat sich ungelogen den gesamten Körper, Haare, alles mit Handseife gewaschen.
1: Das ist ein Seifenspender einfach.
4: Das war insane. Ja. Der hat gerochen wie so eine muffige Kartoffel. Das war so widerlich. Liebe Grüße an dich, Tom.
1: Genau. Achso, gut, dass ich habe gerade kurz überlegt, ob wir mal zusammen gewohnt haben, als du die Geschichte erzählt hast. Jetzt soll es sich wohl so zugetragen haben. Das, als wir in der Redaktion mal rumgefragt haben, das ist gar nicht die einzige Geschichte mit Männern und Hygiene, sondern Fritz' Kollegin Nele, die hat da wohl noch eine Sache. Habt das Thema gelesen. Ihr könnt ja gerne den Beitrag hören. Ich muss tatsächlich nochmal shoppen gehen, habe ich gerade mitbekommen. Denn Nele stört sich an folgendem.
6: Jo Leute, was haben toxische Beziehungen und Unterhosen der hetero-Gen-Z-Männer gemeinsam? Korrekt, sie hängen über eine absolut ungesunde, zu lange Zeit am seidenen Faden, bevor sie endgültig reißen. Ey Männers, wenn eure Unterhosen langsam zu einem Emmentaler Käse mutieren, dann überlegt euch mal, ob eine Investition in neue Schlüpper vielleicht mal angebracht wären. Ich meine, wenn ich im Gym bin und ihr eine lockere Hose tragt, dann sehe ich nicht nur die Löcher in euren Unterhosen. Ökologisch gesehen, Chapeau, ist wirklich sehr vorbildlich. Aber statt das letzte Geld jetzt wieder in irgendein Dating-App-Premium-Abo zu stecken, ich bitte euch, investiert in Unterhosen. Denn ich sag mal so, Macker und ihre Unterhosen, diese Liebe hält länger als jede zwischenmenschliche Beziehung.
3: It's.

0: Ted McRae mit Greedy, habt ihr gehört, hier auf Fritz um 7.25 Uhr.
1: Jetzt soll es ja manche Leute geben, die gerade in ihren Kühlschrank gucken und feststellen, ihr habt keine 10 Kilogramm Ketchup zu Hause? Wie wollt ihr damit durch die Woche kommen? Ganz ehrlich.
0: Das geht nicht.
1: Ich find's absolut fahrlässig. Na dann jetzt auf den letzten Drücker noch 10 Kilo Ketchup sichern. Wir zocken gleich mit euch. Schnee von gestern. 030 30 31 3 mal die 0. Ruft da an und macht euch das sicher. Moin.

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2: 7:31 Uhr.
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3: Brandenburg will Frauen besser vor Gewalt schützen. Laut Sozialministerium sollen verschiedene Behörden wie Polizei, Jugendämter und Beratungsstellen dafür künftig enger zusammenarbeiten und sich austauschen. Soll wie so eine Art Frühwarnsystem vor möglichen Gewalttaten geben. Und dann würde in Fallkonferenzen besprochen werden, wie die Betroffenen geschützt werden können. Im letzten Jahr wurden allein in Brandenburg mehr als 4.500 Fälle von häuslicher Gewalt registriert. Er soll Männer in eine Dating-Falle gelockt haben. Deshalb steht ab heute ein 18-Jähriger in Berlin vor Gericht. Ihm wird vorgeworfen, seine Opfer in deren Wohnungen überfallen und geschlagen zu haben, um Geld, Bankkarten und andere Wertsachen zu erbeuten. Mit einem Urteil wird frühestens in einem Monat gerechnet. Will Kanada wirklich in die EU? Ein Bericht dazu hat in den letzten Tagen für Aufregung gesorgt und die Regierung in Kanada hat jetzt erklärt, was es damit auf sich hat. Premierminister Carney will natürlich nicht, dass sein Land in Nordamerika Teil der Europäischen Union wird. Aber was er will, ist eine neue, engere Partnerschaft mit der EU, vor allem wirtschaftlich. Hängt auch damit zusammen, dass es mit den USA als wichtigstem Handelspartner gerade nicht mehr läuft, wegen Trumps Zollpolitik. Da musste der FC Bayern ein bisschen fighten in der Fußball-Bundesliga. Beim Aufsteiger Elversberg haben die Bayern gerade mal so mit 2:1 gewonnen. Hamburg hat in Leipzig eine 0:5 Niederlage kassiert und damit bisher alle Spiele in dieser Saison verloren. In der zweiten Liga hat Cottbus in Karlsruhe mit 3:0 gewonnen und Hertha mit 3:1 in Osnabrück. Und Tennisspieler Alexander Zverev hat die US Open gewonnen, eines der wichtigsten Tennisturniere der Welt.
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5: Vorsicht in Brandenburg auf der A113 Richtung Schönefelder Kreuz. Auf der Überfahrt zur A10 Richtung Dreieck Spreeau ist ein Auto liegen geblieben. Und auf der A111 Richtung Kreuz Oranienburg, da ist die Anschlussstelle Stolle. Die Anschlussstelle Stolpe. Die ist gesperrt. Noch bis Samstagabend. Tagsüber ist auf der Autobahn nur eine Spur frei wegen der Baustelle. Da wird es auf jeden Fall voller. Und in Berlin haben wir in Charlottenburg Nord auf dem Tegeler Weg Richtung Jakob-Kaiser-Platz eine Baustelle ab der Max-Dorn-Straße. Da kann es voller werden. Und ansonsten, ja, also nichts Größeres Neues. Was euch in Berlin groß auffällt, kommt gut an.
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5: Ein wunderschön. Und also ich sag euch ganz ehrlich, ich bin jetzt schon neidisch auf die Person, die jetzt vorlegen darf. Anfang der Woche, das heißt, ihr habt das am allerleichtesten noch. Niemand hat Punkte gemacht. Ihr legt die Messlatte hoch, mittel, tief, euer Ding. Und es geht ja um Gewinn. Da könnte ich drin baden, da könnte ich mich reinlegen.
2: 10 Liter Ketchup.
5: Wirklich?
2: Fetter Eimer.
5: Ja.
2: Geil.
5: Da kann man alles mitmachen, ehrlich gesagt.
2: Da kannst du drin baden. Also zumindest mit einem Fuß vielleicht.
5: Also... Ich sag, bei 10 Kilo, da passt, ich pass bis zum Knie rein. Aber ich glaube, das Bild sollten wir nicht weitermachen, wenn ihr wollt es dann noch gewinnen.
2: Ja.
5: Also ich schwöre euch, ich stelle mich da nicht rein, bevor ich das nach Hause schicke. Und ich sag mal so, also egal ob Junggesellenabschied, Firmenfeier oder ich sag mal auch so zu Hause auf dem Freitagabend, kann man bestimmt viel mit anstellen. 10 Kilogramm Ketchup, also ich meine auf dem Burger schmieren oder so. Ruft an 030 30 31 3 mal die 0, wir zocken mit euch Schnee von gestern. Bis gleich.
2: Guten Morgen.

0: Taylor Swift, I knew it, I knew you. Fritz 737.
1: Moin,
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4: Naja, 10 Liter Ketchup haben oder nicht haben. Das
0: wirklich?
4: Ist ja heute die große Frage, Leute.
0: Einen wunderschönen guten Morgen in den Truck von Paul. Hi, mein Lieber.
5: Ja, hi, guten Morgen.
0: Hi, ich bin rechts reingefahren, extra um hier mitzuzocken. Das finde ich richtig geil, das finde ich vorbildlich. Was fährst du gerade durch die Gegend?
5: Im Moment fahre ich nur frisches Wasser und besorge mir gerade mal schmutziges Wasser.
0: Wer? Macht ihr das in einen und denselben Tank?
5: Nein, das ist Kanalreinigung. Ne? Das frische Wasser wird sauber gemacht und schmutziges Wasser kommt raus.
0: Ja, geil. Ich dachte schon. Ja, komm, jetzt nicht so genau nachfragen, aber ich sag mal so. Nee, voll geil. Und in welcher Ecke machst du so Kanäle sauber heute?
5: Na, das ist die Görlitzer Ecke.
0: Oh, geil. Also,
5: rund um Görlitz.
0: Wirklich, falls ihr euch wundert, warum es da so geil riecht, das ist, weil Paul die Kanäle heute Morgen durchgespült hat. Richtig geil.
5: Jawohl.
0: So, mein Lieber. Sauber, du hast 45 Sekunden Zeit, um Maries Fragen zu beantworten. Wir machen ganz entspannt. Das heißt, wenn du irgendwas nicht weißt, sagst du einfach weiter und dann kommt sofort die nächste Frage. Alles klar?
5: Alles klar.
0: Geil, so. Der Mann ist Profi. So, dann gucken wir mal, ob wir die Fragen jetzt hier auch so durchgespült bekommen, wie die Görlitzer Kanäle. Und los geht's.
4: Gestern war Dackelrennen in Oberkrämer. Was sind denn Dackel?
5: Hunde.
4: Und wie viele Beine haben die?
5: 4.
4: Die machen Dackel?
5: Wow, wow.
4: Gestern war auch Tag des offenen Denkmals. Lass mal zusammen denken. Wie viel ist 2 mal 2?
5: 4.
0: Sehr gut.
4: An welchem Wochentag war denn nochmal Tag des offenen Denkmals?
5: Gestern am Sonntag.
4: Oh, Basketball-WM ist ja rum. Wo war die denn?
5: Oh, weiter.
4: In Deutschland, in Berlin. Deutschland hat übrigens Platz 4 geholt. Welches Land aus Amerika hat gewonnen?
5: Amerika?
0: Ja, USA.
4: USA. Wofür steht denn eigentlich die Abkürzung USA?
5: United States of America.
4: Richtig. In Kreuzberg wurde das Demokratiefest gefeiert. Wann wird denn in Berlin eigentlich gewählt?
5: Oh, das ist nächste Woche.
4: Diese Woche Sonntag.
0: Diese Woche.
4: Paul.
5: Klar, wir haben das schon Montag.
0: Ja, Paul. Jetzt muss ich aber mal ganz kurz sagen, was ist denn hier los? 7 Punkte hast du.
4: Mega.
0: Gleich auf den Montag. Da muss ich fast sagen, es war fast ein bisschen zu gut. Wie sollen die anderen, die müssen jetzt alle da drüber kommen.
5: Und das aus der Kalten.
4: Mega.
0: Paul ist auch erstaunt von sich selbst. Das kenne ich aber, das Gefühl tatsächlich, Paul.
5: Ja, auf jeden Fall.
0: Dann noch kurze Frage, wenn du 10 Kilogramm Ketchup gewinnst, was würdest du damit anstellen?
5: Ich muss mir noch einen zweiten oder dritten Grill besorgen am besten und dann alle Leute einladen.
4: Geil.
5: Und dann gibt's einfach Wurst mit Ketchup.
0: Geil. Ich weiß auch schon, wie der Grill hinterher sauber gemacht wird, aber hoffentlich mit dem sauberen Wasser.
5: Oh ja,
0: Paul, wir wünschen dir einen schönen Arbeitstag. Viel Spaß beim Spülen.
5: Hi, euch dasselbe, danke.

0: Almost Monday. Habt ihr gehört hier auf Fritz um 7.45 Uhr, ja, und was Almost Monday? Kalender sagt, es ist Monday. Und stimmt, nicht nur Montag ist, nee, es ist auch Mitte September. Und damit jetzt auch wirklich endgültig und offiziell Herbst. Sommer ist vorbei.
1: Krass, aber es war doch wirklich zeitweise, wenn es auch so heiß war, ein richtig, richtig schöner Sommer. Wobei mir aufgefallen ist, eine Sache habe ich diesen Sommer wirklich extrem selten gehört. Sorry, falscher Knopf.
0: Huch, naja.
1: Nee, sorry, ich meinte was ganz anderes. Ich meinte hier Mücken.
0: Ja, ja.
1: Die habe ich wenig gehört diesen Sommer.
0: Die hassen wir alle. Und dass wir die kaum gehört haben, das hat tatsächlich einen Grund. Dieser Sommer war für Mücken nämlich absolut Arsch, hat das Leibniz-Zentrum gesagt. Mücken mögen es feucht und warm. Mhm. Der Sommer, der war aber furzetrocken in Deutschland.
1: Und das ist das Ding, ne? Mücken, die legen ihre Eier am liebsten in so stehenden Gewässern ab, die extrem langsam fließen. Also Regentonnen zum Beispiel. Und wenn es mal geregnet hat, dann immer so doll und heftig, dass die Mückeneier dann direkt rausgespült wurden.
0: So, und das ist ja eigentlich was Gutes, wenn ihr jetzt aber sagt, ja, Klimawandel, das ist ja richtig cool, wow, wow, wow. Nee. Fachleute sagen auch, dass sich so Mückenpopulationen ratzfatz erholen können, weil die mehrfach bis zu 300 Eier legen, diese kleinen Sexmonsterchen. Deswegen kann es natürlich dann trotzdem sein, dass wir nächstes Jahr vielleicht dann doch alle kollektiv von Mücken kaputt gestochen werden.
1: Ach, da freue ich mich richtig doll drauf. Ja,

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2: Ich bin Jule, ich komme aus Wedding im Bezirk Mitte und ich bin 27. Es ist mir sehr wichtig zu wählen, weil ich es wichtig finde, dass wir uns alle an unserer Demokratie beteiligen, um die Demokratie auch zu schützen und aufrechtzuerhalten. Und ja, insbesondere auch, um ein Gegengewicht zur Rechten zu erzeugen aktuell. Für Berlin ist spezifisch sehr, sehr wichtig, soziale Wohnungen bauen, Mietpreise deckeln, Kulturszene aufrechterhalten, Fahrradverkehr ausbauen, weiter Fahrradstraßen ausbauen und öffentlicher Nahverkehr und allgemein als Thema die Psychotherapieausbildung oder die allgemeinen Kürzungen im Gesundheitssystem.
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0: Amelia, Kieberkorn auf Fritz, 7 Minuten vor 8.
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2: Wir starten erstmal noch rein mit einigen Wolken. Hier und da kommt auch noch ein bisschen nass runter. Aber keine Sorge, Leute, im Laufe des Tages hört es dann auf mit dem Regen. Und dann schiebt sich auch mal die Sonne wieder zwischen die Wolken bei so Höchsttemperaturen zwischen 17 und 21 Grad.
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0: Ja, ganz ehrlich, also ich finde, man kann wieder vor die Glotze. Und ob man das jetzt dann zu Hause macht oder mit ein paar mehr Menschen, ist eure Entscheidung. Wer raus möchte in einen wunderbaren Film, ins Kino, so richtig schön mit Popcorn, so richtig schön mit anderen, sollte sich den Tipp von Fritz Roboter und Clara mal zu Herzen nehmen. Viel Spaß.
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3: Bock auf einen guten Film, aber nicht schon wieder auf die nächste Hetero-Rom-Com? Na, dann sichert euch noch fix Karten fürs Queer-Film-Festival. Da gibt's noch bis Mittwoch richtig was zu sehen und das sogar in Potsdam und Berlin. Heute Abend läuft der Psychothriller Blue Film. Der erzählt von Camboy Aaron und einem Streit mit einem Kunden, der die beiden zwingt, über sexuelle Fantasien und ihre Vergangenheit zu sprechen. 20.30 Uhr läuft Blue Film im York-Kino in Berlin-Kreuzberg, 20 Uhr im Thalia in Potsdam. Tickets gibt's ab 7 Euro.
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11: Der CSD-Anschlagsort im Berliner Tiergarten soll heute seine Regenbogenbank zurückbekommen. Der Bezirk Mitte will die Sitzbank in Regenbogenfarben am Morgen um 9.30 Uhr wieder aufstellen, als Zeichen der Solidarität mit der queeren Community. Die Bank war nach dem Anschlag Ende Juli da aufgestellt worden und nach nicht mal einem Monat wieder kaputt gemacht worden. Brandenburg will Frauen und Kinder besser vor Gewalt schützen mit so einer Art Frühwarnsystem. Das Sozialministerium hat sich da mit drei anderen Ministerien zusammengetan, um ein sogenanntes Hochrisikomanagement aufzubauen. Zusammen mit Polizei, Justiz und Jugendamt geht es darum, Hochrisikofälle rechtzeitig zu erkennen und dann Schutzmaßnahmen zu starten. Im letzten Jahr sind in Brandenburg mehr als 4.500 Frauen zu Hause Opfer von Gewalt geworden. 5 von ihnen haben das nicht überlebt. Ist nur ein paar Kilometer vom Polarkreis weg. Ganz oben in Finnland trifft sich Kanzler Merz heute mit PolitikerInnen aus ganz Europa, um über die Arktis zu sprechen. Die EU arbeitet da gerade an einer neuen Strategie, hängt auch damit zusammen, dass durch den Klimawandel immer mehr Eis schmilzt und dadurch neue Schifffahrtsrouten entstehen können. Damit wird die Region da oben wirtschaftlich und politisch immer wichtiger. Elversberg ist neu in der Fußball-Bundesliga und hat da jetzt zum ersten Mal gegen die Bayern gespielt. Am Ende haben die Bayern mit 2:1 gewonnen. Der Hamburger SV hat bei RB Leipzig mit 0:5 verloren. In der zweiten Liga hat sich Hertha BSC mit 3:1 in Osnabrück durchgesetzt und Cottbus hat in Karlsruhe 3:0 gewonnen. Die deutschen Basketballerinnen, die hatten dagegen weniger Glück. Sie haben nach ihrer Niederlage im Halbfinale bei der WM auch das Spiel um Platz 3 gegen Spanien mit 58:81 verloren.
10: Verkehr. Vorsicht in Brandenburg auf der A2 Richtung Magdeburg. Zwischen Wollin, da hinter Wollin, da liegen Reifenteile auf der Autobahn und da steht auch ein kaputtes Auto auf der Standspur. Vorsicht auch auf der A113 Richtung Schönefelder Kreuz. Auf der Überfahrt zur A10 Richtung Spreeau ist ein Auto liegen geblieben. Und auf der A111 Richtung Kreuz Oranienburg bleibt die Anschlussstelle Stolpe. Gesperrt bis Samstagabend. Tagsüber ist da nur eine Spur frei, da wird's voller. Und auf der B102 Richtung Bückwitz haben wir zwischen Alte Rathenower Straße und Rino ein Unfall und deshalb Behinderung. In Berlin 100 Richtung Wedding an der Baustelle Albuinstraße braucht er 10 Minuten länger. Und auf der A115 statt einwärts auch 10 Minuten länger vorm Kreuz Zehlendorf. Ansonsten haben wir in Charlottenburg-Nord auf dem Tegeler Weg Richtung Jakob-Kaiser-Platz nur eine Spur frei hinter einer Baustelle. Da könnte es auch ein bisschen voller werden. Ansonsten Rolls kommt gut an.
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10: Hallo, guten Morgen, ihr Lieben.
0: Guten Morgen.
10: Wenn früher so Kinderschminken war und man

0: konnte sich so als Tier schminken lassen. Was warst du?
1: Ein Schmetterling mit sehr viel Glitzer.
0: Oh, voll, voll schön. Nee, ich habe tatsächlich immer bei sowas nicht mitgemacht. Oh. Aber hier ist Animal für euch von Cat's Eye, deshalb habe ich gefragt.

0: Cat's Eye. Wann ist mit Animal? Habt ihr gehört hier auf Fritz um 8.06 Uhr. Gumo, Leute. Naja.
1: Hallöchen.
0: Und Montag ist es. Mhm. Am Montag schon wissen, was am Wochenende passiert. Naja, das ist in Berlin jetzt nicht oft der Fall. Aber diesmal wissen wir es ganz genau, weil am Sonntag ist ja großer Wahltag.
1: Ja, oh, ich habe mich schon darauf vorbereitet. Ich habe schon...
0: Herr Klaus?
1: Ach so.
0: Herr Klaus?
1: Also es geht nicht gar nicht um die Tiere.
0: Wahl mit H.
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1: Mein Fehler, den ich auf meine Kappe. Tut mir leid. Also was muss man wissen alles?
0: So, Kollegin Pauline Pieper ist unsere Frau dafür. Mhm. Die ist Abgeordnetenhauswahlexpertin. Wir haben Pauline deswegen mal gefragt. Es ist ja immer die Rede von Erst- und Zweitstimme. Wen wähle ich denn aber eigentlich mit der Erststimme?
3: Mit der Erststimme wählt ihr eine Kandidatin oder einen Kandidaten aus eurem Wahlkreis. Davon gibt's insgesamt 78 in Berlin. In jedem Wahlkreis treten unterschiedliche PolitikerInnen der verschiedenen Parteien an, die ihr dann direkt wählen könnt. Also in Charlottenburg stehen da andere Leute auf dem Wahlzettel als zum Beispiel in Lichtenberg. Außerdem treten bei der Abgeordnetenhauswahl auch einige sogenannte EinzelbewerberInnen an, die keiner Partei angehören. Am Ende gibt es dann in jedem der 78 Wahlkreise eine Gewinnerin oder einen Gewinner, der oder die dann direkt ins Abgeordnetenhaus einzieht.
1: Okay, erste Stimme entscheidet quasi, wer ist in meinem Wahlbezirk. Wer wird da gewinnen? Welche Politikerin, welcher Politiker? Aber da hat man ja noch diese Zweitstimme, die berühmte, berüchtigte.
3: Mit der Zweitstimme wählt ihr keine Person, sondern eine Partei. Je nachdem, wie viel Prozent der Zweitstimmen die Partei bekommt, stehen ihr Sitze im Parlament zu. Welche PolitikerInnen diese Sitze bekommen, entscheidet sich dann nach Listen, die die Parteien vor der Wahl erstellt haben. Wer weit oben auf der Liste steht, hat also bessere Chancen, ins Abgeordnetenhaus einzuziehen. 78 Mandate werden über die Erststimme direkt vergeben, die übrigen über die Zweitstimme.
0: Ja, ist doch wunderbar. Erststimme, also Person, Zweitstimme, Partei. Mhm. Danke, Pauline Pieper, fürs Aufklären. Wir wissen jetzt also, wofür das alles steht. Erststimme, Zweitstimme bei der Abgeordnetenhauswahl am Sonntag.
1: Und wir quatschen heute mit euch darüber, was euch beschäftigt. Mhm. Vor der Wahl ab 14 Uhr sind wir in Reinickendorf auf fritz.de. Seht ihr wo? Und da freuen wir uns, wenn ihr mit am Start kommt, vorbeikommt. Wir haben mit euch quatschen können, was euch so beschäftigt.
0: Ja, ja. Später. Tschüss.

0: Miley Cyrus, Flowers auf Fritz. Wir haben es 8.13 Uhr. Guten Morgen, ihr Lieben.
1: Ja, guten Morgen, Leute. Und morgen ist auch ein gutes Stichwort, weil als ich mich heute Morgen quasi des Nachtens auf dem Weg zur Arbeit gemacht habe, hing an meiner Bushaltestelle ein Zettel. Okay. Den habe ich mir abfotografiert, weil ich mir dachte, oh, das ist was für Daniel Klaus.
2: Ich bin gespannt.
1: Denn er ist eine tierliebe Person. Pass auf. Neues Zuhause gesucht. Mhm. Wegen eines Umzuges suche ich schweren Herzens ein artgerechtes neues Zuhause für meine 13-jährige Moschusschildkrötendame. Tierwohl steht an erster Stelle, bla bla bla. Dann sind hier ein paar Fotos. Da steht Verhalten, natürlich, topfit, panzerfest. Ja, wenn das nichts für dich ist, dann weiß ich auch nicht.
2: Ja, ist da eine Nummer?
1: Da ist eine E-Mail dabei von Maxi. Liebe Grüße. Ich kann dir auch gleich nochmal die Fotos zeigen. Mich hat ehrlich gesagt noch interessiert, wie diese Schildkröte heißt, Maxi. Da würde ich sagen, Zettel nochmal überdenken.
2: Auf jeden Fall. Also du kannst ja mal im Namen von Daniel Klaus gerne antworten, wenn du möchtest. Wenn die Schildkröte sich gut mit Hunden versteht. Ja, kein Thema.
1: Wie süß wäre das, wenn die Besties werden?
2: Oh,
1: Kira und Schildi.
2: Okay, ich dachte gerade über Fragen, wer in Potsdam und Umgebung Platz für eine Schildkröte hat.
1: Nee,
2: aber ich glaube, die ist schon vergeben. Die hat schon Platz gefunden. Marco und die Chainsmokers. In- und aus.
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0: In unserer Reihe Unorganisierte Kriminalität jetzt der Enkeltrick.
1: Hallo?
2: Hallo? Ich bin's, dein Opa.
1: Opa.
2: Ich brauch ganz dringend Geld, weil...
1: Opa.
2: Naja, ist so.
1: Opa.
2: Hallo?

0: Jiggets und dann die Seeing Stars auf Fritz 22 nach 8.
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2: Also Leute, müsst ihr jetzt wissen, wenn ihr ganz hart sein wollt, lasst da den Schirm zu Hause. Aber sagt nicht, ich habe euch nicht gewarnt, weil na noch so bis zum Vormittag kann hier und da noch ein bisschen Regen runterkommen. Dann ist aber Schluss. Ab Mittag dann tschüss Regen, hallo auch ein bisschen Sonne, die wechselt sich dann mit Wolken ab, bei so Höchsttemperaturen zwischen 17 und 21 Grad.
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0: Also, dass so ein Land im Ausnahmezustand ist, so ist es ja also relativ häufig, wenn WM ist und dann auch noch Heim-WM. Ganz ehrlich, dann steht alles still. Das galt bisher eigentlich nur für Fußball, muss man sagen.
2: Gestern war ja das WM-Finale der Frauen-Basketball-Weltmeisterschaft. Glückwunsch an der Stelle an die Gewinnerinnen aus den USA. Fritz-Kollegin Domi hat allerdings so ein bisschen das Gefühl, so richtig mitbekommen hat das nur eine kleine Bubble.
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2: Wir sind amtierender Weltmeister, Europameister, 3x3 Olympiasiegerinnen, U18 Weltmeister 2024 und jetzt am Wochenende, da haben wir eine historische Frauenweltmeisterschaft beendet und der deutsche Basketball ist mad sexy. Nur um kurz unseren Berliner NBA-Star Moritz Wagner zu zitieren. Ich so, andere so. Leute, ich check's nicht. Ich will wirklich niemandem zu irgendeiner Sportart bekehren oder euch sagen, wovon ihr Fan sein sollt. Aber können wir wenigstens bitte aufhören zu sagen, dass Deutschland eine Fußballnation ist? Warum sagen wir das noch? Wann haben wir im deutschen Fußball es zuletzt über irgendeine Vorrunde hinausgebracht? Ich will gar nicht den Finger in die Wunde legen, aber ich habe euer Geheule nach dem Elfmeterschießen gegen Paraguay im Sommer immer noch im Ohr. Und ist euch klar, ihr müsst euch das nicht antun? Ist euch klar, dass ihr auch in Anführungszeichen Deutsche sein könnt, ohne dass ihr an dem Begriff Fußballnation festhaltet, wie an eurem Ex, der längst eine neue hat? Ist ja nicht so, als gäbe es wirklich ganz viele tolle Sportarten, wo Deutschland wirklich rasiert. Basketball, Reitsport, Kanu, Bob, Leichtathletik und, und. Meine Revolution ab sofort, wenn ich von deutscher Nationalmannschaft rede, ist alles gemeint. Nur kein Fußball.
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3: Noch ein ganz kleines bisschen und es hat 9.
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4: Ob die Täter dachten, das wäre damit erledigt? 2 Wochen, nachdem jemand die Regenbogenbank im Tiergarten zerstört hat, die da an die Opfer des CSD-Anschlags erinnert, will der Bezirk am Morgen eine neue aufstellen am selben Ort. Letzte Woche war schon der Gedenkbaum wieder aufgestellt worden. Auch der wurde ja versucht kaputt zu machen. Laut Bezirksamt soll der Gedenkort zusammen jetzt mit der Polizei besser geschützt werden. Gerade jagt so ein bisschen eine Wahl die nächste und eine Woche vor der Berlin-Wahl waren jetzt erstmal Kommunalwahlen in Niedersachsen. Auch die gelten als wichtiger Stimmungstest dafür, wie die politische Lage gerade so ist. Seit dem Morgen gibt's das offizielle Ergebnis. Demnach hat die CDU die Wahlen trotz Verlusten vor der SPD gewonnen. Die AfD hat ihr Ergebnis verglichen mit der letzten Kommunalwahl mehr als verdreifacht. Habt ihr Schulden bei eurem Strom- oder Gasanbieter? Falls ja, dann geht's euch so wie fast 4 Millionen Menschen in Deutschland. Knapp jeder und jeder 20. hatte da im letzten Jahr Rechnungen offen, die eigentlich schon hätten bezahlt werden müssen. Ein bisschen weniger als im Jahr davor. Betroffen waren laut Statistikamt vor allem Leute in Mietwohnungen, weniger die, die in eigenen Häusern leben. Breitscheidplatz 1912, so heißt die neue ARD-Serie, geht darum, wie die Behörden dem späteren Attentäter vom Berliner Weihnachtsmarkt vor 10 Jahren schon auf der Spur waren, er aber trotzdem durchs Raster gefallen ist. Die Serie, die hatte in der Nacht beim Filmfestival in Toronto Weltpremiere. Bis es die Serie hier for free gibt, müsst ihr noch ein bisschen warten, startet am 30. Oktober in der ARD-Mediathek.
5: Verkehr. In Brandenburg auf der A10, westlicher Berliner Ring Richtung Dreieck-Havelland, braucht er 10 Minuten länger zwischen Großkreuz und Leest. Und auf der A111 Richtung Kreuz Oranienburg, die Anschlussstelle Stolpe, bis Samstagabend, bis Samstag gesperrt. Tagsüber ist da nur eine Spur frei und davor wird es ein bisschen voller wahrscheinlich. In Berlin haben wir auf der 100 Richtung Wedding Stau an der Baustelle Albuinstraße und am Tunnel Britz sind die Zufahrten Buschkuckallee und Britzer Damm aktuell gesperrt. A111 statt einwärts hinter Holzhauser Straße ist ein kaputtes Auto auf der rechten Spur und die deshalb gesperrt. Und ansonsten haben wir auf der A115 statt einwärts eine Viertelstunde länger. Und ansonsten nichts Größeres. Kommt gut an.
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3: Guten Morgen, ihr Lieben.
6: Ich glaube, ich weiß die Antwort schon. Was aber denn? Wer nicht fragt, der nicht gewinnt. Du hast nicht zufällig eine Nagelfeile dabei.
5: Scheiße. Also ich habe ungefähr 15 Nagelfeilen zu Hause, weil wir probieren aktuell meinem Hund die Nägel zu feilen, weil Knipsen nicht erlaubt ist, hat sie entschieden, meine Hündin. Ich habe aber tatsächlich keine der Nagelfeilen mitgenommen. Und dann ist die nächste Frage, wofür brauchst du die denn?
6: Guck mal hier, an meinem Mittelfinger ist der Nagel eingerissen und jetzt bleibe ich die ganze Zeit da hängen und das macht mich verrückt.
5: Also ein netter Versuch, aber alle Kollegen, die hier gerade verdutzt ins Studio reingucken, sind der Meinung, genau mit mir, dass du einfach einen Vorwand brauchst, um mir mal einen Mittelfinger zu zeigen. Vielen Dank.
6: Vielleicht.

0: Oskar mit Car Sweet Nothings auf Fritz 5 nach 8:30. Guten Morgen.
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2: Berlin in naher Zukunft. Über 40 Grad. Die Spree trocknet aus. Die Reichen wohnen unter einer riesigen Klimakuppel und die Stadt wird heimlich von Vampiren kontrolliert. Das ist City of Blood, die neueste deutsche Serie bei Disney Plus.
0: Also die Klimawandel-Teil habe ich gecheckt. Das ist ja auch jeden Tag bei Hart aber fährt Thema. Aber was haben die Vampire dann plötzlich damit zu tun? Da bin ich drüber gestolpert. Anna hat es aber gesehen. Einen wunderschönen guten Morgen.
3: Guten Morgen.
0: Ist jetzt City of Blood ein deutsches Twilight oder was haben
3: es
0: wir
3: es ist
0: da?
3: Eigentlich nur da, um dich maximal zu verwirren. Ja, also hier glitzert keiner romantisch in der Sonne. In diesem Berlin würdest du in der Sonne sowieso eher umkippen. Mhm. Denn es ist wirklich die Klimadystopie mit Vampiren. Die Reichen leben unter dieser Kuppel mit frischer Luft und echtem Rasen. Draußen kämpfen alle anderen mit Hitze, Drogen und Kriminalität. Sogar Blut wird zur Ware.
4: Sie sind alle im letzten halben Jahr verschwunden.
5: Du meinst, die Vermissten hängen mit dem Bluthandel zusammen?
6: Lasst uns jagen.
7: Die Dunkelheit war immer unser Schutz. Die Natur hat uns nicht ohne Grund für die Nacht geschaffen.
3: Ja, die mittendrin sind zwei Schwestern. Phoebe schlägt sich auf der Straße durch. Bea wächst privilegiert als Tochter einer Ministerin auf, ist aber schwer krank, braucht dringend eine Niere. Und die beiden wurden als Kinder getrennt und entdecken jetzt, dass in Berlin nicht nur Politiker und Gangster bestimmen, was passiert.
0: Also ich steige überhaupt noch nicht durch. Macht es Spaß? Macht es Angst? Das ist eine zweistündige Klimawarnung mit vampirsaugenden Eckzähnen?
3: Es macht erstaunlich viel Spaß, weil der Trash-Faktor recht hoch ist. Mhm. Sieht nicht nur aus wie eine politische Unterrichtsstunde. Dieses Berlin ist dreckig, heiß und ziemlich brutal. Es gibt Verfolgungsjagden, Verschwörungen, harte Schockmomente und irgendwann auch ordentlich Blut. Dazu kommen rechte Populisten, die mit Berliner den Berlinern Wahlkampf machen. Also subtil ist anders, aber die Vampire passen ganz gut in eine Welt, in der eine kleine Elite auf Kosten aller anderen lebt.
2: Also gucken oder nicht gucken?
3: Also es ist nicht perfekt. Manche Twists habe ich 100 Meter gegen den Knoblauchwind gerochen, aber diese Serie traut sich was. Es ist eine deutsche Produktion, die Berlin zur Klimahölle umbaut, mischt Gangster Politik und Vampire rein und lässt Lars Eidinger mittendrin los. Das reicht mir als Argument.
0: Ist das geil, ey.
3: Naja.
0: Lars Eidinger auch noch am Start.
2: City of Blood. 8 Folgen ab übermorgen.
0: Ah, das ist übrigens ab Mittwoch dann am Start.
2: Bei Disney Plus. Danke, Anna.

0: Nelly Furtado. Say right auf Fritz 8:44 und ich hatte das gerade erst am Wochenende. Da hatte ich einfach nur to go mir irgendwo einen Kaffee geholt. Hm. Also, kann ich bitte mit Karte zahlen? Ja klar. Und da habe ich so mein Handy so dran gehalten an das Kartenlesegerät. Und dann war ich so, hä, warum geht denn das nicht? Und dann war so, ach so, ja, hier, du musst noch Trinkgeld eingeben. Ah. Und ich war so, oh, ich war 60 Sekunden hier in eurem Laden drin, weiß ich. Aber das gibt's jetzt tatsächlich immer häufiger.
1: Ja, und das nicht nur beim Bäckersmann um die Ecke oder im Restaurant oder so. Nee. Das gibt's jetzt auch immer häufiger, wenn wir generell irgendwo mit Karte zahlen, ja, dass dieser Startbildschirm, wo wir Trinkgeld eingeben sollen, aufploppt. Mhm. Selbst beim Shoppen im Schuh- oder Klamottenladen.
0: Ja, das ist so verrückt, ne? Wo du denkst, ey, ich hab das jetzt hier selber von der Stange runtergenommen, ich hab das selber Freunde getragen. Also, ihr seid alle vernünftig verdient, nichts dagegen. Aber warum soll ich jetzt so 10% drauflegen? Aber tatsächlich sagt eine Umfrage, die sich RBB24 mal angeguckt hat, eine Erhebung der Deutschen Bundesbank, dass die einfach mit dem Trend mitgehen, weil wir haben letztes Jahr zum ersten Mal, und das ist, glaube ich, in Deutschland schon eine krasse Info, wo man 2026 noch sagt, also so Bargeld ist Freiheit, ist ja hier immer noch ein Ding, einfach ein großes. Mhm. Wir haben letztes Jahr aber wohl zum ersten Mal häufiger mit Karte gezahlt als mit Bargeld. Und das heißt ja, dass in Deutschland vielleicht bald so läuft wie in allen anderen Ländern schon seit ein paar Jahren.
1: Oh, toll wär's.
0: Hier sind Kaiko und Run Republic, mein. Oh.

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0: ist nicht normal.
1: Ja, Pep und Hergi, anders auf Fritz, 9 Minuten vor 9.
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3: Ja, und da könnte man jetzt sagen, das ist ja so typisch Montag, ziemlich grau. Hier und da kommt auch noch ein bisschen Regen runter. Aber Leute, keine Sorge, der Regen, der verfatzt sich gleich noch. Und dann kommt auch noch die Sonne ein bisschen raus. Bei so Höchstwerten zwischen 17 und 21 Grad.
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1: Ich bin ganz ehrlich, es gab eventuell schon zweimal die Situation, dass ich auf einer Party ein bisschen gute Laune hatte. Aus Gründen. Ein bisschen was getrunken eventuell. Und dann hieß es, ey, komm, wir twerken jetzt. Eventuell war auch ich das, der das angefangen hat zu rufen. Das Problem ist, ich habe dann schon zweimal vor versammelter Mannschaft festgestellt, ich kann nicht twerken. Und das ändern wir gemeinsam heute beim Tipp von Fritz Potter und Clara.
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4: Nach dem Club ist vor dem Club und deshalb könnt ihr heute Abend schon mal neue Dance-Moves üben. Beim Twerk-Dance-Anfängerkurs. Wie das richtig geht, das lernt ihr von Dance-Instructor Leonie im DNA-Club in Berlin-Kreuzberg. Twerk-Dance für Anfänger geht los um 19 Uhr und für knapp 17 Euro seid ihr dabei.
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6: Gleich 9 Uhr, guten Morgen.
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7: Der CSD-Anschlagsort im Berliner Tiergarten soll heute seine Regenbogenbank zurückbekommen. Der Bezirk Mitte will die Sitzbank in Regenbogenfarben in ungefähr einer halben Stunde wieder aufstellen als Zeichen der Solidarität mit der queeren Community. Die Bank war nach dem Anschlag Ende Juli da aufgestellt worden und nach nicht mal einem Monat wieder kaputt gemacht worden. Sachsen-Anhalt könnte zum Sicherheitsrisiko für ganz Deutschland werden. Davor hat jetzt der Reservistenverband gewarnt. Verbandschef Ernst fordert deshalb in einem Zeitungsinterview, dass der Operationsplan Deutschland aus Sachsen-Anhalt zurückgeholt wird, falls die AfD da künftig regieren sollte. Der streng geheime Plan liegt bei allen 16 Landesregierungen und enthält Vorbereitungen für den Verteidigungsfall, unter anderem auch Infos zu NATO-Truppen. Der Reservistenverband befürchtet, dass der Plan und andere sensible Infos nach Russland abfließen könnten. Will Kanada wirklich in die EU? Ein Bericht dazu hat in den letzten Tagen für Aufregung gesorgt und die Regierung in Kanada hat jetzt erklärt, was es damit auf sich hat. Premierminister Carney will natürlich nicht, dass sein Land Teil der Europäischen Union wird, aber was er will, ist eine neue, engere Partnerschaft mit der EU, vor allem wirtschaftlich. Hängt auch damit zusammen, dass es mit den USA als bisher wichtigstem Handelspartner gerade nicht mehr läuft, wegen Trumps Zollpolitik. Seit 3 Monaten hat Berlin eine neue S-Bahn-Linie, die S15. Die soll dafür sorgen, dass Leute aus dem Norden schneller zum Hauptbahnhof kommen. Und sie ist jetzt schon die pünktlichste und zuverlässigste Linie im ganzen S-Bahn-Netz, schreibt der Tagesspiegel. Demnach fahren bisher 97,6% der Fahrten höchstens 3 Minuten zu spät und nur jeder 50. Zug ist ausgefallen.
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6: Vorsicht in Brandenburg auf der A10 östlicher Berliner Ring Richtung Dreieck Barnim hinter Hellersdorf. Da ist ein größeres Schlagloch auf der rechten Spur. A10 westlicher Berliner Ring Richtung Dreieck Havelland zwischen Großkreuz und Lees braucht da 10 Minuten länger durch die Baustelle. Und auf der A111 Richtung Oranienburg, da ist der Anschluss Stolpe gesperrt bis Samstag. Tagsüber ist dann nur eine Spur frei und davor wird es bestimmt voller. In Berlin 100 Richtung Wedding, Viertelstunde länger an der Baustelle Albuinstraße und am Tunnel Britz, da ist die Zufahrt Buschkuckallee und Britzer Damm aktuell gesperrt. A111 statt einwärts, hinter Holzhauser Straße ist die rechte Spur dicht, da ist eine kaputtes Auto liegen geblieben und auf der A113 statt einwärts gab es einen Unfall. Höhe Stubenrauchstraße ist deshalb die rechte und die mittlere Spur gesperrt. Das heißt, ihr braucht deutlich länger auf der A113 in die Stadt rein. In Berlin-Steglitz, Kaiser-Wilhelm-Straße in beiden Richtungen sind nur eine Spur frei pro Richtung. Ansonsten rollt's aber, kommt gut an.
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6: Guten Morgen, liebe Menschen.
8: So, und ich bin ja noch ganz neu hier, aber diese Regel habe ich schon gecheckt. Was wenn denn jetzt hier das Guten Morgen kommt und unser Name, dann müssen wir eigentlich immer was erzählen. Aber können wir das jetzt nicht machen und sofort die Musik spielen, bitte?
6: Ja.

0: ist bitte dieses Lied, Hate That I Made You Love Me von Ariana Grande. Habt ihr gehört, ihr auf Fritz um 9.05 Uhr, Kumo.
1: Ich hab da so eine Befürchtung, also ich meine, früh aufstehen ist hier in der Morgensendung bei uns eh unser Job, aber ich hab so eine Befürchtung, dass manche wohl hier im Sender morgen, wahrscheinlich bis 4 aufwachen, wach bleiben werden, dann direkt weitermachen und schön mit Augenrändern hier stehen. Wahrscheinlich sogar noch im Pyjama im Studio. Ich möchte niemanden schief angucken.
0: Na, ich sehe mich da ehrlich gesagt, weil heute Nacht um 2 Uhr starten die Emmys in L.A. Zum 78. Mal werden die verliehen. Da werden ja so die besten Serien ausgezeichnet. Und wenn ihr jetzt keinen Bock habt, so lange wach zu bleiben, gar kein Problem, weil wir wissen ja eh, wer gewinnt.
1: Beziehungsweise Kollege Justin Timper, einen wunderschönen guten Morgen.
2: Moin.
1: Welche Serien gehen denn mit den besten Chance zu gewinnen in die Emmy Awards?
2: The Pitt, das ist so eine Krankenhausserie mit Noah Bailey. Die hat die meisten Nominierungen, ist klarer Favorit. Und Widow's Bay, das wird auch safe einen Award abkriegen, ist so eine wilde Horrorkomödie.
0: Okay, das Allerwichtigste ja aber nicht, wer gewinnt, sondern wer da ist. Welche Stars werden wir denn sehen?
2: Ey, ganz ehrlich, ein Grund auch für mich, lange wach zu bleiben, Zendaya wird da sein. Die ist für Euphoria nominiert, auch wenn ich sagen muss, es wäre schon eine Überraschung, wenn sie da gewinnt, denn sie hat ja schon zweimal abgeräumt, verdient auch. Ich meine, die spielt ja da eine Teenagerin, die Probleme mit Drogen und psychischen Erkrankungen hat und ey, Hut ab, da so gut abzuliefern, weil ich finde, allein es zu hören zeigt schon, da passiert viel.
3: She actually fucked up!
4: Okay, that's enough.
3: Be fucking honest.
4: That's enough.
3: Don't fucking touch me, you wanna hit me.
2: Oh. Ja, sie ist aber natürlich nicht der einzige Star. Favoriten sind ganz klar Harrison Ford, Mark Ruffalo oder hier Stephen Colbert für die letzte Season seiner abgesetzten Late-Night-Show, weil er ja Trump kritisiert hatte.
1: Okay, also man merkt schon, wenn ich die ganzen Promi-Stars aus Hollywood, wenn ich die Namen kenne, dann sind die wirklich prominent. Mhm. Und wenn du es gerade schon ansprichst, meinst du, die wären auch politisch die Emmys dieses Jahr?
2: Boah, wenn man sich anschaut, wer moderiert, das ist Marisha, die man von Law and Order zum Beispiel kennt und ihr Programm hat sie zusammen mit ehemaligen Autoren von Stephen Colberts Late-Night-Show gemacht und dann hängt es natürlich auch davon ab, wer einen Preis gewinnt und auf der Bühne reden darf. Und ich denke mal, wenn dann auch noch Stephen Colbert wirklich gewinnt, ja, dann kann es doch sehr politisch werden.
1: Das finde ich sehr interessant. Das heißt, ein bisschen Feuer ist drin in den Emmys. Die werden heute Nacht um 2 Uhr unserer Zeit verliehen. Im Livestream oder auf Magenta TV könnt ihr euch das Ganze gönnen. Und ich wünsche euch beiden viel Spaß ohne Schlaf im Studio.
2: Danke.
1: Ich komme morgen ausgeschlafen.

0: Calvin Harris, Summer auf Fritz. Wir haben es 9.14 Uhr und der Sommer ist wohl oder übel vorbei.
1: Ja, aber wisst ihr, was noch schlimmer ist als Sommer vorbei?
0: Was denn?
1: Montag.
0: Oh, und?
1: Aber wisst ihr, was noch schlimmer ist als Montag?
0: Was denn?
1: Chipstüte teilen.
0: 18 Punkte.
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1: Und jetzt mal ehrlich, Leute, da ist doch so wenig drin. Da kann ich nicht teilen.
0: Ja, das ist aber wirklich ein Problem. Also vor allem ist ja nicht nur die Tüte klein, sondern vor allem sehr, sehr groß viel Luft drin.
1: Ja, die schummeln doch. Die großen Tüten, die sind meist einfach zur Hälfte nur mit Luft gefüllt, damit es einfach nach mehr aussieht. Ja. Und das hasse ich. Aber Leute, damit ist bald Schluss.
0: Genau, weil die neuen EU-Verpackungsregeln umgesetzt werden, die im August beschlossen werden und jetzt immer mehr in den Handel kommen und dadurch immer mehr umgesetzt. Die sollen den Verpackungsmüll einerseits reduzieren und eben recycelbare Materialien benutzen, aber eben auch kleinere Verpackungen, wo nicht mehr so viel unnötig Luft reingeballert wird, nur dass die Tüte größer aussieht.
1: Perfekt. Teilen werde ich dann trotzdem nicht. Das steht fest.
0: Naja, kannst ja die Chips alleine aufessen. Aber solange jetzt noch so alte Verpackungen rumgeistern, kannst du ja zum Beispiel zu Hause die Luft teilen.
1: Ah, gute Idee.
0: Kriegt da ein bisschen Luft ab, der Liebe.
1: Na, weißt du?
0: Luft und Liebe. Sabrina Carpenter ist hier. Guten Morgen.
1: Moin.

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0: So. Schengen, auch ein Regentanz auf den Dächern der Stadt. Ja, für so diesen Song, tropfen wir in den Tag. Ja,

0: Das ist Sarah gewesen mit Messed Up und der steht in 3 Wochen auf der Bühne bei der nächsten Ausgabe unserer Fritz-Session nach der Sommerpause. 5.10. Binu kommt da schön vorbei und auf fritz.de gibt's die Tickets.
1: Und jetzt mal kurz zum Wetter.
2: Ja, sag mal alle Hallo Wolf.
0: Hallo Wolf.
2: Das ist das Hoch tatsächlich, das uns freundliches Spätsommerwetter bringt. Sieht jetzt vielleicht noch nicht ganz so aus. Jetzt noch so ein bisschen bewölkt hier und da noch ein bisschen Regen. Aber keine Sorge, der Regen, der zieht ab. Die Wolken machen noch auf für ein bisschen Sonne und dann gibt's heute maximal 21 Grad.
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0: Also, wir wollen ja nicht angeben, wie weit wir in Berlin schon rumgekommen sind, aber es ist ja einfach schon der 11. Bezirk heute.
2: Wow, du kannst ja bis 11 zählen.
0: Das hat ehrlich gesagt Hilfe aus der Redaktion. Nee, aber ich muss auch bis 12 zählen lernen, weil Berlin hat 12 Bezirke. Wir besuchen euch in jedem dieser Bezirke, um mit euch zu quatschen, bevor am Sonntag in Berlin gewählt wird.
2: Ja, und heute sind wir in Reinickendorf und wenn ihr da Bürgermeister wärt, dann hättet ihr schon sehr konkrete Pläne, habt ihr uns erzählt.
4: Wenn ich Bürgermeister wäre, dann ja mehr Akzeptanz allgemein, finde ich. Also auch hier in Reinickendorf finde ich, dass man mehr akzeptiert werden sollte. Und auch ich habe schon Rassismus verspürt. Und wenn ich mir vorstelle, wie das Leuten geht, die weniger damit klarkommen, das wird den mental total auseinandernehmen.
5: Also wenn ich Bürgermeister wäre aus Reinickendorf, würde ich mehr Struktur reinbringen hier, dass nicht mehr so viele Baustellen hier sind, dass auch die Obermaietisch hier fertig ist und mehr Ruhe einkehrt hier in den Straßen auch, ja.
6: Ja, schnellere Arbeiter einstellen für die U-Bahnen und Straßen.
0: Ey, krass, das finde ich immer so wahnsinnig interessant, wenn man es quasi in einen Bezirk reinhört. Und wir Berlinerinnen und Berliner haben doch eh das Problem, wir kommen ja nicht irgendwie über einen eigenen Tellerrand hinaus. Weißt du, eigenen Kiez kennst du, die anderen überhaupt nicht. Mhm. Und ich finde es schon krass, wenn wir da vorbeikommen, dass man so von vielen von euch so das Gleiche hört, wie jetzt in Reinickendorf, halt, dass die scheiß Bahnbaustelle mal fertig werden soll. Aber kommt doch vorbei. Denn wir haben Mikro, wir sprechen mit euch und ja, da könnt ihr uns alles zeigen, auch eure Lieblingsspots. Wo muss man gegessen haben, wo gibt's den besten Döner?
2: Ja, ab 14 Uhr sind wir am Start in der Jugendfreizeiteinrichtung Comics im Märkischen Viertel. Die Adresse, die findet ihr nochmal ganz genau auf fritz.de.
0: Kommt mal gerne vorbei, freuen wir uns. Bis nachher.

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7: Geht auch darum, ein Zeichen zu setzen. Im Berliner Tiergarten wird gerade eine neue Sitzbank in Regenbogenfarben aufgestellt. Da, wo es vor anderthalb Monaten den Anschlag auf den CSD gegeben hat. Die Bank steht genau da, wo auch die erste gestanden hatte. Die wurde aber kaputt gemacht. Genauso wie auch der Gedenkbaum, der zwar rausgerissen wurde, aber wieder eingepflanzt werden konnte. Könnte gut sein, dass ihr auf Social Media oder in den Öffis demnächst mal darüber stolpert. Gibt eine neue Kampagne, die heißt Offen für deine Geschichte. Geht um sexualisierte Gewalt gegen Kinder und Jugendliche mit Behinderung. Eine staatliche Kommission ruft Erwachsene mit Behinderung, die das in ihrer Kindheit oder Jugend erlebt haben, dazu auf, sich zu melden, auch um Strukturen aufzudecken, die diesen Missbrauch ermöglicht haben. Super knappe Wahlergebnisse gibt es gerade in Schweden. Da könnte ein einziger Parlamentssitz darüber entscheiden, wer bald regiert. Könnte zwar noch Tage dauern, bis das Ergebnis feststeht, aber aktuell liegt der von den Sozialdemokraten angeführte Mitte-Links-Block knapp vorn. Bisher gab es eine Mitte-Rechts-Minderheitsregierung, die von den rechtspopulistischen Schwedendemokraten gestützt wurde, aber die haben deutlich verloren. War anscheinend ziemlich voll in den Zügen der Deutschen Bahn in den Sommerferien. Die hat vorhin neue Zahlen präsentiert und demnach waren in den Fernzügen mehr als 25 Millionen Fahrgäste unterwegs. Haben sich wohl auch viele für die günstigen Last-Minute-Tickets interessiert und die kostenlose Jugendbahncard geholt. Deshalb soll es beides jetzt bis Dezember weitergeben.
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8: Vorsicht in Brandenburg auf der A10 östlicher Berliner Ring Richtung Dreieck Barnim hinter Hellersdorf. Da ist ein relativ großes Schlagloch auf der rechten Spur. Und auf der A111 Richtung Kreuz Oranienburg, da bleibt die Anschlussstelle Stolpe noch bis Samstag gesperrt. Tagsüber ist da auch nur eine Spur frei und deshalb ein bisschen voller. In Berlin auf der 100 Richtung Wedding zwischen Kreuz Schöneberg und Tunnel Innsbrucker Platz sind nach einem Unfall die rechte und mittlere Spur gesperrt. Viertelstunde länger braucht ihr hier und auf der A111 statt einwärts hinter Holzhauser Straße ist ein Auto liegen geblieben auf der rechten Spur. A113 statt einwärts, Höhe Stubenrauchstraße sind nach einem Unfall die rechte und die mittlere Spur gesperrt. Das heißt, ihr braucht eine knappe halbe Stunde länger gerade auf der A113 in die Stadt rein. Und ansonsten haben wir nichts Größeres heute Morgen. Kommt gut an.
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8: Frühschicht. Einen wunderschönen guten Morgen.
6: Hallo, hallo.
8: Ja.
6: Okay, sorry.
8: Nee, ist ja gute Laune bei der Arbeit. Ist ja nicht verboten, ne? Sag ich mal so.
6: Gut, gut.
8: Ja, naja, Stimmung könnte besser sein. Wir hoffen, bei euch auf Arbeit ist ein bisschen andere Stimmung. Nee, hier ist eigentlich ganz geil, oder?
6: Ja!
8: Und Dominik Falk ist auch dabei.

0: Dominik Feig, White Keys auf Fritz. Wir haben es 9.37 Uhr gleich.
1: Leute, was waren das bitte für eine vogelwilde Basketballzeit? Ja. Wir hatten die Weltmeisterschaft in Berlin und natürlich haben unsere deutschen Frauen abgerissen und crazy gut gespielt.
0: Wirklich, wir waren wahnsinnig gehypt. Am Samstag war dann leider aber Endstation im Halbfinale gegen Frankreich. Gestern Spiel um Platz 3. Da ist dann leider nur der vierte Platz geworden. Aber mit dabei in diesem sonst so starken Turnier war Fritz Sportkollege Jakob Rüger. Schönen guten Morgen, Jakob.
2: Hallo, guten Morgen.
0: Jetzt hat's ja gegen Spanien wirklich nicht gereicht gestern. Was würdest du sagen? Wie ist dieses so starke Turnier zu Ende gegangen für unsere Basketballerinnen?
2: Ja, historisch hat's noch nie gegeben. Ey, Platz 4 bei einer Weltmeisterschaft, das ist wirklich eine einzigartige Geschichte. Und das hätte man den deutschen Frauen gar nicht zugetraut nach den vielen Problemen im Vorfeld. Verletzungen, Absagen von Satu Sabali, Deutschlands bester Basketballerin, haben sie verloren in den Vorbereitungsspielen. Dann das Auftaktpleite gegen Spanien, haben alle gedacht, um Himmels Willen, was wird das denn? Und dann haben die sich so gesteigert, Europameister Belgien rausgehauen. Und am Ende kann man wirklich total stolz sein auf diesen vierten Platz.
1: Hast du das Gefühl, dass da vielleicht auch so ein bisschen die WM zu Hause geholfen hat und die Stimmung im Team auch so ein bisschen angeheizt hat?
2: Ja, absolut. Ich meine, über 10.000 Leute bei den Spielen, das war ja eine unglaubliche Stimmung. Das hat der deutschen Mannschaft gut getan. Die Frauen haben das gefeiert, sie wurden auch gefeiert und sie waren auch echt nahbar. Die haben dann teilweise wirklich noch nach einer Halbfinalniederlage minutenlang Autogramme geschrieben nach dem Spiel, waren bereit für Selfies. Und da ist was zusammengewachsen zwischen Fans und Spielerinnen. Und ich glaube, davon kann man echt auch zehren in der Zukunft.
0: Ey, da kriege ich ja Gänsehaut, wenn du das beschreibst. Das ist ja richtig, richtig schön. Das heißt, da können wir doch wirklich auch große Hoffnung haben für das, was noch kommt.
2: Ja, absolut. Ich glaube, die Zukunft gehört den deutschen Basketballerinnen. Da kommt noch ordentlich was auf uns zu, wenn dieses Team weiter zusammenwächst. Es ist sehr, sehr jung. Wenn Satu Sabali vielleicht mit dazukommt, wenn Leonie Fiebig, Niara Sabali, ja, die haben ihre beste Zeit noch vor sich, dann können wir sehr optimistisch in die Zukunft blicken. Nächstes Jahr Europameisterschaft und ey, habt L.A. im Blick. Die Olympischen Spiele 2028. Ich bin mir ziemlich sicher, Deutschland wird um eine Medaille mitspielen.
0: Ja, früher wurde man als Erfolgsfan immer als Bayern-Fan abgestempelt, aber wir wissen, die Basketballfrauen sind es. Auf das Pferd sollten wir als nächstes setzen, denn die haben richtig, richtig abgeliefert. Es war am Ende nur in Anführungsstrichen Platz 4, aber das, was da noch kommt, da freuen wir uns sehr drauf. Und da spreche ich, glaube ich, nicht nur für unseren Sportkollegen Jakob Rüger. Jakob, vielen Dank.
1: Danke.
2: Gerne.

0: Prayer NC von Lilywood and the Prick und Robin Schulz, habt ihr gehört, hier bei Fritz.
1: Moin. Ey, normalerweise, ne, wenn wir so Kommentare hier im Beitrag haben, dann höre ich da auch sehr, sehr gespannt zu. Heute höre ich ein bisschen beschämt zu, weil ich habe den Eindruck, es geht vielleicht auch ein ganz bisschen um mich leider.
0: Nee, du bist nicht auch so einer.
1: Ich bin leider auch einer mit, ab und zu, nur aus Versehen, Löcher in der Buchse. Fritz-Kollege Nele hat davon wohl, ich habe den Eindruck, ganz bisschen Schnauze voll.
2: Jo, Leute, was haben toxische Beziehungen und Unterhosen der hetero-Gen-Z-Männer gemeinsam? Korrekt, sie hängen über eine absolut ungesunde, zu lange Zeit am seidenen Faden, bevor sie endgültig reißen. Ey, Männers, wenn eure Unterhosen langsam zu einem Emmentaler Käse mutieren, dann überlegt euch mal, ob eine Investition in neue Schlüpper vielleicht mal angebracht wären. Ich meine, wenn ich im Gym bin und ihr eine lockere Hose tragt, dann sehe ich nicht nur die Löcher in euren Unterhosen. Ökologisch gesehen, Chapeau, ist wirklich sehr vorbildlich. Aber statt das letzte Geld jetzt wieder in irgendein Dating-App-Premium-Abo zu stecken, ich bitte euch, investiert in Unterhosen. Denn ich sag mal so, Macker und ihre Unterhosen, diese Liebe hält länger als jede zwischenmenschliche Beziehung.
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1: eine Stimme von hier und aus der Gegend
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2: Ich bin Maike, ich bin 24 und ich komme aus Marienfelde. Es ist unglaublich wichtig, wählen zu gehen, und ich gehe wählen, weil ich eine sehr, ich würde sagen, ich habe eine sehr wichtige Meinung und eine sehr gute Meinung, die ich vertreten sehen möchte, und deswegen gehe ich wählen. Ich wünsche mir für Marienfelde, dass in Marienfelde nicht mehr so eine krasse Kluft gibt. Es gibt halt die Viertel, wo halt die mit mehr Geld wohnen, und dann die Viertel, die halt ordentlich vernachlässigt werden, und das ist ein bisschen ein diverseres Zusammenleben auch wirklich ist und keine Abgrenzung.
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3: Du hast 5 Finger an der linken Hand und tatsächlich auch rechts. Ich würde ja mehr ins Detail gehen.

0: ist fair.
1: Die wunderbare Maya Kemper. Dumme Sachen fühlen, like wer es kennt. 8 Minuten vor 10.
2: Und jetzt mal kurz zum Wetter.
3: Ob es bei euch so schön ist?
1: Ich hoffe es.
3: Ach so. Leute, es ist so geil. Bei uns hier vorm Studio stehen Bäume, da sind die Blätter schon gelb. Und da knallt die Sonne drauf. Ganz golden sieht es aus. I love it. Heute tatsächlich auch immer mal wieder Sonne zu sehen. Deswegen, wenn sie bei euch noch nicht ist, keine Sorge. Sie kommt noch, der Regen wird sich auch verpieseln. Und dann gibt es heute noch maximal 21 Grad.
4: Wow.
1: Ey, das klingt ja nach einem ganz wunderbaren Tag. Und wenn man jetzt noch erfährt, dass Betty Brecke gleich hier ist, dann ist er wirklich perfekt. Oh. Also wirklich, Leute. Also was wollt ihr noch vom Montag? Mehr geht nicht. Wir hören uns, wenn ihr Bock habt, morgen ab 6 wieder. Mhm. Ich sag tschüss, was sagst du?
3: Och, ja, tschüss. Geil.
1: Achso, jetzt hast du ja 2 Sachen gesagt. Wir haben gesagt, immer eine Sache am Ende nur so.
3: Sorry.
1: Bis morgen.
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3: Ey, das war für mich ja definitiv mal so dermaßen ein Herbstwochenende gewesen. Hi, ich bin Betty Brecke und ich bin noch ganz selig hier angekommen vom Nina Chuba-Konzert gestern. Das war, wie gesagt, sehr herbstig. Es war sehr, sehr regnerisch, aber trotzdem sehr geil. Ich bin jetzt aber froh, dass ich hier im Trockenen sitze und es heute auch trocken ist. Und ja, ich würde sagen, wir hören einfach die nächsten 4 Stunden gemeinsam Musik, quatschen ein bisschen drüber und wir starten rein mit einem der schönsten Gitarrenriffs, wie ich finde, aus dem letzten Jahr. Das ist Justin Bieber mit Daisies.

Ich war am Wochenende mit Freundinnen unterwegs und da sind wir irgendwie auf diese Frage gekommen, mit wem wir unser Leben tauschen würden. Wie auch immer, ne? Und eine der am häufigsten genanntesten Personen bei mir im Freundinnenkreis war Dua Lipa, die wir ja gerade gehört haben mit Illusion. Und da habe ich irgendwie gemerkt, okay, also weiß ich gar nicht so richtig, weil ich auch gar nicht so viel über sie weiß. Und vielleicht sollte ich deswegen mal die ZDF-Mediathek auschecken, denn da gibt es jetzt nämlich ein Doku über sie. Dua Lipa Unstoppable heißt diese Doku, Arte-Doku, und da wird ihr Weg gezeigt. Es geht um ihre Familie im Kosovo, es geht um ihre Anfänge in London und wie sie es dann eben jetzt auf die größten Konzertbühnen der Welt geschafft hat. 52 Minuten ist das Ganze lang, also da schafft man auch, ohne irgendwie dabei noch nebenbei Insta leer zu suchten, ist ja eine gute Länge, das kann man mal so an einem Abend auf jeden Fall schaffen. Alex Warren hören wir jetzt mit Passenger.

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0: Hammerfeld, The One, habt ihr gehört, hier bei Fritz. Und habt ihr sie auch schon vermisst?
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0: Ja, die Fritz-Sessions sind zurück aus der Sommerpause, wieder aufgetaucht sozusagen. Am 5. Oktober ist es wieder soweit. Und wir haben natürlich wieder extrem tolle NewcomerInnen für euch dabei. Zum Beispiel die Maya Kemper ist am Start. Dann sind auch die Schulfriends von Haus F mit dabei.
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0: Es gibt sich die Ehre, Saro.
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0: Und wisst ihr, wer auch da ist? Wendo. Die hat ja durch dieses Feature hier mit La Cassette Aufmerksamkeit bekommen. Und da wollen wir natürlich mehr davon haben. Am 5. Oktober ist sie also bei den Fritz-Sessions mit dabei. Und das darf ich euch ebenfalls verraten. Morgen ist sie hier bei mir zu Gast um 13 Uhr im Interview. Da kommt sie vorbei, die Gwendo. Jetzt hören wir sie mit ihrem Song. Verdammt, sehe ich gut aus.

0: My body isn't ready. Und falls ihr gerade denkt, ja, my body ist auf jeden Fall auch noch nicht so ready an diesem Montag, so richtig komme ich noch nicht in die Woche rein, na, da habe ich doch einen Tipp für euch.
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4: 2 Wochen ist es jetzt her, dass die Regenbogenbank im Berliner Tiergarten zerstört wurde. Die wurde da ja nach dem CSD-Anschlag aufgestellt, als Zeichen der Solidarität mit der queeren Community. Jetzt ist an der Stelle eine neue Bank aufgestellt worden. Letzte Woche war da schon der Gedenkbaum wieder richtig eingepflanzt worden. Auch den hatten Unbekannte ja versucht kaputt zu machen. Laut Bezirksamt sollen Baum und Bank jetzt zusammen mit der Polizei besser geschützt werden. Habt ihr Schulden bei eurem Strom- oder Gasanbieter? Falls ja, dann geht's euch so wie fast 4 Millionen Menschen in Deutschland. Knapp jeder und jeder 20. hatte da im letzten Jahr Rechnungen offen, die eigentlich schon hätten bezahlt werden müssen. Ein bisschen weniger als im Jahr davor. Betroffen waren laut Statistikamt vor allem Leute in Mietwohnungen, weniger die, die in eigenen Häusern leben. Künstliche Intelligenz, die kann uns das Leben einfacher machen, aber auch großen Schaden anrichten. Davor waren jedenfalls Fachleute. Selbst die Chefs der KI-Unternehmen Anthropic und OpenAI, also das Chatty-Unternehmen, die haben jetzt dazu aufgerufen, bei der KI-Entwicklung mal so ein bisschen Tempo rauszunehmen, mehr auf Sicherheit zu achten. OpenAI verschiebt deshalb sogar einen Gang an die Börse. US-Präsident Trump, der findet es Quatsch. Anscheinend hat er Angst, dass die USA da sonst den Vorsprung in China verlieren. So Leute, mal eine Frage in die Runde. Heißt es der Joghurt, die Joghurt oder das Joghurt? Laut Duden geht wohl alles drei. Der Verlag, der bringt heute ein neues Buch raus, wo random Facts über die deutsche Sprache drin stehen. Zum Beispiel auch, dass im Duden 32 verschiedene Worte für das Ende vom Brot stehen. Also sowas wie Knäppchen, Knust oder Ranft. Und auch die Spuren der DDR und der Nazizeit in unserer Sprache werden in dem Buch beleuchtet.
1: Wetter.
4: Veronika, der Herbst ist da. Irgendwas zwischen 13 und 17 Grad aktuell im Sendegelände. Im Süden regnet's, im Norden scheint die Sonne. Die kommt im Laufe des Tages immer mehr raus und dann gibt's bis zu 21 Grad.
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4: Vorsicht auf der A9 Berlin Richtung Leipzig. Hinter Bede-Zeilstätten, da liegt ein Reifen auf der rechten Spur. Die A10 östlicher Berliner Ring Richtung Dreieck Barnim. Zwischen Dreieck Spreeau und Freienbrink gibt's Stau nach einem Unfall. 20 Minuten braucht ihr da länger. Die A111 Richtung Kreuz Oranienburg. Die Anschlussstelle Stolpe bleibt bis Sonnabend gesperrt. Tagsüber ist auf der Autobahn nur eine Spur frei. Die Fahrbahn wird da ausgebessert. Dann die A100 Stadtring Richtung Treptow. Zwischen Schmargendorf und Tempelhofer Damm Baustellenstau 30 Minuten. Von der A103 aus Steglitz kommt Stau in die Überfahrt zur A100 Richtung Treptow plus 25 Minuten. A100 Stadtring Richtung Wedding. Zwischen Kreuz-Schöneberg und Tunnel Innsbrucker Platz sind nach einem Unfall die rechte und mittlere Spur gesperrt. Da auch nochmal Stau, 15 Minuten länger. Die A111 statt einwärts hinter der Holzhauser Straße steht ein defektes Fahrzeug auf der rechten Spur. Die A113 statt auswärts zwischen Adlershof und Tunnel Altklinike nach einem Unfall gesperrt. Und in Nikolassee die Potsdamer Chaussee statt auswärts am Hohe Kürstraße ist an der Baustelle. Bis Anfang April nächsten Jahres nur eine Spur frei. Das war's, kommt gut durch.
3: Danke dir.
4: Gerne.
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1: Guten Tag.
3: Hi, ich bin Betty Brecke und Jona, ich dachte eigentlich gerade so, das Krasseste wäre schon, dass du gesagt hast, man kann die Joghurt sagen. Mhm. Das halte ich ja immer noch für ein Gerücht. Aber jetzt muss ich ja gerade tief in mich gehen und überlegen, wie man bei uns zum Ende des Brotes sagt.
4: Ja.
3: Und das ist ein ganz unschönes Wort und zwar sagt man uns Bekannten.
4: Auch schön.
3: Und ich habe auch mal in Bavü gelebt und da hat man gesagt, das Renfle.
4: Alles ganz tolle Worte.
3: Wie, was hättest du gesagt?
4: Ich würde auch Knäppchen sagen.
3: Was?
4: Ja.
3: Käppchen?
4: Knäppchen.
3: Knäppchen.
4: Ja.
3: Wunderschön. Heute wird's nicht mehr besser.

Billie Eilish. Birds of a Feather, Billie Eilish. Auch schon ziemlich, ziemlich früh mit der Musik angefangen. Und ebenfalls so ging's auch Florentina. Die hat nämlich auch schon mit 11 Jahren an verschiedenen Workshops an der Popakademie Baden-Württemberg teilgenommen. Sie hat im Kinderchor gesungen. Sie war mit 13 schon auf 2 Tracks von Kaspers Hinterland-Album zu hören. Ja, und irgendwo mitsingen, das hat ihr dann wohl irgendwann nicht mehr gereicht. Also hat sie dann mit 18 angefangen, ihre eigenen Songs zu machen. Inzwischen ist Florentina Mitte 20 und ihr es ja hört, ihre Songs, die laufen jetzt im Radio. Und klar, auch ihren neuen haben wir hier bei Fritz in der Playlist. Und der heißt Como Te Llamas zusammen mit 40.

Fastboy mit Music Sounds. Zur diesjährigen Fußball-WM ging es ja wieder musikalisch wild her. Na klar, der lief hoch und runter. Aber zum Beispiel bei deutschen Spielen hat man auch gerne mal den hier gepumpt.

0: Und jetzt frage ich euch, welcher Song wurde denn beim Viertelfinale zwischen England und Norwegen gespielt? Das war natürlich Ellie Goulding, die ist da aufgetreten und die hat da für die Fans Lights angestimmt. Und den Song hören wir hier gleich, und zwar nach der Werbung.
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3: Na, wer macht das Rennen? Hi, ich bin Betty Brecke und die große Frage ist, wer wird bei der Super Bowl Halftime Show 2027 spielen? Am 14. Februar ist es soweit. Und das Besondere daran ist, dass die zum ersten Mal von einem Sender übertragen wird, der zu Disney gehört. Und da haben ja tatsächlich viele KünstlerInnen ihre Karriere gestartet und darunter zählt auch Miley Cyrus. Ja, und bisher ist die Entscheidung noch nicht getroffen, aber Miley Cyrus ist auf jeden Fall im Rennen am Start. Es werden also Gespräche gerade auch noch geführt mit verschiedenen Plattenfirmen und man munkelt eben, eventuell ist es die gute Miley, die wir hier gleich hören mit ihrem neuen Song Bass Persuades und zwar nach Lost Frequencies mit Live It All.

Days Persuade von Miley Cyrus habt ihr gehört hier bei Fritz. Es ist ein Thema, über das wohl die meisten MusikerInnen schon mal einen Song geschrieben haben oder vielleicht auch sogar mehrere. Vollverständlich natürlich, es geht ums Verliebtsein. Und es kann sich ja so richtig intensiv anfühlen, wenn denn die Schmetterlinge im Bauch herumflattern. Weiß man ja manchmal irgendwie nicht so richtig, wohin mit sich. Wenn man allerdings jetzt aber ein Mensch ist, der es irgendwie schwer hat, sich fallen zu lassen, dann kostet so Verliebtsein ja auch manchmal so ein bisschen Überwindung. Und so ging es wohl auch dem Musiker Will Lindley. Der hat einen Song geschrieben, der heißt Head First. Und da geht es um jemanden, der erstmal so ein bisschen skeptisch gegenüber der Liebe ist und der erstmal irgendwie wieder lernen muss, so richtig an die Liebe zu glauben. Ja, und dann taucht aber diese eine Person auf und da wird dann einfach alles über den Haufen geworfen und es wird wieder vertraut. Es wird sich so sehr vertraut, dass man sich wieder komplett fallen lassen kann. Head First also. Und wir springen jetzt mal ganz gemeinsam mit Will Lindley in die Liebe hinein. Das ist Head First.

0: Regard mit Ride It. Und Leute, was war das eigentlich für eine Sidequest von Greta?
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0: Greta, Sängerin, Songwriterin, kommt aus einer sehr musikalischen Familie, hatte auch mal eine Funkband, die hat in der Staatsoper gespielt als Jugendliche und irgendwie könnte euch tatsächlich das Gesicht von ihr schon viel früher bekannt geworden sein, denn jetzt wird's wirklich wild, sie hat mit 16 Jahren in einem Musikvideo mitgespielt und zwar in dem Musikvideo von Kerstin Ott in dem Song Die immer lacht. Ja, okay, ich spiele die jetzt mal nicht an, sonst habt ihr den Ohrwurm wahrscheinlich den ganzen Tag. Die Story dazu, wie das aber zustande gekommen ist, die würde ich tatsächlich gerne mehr erfahren. Wichtiger für uns natürlich trotzdem, vor 2 Jahren hat es dann nicht mehr mit Musikvideos für andere gereicht, denn Greta hat dann einfach angefangen, ihre eigenen Songs zu veröffentlichen. Letztes Jahr ist ihr Debütalbum rausgekommen und jetzt legt sie schon nach mit 9 Songs und wir hören jetzt 100.001.

0: gestern hat er gespielt als Voract beim Nina Chuba Konzert. Das war natürlich With DMC mit Show Me Love. Aber ja, ganz ehrlich, was interessiert uns denn, was gestern passiert ist? Viel wichtiger ist doch, dass wir jetzt erstmal erfahren, was wir heute noch so Schönes machen können.
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2: Bock auf einen guten Film, aber nicht schon wieder auf die nächste Hetero-Rom-Com? Na, dann sichert euch noch fix Karten fürs Queer Film Festival. Da gibt's noch bis Mittwoch richtig was zu sehen und das sogar in Potsdam und Berlin. Heute Abend läuft der Psychothriller Blue Film. Der erzählt von Camboy Aaron und einem Streit mit einem Kunden, der die beiden zwingt, über sexuelle Fantasien und ihre Vergangenheit zu sprechen. 20.30 Uhr läuft Blue Film im York Kino in Berlin-Kreuzberg, 20 Uhr im Thalia in Potsdam. Tickets gibt's ab 7 Euro.
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4: Na, kriegt er auf der Arbeit auch schon Konkurrenz von der KI? Über die Hälfte der Unternehmen hat in der neuen Bitkom-Umfrage angegeben, ja, also wir nutzen schon KI. Jedes dritte Unternehmen hat aber auch Angst, dass die KI die Existenz gefährden könnte von dem Unternehmen. Gerade haben auch nochmal führende KI-Unternehmen davor gewarnt, zu viel Tempo bei der Entwicklung zu machen, weil die KI halt neben Chancen auch ziemlich große Gefahren birgt. Welchen Job könntet ihr euch vorstellen? Vielleicht lasst ihr euch ja zu einer Fachkraft ausbilden. Und damit das besser klappt, gibt es eine neue Aktion von der Arbeitsagentur in Brandenburg, die Fachkräftewochen, meint Sprecherin Knie Nürnberg.
5: Wir unterstützen damit einen Menschen, der einen neuen Job sucht. Und wir schaffen damit tatsächlich auch einen Beitrag, die Wirtschaftskraft in unserer Region zu erhalten.
4: Ja, das hat sie Antenne Brandenburg gesagt. Und bei den Wochen, da soll den Unternehmen dann auch nochmal gezeigt werden, wie man Leute gut aus- oder fortbilden kann. 2 Wochen ist es jetzt her, dass die Regenbogenbank im Berliner Tiergarten zerstört wurde. Die wurde da ja nach dem CSD-Anschlag aufgestellt, als Zeichen der Solidarität mit der queeren Community. Und jetzt ist an der Stelle eine neue Bank aufgestellt worden. Letzte Woche war da schon der Gedenkbaum wieder richtig eingepflanzt worden. Auch den hat eine Unbekannte ja versucht kaputt zu machen. Laut Bezirksamt sollen Baum und Bank jetzt zusammen mit der Polizei besser geschützt werden. Offen für deine Geschichte, so heißt jetzt eine Kampagne, die sich an Menschen mit Behinderungen richtet. Da sollen sich Menschen melden, die eine Behinderung haben und als Kind oder Jugendlicher sexualisierte Gewalt erlebt haben. Mehr von Elske Beckmann.
6: Entwickelt wurde sie von der Unabhängigen Kommission des Bundes zur Aufarbeitung sexuellen Kindesmissbrauchs, gemeinsam mit Menschen mit Behinderung. Das Risiko, Opfer sexualisierter Gewalt zu werden, ist für Kinder und Jugendliche mit Behinderung überdurchschnittlich hoch. Das liegt vor allem an der Lebenssituation, in der sie sich befinden, etwa wenn sie abhängig sind von einer betreuenden Person. Seriöse Zahlen, wie viele Kinder und Jugendliche mit Behinderung betroffen sind, gibt es nicht. Die Kommission hofft deswegen auch, mit der Kampagne etwas Licht in dieses große Dunkelfeld zu bringen.
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4: Zwischen 14 und 17 Grad aktuell. Dazu gibt's gerade noch viele Wolken, zwischendurch noch ein bisschen Regen. Aber die Sonne, die kommt im Laufe des Tages immer mehr raus und dann gibt's bis zu 21 Grad bei uns.
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4: Die A10 westlicher Berliner Ring Richtung Dreieck Havelland zwischen Großkreuz und Lees. Da gibt's einen Baustellenstau, der kostet euch 10 Minuten. Dann die A111 Richtung Kreuz Oranienburg. Die Anschlussstelle Stolpe bleibt bis Sonnabend gesperrt. Tagsüber ist auf der Autobahn nur eine Spur frei. Die Fahrbahn wird da ausgewässert. Dann in Berlin die A100 Stadtring Richtung Treptow. Zwischen Schmargendorf und Tempelhofer Damm gibt es einen Baustellenstau 30 Minuten länger. Von der A103 aus Steglitz kommend gibt es Stau in der Überfahrt zur A100 Richtung Treptow. Nochmal 25 Minuten länger. Dann die A111 stadteinwärts hinter der Holzhauser Straße steht ein defektes Fahrzeug auf der rechten Spur. Seid da vorsichtig. Die A113 stadtauswärts zwischen Tunnel Altklinike und Schönefeld Nord ist nach einem Unfall die rechte Spur gesperrt. Die A115 Awolfstadt auswärts, Höhe Spanische Allee steht ein defektes Fahrzeug. Charlottenburg Nord, Tegeler Weg Richtung Jakob-Kaiser-Platz auf der Max-Dorn-Straße ist an der Baustelle bis Mitte Oktober nur eine Spur frei. Und in Spandau ist gerade die Schulenburg-Brücke wegen dem Polizeieinsatz gesperrt. Das war's, kommt gut durch.
3: Danke dir.
4: Gerne.
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3: Hallöchen, ich bin's, Betty Brecke. Und im Juni war noch bei uns zu Besuch in Berlin. Die Rede ist von Bruno Mars. Aktuell ist er immer noch fleißig unterwegs. Ich habe gerade mal nachgeguckt, heute spielt er in L.A. Die Tour geht weiter, wird auch noch riesig erweitert. Allein für 2027 sind 26 zusätzliche Stadiontermine angesagt in Australien, in Neuseeland, in Asien. Er hat also ordentlich zu tun. Und jetzt hören wir hier mit seinem Song

Doja Cat mit Chico haben wir gehört. Ja, ihr Lieben, die Ariana Grande, die ist ja getourt und tatsächlich war ja bei mir wirklich der Feed voll von Clips von dieser Eternal Sunshine Tour. Und ich fand das irgendwie immer alles irgendwie sehr besorgniserregend, aber das soll jetzt nicht das Thema sein. Sondern es gibt auch gute News von ihr. Und zwar hat sie nämlich eine Live-Version von ihrem Album Petal rausgehauen. Ist allerdings nur exklusiv auf iTunes erhältlich. Und es sind da tatsächlich alle Live-Songs von ihrem Album, alle 12 Songs zu hören. Und die wurden aufgenommen während der Probe zur Tour. Und wir hören sie jetzt auch gleich, die Ariana Grande, und zwar zusammen mit The Weeknd. Vorher gibt's aber noch einen Song von Georgia Smith. Dancing hören wir jetzt hier bei Fritz.

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2: Ich bin Paul, ich bin 18 und ich komme aus Steglitz-Zehlendorf. Und ich glaube, ich würde wählen gehen, um jemand zu haben, der uns repräsentiert, der ein bisschen jünger ist als sozusagen das, was wir jetzt haben. Ich bin nicht so sehr in der Politik drin. Das wäre aber cooler, wenn die mehr die Jungen auch einbeziehen. Also, dass mehr sozial oder online gepostet wird, sozusagen, dass mehr zugänglich ist für auch für junge Leute.
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0: Flirten im Club, wer kennt's? Bei Paschanim war's wohl ein bisschen kompliziert. Schuld daran, na, der viele Rauch in so einem Club ist. Der kann nämlich manchmal die Sicht einschränken. Und dann fragt man sich vielleicht, ey, hat der oder die mich jetzt wirklich angeguckt? Oder war das jetzt irgendwie ein Versehen? Hat er mich überhaupt angesehen? Oder war das jetzt schon ein Flirt? Wir machen gleich mal eine Runde Rätselraten mit Paschanim und Augenblick. Und zwar nach der Werbung.
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2: Ja, hi, ich bin's, Betty Drecke, und jetzt gibt's mal so einen eher wilden Take von mir. Und zwar würde ich mich gerne dafür einsetzen, dass es eine neue Version von Die Die von Shakira gibt. Und zwar, warum? Irgendwie weiß ich nicht, was da beim Schreiben, was da bei der Produktion irgendwie schiefgegangen ist. Denn ich bin ja der Meinung, eigentlich sollte ja so ein Refrain in einem Song so oft wie möglich vorkommen. Der sollte einem schon direkt aus dem Hals heraushängen. Den muss man da am liebsten immer mitgrölen, wie ja auch eigentlich bei Die Die. Ich möchte das einfach ganz oft hören, aber dem ist nicht. Nicht mit Shakira. Denn tatsächlich in dem Song hört man diesen Refrain nur zweimal. Und zwar relativ am Anfang und dann erst wieder ganz am Ende. Und der Song ist ja 3,43 lang und deswegen finde ich, muss man da viel, viel zu lange warten, bis man endlich wieder Die

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1: 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Bunt haben wir gehört. Und am Wochenende, da war Nina Chuba Wochenende angesagt. Samstag und am Sonntag hat sie in der Wuhlheide gespielt. Und erstmal muss ich ja sagen, sie hatte ja wirklich ganz fantastische Gäste mit dabei. Kyla Scheik, Stilla, Wiz the MC, Badmums J hat vorbeigeschaut, Iki Mel war auch dabei. Ey, krass, einfach nur krass. Ich war gestern auch dabei, also nicht auf der Bühne, sondern als Zuschauerin. Und ich liebe ja die Shows von Nina Chuba. Gestern auf der Bühne außerdem auch Badmums J und Soho Banie.
2: Scheiße, ich glaube, es ist Zeit, dass sich was dreht.
1: War irgendwie auch verrückt. Das habe ich jetzt nicht unbedingt kommen sehen, dass dieser Song gespielt wird. Ich finde aber auch, dass man das irgendwie in dem Moment ziemlich gebraucht hat, also diese Bewegung dazu, weil die komplette Show hat es eigentlich fast durchgeregnet, aber Nina Chuba, die hat durchgezogen. Deswegen konnte man immer richtig gut mitspringen, sich irgendwie da wieder warm machen. Es war einfach eine sehr gute Performance. Also die Tänze, die Mimik, die MusikerInnen um sie herum, es gab Konfettischlangen, es gab auch Feuer. Ja, und tatsächlich gab es auch ein paar Tränen, weil nämlich Tourabschluss war und sie meinte, dass sie so unglaublich dankbar dafür war, dass sie das nie gedacht hätte, dass sie das 3 Tage hintereinander irgendwie vollkriegt, die Wuhlheide. Und ja, letztes Jahr hatte sie tatsächlich auch schon mal ein Konzert dort. Da war sie aber ein bisschen krank und war nicht ganz so zufrieden mit ihrer Performance. Und jetzt konnte sie das mit einem guten Gefühl nochmal besser machen, nochmal das überschreiben. Und das war definitiv ein richtig gutes Erlebnis. Wir hören jetzt einen Song, den sie ebenfalls gespielt hat. Das ist Nina Chuba mit 3 Uhr nachts.

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Habe ich das jetzt richtig gelesen? Aqua sind zurück? Kennt ihr noch Barbie Girl von Aqua? Und da dachte ich so, ja, wie, haben die jetzt ein Comeback oder was? Aber nein, da hat sich einfach jemand den gleichen Namen geschnappt und der Typ hat tatsächlich wirklich gar nichts mit der Band Aqua zu tun. Lass mich streiten, das ist kein Einzelfall, das ist Tradition. Aqua kommt aus Baden-Württemberg, lebt aber mittlerweile in Berlin und Fun Fact, sein großer Bruder ist Marjan. Und Aqua, der wollte eigentlich mal Profifußballer werden, hat sich dann aber doch letzten Endes für die Musik entschieden. Und genau um diese Geschichte, also die Zeit, in der sein Leben irgendwie davon bestimmt war, dass er mal mit Fußball sein Geld verdienen will, um diese Geschichte geht es in seinem neuen Song Low Lights. Nach außen schien nämlich alles okay, aber in ihm drin war da ganz viel Druck und da war irgendwie auch das Gefühl, dass er immer funktionieren muss. Das ist Aqua mit Low Lights.

0: Charlie XCX mit Boys. Und ich würde mal sagen, es ist eigentlich nie zu spät, mit einem neuen Hobby anzufangen. Wie wär's zum Beispiel mit dem hier?
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2: Nach dem Club ist vor dem Club und deshalb könnt ihr heute Abend schon mal neue Dance-Moves üben. Beim Twerk-Dance-Anfängerkurs. Wie das richtig geht, das lernt ihr von Dance-Instructor Leonie im DNA-Club in Berlin-Kreuzberg. Twerk-Dance für Anfänger geht los um 19 Uhr und für knapp 17 Euro seid ihr dabei.
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3: KI, das ist eine Chance für uns, aber auch ein großes Risiko. Das sagen jetzt auch viele Unternehmen in Deutschland, laut einer neuen Bitkom-Studie. 2/3 haben da angegeben, dass sie schon Vorteile dadurch haben, dass sie KI nutzen, also zum Beispiel schnellere Prozesse. Aber fast genauso viele sagen auch, dass man ohne KI wahrscheinlich gar nicht mehr kann. Und 1/3 hat Angst um die Existenz vom Unternehmen. Auch die Chefs von KI-Firmen sagen mittlerweile, ja, wir müssten mal auf die Bremse treten, weil sonst wird's vielleicht gefährlich. Sollte ich mein Auto voll tanken oder lieber Essen kaufen? Ganz so schlimm ist es zwar noch nicht bei den meisten, aber die Spritpreise, die haben bei uns trotzdem neue Rekordwerte erreicht. Gestern hat der Diesel im Schnitt 2,40 Euro gekostet, E10 zumindest 2,27 Euro, sagt der ADAC. Fachleute befürchten, dass der Sprit bis zu 3 Euro kosten könnte, weil der Ölpreis, der steigt gerade auch, liegt vor allem an den Kämpfen im Nahen Osten. Saudi-Arabien hat nach Drohnenangriffen zum Beispiel eine wichtige Pipeline vorübergehend abgeschaltet. Im Kinderfernsehen eine rechtsextreme Partei ohne Einordnung sprechen lassen? Ja, dafür hat die Kindersendung Logo vom ZDF viel Kritik bekommen. Die hatten da den AfD-Kandidaten Siegmund interviewt und die Partei ist in Sachsen halt gesichert rechtsextremistisch. Jetzt gibt's eine Petition mit über 250.000 Unterschriften, damit das nicht nochmal passiert. Vor der Wahl in Mecklenburg-Vorpommern soll der AfD-Kandidat besser eingeordnet werden. Gestartet hatten die Petition SchülerInnen. Er soll Männer über Apps wie Grindr in eine Datingfalle gelockt haben. Deshalb steht ab heute ein 18-Jähriger in Berlin vor Gericht. Ihm wird vorgeworfen, seine Opfer in deren Wohnung überfallen und geschlagen zu haben, um Geld, Bankkarten und andere Wertsachen zu erbeuten. Mit einem Urteil wird frühestens in einem Monat gerechnet.
1: Wetter.
3: Zwischen 15 und 19 Grad aktuell. Dazu gibt's gerade noch viele Wolken, zwischendurch noch ein bisschen Regen. Aber die Sonne, die kommt im Laufe des Tages immer mehr raus. Und dann gibt's bis zu 21 Grad.
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3: Die A10 westlicher Berliner Ring Richtung Dreieck Havelland zwischen Dreieck Werder und Großkreuz. Da steht ihr gerade 10 Minuten im Stau an einer Baustelle. Dann die A111 Richtung Kreuz Oranienburg. Die Anschlussstelle Stolpe, die bleibt noch bis Samstag gesperrt. Tagsüber ist auf der Autobahn nur eine Spur frei. Die Fahrbahn wird da ausgebessert. Dann in Berlin die A100, der Stadtring in beiden Richtungen an der Baustelle zwischen Innsbrucker Platz und der Albuinstraße. Da werden heute mobile Betonschutzwände umgesetzt. Deswegen ist zeitweise jeweils nur eine Spur frei. Dann Richtung Treptow Stau 35 Minuten plus auf der A100 und Richtung Wedding plus 20 Minuten. Von der A103 aus Steglitz kommend in der Überfahrt zur 100 Richtung Treptow auch nochmal plus 25 Minuten und auf der A103 vor dem Sachsendamm plus 20 Minuten. Jetzt kommen wir zu der A115, AWUS statt auswärts, Höhe Spanische Allee, da steht ein defektes Fahrzeug, Stau mit 20 Minuten aktuell. In Spandau ist die Schulenburgbrücke wegen dem Polizeieinsatz gesperrt und im Werding des Nordufers in beiden Richtungen zwischen Burgstraße und Fehmarner Straße wegen Markierungsarbeiten bis Anfang Oktober zu. Das war's jetzt aber, kommt gut durch.
4: Jetzt aber erstmal gut Luft holen.
3: Ja.
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4: Und wir gehen rein mit einem Liebeslied, das in fast nur 15 Minuten geschrieben wurde. Also Junge, da würde ich mal sagen, da hatte jemand richtig Bock auf eine feste Beziehung. Miles Smith. Ja, der musste nicht viel drüber nachdenken über die Worte in diesem Song. Das ist Stargazing.

DJ Heartstring und Sam Gallatry, die haben sich mal eben getroffen und einen neuen Hit zusammengebastelt. DJ Heartstring ist ein Berliner Duo, Sam Gallatry, schottischer Produzent, Sänger, DJ. Und der hat auch ein Homestudio, wo er eben DJ Heartstring eingeladen hat. Und die drei haben dann mal eben So Many Things zusammengebastelt. Das ist ein Song, gleichzeitig euphorisch und emotional. Geht um das Gefühl, dass man jemandem eigentlich ganz, ganz viel sagen möchte, aber nicht so genau weiß, wie man das eigentlich anstellen soll.

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Na, wirkt schon. 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

0: Ihr hört Fritz, Different With You von Just Hooks. Und einmal im Leben so Geburtstag feiern, wie Dua Lipa das tut. Das wäre doch sowas von ein Träumchen. Dua Lipa ist im August 31 geworden. Und wo hat sie da gefeiert? Ja klar, auf Ibiza. Mit dabei zum Beispiel auch ihre Schwester und ihr Bruder. Und es ging hinauf auf eine Luxusjacht. Und zwischendurch immer wieder hinein ins Wasser. Und sie hat geschrieben auf Insta, dass es wohl keinen Sommer gibt, in dem sie nicht mindestens einmal ihre Lieblingsinsel besucht. Und das Ganze ist Tradition geworden, seitdem sie 27 ist. Und die gute Dua Lipa hören wir ja gleich mit Houdini, und zwar nach der Werbung.
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Open-Air-Gigs auf dem Tempelhofer Feld. Und jetzt geht's natürlich darum, wie bekommen wir die Tickets? Offizieller Vorverkauf startet erst am Mittwoch, am 16. September. Aber ein bisschen vorher in den Genuss kommen Amex-Kunden, und zwar schon heute. Und morgen gibt es auch noch einen Vorverkauf für Leute, die Telekom-KundInnen sind. Ich würde mal sagen, ich drücke allen, die dabei sein wollen, die Däumchen. Und gleich hören wir Harry Styles mit American Girls. Und zwar nach Stormzy mit 24 Hours.

auch Termine in Deutschland. Im Juli kommt er zu uns. Das war Harry Styles mit American Girls. Und Leute, irgendwie ist da was an mir vorbeigegangen. Lady Gaga ist Mama geworden. Also Akakadapa-mäßig eigentlich. Zack, war's da. Nee, also ich bin am Wochenende mit den Öffis gefahren. Dann gibt's ja hier so Berliner Fenster, ich glaube, da war's. Und da standen die News. Ich bin dem Ganzen mal nachgegangen, weil ich dachte, Fake News oder was. Aber es gibt da wohl ein paar Medien, die davon berichten und auch wirklich Fotos zeigen, Page 6, von Lady Gaga mit einem Baby im Arm, mit ihrem Baby. Ich nehme jetzt mal nicht an, dass er das irgendwoher mal eben im Arm hatte. Also, Lady Gaga hat selber aber noch nichts dazu gesagt. Und jetzt ist auch so ein bisschen die Frage, okay, also die war ja auch für eine Weile jetzt irgendwie weg, aber war die da jetzt wirklich schwanger? Hat sie irgendwie eine Leihmutter gehabt? Wie hat sie das hinbekommen, dass man das nicht gecheckt hat, weil sie auch irgendwie auch noch auf Tour war und so? Also, ich finde das wirklich verrückt und Hut ab, wie sie das irgendwie hingekriegt hat. Topic haben wir jetzt, Lucky Ones.

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0: einer der schönsten Songs, die je geschrieben wurde, würde ich jetzt mal sagen. Aus welchem Jahr eigentlich nochmal? Robin mit Dancing on My Own aus dem Jahr 2010, also echt schon ein Weilchen her. Und war wirklich so ein Moment mal, so ein bisschen die Welt ausschalten und einfach so eine Party genießen, auf der die Musik der 2010er läuft, eben zum Beispiel Robin oder auch David Guetta und Rihanna. Das machen tatsächlich Raum 27 in ihrem neuen Song.
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0: Raum 27, ein Duo aus Bremen, Tristan und Mattesheim heißen die beiden, haben sich in der Schule kennengelernt. Und wenn ihr euch fragt, woher kommt denn der Name, kann ich euch easy sagen, das ist einfach der Proberaum von denen gewesen, also der Raum 27. Und die beiden haben sich ewig Gedanken gemacht, wie nennen sie sich eigentlich als Band? Und dann haben sie gesagt, ach, Raum 27, checkt doch eh keiner, was wir damit meinen. Und ja, irgendwie macht es dann irgendwie wieder interessant. 2027 gehen die beiden übrigens auf Tour und am 15. April werden sie dann auch in Berlin spielen, in Huxley's. Und dann haben sie dann auch ihren neuen Hit Cherie mit im Gepäck. Und da könnt ihr mal direkt hören, geht es eben um zwei Menschen, die sich 2010 in dem Jahr von Robin und Dancing on My Own auf einer WG-Party kennengelernt haben und dort die Musik zusammengenossen haben.

0: von Lisa haben wir gehört hier bei Fritz. Und falls ihr noch überlegt, heute Abend rauszugehen, dann sollte euch spätestens der Name des Typen überzeugen, der heute Abend auflegt in der Minimal Bar. Und zwar heißt er nämlich Pablo Conejo. Und Conejo heißt ja wohl mal Kaninchen. Also besseren Namen kann man sich eigentlich nicht geben.
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7: Wie gehen wir eigentlich mit künstlicher Intelligenz um? Die Frage beschäftigt immer mehr Leute. Eine neue Bitkom-Umfrage zeigt zum Beispiel, dass mittlerweile über die Hälfte der Unternehmen in Deutschland KI nutzt. Ein Drittel von denen hat aber auch Angst, dass das deren eigene Existenz gefährdet. Gleichzeitig warnen WissenschaftlerInnen und sogar die Chefs der KI-Firmen vor den Gefahren, wenn man es zu schnell weiterentwickelt. Andere fordern wiederum, dass Europa sich dabei nicht abhängen lassen darf. Das Video habt ihr vielleicht schon auf Insta oder TikTok gesehen, wie in Berlin eine Gruppe vermummter Leute einen Zug von der BVG ganz schnell großflächig einsprüht. Das ist laut Polizei am Wochenende am U-Bahnhof Mehringdamm passiert. 10 bis 15 Leute sollen beteiligt gewesen sein. Ein 39-Jähriger soll sich den Sprayern entgegengestellt haben. Die sollen ihnen dann Farbe ins Gesicht gesprüht haben und seien geflohen. Die Polizei, die ermittelt jetzt. Die Bundeswehr, die hat ja aktuell mehr Zulauf, aber es gibt dort auch immer mehr RechtsextremistInnen. Das berichtet der Geheimdienst vom Militär, der MAD. Laut dem gab es letztes Jahr über 500 Hinweise auf neue Fälle. Das sind über 100 mehr als das Jahr davor. 11 Menschen wurden dabei als RechtsextremistInnen erkannt, bei 21 gibt es einen Verdacht. Zur Berlin-Wahl am Sonntag gibt es zum ersten Mal ein inklusives Wahllokal. Menschen mit und ohne Behinderung können dort nicht nur abstimmen, sondern sie leiten dort auch gemeinsam die Wahl. Der Wahlvorstand wurde dafür extra geschult. Das hat der Verein Lebenshilfe mitgeteilt, der sich für Menschen mit Behinderung engagiert. Auf seinem Campus in Wedding befindet sich das Wahllokal.
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7: Zwischen 15 und 19 Grad aktuell, dazu noch viele Wolken, zwischendurch noch ein paar Regentropfen, aber jetzt so langsam kommt die Sonne auch immer mehr raus im Laufe des Tages wird es auch noch mehr und noch sonniger. Und dann gibt es auch noch so bis zu 21 Grad stellenweise.
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7: A111 Richtung Kreuz Oranienburg. Die Anschlussstelle Stolpe, die bleibt noch bis Samstag gesperrt. Tagsüber ist auf der Autobahn nur eine Spur frei. Die Fahrbahn wird da ausgebessert. Dann die A100 Stadtring in beiden Richtungen an der Baustelle zwischen Innsbrucker Platz und der Albuinstraße. Da werden heute mobile Betonschutzwände umgesetzt. Zeitweise ist jeweils nur eine Spur frei. Aktuell gibt es auch einen Stau, zum Beispiel in Richtung Treptow plus 35 Minuten und in Richtung Wedding plus 20 Minuten. Dann von der A103 aus Steglitz kommt in der Überfahrt zur A101 Richtung Treptow auch nochmal plus 25 Minuten und auf der A103 vor dem Sachsendamm plus 20 Minuten. Dann die A115, A-Wurststadt auswärts, Höhe Spanische Allee steht ein defektes Fahrzeug, da gibt es auch einen Stau mit 15 Minuten plus und ansonsten ist in Spandau die Schulenburgbrücke wegen dem Polizeieinsatz immer noch gesperrt. Das war's, kommt gut durch.
6: Danke dir.
7: Gerne.
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6: Heute mit mir Betty Brecke und die Musikerin Starley, die hatte eigentlich ihren Traum von der Musikkarriere schon aufgegeben. Sie war pleite, sie war gestrandet in London, das war auch viel, viel zu weit weg von ihrer Heimat Australien. Doch dann hat sie 2016, damals war das, ihren Song Call on Me geschrieben und zack, auf einmal ging sie durch die Decke. Es wurde auch noch ein Remix davon gemacht, der ist dann nochmal bekannter geworden. 10 Jahre hat der Song jetzt also auch schon auf dem Buckel. Deswegen würde ich jetzt mal sagen, hören wir den Call on Me von Starley.

Role Model, Writings on the Wall, haben gehört hier bei Fritz. Carlita, das ist der Künstlername der türkisch-italienischen Produzentin und DJ Carla Fryman, die aber sagt, och, so Musik alleine, nö, ist mir jetzt noch nicht genug. Ich brauche da noch so ein paar Sidequests, zum Beispiel in der Mode. Da ist sie auch mal unterwegs, hat zusammengearbeitet, zum Beispiel auch schon mit Louis Vuitton, mit Chanel, mit Fendi und so weiter. Dabei aber nie die Musik aus den Augen verloren. Und jetzt hat sie ihr zweites Album angekündigt, Telepathy, für den 6. November. Da soll es rauskommen und da sind dann auch zahlreiche GästInnen mit an Bord. Unter anderem zum Beispiel Sophie Tucker und auch Stevie Appleton, und den gemeinsamen Track hören wir jetzt mal direkt, und zwar One More Dance heißt der. One more.

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2: Hi, ich bin Max, 18, komme aus Spandau. Wählen ist für mich wichtig, um mitzubestimmen einfach, um mitentscheiden zu können, was passiert und mit meiner Stimme dann Gutes zu tun irgendwie. Ich bin dafür, dass mehr Grünflächen in Spandau auf jeden Fall entstehen, Miete auf jeden Fall runter. Ja, das sind so die zwei Hauptpunkte, würde ich sagen. Und vielleicht ein bisschen sauberer alles, ein bisschen mehr freie Autozonen, sowas.
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0: Sammy Federa und Becky Hill mit Say Something und damit verabschiede ich mich jetzt hier so langsam. Hey, ich bin Betty Brecke und hier morgen wieder ab 10 Uhr am Start und ab 14 Uhr geht's weiter mit meiner Kollegin Pau Pau und die Corner tatsächlich eine Runde in Reinickendorf im Märkischen Viertel, ist ja in der Jugendfreizeitrichtung unterwegs und deswegen würde ich mal sagen, dranbleiben und ansonsten passt gut auf euch auf. Ciao, tschüss.
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7: Schön ist es hier im Senftenberger Ring 53 Reinickendorf. Reinickendorf, Märkisches Viertel. Da sind wir heute die 11. Station der Corner Live Tour. Und ich freue mich, wir sind hier wieder bis 18 Uhr, haben tolle GästInnen. Und ihr könnt auch dabei sein, ob ihr jetzt hier im Jugendclub gerade hängt oder ob ihr spontan vorbeikommt. Quatscht mit uns über das, was euch hier im Kiez beschäftigt, was so euer Alltag ist. Oder eben auch mit Blick auf die Wahl, was euch da so durch den Kopf geht. Da sind wir für alles offen. Kommt gerne rum. Ich freue mich riesig auf euch und auf diese Sendung. Und na klar, wie könnte man besser reinstarten als mit dem MVOG Sido mit Mein Block.
8: Ich habe mir die letzten zwei Juice geklaut. Und auf den CDs waren so Tracks drauf, die hießen Mein Block.

0: Benzin.
1: Sido, das ist ein Blumentopf.
2: Mein Blog von Sido gehört auf Fritz und dieser Blog kommt aus dem MV. Da cornern wir heute live im Jugendzentrum ComX. Tja, die guten Nachrichten sind, im Schnitt trinken wir alle weniger Alkohol, aber dafür wird mehr geballert. Und das heißt auch eben leider mehr Drogentote. Deshalb gibt's Leute wie Clara Zanon. Hey, hallo.
3: Hallo, schön, dass ich da sein darf.
2: Schön, dass du da bist. Du leitest die sogenannte Reflexionsgruppe. Da triffst du oft einmal die Woche auf Menschen, die Drogen nehmen und auch ja in der Abhängigkeit sind. Du bist selber Mitte 20. Wie bist denn du bei dem Job gelandet?
3: Genau, ich fand es immer schon sehr, sehr spannend zu sehen, wie verschiedene Menschen einfach auf verschiedene Herausforderungen reagieren, wie sie Probleme lösen für sich, aber womit sie vielleicht auch Schwierigkeiten haben. Und zudem fand ich natürlich immer schon den ganzen Bereich um Konsum, um Substanzen sehr, sehr spannend. Und genau das habe ich jetzt in meinem Job sozusagen vereint so ein bisschen.
2: Okay, das genau, da sind wir schon beim Thema Substanzen. Ist ja hier in Berlin ein großes Thema auch, also so beim Feiern wird konsumiert und da ist die Frage, ist das dann auch immer gleich eine Sucht? Also sind Leute, die zu euch kommen in die Beratung, kommen die so automatisch aus dem Feierbereich?
3: Nein, nicht zwangsläufig. Und ich glaube, was ganz wichtig zu erwähnen ist, ist, dass gerade bei Minderjährigen oder auch bei jungen Erwachsenen sprechen wir kaum von Abhängigkeitserkrankungen, weil es häufig einfach ein riskanter Konsum ist mehr. Und da auch wichtig zu erwähnen, ne, desto früher die Menschen schlussendlich in der Beratung landen, desto besser kann man dann auch schon frühzeitig an dem Konsum arbeiten.
2: Okay, nice. Das heißt, kommen die Leute dann auch, also wenn ich hinkomme, und dann tendenziell eher so mit der Aussage, ja, ab und zu konsumiere ich schon oder ich habe ein Problem oder ich wurde hierher geschickt. Wie sind so die Zugänge dazu euch dann?
3: Besonders im minderjährigen Bereich gibt es sehr selten Personen, die wirklich freiwillig kommen, sondern da ist eher das Umfeld, das vielleicht auch schaut, dass sie sich an die Beratung wenden. Im Erwachsenenbereich kommen viele dann schon freiwillig, weil sie vielleicht auch im Alltag bestimmte Probleme aufgrund des Konsums haben und eben genau dann Veränderungswunsch und eine Veränderungsbereitschaft da ist.
2: Okay, und das, was gefällt dir dann, was für Erfolge, die dann so passieren irgendwie in der Gruppe, wo du dann merkst so, oh nice, das war so ein Schlüsselmoment, kriegst du dann sowas mit?
3: Klar, also es gibt immer wieder mal Momente, wo man sieht, dass vielleicht eine Person in eine Entgiftung geht oder auch eine Therapie anfängt und es schafft dann auch, abstinent zu leben, weil auch die Gruppe ist ja nicht abstinenzorientiert. Also da sind ja auch Menschen drin, die noch aktiv konsumieren, da sind aber auch Menschen drin, die abstinent sind. Mhm. Und viele werden es erst im Verlauf

0: auf. Und da ist natürlich auch schön, wenn sie sich dann sozusagen diese Veränderungen im eigenen Leben dann auch schaffen und man dabei sein kann.
1: Okay, stabil, ey. Sehr interessant. Wir quatschen gleich nochmal ein bisschen weiter, auch so wie, was ihr alles so braucht für eure Arbeit und was nötig ist und was jetzt vielleicht auch durch die Wahl sich verändern kann. Davor aber hören wir noch Superstar von Good Neighbors.

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1: Schön, seid ihr noch dran. Wir sprechen gerade mit Clara Zanon von der Drogenberatung Nord. Haben darüber gerade gesprochen, dass Jugendliche gar nicht in der Abhängigkeit zwangsläufig sind, wenn sie zum Treffen und einmal die Woche kommen, sondern dass auch ein bisschen Präventionsarbeit ist, auch mit ersten Konsum. Und Clara, jetzt würde ich gerne noch von dir wissen, was ist denn gerade so aktuelles Thema? Wir haben ganz kurz davor gequatscht, auch über künstliche Intelligenz. Ja. Man liest ja auch immer wieder so, also ich habe auch schon mal gelesen, naja, dann fragst du irgendwie, was darf ich denn jetzt machen oder wie konsumieren? Mhm. Und das ist komplett gefährlich eigentlich.
2: Ja, total. Also es ist häufig so, was wir in der Jugendberatung vor allem auch erleben, dass junge Menschen sich mit künstlicher Intelligenz schlau machen und einfach Infos daraus holen, wo wir immer wieder ganz, ganz doll davon abraten, weil es einfach eine hohe Fehlerquelle hat. Und es gibt wirklich offizielle tolle Websites, wo man tolle Infos einfach sich rausziehen kann. Und das wäre eben zum einen drugcom.de, ist eine deutsche Website, oder auf saferparty.ch, das ist eine Schweizer Website, wo aber auch auf einer Tabelle nochmal schön dargestellt ist, welche Substanzen auf keinen Fall kombinieren. Mhm. Genau, und auch, ne, was sind Risiken, wie verhält man sich in Notfällen? Das sind ja alles Dinge, die ganz, ganz wichtig sind, wenn man konsumiert.
1: Voll, genau. Da haben sich ja einige Menschen auch drüber Gedanken gemacht und da können wir dann vielleicht ein paar sicherere Informationen kriegen. Mhm. Jetzt haben wir die Wahl, Abgeordnetenhauswahl in Berlin am 20. für eure Arbeit hier in Reinickendorf. Sprecht ihr dann darüber? Gibt es irgendwie Sachen, wo ihr sagt, okay, das und das könnte es jetzt für Auswirkungen für uns haben, das Ergebnis?
2: Klar, also weil auch unsere Arbeit ist ja irgendwo dadurch bedingt, wie viele Mittel bekommen wir auch von der Politik, ne? Und es ist schon so, dass gerade die Beratung, die ja auch dann immer wieder neu verhandelt wird sozusagen, wie viele Stunden gibt es da, wie viele finanzielle Mittel, hängt ganz stark von den politischen einfach Gegebenheiten ab.
1: Ja.
2: Und deshalb ist es schon ganz wichtig, vielleicht auch als junge Menschen in die Programme zu schauen, was gibt's da für Vorhaben zur Drogenpolitik, wenn man es so sagen will. Und da gibt's meist sehr spezifische Aussagen dazu.
1: Genau, das eine ist ja auch irgendwie immer so wirklich Verbot und klare Kontrollen und wirklich eben dieses, ich sag mal, ja fast aus, also alles abschieben davon. Mhm. Und die andere Position ist ja oft so, ja, Präventionsarbeit, Drugchecks, also ein kontrollierter Konsum. Wie ist denn da so eure Position?
2: Genau, wir arbeiten konsumakzeptierend. Das heißt, die Menschen müssen nicht abstinent sein, um bei uns in die Beratung zu kommen oder in die Betreuung. Und wir gehen eben auch davon aus, dass nur weil man etwas verbietet oder über gewisse Dinge nicht spricht, heißt es ja nicht, dass sie nicht passieren. Weil der Konsum unter jungen Menschen ist da, egal ob jetzt darüber gesprochen wird oder ob das legal oder illegal ist. Ne?
1: Danke, Clara.
2: Vielen Dank.
1: Vielen Dank für die Infos. Und hier aus der Drogenberatung, aus dem Drogenberatung Nord haben wir gerade gesprochen. Wir sind im MV heute bei ComX, ein Jugendzentrum. Um mich herum sitzen schon ganz viele Leute. Es ist übelst schön. Wir sind hier im Innenhof. Kommt gerne rum, noch bis 18 Uhr. Schnackt mit uns, was auch immer euch gerade beschäftigt. Und jetzt hier Camelfeld mit So Good.

0: Feel It Still gehört auf Fritz. Wir cornern live heute bei Station 11. Einfach dicker, was los. Im Com-X-Jugendzentrum Senftenberger Ring 53. Noch bis 18 Uhr sind wir hier. Ihr könnt gerne rumkommen. Setzt euch zu mir. Wir sind hier in einem wirklich, wirklich, wirklich schönen Garten. Kommt da rum. Und in so einem Bezirk muss man ja auch mal, man muss den erstmal so ein bisschen fühlen. Mal gucken, wer ist das eigentlich? Und wir haben euch gefragt, wenn Reinickendorf eine Person wäre, wie würde die einen Tag sagen?
1: Ich finde, Reinickendorf ist so eine schüchterne Person. Kennst du, wenn du jemandem entgegenkommst, dann machst du immer diesen Blick, dieses mit den Lippen so. So würde Reinickendorf jemanden begrüßen, ja.
2: Ich glaube, die Begrüßung wäre eher locker, sage ich mal. Weil hier auch eigentlich die meisten eher locker sind so. Deswegen jeder versteht es, glaube ich, eigentlich so.
3: Sehr herzlich. Also die Menschen würden, also Reinickendorf, wenn ich die Menschen hier so ansehe, würden die Menschen sich untereinander auch sehr freundlich begrüßen. Auf jeden Fall.
4: Hallo, grüß dich, ich bin Reinickendorf. Da wird so herzlich umarmen. Weil Reinickendorf einfach irgendwie süß ist, ich weiß nicht. Ist so Reinickendorf einfach.
0: Reinickendorf auf süß, liebe ich. Und ich finde, findet ihr nicht auch, wenn man so sagt, ja, ich bin total locker, dann klingt es so gar nicht locker. Also wenn ich euch locker Hallo sage, bin ich wahrscheinlich dermaßen angespannt. Aber wir machen locker weiter mit Piep Talk.

piept von 1999, gehört auf Fritz um 14.22 Uhr am Montag. Und was wünscht man an so einem Montag? Alle Tute, schöne Woche. Good luck, Babe, von Chappell Roan.

0: ganz interessant, oder?
1: Künstliche Intelligenz bin ich ein riesen Fan von. Ah. Ey, wie geil wäre das, wenn sich eine KI um alles kümmert, was total nervt. Mhm. Lernen, Prüfung, arbeiten, aufräumen, sauber machen, Wäsche waschen, Behördenscheiß, wählen gehen, den ganzen Schrott. Mhm. Da könnte ich meine natürliche Intelligenz endlich nur noch für sinnvolle Sachen nutzen. Zum Beispiel Gamen, Küfen und Autorennen.
0: Ah, okay. 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
1: Mit mir, Jona Penschek. Na, kriegt ihr auf der Arbeit auch schon Konkurrenz von der KI? Über die Hälfte der Unternehmen hat in der neuen Bitkom-Umfrage angegeben, ja, wir nutzen das schon. Jedes dritte Unternehmen hat aber auch Angst, dass die KI die Existenz gefährden könnte. Gerade haben auch nochmal führende KI-Firmen davor gewarnt, zu viel Tempo bei der Entwicklung zu machen, weil die KI halt neben Chancen auch ziemlich große Gefahren birgt. Welchen Job könntet ihr euch vorstellen? Vielleicht lasst ihr euch ja zu einer Fachkraft ausbilden. Damit das besser klappt, gibt es eine neue Aktion von der Arbeitsagentur in Brandenburg, die Fachkräftewochen, meint Sprecherin Knie Nürnberg.
2: Wir unterstützen damit einen Menschen, der einen neuen Job sucht. Und wir schaffen damit tatsächlich auch einen Beitrag, die Wirtschaftskraft in unserer Region zu erhalten.
1: Ja, das hat so Antenne Brandenburg gesagt. Da soll den Unternehmen dann auch nochmal gezeigt werden, wie man Leute gut aus- oder fortbilden kann. Ja, sollte ich mein Auto volltanken oder dann doch lieber Essen kaufen? Ganz so schlimm ist es bei den meisten jetzt zwar noch nicht, aber die Spritpreise, die haben bei uns trotzdem neue Rekordwerte erreicht, Leute. Gestern hat der Diesel im Schnitt 2,40 Euro gekostet, E10 zumindest 2,27 Euro, sagt der ADAC. Fachleute, die befürchten, dass der Sprit bis zu 3 Euro kosten könnte, weil der Ölpreis, der steigt gerade, liegt vor allem an den Kämpfen im Nahen Osten. Saudi-Arabien hat nach Drohnenangriffen zum Beispiel eine wichtige Pipeline vorübergehend erstmal abgeschaltet. Ja, seit 3 Monaten hat Berlin eine neue S-Bahn-Linie, die S15, und die soll dafür sorgen, dass Leute aus dem Norden schneller zum Hauptbahnhof kommen. Und die ist die pünktlichste und zuverlässigste Linie im ganzen S-Bahn-Netz, schreibt der Tagesspiegel. Demnach waren bisher 97,6% der Fahrten höchstens 3 Minuten zu spät und nur jeder 50. Zug ist ausgefallen.
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1: Heiter bis sonnig wird's heute Nachmittag bei uns im Sendegelände. Die Wolken, die verabschieden sich immer mehr. Die Sonne, sie kommt raus bei bis zu 21 Grad. Morgen wird es sogar noch mal wärmer, bei um die 24 Grad.
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1: So, schnallt euch an, die A10 westlicher Berliner Ring Richtung Dreieck Werder. Zwischen Großkreuz und Dreieck Werder gibt es einen Stau 10 Minuten länger. Die A111 Richtung Kreuz Oranienburg, die Anschlussstelle Stolpe, bleibt bis Samstag erstmal gesperrt. Gucken wir nach Berlin, A100 Stadtring in beiden Richtungen, an der Baustelle zwischen Innsbrucker Platz und der Albuinstraße. Da werden heute mobile Betonschutzwände umgesetzt, deswegen dauert da alles ein bisschen länger. Zeitweise ist jeweils nur eine Spur frei. Aktuell Richtung Treptow Stau plus 40 Minuten, Richtung Wedding plus 20 Minuten. Von der A103 aus Steglitz kommend in der Überfahrt zur A100 Richtung Treptow noch mal eine halbe Stunde länger und auf der A103 vor dem Sachsendamm auch noch mal 20 Minuten länger. Dann die A115, Awos statt auswärts in Höhe Spanischer Allee, da steht ein defektes Fahrzeug, Stau mit 15 Minuten plus. Und in Spandau, die Schulenburgbrücke, ist immer noch wegen dem Polizeieinsatz gesperrt. Das war's, kommt gut durch.
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3: Einen wunderschönen Montag wünsche ich euch. Wir sind Senftenberger Ring 53 bei ComX. Ich bin Pauper und neben mir sitzt Elhai.
4: Hello.
3: Und jetzt müsst ihr mal erraten, vielleicht erkennt ihr es am Geräusch, was El gerade macht.
4: Das war nicht so.
3: Also pass auf. Ja, das Klackern. Drüberschieben. Klackern und drüberschieben, was könnte das sein? Stricken, genau, ihr wisst es wahrscheinlich. Und ich freue mich, dass El strickt. Mit 23 Jahren hat sie eine Geduld und eine Passion gefunden, weil Stricken macht was vor allen Dingen?
4: Es beruhigt mich.
3: Das finde ich sehr löblich. Also so, ich finde, da verliert er jede Geduld. Also wenn ich das schon sehe, wie schön du das machst, bin ich todesneidisch. Elle und ich quatschen gleich mal über die Wahl, ihre Gedanken dazu, ihre Sorgen, ihre Ängste. Ich freue mich sehr auf das Gespräch. Davor hören wir uns aber noch kurz Benno an mit Love You Anyway.

0: Love You Anyway. Gehört auf Fritz um 14.37 Uhr. Wir cornern live. Heute im ComX Senftenberger Ring 53 in Reinickendorf. Dicker, was los? Märkisches Viertel. Und neben mir ist hier quasi ja eine Stammgästin aus dem ComX. Elle, hi.
1: Hallo.
0: Und zwar, da hast du gesagt, du bist hier schon eine Weile, obwohl du gar nicht aus dem Bezirk hier kommst, sondern aus Pankow. Wie kam es denn dazu?
1: Ich ging in der Nähe zur Schule. Ich wurde irgendwann mal von einer Freundin hierher eingeladen und ja, seitdem war ich fast täglich hier.
0: Was machst du denn hier dann so?
1: Verschiedenes. Mich mit Freunden treffen, Selbstverteidigungskurs, Kickboxen, alles Mögliche.
0: Nice. Ein richtig gutes Angebot. Ich habe ja auch einen Billardtisch gesehen. Wenn ich dich da jetzt rausfordern würde, würdest du mich abziehen oder?
1: Auf gar keinen Fall.
0: Nee?
1: Nein. Vielleicht bei Rummy Cup, aber nicht beim Billard.
0: Stark. Okay. Das ist also, bist du eine Taktikerin bei Rummy Cup?
1: Bisschen, ja.
0: Okay. So, aber wir sind ja jetzt nicht, also hier auch, weil, nur um über den Jugendclub zu quatschen, sondern du hast mir auch gesagt, was dir wichtig wäre, dass du hast gehört, wir sind hier auf dieser Cornern-Tour in Bezug auf die Wahl, die Abgeordnetenhauswahl in Berlin, die am 20. ist. Und du hast gesagt, ey, ich bin queer, ich habe eine Behinderung und ich habe Migrationshintergrund. Ich mache mir Sorgen. Worüber machst du dir Sorgen?
1: Dass Leute regieren, die alles an mir nicht mögen. Also, dass meine ganze Existenz ihnen im Weg steht.
0: Mhm. Woher kommt auch der Eindruck dann für dich? Also so, wie beschäftigst du dich dann damit und sagst, ey, ja, da merke ich eindeutig, das macht mir jetzt gerade ein bisschen Angst und Sorgen.
1: Wenn bestimmte Politiker oder die, wie nennt man das nochmal auf Deutsch?
0: Sag mal, meinst du jetzt im Bundestag?
1: Nicht im Bundestag, sondern ihr Wahlprogramm, genau. Ja. Ihr Wahlprogramm, wenn ich mir die Sachen durchlese, was sie vorhaben mit Menschen mit Migrationshintergrund, mit Menschen mit Behinderungen, mit queeren Menschen, es macht mir Angst. Nicht nur um mich selbst, sondern vor allem um meine Freunde und Familie.
0: Checke. Und das ist dann, also was, wo sagst du auch eben aus deiner Erfahrung und aus deinem Leben heraus, wo du sagst, ey, das sind so die Punkte, da muss man eigentlich ansetzen und das brauchen wir, damit eben und bei uns die Sorgen auch kleiner werden.
1: Jetzt im Allgemeinen.
0: Mhm.
1: Wahrscheinlich für mich persönlich Kinderschutz, Frauenschutz, Mutterschutz sind viel wichtigere Themen als Menschen oder wie es wurde sehr schön gesagt, zu
0: Remigration.
1: Remigration, danke schön.
0: Ja.
1: Oder genau, Menschen mit Behinderungen zu trennen von in den Schulen. Es ist einfach sehr belastend, sowas zu lesen.
0: Voll. Also mehr Zusammenführung, mehr Blick aufeinander, dass es gleichberechtigt ist. Und in der Schule, genau, so dieses Trennen, wie würdest du sagen, ja, warum ist es dann auch, sagst du, na, das ist halt schlecht. Also was ist eigentlich so für dich so auch das Gute daran, wenn man eben zusammen, alle zusammen in der Schule ist?
1: Es ist halt, oh Gott, mir fehlen die Worte, um ehrlich zu sein.
0: Ja, okay, dann schwierig. Es ist voll schwierig, genau. Aber wenn dann...
1: Nein, das Trennen von den Kindern, also bestes Beispiel ist meine jüngere Schwester. Sie ist, würde sie von ihren anderen Mitschülern getrennt werden, hätte sie keine andere, also kaum andere Chancen, sich zu sozialisieren. Das ist traurig.
0: Ja, voll. Absolut. Ich danke dir vielmals für deine Perspektive. Ich hoffe, dass deine Ängste sich nicht bestätigen, dass darauf Rücksicht genommen wird, dass wirklich jede Gleichberechtigung da ist. Und danke dir für deine Zeit und hoffe, du hast hier im ComX und auch in Berlin immer noch eine sehr, sehr gute Zeit.
1: Danke, dass ich da sein durfte.
0: In and Out jetzt von Reverend Linney.

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0: Billie Eilish mit Bad Guy gehört auf Fritz. Wir cornern live heute im COMX Kinder- und Jugendzentrum Senftenberger Ring 53. Könnt ihr noch bis 18 Uhr vorbeikommen. Und auch hier hatte man die Möglichkeit, an der U16-Wahl teilzunehmen. Das ist ein Bildungs- und Beteiligungsprojekt, wo Kinder und Jugendliche vorher gefragt werden, bevor die Abgeordnetenhauswahl ist, was sie wählen würden. Und heute um 14 Uhr kamen die Ergebnisse. Antonia, Redakteurin dieser Sendung,
1: yes,
0: bring Licht ins Dunkel.
1: Ja, erstmal vorweg, die dürfen natürlich noch nicht wirklich wählen, ne? Also die Stimmen zählen noch nicht, aber dann eventuell bei der nächsten Wahl. Ja, und da haben berlinweit knapp 40.000 Leute mitgemacht.
0: Stark.
1: Und ich würde mal sagen, mit fast einem Drittel hat die Linke sich da vorne ganz stark abgesetzt. Mhm. Dahinter die Grünen. Überraschend bei den unter 16-Jährigen ist auch die Tierschutzpartei mit in den über die 5%-Hürde gekommen, mit knapp über 7%. Und die AfD hat es dagegen nur knapp geschafft. Die haben es nur knapp über die 5%-Hürde
0: rüber.
1: Und sonst halt, ne, SPD, CDU, Grüne dümpeln da so in der Mitte rum.
0: Spannend, ey. Ja. So würden die U16-Jährigen in Berlin wählen. Könnt ihr euch alles nochmal online angucken, auf jeden Fall. Und wenn ihr dazu vielleicht eine Meinung habt oder eine Frage oder mal irgendwie erzählen wollt, was euch so beschäftigt, könnt ihr noch jetzt hier ins COMX kommen bis 18 Uhr. Fritz ist am Start und das ist Verschwommen von Chiago.
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2: 15 Uhr.
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2: Mit ein paar Meldungen aus Berlin. A100 Stadtring in beiden Richtungen an der Baustelle zwischen Innsbrucker Platz und der Albuinstraße werden heute mobile Betonschutzwände umgesetzt. Zeitweise ist da jeweils nur eine Spur frei. Aktuell haben wir Stau Richtung Treptow mit 50 Minuten Zeitverlust. Richtung Wedding sind es 20 Minuten plus. Dann von der A103 aus Steglitz kommt in der Überfahrt zur A100 Richtung Treptow braucht eine halbe Stunde länger im Moment. Und auf der A100 vor dem Sachsendamm dauert es 20 Minuten länger. Dann A115, Abo statt auswärts, Höhe Spanische Allee, steht ein kaputtes Fahrzeug, da gibt es Stau mit 15 Minuten Verzögerung. In Mitte, die Karl-Liebknecht-Straße ist zwischen Memhardt und Dirksen-Straße nach einem Unfall gesperrt in Richtung Unter den Linden. Und noch ein Hinweis zur S-Bahn, gab einen Polizeieinsatz am Bahnhof Gesundbrunn, deshalb im Moment Verspätung und Ausfälle. Auf folgenden Linien ist 1, 2, 15, 25, 26 und 41. Gute Fahrt euch!
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3: Das Jugendzentrum im Senftenberger Ring 53 Reinickendorf und COM steht für Communication und X für Vielfalt. X Möglichkeiten, X Varianten, einfach alles möglich. Und ihr könnt hier x-fach vorbeikommen bis 18 Uhr und mit uns cornern. Wir quatschen über alles, was in eurem Leben so stattfindet. Mit Blick auf die Abgeordnetenhauswahl. Ist es irgendwie eine Sorge? Habt ihr eine Aufforderung, einen Wunsch? Dann könnt ihr das hier in dieses Mikro reinhusten. Noch bis 18 Uhr. Ich freue mich, die Leute haben ja auch, ey, es ist so schön, die haben ja einfach Saft, Äpfel, Weintrauben, so ein paar Snacks aufgestellt. Ich muss mich schon übelst zusammenreißen, dass ich euch hier nicht die ganze Zeit ins Ohr mampfe. Bis 18 Uhr sind wir noch am Start. Ich freue mich auf euch. Und in einem MV gibt's ja auch ein paar Rapper, die kommen von hier, wie auch Bensko mit Selina jetzt für euch. Schönen Montag!

0: Bensko mit Selina gehört auf Fritz um 3:15.
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0: Ey, na sag mal, fast 4 Millionen Menschen leben jetzt hier schon in Berlin und die dürfen am Sonntag entscheiden, wie die nächsten Jahre Politik in der Stadt gemacht wird. Aber so ganz alle dürfen dann doch nicht. Wer genau seinen Stimmzettel abgeben darf, weiß unsere Fritz-Wahlexpertin Pauline Pieper.
2: Zum ersten Mal darf man schon ab 16 das Abgeordnetenhaus wählen. Bisher durfte man das erst ab 18. Weitere Voraussetzungen sind, dass man die deutsche Staatsangehörigkeit hat und dass man mindestens 3 Monate vor der Wahl in Berlin gemeldet war. Das heißt, wer spätestens am 20. Juni in Berlin gemeldet war, darf wählen.
0: Jetzt leben in Berlin ja auch super viele Menschen mit Migra-Background. Wie ist das mit den Wahlen, wenn ich beispielsweise keinen deutschen Pass habe?
2: Das Abgeordnetenhaus dürfen tatsächlich nur Menschen mit deutscher Staatsangehörigkeit wählen, aber gewählt werden ja am 20. September auch die Bezirksverordnetenversammlungen und da dürfen Menschen aus anderen EU-Staaten auch ihre Stimme abgeben. Die Voraussetzung dafür ist, dass man mindestens 16 Jahre alt ist und seit mindestens dem 20. Juni 2026 in Berlin gemeldet ist. Die Person, auf die das zutrifft, bekommt eine Wahlbenachrichtigung für die Wahl der Bezirksverordnetenversammlung nach Hause geschickt und können dann wählen gehen.
0: Und das sollte am besten bei allen passiert sein. Also kurzer Reminder auch noch dazu, wenn ihr per Briefer wählt, solltet ihr das bis spätestens morgen anfordern. Damit es safe noch ankommt, haben bis jetzt sogar schon fast 1/3 der Berliner gemacht. Und wenn ihr mit uns noch ein bisschen über die Wahl reden wollt, dann kommt heute noch rum zum COMX Jugendzentrum in Reinickendorf. Da hocken wir hier noch bis 18 Uhr. Why Don't You Stay von

0: Live It All von Lost Frequencies auf Fritz um 15:11 Uhr. Wir cornern live heute im Comics, das Kinder- und Jugendzentrum in dem Senftenberger Ring 53. Und hier könnt ihr heute hierher kommen und mit uns quatschen über alles, was euch so beschäftigt. Und Ali ist zu uns gekommen. Hi.
1: Hi.
0: Du bist 17, kommst aus Reinickendorf und bist hier auch nicht neu im Comics, sondern schon länger. Wann bist du das erste Mal hergekommen? Kannst du dich da noch dran erinnern?
1: Ich glaube, ich war da mit 7 oder 8, kam ich hier mit meinem Vater. Ich habe hier gespielt einfach.
0: Nice. Und jetzt so, was hier gibt's ja jede Menge Sachen, die man machen kann. Billardtisch. Mhm. Ich habe vorhin schon gehört, es gibt einen Selbstverteidigungskurs, Boxen. Was machst du, wenn du hier bist?
1: Also jeden Montag gibt es hier im Comics, im Jugendbereich, kann man bei Timmy zum Beispiel Mathe-Nachhilfe holen. Das habe ich gemacht bei meiner MSA, hat mir sehr doll geholfen.
0: Mhm. Was ist MSA? Erklär nochmal für die, die es nicht kennen.
1: MSA ist zum Beispiel die Hochschulreife für diese 10. Klasse. Wenn man zum Beispiel nicht in Gymnasium geht oder auf ein SS oder woanders, muss man dann den MSA schreiben, damit man seinen ersten Abschluss so mäßig hat.
0: Genau. Ey, erstmal Glückwunsch dazu, hast du gemacht. Sehr nice.
1: Ja.
0: Und wir sind ja, wir cornern ja jetzt durch ganz Berlin in ihrem Bezirk, weil jetzt die Abgeordnetenhauswahl ansteht am 20. Und wir haben schon gerade ein bisschen geschnackt und du hast gesagt, ey, na klar habe ich da irgendwie auch Sorgen und so. Und welches Thema beschäftigt dich da gerade?
1: Zum Beispiel mich beschäftigt sehr, was die AfD zum Beispiel jetzt in Sachsen-Anhalt da macht. Zum Beispiel jetzt vor kurzem meinte ja Ulrich Siegmund, dass sie auch dann Waffen einsetzen werden für die Remigration. Und das macht mir sehr viel Sorgen, weil ich natürlich viele Freunde habe oder zum Beispiel auch selber einen migrantischen Hintergrund habe. Was bedeutet zum Beispiel für mich und für meine Freunde oder allgemein für mein Leben? Zum Beispiel, ich möchte später ja studieren. Mhm. Was heißt das ja für mich jetzt?
0: Mhm. Voll. Und das ist da... mit dem Studium genau meintest du dann auch in der Zukunft?
1: Ja.
0: Was brauchst du da an Sicherheit?
1: Zum Beispiel erstmal, dass ich überhaupt mir eine Wohnung leisten kann. Wenn zum Beispiel mit der jetzigen Inflation, mit der Wohnungsnot gerade jetzt, die auf die Mischer da zum Beispiel da nichts machen, was zum Beispiel die Wohnungsnot angeht. Sie sagen zum Beispiel, ja, der Markt regelt das.
0: Mhm.
1: Wie regelt das der Markt? Das geht dann nur noch weiter oben. Mhm. Das könnte ich dann nur noch die Reichen leisten.
0: Voll. Wohnungsnot ist auf jeden Fall ein Thema. Wir hatten auch die junge Wahlarena gerade, da war das auch ein Themenkomplex. Könnt ihr euch gerne auch nochmal anschauen. Was würdest du dir denn wünschen, Ali? Was sagst du, ey, das ist bei der Wahl, das ist ein Thema. Bitte, wenn das ist meine Botschaft, so, mhm, da guckt mal drauf und das wird nice für uns alle und für auch meine Zukunft.
1: Ja, also bitte guckt am besten zum Beispiel die AfD zum Beispiel auch ja Remigration wie gesagt machen. Zum Beispiel sie wollen ja auch, dass die Migranten jetzt in extra Klasse kommen. Dass mir eingefallen, dass die Migranten jetzt abgeschoben werden, dass die anderen Menschen, die hier leben, das nicht merken.
0: Mhm.
1: Also sie wollen so gesagt extra so separatieren, damit die Menschen, die hier leben, das nicht merken.
0: Mhm. Okay, Ali macht sich um das Thema Remigration. Sorry, ich hatte gerade eine technische Störung. Ali, vielen, vielen Dank für deine Zeit und dass du mit uns gesprochen hast. Ich finde es schön, dass du ins Comics gekommen bist. Ihr könnt es auch noch machen. Bis 18 Uhr cornern wir und quatschen mit euch. Das ist Sarah Larsson mit Midnight Sun, würde ich sagen.

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1: Mix McLeod, Abschied nehmen, zusammen mit Trettmann, gehört auf Fritz. Wir konnern live in 12 Bezirken, in allen 12 Bezirken von Berlin sind wir unterwegs. Heute in Reinickendorf im ComX Jugendzentrum, um mit euch vor der Wahl zu quatschen, Leute zu treffen, die in den Bezirken aktiv sind, und machen aber auch einfach mal das Mikro für euch auf, wenn ihr, keine Ahnung, erzählen wollt, was ihr gefrühstückt habt oder was ihr heute noch vorhabt. Heute haben wir aber auch mal gefragt, wenn ihr Bürgermeisterin in Reinickendorf wärt, was würdet ihr dann machen?
2: Wenn ich Bürgermeister wäre, dann ja, mehr Akzeptanz allgemein, finde ich. Also auch hier in Reinickendorf finde ich, dass man mehr akzeptiert werden sollte. Und auch ich habe schon Rassismus verspürt. Und wenn ich mir vorstelle, wie das Leuten geht, die weniger damit klarkommen, das wird den mental total auseinandernehmen.
3: Also wenn ich Bürgermeister wäre aus Reinickendorf, würde ich mehr Struktur reinbringen hier, dass nicht mehr so viele Baustellen hier sind, dass auch die Obermaletische fertig ist und mehr Ruhe einkehrt hier in den Straßen auch, ja.
4: Ja, schnellere Arbeiter einstellen für die U-Bahnen und Straßen.
1: Wenn ihr noch mehr Ideen habt, was ihr als BürgermeisterIn tun wollt, dann könnt ihr noch gerne rumkommen. Bis 18 Uhr sind wir hier noch am Cornern im ComX im Jugendzentrum in der Senftenberger Ring 53. Erzählt mir aber auch gerne einfach, was ihr für einen Sport macht, wer da vielleicht irgendwie noch als Teammitglied fehlt oder was hier in Reinickendorf so das beste Frühstück ist. Ich bin immer zu haben für Frühstückcafés. Wir hören Michiko von DJ Goya.

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3: Um 15.30 Uhr.
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3: Mit Britta Notnagel. Wie gut funktionieren die Bildungssysteme in den einzelnen Bundesländern? Das hat der Bildungsmonitor vom Institut der Deutschen Wirtschaft untersucht. Berlin und Brandenburg kamen dabei nicht so gut weg. Wo es hier noch Baustellen gibt, das weiß Jona Penczek.
4: Die Studie schaut vor allem darauf, wie gut Bildung für Wirtschaft und Arbeitsmarkt funktioniert. Es geht weniger um die persönliche Entwicklung. Berlin landet auf Platz 11, Brandenburg auf Platz 13 von 16 Bundesländern. Berlin kriegt Lob für die schulische Ganztagsbetreuung. Kritik gibt es aber vor allem bei Bildungsarmut. Das bedeutet, dass jemand wegen fehlender Bildung schlechte Chancen auf eine Ausbildung und einen Job hat. Brandenburg punktet damit, dass die Herkunft weniger Einfluss auf die schulischen Leistungen hat. Kritik gibt es aber an zu wenigen Ausbildungsplätzen und wie in Berlin an der Digitalisierung.
3: Wie gehen wir mit künstlicher Intelligenz um? Die Frage beschäftigt immer mehr Leute. Eine neue Bitkom-Umfrage zeigt zum Beispiel, dass mittlerweile über die Hälfte der Unternehmen in Deutschland KI nutzt. Ein Drittel von denen hat aber auch Angst, dass das deren eigene Existenz gefährdet. Gleichzeitig warnen Fachleute und auch die Chefs der KI-Firmen vor den Gefahren, wenn man es zu schnell weiterentwickelt. Eine eigene Wohnung oder ein eigenes Haus, das können sich in Deutschland immer weniger Menschen leisten, vor allem Jüngere nicht. Das steht in einer Studie vom Pestel-Institut, über die die Augsburger Allgemeine berichtet. Demnach wohnten letztes Jahr fast 3/4 der 25- bis 45-Jährigen zur Miete. Dass sich viele nichts Eigenes leisten können, liegt unter anderem daran, dass Bauen deutlich teurer geworden ist und Zinsen gestiegen sind. Zur Berlin-Wahl am Sonntag gibt es zum ersten Mal ein inklusives Wahllokal. Menschen mit und ohne Behinderung können dort nicht nur abstimmen, sondern sie leiten dort auch gemeinsam die Wahl. Der Wahlvorstand wurde dafür extra geschult. Das hat der Verein Lebenshilfe mitgeteilt, der sich für Menschen mit Behinderung engagiert. Auf seinem Campus im Wedding befindet sich das Wahllokal.
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3: Ist wechselhaft diese Woche. Heute Nachmittag noch mal ist trocken, ab und zu ein bisschen Sonne bei 18 bis 21 Grad. Morgen soll es sonniger werden und wärmer bei maximal 23 bis 26 Grad. Ab Mittwoch dann wieder regnerisch.
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3: Vorsicht auf der A9 Richtung Leipzig. Zwischen Belitz und Brück liegen Gegenstände auf der Fahrbahn. A10 westlicher Berliner Ring Richtung Dreieck Werder. Zwischen Großkreuz und Dreieck Werder staut es sich Planzer 10 Minuten mehr ein. A111 Richtung Kreuz Oranienburg. Die Anschlussstelle Stolpe bleibt bis Sonnabend gesperrt. Außerdem ist tagsüber auf der Autobahn nur eine Spur frei. Dort wird die Fahrbahn ausgebessert. Da müsst ihr rund 20 Minuten mehr einplanen. Zum Stadtverkehr Berlin. A100 Stadtring in beiden Richtungen an der Baustelle zwischen Innsbrucker Platz und Albuinstraße werden heute mobile Betonschutzwände umgesetzt. Zeitweise ist jeweils nur eine Spur frei. Aktuell haben wir Richtung Treptow Stau mit 50 Minuten. Richtung Wedding sind es 20 Minuten plus. Von der A103 aus Steglitz kommend in der Überfahrt zur A100 Richtung Treptow dauert es im Moment 30 Minuten länger. Auf der A100 vor dem Sachsendamm braucht er 20 Minuten länger. Dann A115, Abus Stadt auswärts, Höhe Spanische Allee, steht ein kaputtes Fahrzeug. Da gibt es Stau mit 15 Minuten plus. Und noch ein Hinweis zur S-Bahn. Gibt einen Polizeieinsatz am Bahnhof Gesundbrunnen, deshalb Verspätungen und Ausfälle auf mehreren Linien. Betrifft die S1, 2, 15, 25, 26 und 41. Allen unterwegs wünschen wir eine gute Fahrt.
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5: Wo ist es mit mir, Pau Pau? Am Senftenberger Ring 53 sind wir noch bis 18 Uhr. Jetzt ist es kurz nach 2:30. Das sind dann 2,5 Stunden noch, korrekt? Korrekt, rechnen können wir noch sehr gut. Das an einem Montag. Hier ist es wirklich auch sehr schön. Jetzt leuchtet gerade so ein bisschen die Sonne durch die Blätter. Hier ist ein Spielplatz. Wir haben hier natürlich wieder unsere Fritz-Sofas, unsere Fritz-Stühle. Es wurde ganz süß Saft aufgestellt, eine kleine Saftbar, ein paar Snacks. Kommt doch gerne rum, quatscht mit uns über alles, was sich hier bewegt. Entweder in Reinickendorf selbst oder, weiß ich nicht, vielleicht seid ihr hier unten zum Arbeiten oder so. Oder geht hier einfach so in den Jugendclub wie vorhin L. die kommt aus Pankow immer hierher. Bis 18 Uhr noch am Start, kommt da rum und hustet uns hört ins Mikrofon. Und das ist Mako mit In- und Auswendig.
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0: Giant Rooks waren das. Gehört auf Fritz. Wir cornern live jetzt schon an der 11. Station und ihr fragt euch vielleicht, wo wir gerade sind. Ihr gebt mal einen Hinweis. Mein Stadt, mein Bezirk, mein Viertel, meine Gegend, meine Straße, mein Zuhause, mein Block. Richtig, MV. Wie das aussieht, das haben wir uns alle gefragt. Ich fange mal an mit der ersten Frage. Wo kann ich denn hier im Märkischen Viertel lecker was essen gehen?
1: Ich glaube Sushiana, weil ich mag Sushi. Meine Frage an die nächste Person wäre, was im Märkischen Viertel vielleicht noch so fehlt.
2: Also ich finde, hier fehlen viele Läden, auch sehr viele Klamottenläden. Und ich würde mir auch wünschen, dass das Märkische Zentrum endlich mal die Baustelle anfängt. Wo gehst du gerne hier spazieren?
3: Am besten am Packereigraben. Da ist es sehr schön ruhig, aber auch modern. Man sieht das Märkische Viertel, also man sieht die Hochhäuser und sowas. Was macht das Märkische Viertel so besonders?
4: Die ganzen Hochhäuser und dass sie so dicht aneinander gebaut sind, das gibt's nur hier. Welche Schule ist die beste im Märkischen Viertel?
5: Ich würde sagen, die beste Schule ist auf jeden Fall das Thomas-Mann-Gymnasium. Meine nächste Frage ist, wo kann man am besten den Sonnenuntergang angucken?
6: Ich sag Segeluchbecken, Wege, Wiese, Enten, wo ist der beste Döner im MV?
7: Gefällt mir Döner. Richtung Treuenbrietzner war es, glaube ich. Ja.
0: Alles klar, da findet er mich dann nach Feierabend safe einen Dönerfetzen. Und ihr könnt aber auch hier jetzt einfach vorbeischauen und mit mir schnacken über MV, über Reinickendorf, über die Wahl, über euer Leben, über euer schönstes Hobby im Senftenberger, in der Senftenberger Straße 53, Senftenberger Ring 53 im ComX Jugendzentrum. Noch bis 18 Uhr, wir chillen hier im Garten, chillt mit uns. Ich freue mich da drauf. Das ist Rihanna mit Root Boy.

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2: Ich heiße Aglaya Martini, ich bin 22 und ich komme aus Kreuzberg-Friedrichshain. Mein Geschichtslehrer hat immer gesagt, das ist die Pflicht, wenn man in der Demokratie lebt, dass man wählen muss, um sie zu schützen, und genauso sehe ich das auch. Spontan, glaube ich, würde ich mir wünschen, dass mehr Flächen entsiegelt werden, mehr grüne Flächen, mehr Bäume, gerade im Sommer. Ich finde, man hat das so gemerkt, wenn man auf der Straße war, es war wie, wenn man gegen eine Wand läuft, so warm war es. Und ich glaube, das Einzige, was da wirklich hilft, ist mehr Grünflächen.
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The Dead Dance gehört auf Fritz um 15.51 Uhr an diesem Montag. Ich bin Pauper und wir cornern live im ComX-Jugendzentrum hier in Reinickendorf, Märkisches Viertel. Ihr könnt vorbeikommen und mit uns quatschen. Und wenn ihr jetzt irgendwie so denkt, Mann, ich weiß nicht so richtig, was ich sagen soll. So, es kann alles Mögliche sein, worüber ihr sprechen wollt. Traut euch ruhig. Ich habe am Wochenende wieder gelernt, manchmal sich zu trauen ist ziemlich nice. Ich habe einer DJ, wo ich das Set beim Feiern übelst nice fand, geschrieben. Mann, danke für die Zeit, danke dir für das tolle Tanzen. Und da hat sie wirklich geantwortet. Ich habe gedacht, wieso macht man das nicht einfach? Deswegen, macht einfach, kommt rum, setzt euch zu mir, wir schnacken über das, was euch beschäftigt, was in eurem Leben so los ist, warum ihr vielleicht Fußball lieber mögt als Basketball, warum ihr gerne mal Schlittschuhlaufen gehen wollt oder was ihr gefrühstückt habt oder was euch beschäftigt mit Blick auf die Abgeordnetenhauswahl. Deswegen cornern wir in ganz Berlin, heute Station Nummer 11, Reinickendorf im ComX. Das ist The Team von Central Sea.

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5: Eine Minute nach vier.
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5: A111 Richtung Kreuz Oranienburg. Die Anschlussstelle Stolpe bleibt bis Sonnabend gesperrt. Außerdem ist tagsüber auf der Autobahn nur eine Spur frei. Dort wird die Fahrbahn ausgebessert. Aktuell staut es sich dort um 20 Minuten. Zum Startverkehr Berlin. A100 Stadtring in beiden Richtungen. An der Baustelle zwischen Innsbrucker Platz und Albuinstraße werden heute mobile Betonschutzwände umgesetzt. Zusätzlich gab es Höhe Innsbrucker Platz einen Unfall Richtung Wedding. Es ist jeweils nur eine Spur frei. Aktuell haben wir Stau Richtung Wedding mit 30 Minuten plus. In Richtung Treptow sind es 20 Minuten. Dann von der A103 aus Steglitz kommen in der Überfahrt zur A100 Richtung Treptow dauert 20 Minuten länger. Auf der A103 vor dem Sachsendamm dauert es 15 Minuten länger. A115 Abo stand auswärts, Höhe Spanische Allee steht ein kaputtes Fahrzeug. Da haben wir Stau mit 15 Minuten plus und länger dauert es auch statt auswärts auf der Straße Alt-Friedrichsfelde und in Marzahn auf der Landsberger Allee. Und zum Schluss noch ein Hinweis zur S-Bahn. Da gab es einen Polizeieinsatz am Nöldner Platz. Deswegen gibt es Verspätungen und Ausfälle bei den Linien S3, 5, 7 und 9. Allen unterwegs, gute Fahrt.
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6: Könnte noch rumkommen bis kurz, also bis um 18 Uhr und es ist kurz nach 4, wollte ich gerade sagen. Baubau ist am Start. Wir cornern im ComX in der Senftenberger Ring 53. Sehr, sehr schöner Garten. Hier wurde Getränke aufgebaut. Hier sind Sitzkissen. Ihr könnt euch hier gemütlich machen. Ihr könnt auch Fußball zocken, Volleyball zocken. Da würde ich mich auch anschließen. Das ist der Sport, wo ich nämlich sagen würde, kann ich am besten. Ganz bescheiden, wie immer. Aber ihr könnt vor allen Dingen eben euch hier hinsetzen und uns erzählen, was euch gerade so auf der Seele liegt, was euch gerade beschäftigt. Vielleicht auch in Bezug auf

0: Back outside von Sosala M, ein Rapper hier aus dem Märkischen Viertel, da cornern wir gerade. Und bei mir ist Frieda aus Reinickendorf. Hi!
1: Hi!
0: 16 Jahre und krass engagiert, du bist im Fuchsparlament tätig.
1: Ja.
0: Das ist auch ein Jugendparlament, das gibt es in mehreren Bezirken. Jetzt, warum Fuchsparlament?
1: Also der Fuchs ist ja das Wappen von Reinickendorf und das hat sich am Anfang irgendwie so ergeben, dass alle gesagt haben, die am Anfang dabei waren, cool, den Namen finden wir super, das passt zu uns. Genau.
0: Da sind wir Fuchs.
1: Ja, genau.
0: Finde ich gut. Hey, nice, muss ich auch ehrlich gestehen, ich wusste nicht, dass das Wappentier ist. Ey, ich hoffe, ihr habt es auch nicht gewusst. Aber, oder nee, doch, eigentlich hoffe ich, dass ihr es gewusst habt. So, du bist engagiert im Jugendparlament, im Fuchsparlament und jetzt auch noch als Erstwählerin, sogar noch als Wahlhelferin am Start.
1: Yes.
0: Am Sonntag bei den Abgeordnetenwahlen. Ey, wie kommt's, dass du dir da so viel Zeit nimmst für?
1: Ich finde einfach, ich interessiere mich super für so politische Themen. Vor allem jetzt, wo ja auch die AfD schon so viel Aufmerksamkeit bekommt, möchte ich einfach so viel wie möglich dafür tun, dass wir weiter in einem demokratischen Land leben und ganz viel dafür tun, dass es eben so bleibt.
0: Und dann ist es als Wahlhelferin, wie kommt man da ran? Hast du dich freiwillig eben beworben? Oder das läuft ja dann über das Bezirksamt, ne?
1: Genau, also da gab's so ein Formular, das hat man ausgefüllt und dann habe ich eben eine E-Mail bekommen von einer Station, die gesagt haben, ja, brauchen wir noch Unterstützung.
0: Nice. Was ist hier in dem Viertel ist so wichtige Arbeiten in dem Jugendparlament, wo du merkst, ey, da treffen wir uns halt, da reden wir drüber und das macht es irgendwie wertvoll. Da haben wir schon auch so kleine Erfolge feiern können.
1: Also was ich sagen würde, was die meisten sehr wichtig finden bei uns, ist vor allem so Umwelt und Schule auch und auch Armut. Zum Thema Umwelt haben wir zum Beispiel schon eine Aktion gemacht, wo wir hier sogar im ComX waren und Müll gesammelt haben. Und da hatten wir auch ein Fotowettbewerb, wo die Leute in Reinickendorf Fotos machen sollten von den dreckigsten Orten und den vermülltesten Orten. Das war wirklich echt ziemlich krass, was da teilweise war. Ja, und Schule halt vor allem Toiletten. Also da sehen sehr viele ein Problem. Und es ist immer sehr unangenehm ist, wenn man da hingeht.
0: Voll, da haben wir auf dieser Tour auch schon öfter gesprochen. Toilettensituation an Schulen ist ein Ding. Ey, wir reden gleich noch ein bisschen weiter über das Fuchsparlament und was ihr da so macht. Davor hören wir uns noch Good For You an von Olivia Rodrigo. 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

0: Und wir Rodrigo auf Fritz, wir cornern live im ComX in Reinickendorf im Märkischen Viertel. Bei mir ist Frieda, 16 Jahre, komplett engagiert im Fuchsparlament in Reinickendorf. Jetzt am Sonntag Wahlhelferin und eben auch Erstwählerin. Hi!
1: Hallöchen!
0: Als Erstwählerin, was hast denn du dich da, hast du dich jetzt irgendwie vorbereitet, hast du den Wahlomat gemacht, hast du gesagt, okay, das geht jetzt richtig an, da würde ich mich mal ganz so reinlesen oder wie bist du da rangegangen?
1: Also zunächst einmal bin ich ja eine sehr ambitionierte Tagesspiegelleserin und von denen gab es so einen Checkpoint, wo die, also sie haben einfach einen Podcast gemacht mit allen Spitzenkandidaten, den ich mir erstmal angehört habe. Ich habe auch den Wahlomaten gemacht und ich habe mir auch die Wahlprogramme teilweise durchgelesen,
0: stark.
1: Also nicht alles, weil die ja teilweise auch lang sind, aber zumindest so überflogen, was die so für wichtige Themen haben.
0: Voll stark, ey, super engagiert, so ich glaube, ey, wenn wir uns da alle in unsere eigene Nase fassen, kann nicht jeder von sich sagen, deswegen, als findest du wirklich sehr gut vorbereitet und dann auch so unter euch, bei den Freunden, also quatscht ihr dann darüber oder auch in der Klasse, beratet ihr euch gegenseitig dann?
1: Also irgendwie, wir sprechen da nicht so viel drüber tatsächlich, dadurch, dass wir einfach alle total im Stress sind. Aber ich rede mit meiner Familie da viel drüber, mit meinen Eltern, auch ein bisschen mit meinen Großeltern. Im Freundeskreis ist so ein bisschen, aber nicht wirklich.
0: Okay, so dann und dann hast du ja auch noch das Fuchsparlament, da bist du ja auch noch mit beschäftigt. Ich meine, nebenbei willst du ja vielleicht auch noch ein paar andere Sachen machen. Hast du noch so auch so persönliche Wünsche, die dich so umtreiben, wenn du jetzt zum Beispiel auf Reinickendorf guckst und dann so unterwegs bist und sagst, ey, das hätte ich gern noch oder das wünsche ich mir anders. Hast du da noch was?
1: Also erstmal, Fahrradwege sind in Reinickendorf so unterirdisch. Also wenn eine Partei sagen würde, das ändern wir am ersten Tag, würde ich die sofort wählen. und ansonsten wirklich, ich bin in einer Schule, wo ein Gebäude am Verfallen ist. Also wenn Reinickendorf mal Geld in die Sanierung von Schulen stecken würde, würde das echt helfen.
0: Okay, checke. Ey, da ein Sternchen für dich dran, dass das hoffentlich auch dann alles so irgendwie mal kommt und umgesetzt wird. Ich danke dir für deine Zeit, Frieda.
1: Gerne.
0: Ich wünsche dir ganz, ganz viel Spaß beim Wählen. Ist ja auch irgendwie ein spannender Akt, dann das ja das erste Mal zu machen. Freue ich mich auch drauf, dass ihr das alle macht. Wolltest du was sagen?
1: Nö. Nee.
0: Okay, sorry.
1: Also, doch, warte. Ja. Ich wollte noch mal sagen, wie man bei uns mitmachen kann. Alle zwischen 6 und 21 sind im Jugendparlament willkommen. Wir sind auf Social Media und am Samstag ab 11.30 Uhr ist die Jugendkonferenz im Fuchsbau, wo wir Politiker eingeladen haben und eine Podiumsdiskussion machen werden. Und es wird auch Workshops geben. Alle sind herzlich willkommen. Wir freuen uns auf euch.
0: Nice. Frieda von Fuchsparlament, denn der Fuchs ist das Wappentier von Reinickendorf. Das haben wir uns gemerkt. Animal jetzt von Cat's Eye.

0: Imagine Dragons zusammen mit Kaigo und Stars Will Align gehört auf Fritz. Wir cornern live heute im ComX Jugendzentrum in Reinickendorf. Und um es schon mal einzustimmen, haben wir auch mal gefragt, sag mal, wenn wir jetzt mit Reinickendorf auf eine Party gehen würden, was wäre das für ein Partytyp?
1: Wenn Reinickendorf ein Partygast wäre, Reinickendorf wäre sehr ruhig und ja, Reinickendorf ist für mich so ruhig, einfach so alte Leute und so.
2: Teils gut und teils Eskalation. An sich ist es ja schon relativ friedlich, aber was man hier so mitbekommt auch, ist es dann schon mehr Eskalation.
3: Crazy. Naja, weil die Menschen crazy sind, aber auch freundlich. Und ja, weil ich mich, sag ich mal, auch damit identifiziere.
4: Reinickendorf wäre irgendwo an einer Ecke und auf dem Handy. Nur am Rumswipen, Wetterbericht gucken und die Uhrzeit und nirgends. Also Reinickendorf wäre nicht in der Mitte und am Feiern und so. Das wäre Reinickendorf.
0: Irgendwie alle dabei, oder? Eskalationsstufe 1000, chillen und in der Ecke am Telefon sein, fühle ich. Kommt ja auch auf die Stimmung drauf an, ne? Und wenn ihr noch in der Stimmung seid, mit uns hier so ein bisschen Party zu machen, im ComX im Senftenberger Ring 53, könnt ihr noch bis 18 Uhr vorbeikommen. Ich freue mich. Das ist Paula Hartmann mit 2 Punkten.

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4: Gleich 16.30 Uhr.
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4: mit Britta Notnagel. Was würden Kinder und Jugendliche am Sonntag in Berlin wählen? Die meisten würden sich für linke, grüne und soziale Politik entscheiden, zeigen die Ergebnisse der U16-Wahl. Mehr Einzelheiten hat Jona Penczek.
5: Klare Wahlsiegerin wäre die Linke mit fast 33% der Stimmen, gefolgt von den Grünen mit fast 21 und der SPD mit fast 12. Danach die CDU mit etwas über 8%, die Tierschutzpartei mit etwas weniger und die AfD würde gerade noch so ins Abgeordnetenhaus kommen mit fast 6%. Fast 40.000 Kinder und Jugendliche konnten abstimmen. In den Wochen davor haben sie sich intensiv damit beschäftigt und eigene Perspektiven auf politische Themen entwickelt, schreiben die InitiatorInnen.
4: 3 Euro für den Liter Sprit. Das könnte bei uns wohl bald Realität sein. Davon geht zumindest der Tankstellenverband aus. Er wirft den Mineralölkonzernen Abzocke vor. Der CDU-Wirtschaftsrat, der hat auch schon das Bundeskartellamt aufgefordert, die Preise zu überprüfen. Schon jetzt ist Tanken nämlich so teuer wie noch nie in diesem Jahr. Die Bundesregierung sagt, das liegt vor allem an der Situation im Nahen Osten, wo Ölpipelines angegriffen und Seewege blockiert werden. Sachsen bleibt Bildungsspitzenreiter, zumindest wenn es um Wirtschaft und Arbeitsmarkt geht. Das zeigt der neue Bildungsmonitor, der heute rauskam. Er bewertet nicht die persönliche Entwicklung von SchülerInnen, sondern unter anderem, wie gut Bildung Fachkräfte sichert und Wachstum fördert. Sachsen punktet da vor allem mit guten Schülerleistungen, viel Ganztagsbetreuung und gut ausgebildetem Kita-Personal. Die Studie warnt aber auch, dass das Bildungsniveau in allen Bundesländern sinkt. Deshalb wird mehr Förderung in Kitas und Schulen gefordert. Ja, ist eh nicht mehr so richtig Badewetter gerade und die Woche geht dann die Badesaison auch offiziell zu Ende. Das Berliner Landesamt für Gesundheit und Soziales hat deshalb jetzt Bilanz gezogen. Die Wasserqualität an den fast 40 offiziellen Badestellen in Berlin wurde demnach regelmäßig kontrolliert. Probleme gab es im August in einigen Flüssen und Seen durch Blaualgen. Außerdem hat Starkregen Fäkalkeime in einige Gewässer gespült. Insgesamt sei die Wasserqualität aber gut gewesen, sagt das Lageso.
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4: Bis zum Abend, schön sonniger Tag im Fritz-Sende-Gelände, meist trocken, ab und zu mit viel Sonne bei 18 bis 21 Grad heute. Morgen soll es auch sonnig werden und noch ein bisschen wärmer, maximal 23 bis 26 Grad sind angekündigt.
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4: Vorsicht auf der südlichen A10 in Richtung Dreieck Werder. Zwischen Königs Wusterhausen und Schönefelder Kreuz gab es einen Unfall. Da ist die Strecke im Moment gesperrt und es staut sich. A111 Richtung Kreuz Oranienburg. Die Anschlussstelle Stolpe bleibt bis Sonnabend gesperrt. Außerdem ist tagsüber auf der Autobahn nur eine Spur frei. Da habt ihr im Moment 30 Minuten Stau. Gucken wir nach Berlin. A100 Stadtring in beiden Richtungen an der Baustelle zwischen Innsbrucker Platz und Albuinstraße werden heute mobile Betonschutzwände umgesetzt. Zusätzlich gab es Höhe Innsbrucker Platz Unfall Richtung Wedding. Es ist jeweils nur eine Spur frei. Aktuell haben wir einen Stau Richtung Wedding mit 30 Minuten plus. Richtung Treptow sind es 20 Minuten. Von der A103 aus Steglitz kommend in der Überfahrt zur A100 Treptow dauert 20 Minuten länger und auf der A103 vor dem Sachsendamm haben wir 15 Minuten Stau. A115 Abus stadtauswärts Höhe Spanische Allee steht ein kaputtes Fahrzeug. Da gibt es Stau mit 15 Minuten plus. Dann noch was Aktuelles zur S-Bahn. Nach einem Polizeieinsatz am Nöldener Platz kommt es noch zu Verspätung und Ausfällen. Betrifft die Linien S3, 5, 7 und 9. Kommt gut durch, gute Fahrt.
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6: Yes, yes, ja, das Jugendzentrum im Senftenberger Ring 53, da sind wir, ich bin Pauper und wir sind hier an dem 11. Stopp unserer Corner Live Tour, der 11. Bezirk Reinickendorf. Ich find's total nice, es ist so schön hier, wir sind im Innenhof vom ComX, haben hier Sitzkissen, wir haben die Fritzstühle, Fritzsofas, ihr könnt noch bis 18 Uhr hier zu uns kommen, vorbei am Billardtisch und vor dem Fußballfeld, neben dem Volleyballfeld, es ist hier alles da, um Action zu machen und auch ein Mikrofon. wo ihr Action mit uns wortwörtlich machen könnt quasi. Erzählt uns, was euch beschäftigt, was hier in Reinickendorf abgeht. Und das ist die beste Kombi neu. Bad Moms Jay und Ikimel mit Geile Sau trotzdem. Geile Sau.

0: Adela mit Ain't in L gehört auf Fritz um 16.39 Uhr. Wir cornern live im ComX Jugendzentrum in Reinickendorf im Märkischen Viertel. Bei mir sitzt Connor. Hi.
1: Hallo.
0: 17 Jahre und aus Bad Freienwalde. Was machst du hier in Reinickendorf?
1: Also ich wollte eigentlich heute mit einem Rapper quatschen, weil ich ja selber ein bisschen Musik mache. Aber leider habe ich ihn nicht antreffen können, deswegen bin ich heute bei euch gelandet.
0: Nice, ich feiere es sehr. Jetzt bist du, also wir sind ja auch so am Cornern im Vorfeld auf die Wahl. Abgeordnetenhaus war in Berlin. Als Brandenburger bist du jetzt aber trotzdem regelmäßig in Berlin aus unterschiedlichen Gründen. Du hast gesagt, einmal wegen eben deiner Eltern und weil du hier zur Berufsschule gehst in Marzahn, nicht? Die Berufsschule.
1: Nee, in Hennigsdorf.
0: In Hennigsdorf. Ah ja, Entschuldigung, genau. Nee, so in Marzahn bist du öfter. Ey, das ist hier super spannend. Die Berufsschule machst du für welche Ausbildung?
1: Als Berufskraftfahrer im Linienverkehr.
0: Ey, das habe ich gerade schon gefragt. Ich find's einfach übelst spannend. Du hast gesagt, da ist übelst viel Technik. Also was lernt man, Kraftfahrzeuge zu warten, sagst du?
1: Genau.
0: Okay, und das hast du, wolltest du das schon, also warum hast du deine Leidenschaft dafür entdeckt?
1: Schon als kleines Kind.
0: Ja, und das jetzt aus Brandenburg und jetzt kommst du öfter nach Berlin, hast hier Berufsschule und über deine Eltern bist du öfter da. Wie siehst du hier, wo du sagst, ey, das ist ein Thema, da könnte Berlin wirklich mal ansetzen, so als Außenperspektive?
1: Also ich finde, Berlin könnte mehr Freizeiträume schaffen. Das würde auch die Jugendkriminalität meiner Meinung nach sinken, weil es gibt ja einfach zu wenig Raum in Berlin, wo Jugendliche sich halt austoben können, weil die Stadt mehr und mehr einspart. Und ich finde es einfach nicht okay, deswegen bin ich mehr für Freizeiträume.
0: Okay, was machst du dann gerne in deiner Freizeit?
1: Also in meiner Freizeit bin ich gerne mit einem Roller unterwegs, laufe auch gerne durch Berlin, gucke mir Sehenswürdigkeiten an und in meiner Freizeit, wenn ich jetzt mal wirklich nichts zu tun habe und auch nicht in der Stadt unterwegs bin, arbeite ich viel an der Musik.
0: Was machst du für Musik?
1: Ich rappe tatsächlich.
0: Mhm. Nice, okay. Und das kann man sich davon, also noch kann man sich nichts davon anhören, hast du gesagt?
1: Nein.
0: Aber was ist dein Künstlername? Hast du den schon?
1: Ja, mein Künstlername wird in Zukunft Kubani030 sein.
0: Okay.
1: Weil mein Vater, der kommt aus Kuba, meine Mutter ist Deutsche, deswegen habe ich mir so gedacht, Kubani, Berlin, Kubani030.
0: Nice. Und was sind deine Rap-Texte dann about? Also was sind die Themen?
1: Sehr viel übers Leben. Und auch sehr viel Emotionales, was man halt in der Vergangenheit erlebt hat, gesehen hat und ja.
0: Okay, sag nochmal den Namen, worauf müssen wir drauf gucken, wenn du online gehst mit deiner Musik?
1: Das wird noch dauern, aber in Zukunft Kubani Official.
0: Okay, bleiben wir dran. Sehr, sehr nice. Hast du noch etwas, was du gerne mitgeben möchtest, jetzt, wo dir alle jetzt zuhören hier auf Fritz?
1: Nein, erstmal nicht.
0: Okay.
1: Ich wünsche euch viel Spaß hier und hört gerne rein.
0: Jawohl, das ist Connor und ihr seid hier Corner Live, könnt auch noch vorbeikommen. Siehst du auch selbst aus Bad Freienwalde, freue ich mich sehr. Liget jetzt von, Shut Up and Dance, entschuldigt, von Walk the Moon.

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1: Und da haben wir uns das aber auch flauschig gemacht hier im Garten. Die Bäume rauschen. Hinter mir ist ein Spielplatz, vor mir ein Volleyballfeld. Gemütlich ist es. Aber das Märkische Viertel hier in Reinickendorf ist ja noch viel mehr. Deswegen haben wir euch mal erzählen lassen, wo ist denn der beste Ort, um hier mit seinen Friends abzuhängen?
2: Lübars. Viele kennen diesen Ort. Man wird einfach da einen Berg hochsteigen und dann kann man da sitzen und chillen. Meine Frage für die nächste Person wäre, wo kann man gut Kaffee trinken?
3: Das türkische Restaurant Balkaymak. Wo ist denn überhaupt die beste Bank?
4: Ich würde sagen, die Sparkasse im Märkischen Zentrum. Was ist denn der beste Sportplatz hier im MV?
5: Numania.
6: Das neben der Schule, da wo man hingeht für den 12-Minuten-Lauf und so.
7: Was ist der beste Schwimmbad im MV?
8: Eigentlich kenne ich nur eins, was es hier gibt. Das ist das Stadtbad Märkisches Viertel, direkt neben dem Thomas-Mann-Gymnasium. Aber es hat gerade geschlossen. Wo gibt's das beste Shawarma in Märkischen Viertel?
9: In Orient Kitchen. Auf jeden Fall, ja.
1: Alles klar, vielleicht dann Shawarma zum Abendessen hier nach der Sendung. Bis 18 Uhr sind wir noch im ComX, können noch gerne rumkommen und mir weitere Tipps fürs Märkische Viertel geben. Das ist hier auf jeden Fall sehr einladend. Also auch unsere Fritz-Couch hier, wenn ihr euch noch hinsetzen wollt, bis 18 Uhr cornern wir. Das ist Marlon Hofstadt mit My Darlin'. Hey.

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9: Um 17.01 Uhr.
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9: Auf der südlichen A10 in Richtung Dreieck Werder zwischen Königs Wusterhausen und Schönefelder Kreuz nach einem Unfall nur eine Spur frei. Da staut es sich und der Stau, der beginnt bereits hinter dem Dreieck Spreeau. Da müsst ihr anderthalb Stunden mehr einplanen. Dann A111 Richtung Kreuz Oranienburg. Höhe Stolpe haben wir auch einen Stau im Moment. Da 20 Minuten plus. Zum Stadtverkehr Berlin. A100 Stadtring in beiden Richtungen. An der Baustelle zwischen Innsbrucker Platz und der Albuinstraße werden heute mobile Schutzwände umgesetzt. Da ist zeitweise nur eine Spur frei. Aktuell Stau Richtung Wedding mit 30 Minuten Verzögerung. In Richtung Treptow dauert 20 Minuten länger. Von der A103 aus Steglitz kommt in der Überfahrt zur A100 Richtung Treptow dauert 20 Minuten länger. Auf der A103 vor dem Sachsendamm steht ihr 25 Minuten im Stau. Dann noch A115, Abo statt auswärts, Höhe Spanische Allee steht ein kaputtes Fahrzeug. Es staut sich 15 Minuten plus. Und aktuell zur S-Bahn. Nach einem Polizeieinsatz am Nöldner Platz kommt es zu Verspätungen und Ausfällen. Alle unterwegs, gute Fahrt.
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10: Ey, ist doch nicht wahr. Ist schon wieder kurz nach fünf, Mann, die letzte Stunde. Sind wir jetzt hier im Garten vom Comics. Hinten könnt ihr uns noch vorbei... Na hallo, da könnt ihr noch vorbeikommen, könnt euch zu uns setzen, ein bisschen schnacken, uns erzählen, was geht in Reinickendorf, was geht in MV. Ich würde hier um mich rum, wird noch ein bisschen stabuliert, Saft getrunken, gechillt in den Fritzstühlen auf dem Fritzsofa. Ich freue mich, wenn ihr zum Stand kommt mit Pau Pau. Und das

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1: Die Regenbogenbank im Tiergarten, die an den CSD-Anschlag erinnern sollte, stand gerade mal ein paar Tage. Da wurde sie auch schon wieder zerstört und leider ist das nicht überraschend, denn Anschläge auf queere Projekte und queere Menschen werden in letzter Zeit immer wieder mehr. Um dagegen zu halten, brauchen sie Support, zum Beispiel von Atti. Hi.
2: Hi.
1: Atti, du hast das Projekt Kutopia hier im Comix im Jugendzentrum, wo wir heute in Märkischen Viertel cornern, mitbegründet, um queere Jugendliche und ihre Familien zu beraten, aber auch Treffen zu organisieren und ein Jugendangebot zu machen. Was sind das so für Angebote? Was macht ihr denn da freizeittechnisches?
2: Genau, wir sind ein offener Treff für Kinder und Jugendliche ab 12 Jahren und bei uns ist eigentlich alles dabei, von Karaoke singen zu draußen auch mal Tischtennis oder irgendwie Fußball zu spielen. Genau, wir haben auch jetzt ein neues Flinterzocken und ja, wie gesagt, ist einfach ganz, ganz viel dabei.
1: Nice, und was sind da so die schönen Momente? Jetzt habe ich ja gesagt, ja, die Anschläge werden, die Probleme sind ernster, aber was gibt dir die Arbeit, wo du dann auch sagst, ja, da sehe ich echte Erfolge, das macht mir Freude, das finde ich schön an der Arbeit?
2: Also ich glaube, so, wir haben einfach sehr, sehr oft ganz, ganz viel Spaß miteinander und haben wir sind ein sicherer Raum und wir sind vor allem wirklich für Queers und von Queers und dementsprechend, das ist ein Raum, in dem wir halt einfach wir selbst sein können, alle von uns und uns auch ausprobieren dürfen und man merkt es total an der Stimmung, also wir haben echt richtig oft auch einfach, dass wir ganz viel Quatsch miteinander machen und dass wir einfach uns keine Sorgen machen müssen, wie wir gewertet werden.
1: So. Voll. Ein absoluter Safe Space. Das ist super schön. Und das hier so im Comics, wie seid ihr da zusammengekommen? Also so kanntest du das hier schon vorher?
2: Nein, ich kann es noch gar nicht, aber wir haben auch eigentlich mal woanders angefangen. Wir hatten unseren eigenen Treff und haben aber irgendwie früher oder später gemerkt, dass es nicht so ganz so, eigentlich das Thema, was du gerade schon angeschnitten hast, so, dass es nicht so sicher ist. Und hier ist es natürlich einfach so, dass wir ganz viele weitere Fachkräfte haben, vom Comics. Und unsere Stellen sind halt, wir haben halt nur 1,5 Stellen in dem Projekt. Dementsprechend können wir nicht gewährleisten, wenn eine Person mal von uns krank ist, dann könnten wir gar nicht öffnen. Und so können wir halt jetzt auch mal öffnen, wenn wir weniger Leute sind. Wenn wir mal, eine Person ist im Urlaub, eine Person ist irgendwie krank, dann können wir trotzdem hier im Comics trotzdem aufmachen. Und wir haben uns mal über so ein kleines Ferienprojekt gefunden. Also das Comics hat einen Ausflug zu uns gemacht und dadurch haben wir die kennengelernt.
1: Schön.
2: Und ja.
1: Sehr gut. Hey, sehr wichtige Arbeit hier im Comics in Märkischen Viertel in Reinickendorf. Wir reden gleich noch weiter, Atti und ich. Davor hören wir uns Robin Schulz mit Take It Slow an.

0: Wir cornern live noch bis 18 Uhr im ComX Jugendclub hier in Märkischen Viertel in Reinickendorf. Unser 11.11. Stopp auf der Corner Live Tour. Herr Menger, ich sammle mir hier schon einen ab. Paupau hier und neben mir Atti vom Kotopia Jugendprojekt. Wir haben gerade schon darüber gesprochen, dass das offene Jugendangebot, was von Kotopia hier im ComX angeboten wird. Da finden Treffen statt. Das ist eine Safe Space. Da hat man ganz viel Spaß miteinander, weil queere Community ansonsten es nicht so leicht hat. Wir haben auch gerade noch ein bisschen gesprochen. Täglich müssen sie sich auch mit ernsten Themen befassen. Würdest du das gerne nochmal beschreiben wollen, Adi?
1: Gerne. Also ich glaube, täglich ist es für uns eine Realität. Wie gehen wir auf die Straße? Wie zeigen wir uns? Zeigen wir uns überhaupt? Auch wo zeigen wir uns? Manchmal ja auch, können wir uns zum Beispiel an unserem Wohnort offen queer zeigen oder müssen wir erstmal in einen anderen Bezirk fahren, damit wir uns sicher fühlen? So, das ist auf jeden Fall voll die Realität für uns. Und auch so an den Schulen, wie wird es so an den Schulen überhaupt möglich gemacht? So, darf ich an meiner Schule offen queer sein oder muss ich vielleicht mir Sorgen machen, ja, was passiert so? Eigentlich gibt es an den Schulen so eine Person, die beauftragt ist und sich um queere Themen kümmern sollte. Eigentlich gibt es nämlich eigentlich auch wirklich an fast gar keiner Schule wird dieses Amt dann auch wirklich ausgefüllt. Deswegen,
0: Deswegen auch Kotopia Jugendprojekt, Jugendtreff, offenes Jugendangebot. Was fällt dir an deiner Arbeit auch auf? Also was ist gerade neben Safe Space wichtig? Und du sprachst, haben wir schon ein bisschen vorher gesprochen, über Neurodivergenzen. Das ist irgendwie auch ein großes Thema.
1: Ja, lustigerweise ist das so Thema wir sind ein großer Arbeitskreis in ganz Berlin. Wir haben alle queeren Jugendprojekte, treffen sich regelmäßig und für uns alle ist super auffällig, dass wir ganz, ganz viele neurodivergente Menschen bei uns haben. Das geht von ADHS zu Autismus, zu Tourette, zu Leserechtschreibschwäche. Also da ist so alles dabei und dementsprechend ist das ein großes Thema bei uns auch im Treff. Ja, und müssen mal so ein bisschen gucken, wie wir so alle gut unter einen Hut kriegen.
0: Ja, voll. Hast du da schon was mitgenommen? Wie irgendwie so gelernt? Hast du gesagt, das hilft da ganz gut oder das kann man mal so machen?
1: Auf jeden Fall habe ich schon richtig viel von unseren Jugendlichen gelernt. Auch so, was so für jede Person wichtig ist. Wenn es jetzt darum geht, Autismus und vielleicht Reizüberflutung, dass wir so ein bisschen gucken müssen, okay, jetzt gerade müssen wir uns vielleicht darum kümmern, dass wir nicht draußen sein können, sondern vielleicht brauchen wir gerade einen dunkleren Raum. Oder vielleicht brauchen wir gerade weniger so viele Gespräche und eher so zwei Personen, die sprechen. Also auf jeden Fall sehr viel gelernt.
0: Okay, wenn ich jetzt höre, ist ja wirklich ein voll schöner Safe Space. Ich möchte vorbeikommen. Wie kann ich denn zu euch kommen?
1: Also einerseits findet ihr uns auf Insta, einfach unter Kotopia Berlin. Und andererseits könnt ihr aber auch einfach ins ComX-Zentrum kommen. Wir sind eigentlich Dienstag, Mittwoch, Donnerstag hier und sind einfach offen für alle. Einmal im Monat haben wir ein Kennenlerntreffen. Genau.
0: Okay. Und letzte Frage, erst mit Blick auf die Wahl, Abgeordnetenhauswahl. Bewegt euch da was? Habt ihr einen Wunsch oder beschäftigt euch was? Kann sich etwas verändern dadurch?
1: Ich glaube, uns beschäftigt das alle super stark. Und unser Wunsch ist natürlich, dass wir nicht um unsere Rechte bangen müssen und dass wir einfach sicher sein können, dass es nicht weniger wird, sondern vielleicht hoffentlich auch besser und dass wir ja mehr Chancen in dieser Gesellschaft kriegen und uns nicht so viel Sorgen machen müssen. Trotzdem ist natürlich gerade die Sorge groß, dass das einfach eben nicht so ist, weil es auch wirklich, also statistisch sehen wir einfach, dass es immer mehr Angriffe auf uns gibt. Und ja, wir versuchen hier auch ganz viel Spaß zu haben und gleichzeitig muss man auch sagen, wir haben ein Beratungsangebot und wir haben auch viele sehr ernste Themen im Treff und besprechen die natürlich auch. Und jetzt gerade sind so politische Sorgen auf jeden Fall auch an unserem auf unserer Tagesordnung.
0: Danke, Atti, für diesen Einblick in die Arbeit von Kotopia. Ein Jugendangebot hier im ComX. Da cornern wir noch bis 18 Uhr. Könnt ihr auch gerne vorbeikommen. Just Keep on Watching von Tate McRae jetzt.

0: Avicii featuring Sebastian Drums, My Feelings for You, gehört auf Fritz und wir cornern heute an unserem 11. Spot im 11. Bezirk Reinickendorf. Und Reinickendorf möchte natürlich auch von einem fabelhaften Bürgermeister und einer fabelhaften Bürgermeisterin regiert werden. Und wir haben euch gefragt, was würdet ihr dann machen, wenn ihr das wärt?
1: Wenn ich Bürgermeister wäre, dann ja, mehr Akzeptanz allgemein, finde ich. Also auch hier in Reinickendorf finde ich, dass man mehr akzeptiert werden sollte. Und auch ich habe schon Rassismus verspürt. Und wenn ich mir vorstelle, wie das Leuten geht, die weniger damit klarkommen, das wird den mental total auseinandernehmen.
2: Also wenn ich Bürgermeister wäre aus Reinickendorf, würde ich mehr Struktur reinbringen hier, dass nicht mehr so viele Baustellen hier sind, dass auch die Obermeierethische fertig ist und mehr Ruhe einkehrt hier in den Straßen auch, ja.
3: Ja, schnellere Arbeiter einstellen für die U-Bahnen und Straßen.
0: Alles klar, wenn ihr auf Sponti noch eine Idee habt, was man hier so machen könnte und verändern könnte, kommt gerne rum. Wir sind im Garten vom ComX, dem Jugendzentrum im Senftenberger Ring 53. Noch bis 18 Uhr cornern wir hier an diesen 11. Spot. Das ist Philo mit Adiletten.

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5: Gleich 17.30 Uhr.
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5: Mit Britta Notnagel. Alle ab 16 dürfen in Berlin am Sonntag wählen und die Jüngeren, die haben es schon gemacht, probeweise bei der U16-Wahl. Und da hat die Linke gewonnen. Ein Drittel der Kinder und Jugendlichen hat sie gewählt. Neben Grünen, SPD und AfD wäre auch die Tierschutzpartei ins Abgeordnetenhaus gekommen. Weitere Infos hat Pauline Pieper.
6: In der vergangenen Woche konnten unter 16-Jährige aller Nationalitäten in Schulen, Bibliotheken und Freizeiteinrichtungen ihre Stimme abgeben. Insgesamt gab es rund 300 Wahllokale in der ganzen Stadt. Die Ergebnisse sind nicht repräsentativ für alle Berliner Kinder und Jugendlichen. Ziel der U16-Wahl ist es, das politische Interesse von Kindern und Jugendlichen zu wecken. Außerdem soll die Wahlsimulation Politik und Gesellschaft dazu anregen, Kindern und Jugendlichen mehr Möglichkeiten zur Mitbestimmung zu geben.
5: Ja, dieses Video habt ihr vielleicht auch schon auf Insta oder TikTok gesehen, wie in Berlin eine Gruppe eine U-Bahn bei laufendem Betrieb großflächig mit Farbe einsprüht. Das ist laut Polizei am Wochenende am U-Bahnhof Mehringdamm passiert. 10 bis 15 vermummte Leute sollen beteiligt gewesen sein. Und sie sollen auch einem Mann ins Gesicht gesprüht haben, der sie aufhalten wollte. Die Polizei ermittelt jetzt. In der Schule so müde sein, dass man auf dem Tisch einpennt, kennen wohl viele SchülerInnen. Die Krankenkasse DAK, die hat sich die Schlafprobleme bei Jugendlichen mal genauer angeguckt und rausgekommen ist, fast die Hälfte schläft schlecht. Rund zwei Drittel fühlen sich mindestens einmal pro Woche erschöpft, deutlich mehr als noch vor 6 Jahren. Der Berufsverband der Kinder- und Jugendärzte geht davon aus, dass Social Media dabei eine wichtige Rolle spielt und uns schlechter schlafen lässt. Schluss mit lauter Musik und Füßen auf den Sitzen. Die Ostdeutsche Eisenbahngesellschaft ODEC will für mehr Rücksicht in Zügen sorgen. Sie hat eine Kampagne gestartet mit dem Motto: Benimm dich, als wäre Mutti dabei. Das richtet sich vor allem gegen nerviges Verhalten, das andere Fahrgäste stört. Und dazu gibt es zum Beispiel kurze Clips auf Social Media. Die ODEC fährt 19 Linien, vor allem in Berlin, Brandenburg und Mecklenburg-Vorpommern.
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5: Bis zum Abend haben wir es überwiegend sonnig bei uns im Fritz-Sendegelände bei 18 bis 21 Grad. In der Nacht dann locker bewölkt. Im Verlauf auch neblig, bleibt aber trocken. Wird kalt, 11 bis 5 Grad in der Nacht. Morgen dann auch wieder schön sonnig und wird sogar sehr wärmer als heute. Maximal 23 bis 26 Grad soll es werden.
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5: Auf der südlichen A10 Richtung Dreieck Werder ist zwischen Königs Wusterhausen und Schönefelder Kreuz nach einem Unfall nur eine Spur frei. Da staut es sich und das beginnt bereits hinter dem Dreieck Spreeau. Da müsst ihr 45 Minuten mehr einplanen. A111 Richtung Kreuz Oranienburg, Höhe der Anschlussstelle Stolpe, wird die Fahrbahn ausgebessert. Da gibt es im Moment Stau mit 10 Minuten plus. Zum Stadtverkehr Berlin. A100 Stadtring in beiden Richtungen. An der Baustelle zwischen Innsbrucker Platz und Albuinstraße ist zeitweise jeweils nur eine Spur frei. Aktuell staut es in Richtung Treptow mit 15 Minuten Verzögerung. Dann von der A103 aus Steglitz kommt in der Überfahrt zur A100 Richtung Treptow, braucht er 15 Minuten länger. Und noch was von der A115 Abo statt auswärts Höhe Spanische Allee. Steht ein defektes Fahrzeug. Da staut es sich, plant er 15 Minuten mehr ein. Allen unterwegs, wünsche mir eine gute Fahrt.
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7: Märkisches Viertel, Senftenberger Ring 53, um genau zu sein. Pauper hier. Und ich bin ja schon fast ein bisschen traurig, dass die letzte halbe Stunde dieser Live-Corner-Station hier läuft. Gleichzeitig, ich will euch auch nicht anlügen. Mir ist auch ein bisschen kalt. Wir sind hier draußen und es ist super schön. Aber ich würde mir jetzt auch freuen, wenn wir uns ein bisschen einkuscheln können. Habe ich aber das Passende in der Pipeline. Das ist Conan Gray mit The Best.

0: Same Old Sky gehört auf Fritz. Wir cornern live im ComX Jugendzentrum im Märkischen Viertel Reinickendorf. Und einer, der hier öfter herkommt, ist Timur 20. Hi.
1: Hallo, schönen guten Tag.
0: Du bist hier aufgewachsen und bist dann irgendwann durch Zufall hier auf den Club gekommen oder hat dich jemand mitgenommen?
1: Tatsächlich Zufall, weil ich mal gesehen habe, dass es das Angebot gab. Und dann dachte ich mir, warum nicht?
0: Nice. Und seitdem öfter hier. Und jetzt bist du inzwischen schon Student und zwar Archäologie. Richtig, nice. Wie kommt man darauf?
1: Stammgast hier. Tatsächlich, weil mir mein Vater früher als Kind immer die ganzen Mythen erzählt hat und ich auch viel damit in Berührung kam, so viel Geschichtliches. Und jetzt über die Zeit auch viel mit Handwerk zu tun hatte. Ich will auch noch Tischlergeselle werden, tatsächlich. Also sehr, sehr wilde Interessenlaufbahn. Und da dachte ich mir, verbinde ich das Ganze noch ein bisschen mit Kunst und zack, Archäologie.
0: Nice. Hast du eine Ausgrabungsstelle, wo du gerne mal hingehen würdest?
1: Oh ja, es gibt ein paar tatsächlich. Pompeji würde ich gerne mal besuchen. Mhm. Gerne wieder mal nach Athen. Das wäre ganz schön. Und
0: einfach alles, was so da ist, nochmal abgrasen.
1: Ja, wirklich.
0: Ist
1: auch super. Überall hin.
0: Ist so interessant, checke. Und jetzt so in so einer Uni merkt man ja auch, was in der Stadt irgendwie los ist. Wenn du da jetzt so die Uni-Gebäude besuchst und so, hast du gesagt, ja, so nice ist jetzt auch nicht alles. Was ist denn da in Berlin so die Herausforderung an der Uni?
1: Erstmal überhaupt reinkommen bei manchen. Ich habe Freunde an bestimmten Unis, die jetzt gesperrt sind komplett. Die, wo ich studiere, ich weiß nicht, ob ich die sagen werde oder nicht, hat einen Wasserschaden bei uns leider auch im Institut, neben sehr, sehr schönen Statuen. Überall viel Geld, überall wird's gebraucht, mehr denn je. Ja.
0: Deswegen. Was heißt nicht reinkommen? Also genau, wir wissen ja, es ist einfach baufällig, ne?
1: Ja.
0: Also so ist wirklich halt, dass Räume nicht mehr zugänglich sind.
1: Oder
0: und
1: auch
0: so, und
1: das ganze Gebäude, das Hauptgebäude zum Beispiel von manchen,
0: ja.
1: Hust.
0: Na, okay. Und das wäre zum Beispiel jetzt dann wahrscheinlich ein Wunsch, eben auch Geld in die Unis stecken. Was beschäftigt dich noch so mit Blick auf die Abgeordnetenauswahl hier?
1: Geld in die Uni stecken, ja. Mein Institut wird tatsächlich geschlossen in 10 Jahren. Das heißt, da wäre Geld, glaube ich, eher sogar ganz wichtig. Über die Abgeordnetenwahl, also da habe ich noch ein paar größere Probleme, die mir persönlich anfallen, als nur die Universitäten, die sowieso, glaube ich, an sich nicht angesprochen werden.
0: Was wäre das?
1: Aber ja, zum Beispiel der starke Rechtdruck wäre so meine größte Sorge, vor allem als Mensch mit Migrationshintergrund, auch wenn ich offiziell deutscher Staatsbürger bin und hier geboren bin. Ich fürchte für mich, für meine Freunde, die auch, ich glaube, so gut wie jeder, den ich kenne, hat Migrationsstatus. Für meine Familie, Familienmitglieder, die nicht dieses Privileg haben oder andersweitig Probleme. Und auch der Umgang generell. Mehr Hass, mehr Vorurteile, Verurteilungen. Hm. Ja, das ist so gerade so meine größte Sorge, die ein bisschen rumschwirrt.
0: Okay, das heißt, offenere Gesellschaftsform, mehr Geld für die Uni und vielleicht auch eben mehr Möglichkeiten, hier weiter sowas wie das ComX zu erhalten.
1: Ja.
0: Gibt's noch was Letztes, was du gerne, wenn du hier bei Fritz jetzt gerade mit uns cornerst, was dir da auf der Seele brennt?
1: Kinderarbeit und Geld in soziale Bereiche ist super wichtig und ich wünsche mir mehr in die Richtung, neben einfach mehr Gesellschaftsoffenheit, dass es da auch für mich das Wichtigste ist, dass da mehr erhalten wird und nicht mehr Kürzungen in Jugend- und akademischen Belangen.
0: Danke, Timo, für deine Einschätzung und für deinen Einblick so ins Studienleben als Archäologe und hier im Märkischen Viertel. Ich wünsche dir einen wunderschönen Tag. Das ist Cornern Live, die 11. Station im ComX und das ist Ligeli mit I Follow Rivers.

0: Und jetzt
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2: Ich bin Emil, ich bin 21, komme aus Berlin-Weißensee. Ja, wählen ist auf jeden Fall wichtig, denke ich. Man muss schon seine Meinung vertreten, aber ich sehe keine Partei, hinter der ich mich sehe. Also ich weiß nicht, wen ich wirklich wählen soll. Ich finde das Thema Wohnen am wichtigsten in Berlin auf jeden Fall. Betrifft mich sehr, finde keine Wohnung so. Würde mir auf jeden Fall viel mehr Wohnraum für junge Leute wünschen, viel mehr bezahlbaren Wohnraum und vor allem für auch Berliner, für Ur-Berliner, die schon seit immer hier sind und die brauchen einfach mehr Support.
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1: Ey, und das war schon wieder gewesen. Ist das krass. Wir waren hier 4 Stunden am Cornern hinten im Garten vom Comics. Es war super schön. Tolle Leute, mit denen wir gesprochen haben. Super liebe Menschen hier. Und wir sind ein letztes Mal draußen. Am Mittwoch im Bikini in Charlottenburg-Wilmersdorf. Die 12. und letzte Der letzte Tourstopp und ja, na klar, haben wir aus Reinickendorf hier schon mal Grüße mitgenommen nach Charlottenburg.
2: Liebe Grüße an Charlottenburg.
3: 1-9 für immer.
4: Ich grüße euch, Hertha BSC, Howie.
3: 1-0-1-9, Grüße geht dann raus an Nisi-Man-8.
5: Nisi kommt aus Charlottenburg, er ist der beste Rapper.
1: Freuen wir uns doch drauf. Am Mittwoch ist es soweit, die letzte Station von Cornern Live. Gut, ich bin Pauper, ist vorbei, ihr merkt's doch. Wir hören uns wieder morgen 14 Uhr.
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5: Mit Britta Notnagel. Geht los auf der südlichen A10 in Richtung Dreiecke Werder. Zwischen Königs Wusterhausen und Schönefelder Kreuz ist nach einem Unfall noch die rechte Spur gesperrt. Es staut sich ab Niederlehme, plant da 10 Minuten mehr ein. Zum Start Verkehr Berlin. A100, Stadtring Richtung Treptow. Zwischen Schmargendorf und Tempelhofer Damm haben wir Baustellenstau. Auch hier 10 Minuten plus. Von der A103 aus Steglitz kommt Stau in der Überfahrt zur A100 Richtung Treptow. Da dauert es 15 Minuten länger. Und Charlottenburg Nord. Der Tegeler Weg ist zwischen Jakob-Kaiser-Platz und Max-Dorn-Straße in Beinrichtung gesperrt. Dort ist die Polizei im Einsatz. Allen unterwegs. Gute Fahrt.
7: Danke dir.
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7: Mit Jule Karden. Hallo, schönen guten Tag auch. Ihr könnt gleich mal unsere neue Telefonnummer testen und zwar 030 30 31 3x die 0 und schickt mir da am besten als Audio mal, was ihr sagen würdet, was der Sound eures Tages ist. Also entweder was den Tag betrifft oder euren Mood als Sound über euren Tag an unsere neue Telefonnummer. 030 30 31 3x die 0. Audio reinsenden per WhatsApp, bitteschön. Jetzt! Wir hören jetzt Tame Impala und Jenny mit Dracula im Remix.

0: ganz neu auf der Fritz-Playlist. Just a little bit more von Maupi. 18:08 habt ihr gehört hier. Die crazysten Fights gibt's mit den Liebsten, vor allem wenn sie die Geschwistis sind oder die Freundinnen, die Sister from another Mister oder Brothers from another Mother. Beste an diesen Streits geht schnell und heftig, aber dann ist es auch schnell wieder gut und er liegt euch in den Armen, weil ihr euch einfach crazy liebt habt. Geschwister halt einfach. Aber es gibt ein ganz berühmtes Geschwisterpaar, bei denen ist es leider ganz und gar nicht so ausgegangen. Adi und Rudolf Dassler. Kennt ihr safe? Sie hat mal eine gemeinsame Sportfirma und dann jeder seine eigene. Adidas und Puma. Was da vorgefallen ist und warum daraus die beiden brutal rivalisierenden Sportmarken entstanden sind, die sich hassten, hat unser Wissenspodcaster Johnny für euch rausgefunden.
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0: Musikalische Früherziehung ist eh beste. Und wenn euer Papa demnächst ankommt und diese Frage stellt.
1: Kannst du mir mal ein paar Lieder schicken, die du im Moment hörst?
0: Dann könnte es sein, dass das für euch bald das hier bedeutet.
1: Wir sind bei Fritz.
0: Ja, so hat's nämlich bei Nico und Clara zugetragen.
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0: Und das hatten wir wirklich noch nie. Nico und Clara, das sind Papa und Tochter. Und die haben hier eine Stunde Sendung gemacht, wie ihr das halt immer könnt am Freitagabend. Bei so zwei verschiedenen Generationen ist das mit der Musikauswahl natürlich nicht immer easy. Aber das haben die beiden ganz fair geregelt.
3: Es hieß, du musst 14 Songs einwerfen. Und ich habe gesagt, okay, das teilen wir halbe-halbe. Der Papa darf die Hälfte und die Tochter darf die Hälfte. Und deshalb ist meine Hälfte die natürlich für mich signifikant schönere Hälfte. Und für meine Tochter, die selbstverständlich die andere Hälfte schöner. Ist ja klar, deshalb ist die Titelauswahl dieses Mal auch so kontrastreich.
0: Kontrastreich, ja, so lässt sich das nennen. Clara zum Beispiel mit diesem Gute-Laune-Ding. Butterflies heißt der, kriegen wir doch direkt Frühlingsgefühle im September. Und Clara wohl auch.
1: Ja, es ist halt einfach ein cooles Lied, vor allem bei Butterflies und Verliebtsein und so.
4: Hattest du einen kleinen Crush diesen Sommer?
1: Stimmt.
4: Willst du sagen?
1: Ja, mein Vater sitzt neben mir.
3: Ich guck weg.
4: Nur zwischen uns beiden, Clara.
1: Auf jeden Fall.
4: Auf jeden Fall? Geht da was?
1: Leider nicht.
0: Naja, die richtige Person wird noch kommen, das ist ja mal klar. Nico, der Papa, hat übrigens viel alten Deutschrap dabei gehabt, Blumentopf zum Beispiel. Und wenn ihr jetzt sagt, ich will das auch mal machen, ganz Brandenburg und Berlin eine Stunde lang meine Playlist auf die Ohren geben, egal ob mit euren Freundinnen, eurer BFF, eurem Herzensmenschen, Partner oder halt Eltern, nur wenn sie cool sind, haut eure Bewerbung gleich mal raus, fritz.de/deinfritz. Ihr könnt natürlich auch komplett alleine kommen. fritz.de/deinfritz, geht ganz schnell. Aber Achtung, ihr habt auch schon wieder Konkurrenz, sag ich mal.
3: Wir bewerben uns direkt nochmal, kann ich dir was sagen?
1: Auf jeden Fall.
0: Na ja, das würde uns natürlich freuen, aber erst in einem Jahr. Erst in einem Jahr. Nina Schuber hören wir jetzt hier mit Provinz und ihr bewerbt euch jetzt, wenn ihr noch nicht da wart, fritz.de/deinfritz. Und das hier ist, ich glaube, ich will heute nicht mehr gehen.

0: Sabrina Carpenter, Espresso 1824 hier auf Fritz. Und ey, Props direkt mal raus auf den Montag fürs Bezirk des Amt Mitte.
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0: Kurzer Recap vielleicht nochmal für alle, die es nicht mitbekommen haben. Nach dem Anschlag auf den Berliner CSD wurde eine bunte Bank, eine Regenbogenbank aufgestellt und die wurde von Unbekannten zerstört. Richtige Arsch-Menschen-Aktion. Naja, und Mitte sagt, naja, dann bauen wir die halt wieder auf. Und da steht sie jetzt einfach, die Regenbogenbank im Berliner Tiergarten. We macho-like als Zeichen für die queere Community. Und auch der Gedenkbaum, der ja extra gepflanzt wurde, wurde ja beschädigt. Der wurde ja bereits Dienstag neu eingepflanzt mit mehr Schutzgitter und auch insane einfach Polizeischutz. Nichtsdestotrotz, er ist wieder da. We like also doppelt. Happy Monday an der Stelle. 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
1: 8:32.
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1: Mit Britta Mühlmann. Alle ab 16 dürfen in Berlin am Sonntag wählen. Die Jüngeren haben es schon gemacht, probeweise bei der U16-Wahl. Und da hat die Linke gewonnen. Ein Drittel der Kinder und Jugendlichen hat sie gewählt. Neben Grünen, SPD und AfD wäre auch die Tierschutzpartei ins Abgeordnetenhaus gekommen. Das haben die Organisatoren der Wahlsimulation heute mitgeteilt. Fast 40.000 Kinder und Jugendliche konnten letzte Woche abstimmen. Wie gut funktionieren die Bildungssysteme in den einzelnen Bundesländern? Das hat der Bildungsmonitor vom Institut der deutschen Wirtschaft untersucht. Berlin und Brandenburg kamen dabei nicht so gut weg. Und wo es da noch Baustellen bei uns gibt, weiß Jona Penschek.
2: Die Studie schaut vor allem darauf, wie gut Bildung für Wirtschaft und Arbeitsmarkt funktioniert. Es geht weniger um die persönliche Entwicklung. Berlin landet auf Platz 11, Brandenburg auf Platz 13 von 16 Bundesländern. Berlin kriegt Lob für die schulische Ganztagsbetreuung. Kritik gibt es aber vor allem bei Bildungsarmut. Das bedeutet, dass jemand wegen fehlender Bildung schlechte Chancen auf eine Ausbildung und einen Job hat. Brandenburg punktet damit, dass die Herkunft weniger Einfluss auf die schulischen Leistungen hat. Kritik gibt es aber an zu wenigen Ausbildungsplätzen und wie in Berlin an der Digitalisierung.
1: 3 Euro für den Liter Sprit. Das könnte bei uns wohl bald Realität sein. Davon geht zumindest der Tankstellenverband aus. Er wirft den Mineralölkonzernen Abzocke vor. Der CDU-Wirtschaftsrat hat schon das Bundeskartellamt aufgefordert, die Preise zu überprüfen. Schon jetzt ist Tanken so teuer wie noch nie in diesem Jahr. Die Bundesregierung sagt, das liegt vor allem an der Situation im Nahen Osten, wo Ölpipelines angegriffen und Seewege blockiert werden. Firmen geben mehr Geld für Benefits aus, aber viele Mitarbeitende nutzen sie gar nicht. Laut einer neuen Studie hat mehr als ein Drittel letztes Jahr nicht alle Angebote genutzt, weil sie nicht zu den eigenen Interessen passten. Besonders deutlich wird das bei Wellness. 43% wünschen sich zum Beispiel Massage oder Physiotherapie. Angeboten wird das aber nur selten. Am besten angenommen werden laut der Studie Fitnessangebote.
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1: Jetzt am Abend noch ein bisschen Sonne im Fritz-Sendegelände bei 18 bis 21 Grad. In der Nacht kühlt es dann runter auf 11 bis 5 Grad. Soll trocken bleiben in der Nacht, aber wird vielleicht im Verlauf ein bisschen nebelig. Morgen dann wieder sonnig und wärmer als heute, maximal 23 bis 26 Grad.
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1: Vorsicht, auf der A2 Richtung Berlin zwischen Zeese und Wollin liegen Fahrzeugteile auf der linken Spur. Auf der südlichen A10 Richtung Dreieck Werder ist zwischen Königs Wusterhausen und Schönefelder Kreuz nach einem Unfall noch die rechte Spur gesperrt. Fahrt dort vorsichtig. Dann zum Stadtverkehr Berlin. A100 Stadtring Richtung Treptow zwischen Schmargendorf und Tempelhofer Damm haben wir Baustellenstau plus 10 Minuten und von der A103 aus Steglitz kommend staut es sich in der Überfahrt zur A100 Richtung Treptow. Da müsst ihr 15 Minuten mehr einplanen. Allen unterwegs wünschen wir eine gute Fahrt.
3: Danke dir. Bitte.
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3: Mit mir Jule Kaden und mein Tag war bisher so. Das wäre mein Sound, den ich diesem Tag geben würde. Was wäre deiner, Britta Notnagel?
1: Genau das Gleiche.
3: Mach nochmal.
1: Nee.
3: Komm, damit alle mitgehen draußen.
1: Alle.
3: Also wenn wir jetzt hier wären, wir würden an die 030 30 31 dreimal die 0 jeweils beide eine Audio senden mit diesem Sound. Und jetzt seid ihr dran. Schickt per WhatsApp euren Sound, den ihr diesen Tag geben würdet. Das kann eure Stimmung sein, das kann das Geräusch, was ihr den ganzen Tag gemacht habt oder euch immer wieder begegnet ist, sein. Auch 14, ja, okay. Also rein damit in die WhatsApp unter 030 30 31 dreimal die 0. Ja, guten Morgen, wir haben eine neue Nummer.

0: Augenblick von Pascha Nim habt ihr gehört hier um 18.40 Uhr auf Fritz. Mein Name ist Jule Kaden. Und Alter, Männer und Hygiene müssen wir jetzt mal wirklich ganz kurz drüber reden. Ich kenne super viele mit Bart, zum Beispiel, die ihn einfach nicht waschen. Und das riecht dann einfach, wir sind ganz ehrlich, einfach nach Kotze manchmal auch, ja. Oder auch Thema Waschen. 3-in-1 Shampoo für alles. Das geht auf den Kopf und hat die Achsel zwischen die Po-Backen und am besten wird damit noch das Auto getankt, der Airfryer gefüllt und die Bolo gemacht. Und dann gibt's so eine Sache, die hatte ich ehrlich noch nicht auf dem Schirm, aber unsere Fritz-Kollegin Nele. Und diese eine Sache macht sie richtig mad und sie fängt mit L an und hört mit Öcher auf.
1: Jo Leute, was haben toxische Beziehungen und Unterhosen der Hetero-Gen-Z-Männer gemeinsam? Korrekt, sie hängen über eine absolut ungesunde, zu lange Zeit am seidenen Faden, bevor sie endgültig reißen. Ey Männers, wenn eure Unterhosen langsam zu einem Emmentaler Käse mutieren, dann überlegt euch mal, ob eine Investition in neue Schlüpper vielleicht mal angebracht wären. Ich meine, wenn ich im Gym bin und ihr eine lockere Hose tragt, dann sehe ich nicht nur die Löcher in euren Unterhosen. Ökologisch gesehen, Chapeau, ist wirklich sehr vorbildlich. Aber statt das letzte Geld jetzt wieder in irgendein Dating-App-Premium-Abo zu stecken, ich bitte euch, investiert in Unterhosen. Denn ich sag mal so, Macker und ihre Unterhosen, diese Liebe hält länger als jede zwischenmenschliche Beziehung.
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0: Oh mein Gott, ich liebe diesen 70s blurry psychedelic Vibe von Neve Ella und Romance is a Desert. Nein, nicht das Dessert, kein Tiramisu, sondern eine Wüste, in der ihr vertrocknet. Bisschen sad auch der Titel, aber wie nice ist bitte der Song? Habt ihr natürlich gehört auf Fritz. Könnt ihr euch in der ARD Sounds App direkt markieren und rausschreiben, dass ihr den Jeil findet. Da habt ihr jetzt nämlich immer die Playlist komplett die letzten Stunden rückwärts für euch zum Angucken. Ey, das Geilste am Radio, ich könnte mit Fetthahn hier sitzen oder im Pyjama und keiner von euch würde es merken. Und so ungefähr werde ich das dann morgen hier wohl machen, denn heute um 2 Uhr starten die Emmys in L.A. zum 78. Mal. Los Angeles, die Emmys, da werden ja die besten Serien ausgezeichnet. Ich habe gestern erst eine komplett von erster Folge bis zur letzten zu Ende geguckt. Und ich sag nur so, Seriensuchtpotenzial, na klar. Und wenn ihr jetzt keinen Bock habt, so lange wach zu bleiben wie ich, no problemo, wir wissen, wer eh gewinnt. Beziehungsweise Kollegin Antje Sieb weiß das. Welche Serien gehen denn mit den besten Chancen ins Rennen um die Emmy Awards?
1: Eine davon ist The Pitt, die zweite Staffel der Krankenhausserie mit Noah Wiley. Die hatte insgesamt die meisten Nominierungen und gilt als einer der großen Favoriten. Und auch sehr gut im Rennen liegt die Horrorkomödie Widow's Bay, in der Bürgermeister einer Inselgemeinde Touristen anlocken will, obwohl ihn abergläubische Einwohner vor den Gefahren eines Fluchs warnen. Und bei den Miniserien gilt DTF St. Louis als Favorit. Das ist ein Krimi-Drama um Ehepaare in der Midlife-Crisis, Sex-Apps und Treue und einen Todesfall.
0: Ja, welche noch nicht damit da drin ist, aber die ich gestern Nacht gesuchtet habe, die ich euch sehr empfehlen kann. Unfamiliar, deutsche Serie, war ziemlich gut, vor allen Dingen auch geile Soundmische und Optik und überhaupt. Und aber jetzt zurück zu den Emmys. Welche Stars werden denn bitte da sein, Antje Sieb?
1: Zendaya wird dabei sein, sie ist für Euphoria nominiert und hat für ihre Rolle in der Serie ja auch schon zweimal einen Emmy gewonnen. Sie spielt da ja Teenager Rue, die Probleme mit Drogen und psychischen Erkrankungen hat. Dieses Jahr wäre ein Emmy für sie allerdings eine Überraschung, Favoriten sind andere. Aber sie wird auch einen Preis übergeben, genau wie Jamie Lee Curtis oder Florence Pugh. Und unter den Nominierten sind außerdem zum Beispiel noch Harrison Ford, Mark Ruffalo oder Stephen Colbert für die letzte Saison seiner abgesetzten Late Show.
0: Es wird schön. Und wenn du es gerade schon ansprichst, abgesetzte Late Show und so, meinst du, die Emmys werden politisch?
1: Das hängt häufig ein bisschen davon ab, wer am Ende auf die Bühne darf. Letztes Jahr war es tatsächlich relativ politisch, weil mehrere Stars, Javier Bardem zum Beispiel, die Bühne genutzt haben, um ihre Meinung zu zeigen oder zu sagen, etwa zum Nahostkonflikt oder zu Razzien der Einwanderungsbehörde in ihrem eigenen Land. Und dieses Jahr ist Stephen Colbert nochmal nominiert für die letzte Saison seiner Late Show, die ja abgesetzt worden ist. Der Sender sagt aus finanziellen Gründen, viele vermuten aber einen politischen Hintergrund. Colberts Late Show hat jetzt bei den vorab vergebenen Emmys auch schon ziemlich abgeräumt. Das ist, wenn man so will, ja auch schon ein Statement.
0: Dass es politisch wird, sehen wir auch schon daran, dass Marisha die Emmys moderieren wird. Die kennen wir von Law & Order und ihr Programm hat sie zusammen mit ehemaligen Autoren von Stephen Colberts Late Night Show gemacht. Die Emmys starten heute Nacht um 2. Gibt's im Livestream auf Magenta TV.

0: es nicht super, dass man sich
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0: Brooke und Bob Moses schwurfen hier mit uns zusammen in den fast schon Sonnenuntergang. Also ich meine, erstmal ist es 18:54 und hier in Potsdam, zumindest hinter den Häusern, verschwindet schon die Sonne. Es ist noch nicht ganz Sonnenuntergang, aber es hat die Vibes. Guckt mal bitte kurz raus und dann ab mit euch zum Filme gucken.
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0: Bock auf einen guten Film, aber nicht schon wieder auf die nächste Hetero-Rom-Com? Na dann sichert euch noch fix Karten fürs Queer Film Festival. Da gibt's noch bis Mittwoch richtig was zu sehen und das sogar in Potsdam und Berlin. Heute Abend läuft der Psychothriller Blue Film. Der erzählt von Camboy Aaron und einem Streit mit einem Kunden, der die beiden zwingt, über sexuelle Fantasien und ihre Vergangenheit zu sprechen. 20.30 Uhr läuft Blue Film im York Kino in Berlin-Kreuzberg, 20 Uhr im Thalia in Potsdam. Tickets gibt's ab 7 Euro.
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4: Hello.
0: Spätschicht.
4: Mit mir Jule Karten und wir befinden uns natürlich noch zusammen im Lernprozess. Unsere neue Telefonnummer, ja, wenn ihr jetzt gerade die letzten zwei Wochen im Urlaub wart, dann werdet ihr feststellen, was, neue Telefonnummer, ja, 030 30 31 dreimal die 0 ist unsere neue Telefonnummer und das Coolste daran ist, da könnt ihr nicht nur anrufen, wie auch jetzt, wenn ihr wollt, sondern ihr könnt uns jetzt per WhatsApp schreiben und Audios senden und heute geht's um euren Sound für diesen Montag. Also wenn euer Tag ein Geräusch hätte, einen Sound, welches wäre das? Das kann entweder etwas sein, was euch heute den ganzen Tag begleitet hat. Vielleicht standet ihr im Stau und wurdet massiv angehupt. Dann ist euer Sound für den Tag die Hupe. Sendet mir einen Hupensound. Ob ihr die Hupe selber imitiert, gerade euer Auto nochmal quält, dass es hupt, mir doch egal. Aber am liebsten würde ich es natürlich, dass ihr das selber improvisiert. Oh, aber vielleicht sagt ihr auch einfach, heute ist Montag und deswegen wart ihr die ganze Zeit. Dann ist das euer Sound, den ihr mir bitte per WhatsApp sendet an die 030 30 31 dreimal die 0. Heute eine Stunde lang mit der Frage, wenn euer Tag ein Geräusch, ein Sound hätte, welches wäre das? Sendet mir eine Audionachricht per WhatsApp oder über die ARD Sounds App im Chat da. Sally Kaya Sound wäre jetzt...

0: Gigoja, Michiko, die Frage ist, wie wohl euer Tag geklungen hat in einem Sound. Also wenn euer Tag ein Sound, ein Geräusch, ein Mutausdruck in Soundschnipselform wäre, was wäre das dann? Hannes hat sich direkt reingemeldet und sein Sound wäre?
1: Ach ja.
0: Das ist sein Sound des Tages. Was könnte Hannes wohl passiert sein? Überlegt mal kurz. Wir hören uns seinen Sound nochmal an. Was ist dem Hannes wohl passiert? Warum ist das sein Sound, sein Geräusch des Tages?
1: Ach ja.
0: Na, habt ihr eine Ahnung? Ich finde, es klingt ein bisschen nach Enttäuschung. Wir lesen hier mal zusammen rein. Er hat mir nämlich an 030 30 31 dreimal die 0 nicht nur seine Audio geschickt, sondern auch eine kleine Erklärung dazu. Er schreibt, wir hätten heute Fensterbänke auf einer Baustelle von einem Kollegen montieren sollen. Als wir die technische Zeichnung gesehen haben, fragten wir sofort, wie soll das denn funktionieren? Wie sollen wir das montieren? Das funktioniert doch gar nicht. Der Techniker jedoch meinte, doch, Ende vom Lied ist, es ist nicht möglich. Von daher der Sound meines Tages.
1: Ach ja.
0: So, und jetzt seid ihr dran. Was ist der Sound eures Tages, wenn euer Tag ein Geräusch, ein Sound hätte, ein Modus, ein Mood, den ihr in Geräuschform packen könnt? Dann schickt den doch bitte schön an die 030 30 31 dreimal die 0 per WhatsApp über die ARD Sounds App oder ruft sogar unter 030 30 31 dreimal die 0 an. Anrufen könnt ihr ja unter unserer neuen Nummer auch. Also ihr müsst nicht mal per WhatsApp reinsliden, ihr könnt auch anrufen, kurz mal einen Sound ins Telefon husten und damit ins Radio. Paula Stella jetzt hier mit Girl My Age.

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0: Ed Sheeran mit Bad Habits.
1: Jetzt einfach nicht.
0: Nein, und die Frage ist, was ist denn bitte schön hier los? Das können wir jetzt mal hier zusammen raten, was hier bei Marlene los ist. Das ist ihr Tag als Geräusch, als Sound. Was macht sie da wohl? Habt ihr eine Idee? Könnt ihr mir per WhatsApp einfach reinschreiben oder in die ARD Sounds App. Wir haben Marlene auch gerade noch mal gefragt, aber noch keine Antwort bekommen, was dieser Sound hier ist. Ich tippe ja entweder, sie hat jetzt ihre Herbstjacke rausgeholt und zieht die jetzt quasi das erste Mal an, oder sie packt irgendwie einen Rucksack. Einpacken, auspacken. Eigentlich dürften noch keine Ferien sein. Naja, Marlene, klär uns doch mal auf. Und ansonsten sendet ihr jetzt bitte schön auch rein. Was ist euer Sound des Tages? Wenn euer Tag ein Geräusch hätte, was wäre das? Bei mir wäre auf jeden Fall mein Gefühl des Tages. Das wäre mein Sound. Ich habe heute wirklich original, okay, fair enough, ich musste am Wochenende 3 Tage auf einer Hochzeit sein, aber ich war heute wirklich bis 13.30 Uhr in meinem Bett, habe Kaffee getrunken, gelesen, geschlafen, Kaffee getrunken, gelesen und geschlafen, und deswegen ist mein Sound des Tages. Und jetzt kommt euer Sound. Schickt ihn mir über die ARD Sounds App, ruft an oder macht doch das hier.
1: Jetzt einfach eine Sprache über WhatsApp schicken. 030 30 31 3x die 0.
0: Euer Sound, euer Geräusch des Tages. Es kann auch eine Stimmung, eine wütende sein oder so.

0: ihr seid doch schon wieder nur Maulös. Mr. Know-It-All ist hier Teddy Swims und vielleicht auch Hannes. Hannes wollte lösen. Die Frage war, was ist denn bitte schön Marlenes Sound des Tages? Was macht sie da? Was ist ihr Sound des Tages? Und Hannes hat dazu geschrieben, ihr Meerschweinchen hat heute Kinder bekommen und das Nest zurechtgemacht, mitten in der Nacht. Das ist der Sound des Tages von Marlene. Ich würde mal sagen, ganz knapp daneben, Hannes. Marlene hat uns nämlich jetzt noch eine Erklärung geschickt.
1: Ich habe Taschentücher aus einer Taschentücherbox rausgezogen. Irgendwie hat mich das Gefühl den Tag verfolgt. Irgendwie hatte ich das die ganze Zeit im Ohr.
0: Wie geil, bitteschön. Und jetzt seid ihr dran mit eurem Sound des Tages, euer Geräusch des Tages. Ihr könnt auch eure Tagesbefindlichkeit, Montage sind ja immer so eine Sache, auch in ein selbstgewähltes Geräusch packen. Das Geräusch kann auch das einfach sein, weil ihr wütend auf den Tisch gehauen habt und jetzt wie ich so halb daneben, so dass es so ein komisches Geräusch nur war. Mein Sound des Tages ist ein Gähnen. Was ist es bei euch? 030 30 31 dreimal die 0. Wir üben hier gemeinsam noch unsere neue Telefonnummer, die jetzt nicht mehr nur zum Telefonieren gut ist, sondern auch zum WhatsApp-Audio-Nachrichten senden. Ariana Grande jetzt hier und ihr macht euren Sound!

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0: 1931.
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3: Die Bundesregierung muss etwas gegen die hohen Spritpreise tun. Das fordern unter anderem die Regierungschefs von Berlin und Brandenburg, Wegner und Woidke. Woidke sagt, es zahlen gerade vor allem diejenigen drauf, die jeden Tag lange Strecken zur Arbeit fahren.
4: Dass die Konzerne sich weigern, ihre Kalkulation offen zu legen, ist für mich ein deutliches Zeichen dafür, dass hier auf dem Rücken der Verbraucherinnen und Verbraucher Profite erzielt werden. Und das muss die Bundesregierung verhindern.
3: Woidke und auch Wegner finden, dass es unter anderem einen Preisdeckel geben muss, so wie in anderen Ländern. Da haben die Regierungen festgelegt, wie teuer Sprit maximal sein darf. Was würden Kinder und Jugendliche am Sonntag in Berlin wählen? Die meisten würden sich für linke, grüne und soziale Politik entscheiden, zeigen die Ergebnisse der U16-Wahl. Mehr Einzelheiten hat Jona Pencek.
5: Klare Wahlsiegerin wäre die Linke mit fast 33% der Stimmen, gefolgt von den Grünen mit fast 21 und der SPD mit fast 12. Danach die CDU mit etwas über 8%, die Tierschutzpartei mit etwas weniger und die AfD würde gerade noch so ins Abgeordnetenhaus kommen mit fast 6%. Fast 40.000 Kinder und Jugendliche konnten abstimmen. In den Wochen davor haben sie sich intensiv damit beschäftigt und eigene Perspektiven auf politische Themen entwickelt, schreiben die InitiatorInnen.
3: Für Millionen Menschen in Deutschland wird die Energierechnung zur Belastung. Letztes Jahr konnten fast 4 Millionen Menschen Strom und Gas nicht rechtzeitig bezahlen. Zwar ist beides zuletzt günstiger geworden, insgesamt bleiben die Energiepreise aber hoch. Gleichzeitig steigen auch andere Nebenkosten, wie zum Beispiel für Wasser und Müll. Schluss mit lauter Musik und Füßen auf den Sitzen. Die ostdeutsche Eisenbahngesellschaft ODEC, die will für mehr Rücksicht in Zügen sorgen. Sie hat eine Kampagne gestartet mit dem Motto, benimm dich, als wäre Mutti dabei. Das richtet sich vor allem gegen nerviges Verhalten, das andere Fahrgäste stört. Und dazu gibt es zum Beispiel kurze Clips auf Social Media. Die ODEC fährt 19 Linien, vor allem in Berlin, Brandenburg und Mecklenburg-Vorpommern.
1: Wetter.
3: Der Abend bleibt trocken in Berlin und Brandenburg. In der Nacht soll es auch nicht regnen, kann im Verlauf ein bisschen neblig werden. Wird auf jeden Fall kühl in der Nacht, 11 bis 5 Grad soll es werden. Morgen dann auch wieder ein sonniger Tag und ein bisschen wärmer als heute bei maximal 23 bis 26 Grad.
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3: Mit 2 Meldungen geht los in Brandenburg. Vorsicht im Kreis Dahme-Spreewald auf der B179. Zwischen Kuschkow und Neu-Lübbenau gibt es Behinderungen an einer ungesicherten Unfallstelle. Und noch nach Berlin im Tiergartentunnel Richtung Kreuzberg blockiert ein kaputtes Auto die rechte Spur. Fahrt da ein bisschen vorsichtig. Ansonsten rollt soweit. Gute Fahrt euch.
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6: Mit mir Jule Kraden und ich möchte noch bis um 8 eure Sounds, Geräusche des Tages haben. Also wenn euer Tag ein bestimmtes, immer wiederkehrendes Geräusch hatte oder wenn ihr sagt, meine Stimmung heute war Wut, Ärger, Freude, whatsoever, gebt mir dieses Geräusch rein in die 030 30 31 3 mal die 0 auf WhatsApp. What's that?

0: You wanna feel it? Live it all von Lost Frequencies 1939. Und die Frage ist, was sind denn eure Sounds des Tages? Thomas hat sich rein gemeldet und da habe ich doch eine kleine Lachigkeit bekommen, als ich diesen Sound hier das erste Mal gehört habe. Und zwar, hört hin.
1: Oh.
0: Ja, was hat der Thomas denn da zu tun? Warum klingt er so? Hat er natürlich noch nachgeschoben. Nicht, dass wir denken, dass uns hier irgendwelche Creeps Nachrichten schicken.
1: Also wenn mein Tag einen Sound hätte, dann wäre nicht jugendfrei. Dadurch, dass ich ja einen Sexshop besitze, wäre mein Sound für den Tag heute ein... Oh.
0: Das liebe ich. Wie geil seid ihr denn bitte? Was habt ihr denn für tolle Jobs? Thomas, ich freue mich sehr, dass du an dem Vergnügen der Menschen mitarbeitest und hoffentlich auch gut aufklären kannst über die menschliche Lust. Das freut mich doch sehr, dass deswegen dein Tag ganz viel ist. Jetzt seid ihr dran. 030 30 31 dreimal die 0. Schickt mir euren Sound des Tages per WhatsApp. Alex Warren kann jetzt auch mal kurz warten. Also schickt mir euren Sound per WhatsApp. Euren Modus, euer Gefühl, euren wiederkehrenden Störsignal, alle dreien per WhatsApp. Ja, okay, jetzt Alex One, Emerald Eyes.

0: möchte mich nochmal bei Alex Warren Hicks selbst entschuldigen, dass ich den Anfang seines Songs leider noch moderieren musste, weil ich euch natürlich noch wichtige Sachen zu sagen hatte. Was soll das doch, ey? Was fängt der denn noch eher an mit singen, ey? 1943, ihr hört Fritz. Und es geht um euren Sound des Tages. Meiner war ja... Bei Thomas wurde gestöhnt. Es wurden schon Taschentücher geraschelt. Es gab schon ein... ja, war der Sound von Hannes, weil er was einbauen sollte, was nicht funktionierte und die schon vorher gesagt haben, nee, das passt niemals und der andere so, doch. Und dann haben sie es probiert und dann war so, nee, eigentlich nicht. So, und jetzt Paul. Was ist Paul?
1: Wow, wow. Wow, wow.
0: Ich finde, das ist doch wirklich die Imitation eines Hundes, oder? Also vielleicht hat Paul einen Welpen bekommen oder vielleicht war Paul auch im Sexshop von Thomas unterwegs und hat heute Petplay ausprobiert. Ich weiß es nicht, aber irgendwie scheint hier was mit Vögeln rumzugehen, weil bei Linda klingt es nämlich so. Also erstmal, bei Linda pfeift entweder ein kurzer Mensch oder ein Vogel, aber egal wer da pfeift, das klingt ja mal unglaublich gut gepfiffen. Also wirklich, also wie als wäre es ein SFX aus dem Studio raus. Hier euer Sound von Linda nochmal. Das macht mich irgendwie glücklich. Irgendwie muss ich lachen, wenn ich das höre. Was ist euer Sound des Tages, wenn euer Tag ein Geräusch wäre, ein Geräusch hätte, wenn ihr eure Stimmung des Tages, euer Montagsgefühl in ein Geräusch fassen müsstet? Welches wäre das? Schickt mir dieses Geräusch in die ARD Sounds App. Ruft an unter 030 30 31 1000. Dreimal die 0 oder sendet da eine Audio rein.

0: Und jetzt eine Stimme von hier und aus der Gegend zur Abgeordnetenhauswahl in Berlin.
1: Ich bin Arnold Karalp, ich komme aus Spandau und ich bin 18 Jahre alt. Für mich ist Wählen wichtig, weil die Zukunft so ein bisschen in unseren Händen liegt und ich will nicht den ganzen Rentnern die Chance geben, ihr altes Denken weiter umzusetzen. Für Berlin wünsche ich mir mehr Akzeptanz und Toleranz und Förderung von Benachteiligten und Minderheiten.
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hier aufsitzen. Ja, I did it also again. Ich habe wieder mein Mikro aufgemacht, nur um euch den Montag zu versüßen. Ist ja wohl klar, die ganze Zeit versüßt ihr mich hier unter 030 30 31 dreimal die 0 unserer neuen Telefonnummer auf WhatsApp den Tag, weil ihr mir eure Sounds, eure Geräusche des Tages reinsendet. Und bei Martin, da war ich mir ja nicht so sicher, was der macht. Das ist immer noch der Sound. Was macht Martin über 12 Sekunden lang? Was ist das, was sein Tag uns sagen will? Am Anfang dachte ich noch so, irgendwie ist er vielleicht in den Zoo gegangen oder hat sich mit einem Affen irgendwie unterhalten, aber nein. Martin hat geschrieben, dass er den ganzen Tag Klavier gespielt und Klavierunterricht gegeben hat. Und ich glaube, er ist quasi ein ausgesaugter Klavierlehrer, der keine Kraft mehr hat und einfach nur noch vor sich hin atmet. Damit danke ich euch, euch Pfeifen da draußen, bellenden, stöhnenden, was hatten wir denn noch alles, Taschentuchpackung raschelnden Menschen da draußen, die mir ihre Sounds des Tages rübergesendet haben. 030 30 31 3x0. Speichert sie euch ab, unsere neue Nummer. Und vor allen Dingen, dass ihr jetzt mit uns WhatsAppen könnt. Und wer Meta nicht will, der bleibt einfach AD Sounds. Da gibt's auch einen Chat. Tschüss.

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1: 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Mit Justin Timpen. Welchen koreanischen Künstler würdet ihr zum Eurovision Song Contest schicken? Ganz ehrlich, Korea hat gewotet. Es gibt ja jetzt zum allerersten Mal den ESC in der asiatischen Edition. Findet im November statt in Bangkok und Korea nimmt dran teil. Wer es geworden ist, kleiner Spoiler, kann ich schon verraten, er war zuletzt bei uns zu Gast im Interview. Junhee, der hat es echt geschafft. Der hat es wirklich hingekriegt. Mehr dazu hören wir gleich in dieser Show. Außerdem habe ich euch eine Thai-Rapperin mitgebracht. Warum Thai in der K-Pop-Sendung? Weil ich habe gerade die aktuellste Staffel von Show Me The Money geguckt. Show Me The Money ist einer der härtesten, krassesten Rap-Serien, wo die sich extrem battlen. Und da hat eine Thailänderin mitgemacht, die bis ins Finale gekommen ist. Wie man das schafft in einer koreanischen Show, wirklich, ihr müsst es hören. Unbedingt. Außerdem habe ich noch zwei Spiele aus der Gamescom-Zeit mitgebracht und noch so viel mehr, Leute. Wir starten einfach die Show und das mit ITZY, denn die sind am Donnerstag genau hier in Deutschland. Die sind ja aktuell auf Tour, dann in Frankfurt am Main. Und wie es klingt, hören wir jetzt. Hier sind sie. Das ist Gold.

0: bin Sihe und ich komme aus Südkorea.
1: Ich wette, die meisten von euch haben sie mindestens schon einmal in einem Video gesehen. Denn Jihe, die ihr gerade gehört habt, die ja ist, glaube ich, wirklich so die erfolgreichste koreanische Influencerin, die in Deutschland lebt.
0: I heard so many things about German that they're too cold or too introvert. But I don't think so, yeah. For now, they're so nice and kind and they just send me a lot of love.
1: Süß, oder? Das ist Jihe, wie sie halt sagt, dass sie in Korea schon so viele Dinge über Deutschland gehört hat, dass es eigentlich ja ein sehr kaltes Land sein soll, dass die Menschen eher shy, schüchtern sind, aber das ist überhaupt nicht stimmt. Die sind nett, die sind freundlich, die geben mir immer so viel Liebe. Richtig sweet, die ist eigentlich erst vor so ein paar Monaten so richtig nach Deutschland gezogen und die zeigt über ihre Insta-Seite, wie es ist, einfach hier in Deutschland zu leben. Vom ersten Döner, was ja für uns total normal ist, bis eben zum Bier oder auch Fischbrötchen. Über 140.000 Follower hat sie allein auf Insta.
0: Erstens, die Natur ist sehr schön und zweitens, ich liebe Bier.
1: Also wenn man Bier liebt, dann muss man nach Deutschland kommen, ist ja klar, ist ja eigentlich Gesetz. Und was ich wirklich, wirklich an ihr mag, ist, sie ist einfach echt, sie ist real. Das auch vor der Kamera und das merkt man. Ich finde ihre Videos, die sind einfach super simpel. Sie nimmt uns mit in ihren Alltag, hauptsächlich im Ruhrgebiet, weil sie wohnt in Essen. Witzigerweise so ein bisschen meine alte Hut. Und es macht einfach Spaß, ihr zuzusehen. Was für sie so neu und komisch scheint für uns Deutsche, aber ihr so derbe normal ist. Allein zum Beispiel zu sehen, wie sie das Pfandsystem hier kennenlernt. Oder Müll zu trennen, ja, ist nicht ganz so einfach. Für Jihe ist es aber viel mehr. Sie wollte raus aus Korea, zu groß war einfach dieser Leistungsdruck in diesem Land und sie selbst wird sagen, war eine gute Entscheidung. Denke ich mal, weil die ist eben erst auf dem Cover von der Stadt, in der sie gerade wohnt. Da ist sie wirklich Cover auf dieser Stadtzeitung. Und jetzt sogar ja natürlich in der K-Pop-Sendung. Ich würde sagen, ich schreibe ihr mal auf Insta, vielleicht kommt sie ja mal sogar vorbei für so eine Stunde. Warum auch nicht? Erzählt ein bisschen, wie es so ist, wie auch der Unterschied ist zwischen Korea oder Insta. Aber Jihe, falls du es hörst, ich schicke dir eine DM auf Insta. Und dann will ich dich gerne hier haben, in dieser K-Pop-Sendung. Und dementsprechend erstmal willkommen in Deutschland. Also so richtig. Und wenn Essen mal zu langweilig wird, Berlin ist es auch.

Wildcard, habt ihr eben gehört, ja, die ja jetzt nicht mehr existieren, so richtig. Also, wir hatten ja schon mal kurz drüber gesprochen in der K-Pop-Sendung. Die hören auf, die gehen jeweils aber ihre einzelnen Wege, machen weiter Karriere, aber gemeinsam als Gruppe hat's ein Ende und die hatten auch noch am 1. September ihr Berliner Konzert. Ah, ist ein bisschen sad, oder? Ey, aber ich hab noch was für euch. Ich bin euch noch was schuldig. Und zwar 2 Games von der Gamescom, die aus Korea kommen. In der letzten Show, da ging's ja um Project Zeta. Das wird so ein AAA-Titel, ähnlich so ein bisschen wie Overwatch oder auch Smite. Wer es kennt, der kennt's. Und genau das könnt ihr auch nachhören unter ARD Sounds. Da findet ihr die letzte Folge. Und heute bringe ich euch noch 2 Indie-Games näher. 1 jetzt gleich, das 2. in gut einer Stunde. Und bevor ich anfange, finde ich, wir müssen so ein bisschen in Stimmung reinkommen. Und ich finde, es gibt eigentlich nur ein Genre, das uns in die Richtung des Spiels stimmungsmäßig schon mal reinzieht. Wird jetzt ein bisschen schnell, gibt ein bisschen Drum, gibt ein bisschen, ne, echtes Schlagzeug, echte Gitarre. Hier sind Exonary Heroes für euch. Das ist eure K-Pop-Sendung. Hi.

0: FM, Xenary Heroes. Ich würde sagen, musikalisch sind wir jetzt schon mal so ein bisschen drin in der Stimmung, die wir jetzt brauchen. Denn ey, ich war auf der Gamescom, auf der größten Videospielemesse der Welt. Und ich habe auch so ein bisschen die koreanischen Games abgecheckt. Was gibt's denn da? Und boah, ganz ehrlich, der hier, ich finde, das war das wildeste Gemetzel, was ich auch nur sehen konnte auf der Messe. Backroom Cleaners. Ja. Also ich will euch nicht zu viel oder zu wenig versprechen, aber es ist genau das, was ihr gerade hört. Ne? Es klingt wirklich genau danach, was es sogar verspricht. Wir metzeln uns mit Maschinen durch Räume und töten eigentlich alles, was sich uns in den Weg stellt. Und das sind meistens so alienartige, eklige Wesen. Glaubt mir, ich bin gerade sehr froh, dass ich Radio mache und euch das nicht zeigen muss. Ich durfte den Macher dahinter treffen, John Kim, und der hat mal ganz kurz so ein bisschen die Gameplay-Story zusammengerattert. Und ich muss zugeben, das wird jetzt auch nicht viel schöner.
1: Also die Geschichte ist so, dass er hat eine Firma erstellt, also Axiom Corporation heißt sie. Und die Firma hat dann halt Forscher hingeschickt zu den Backrooms sozusagen. Und die sollten halt forschen, wie es da ist, einfach so. Und dann hat sich aber herausgestellt, dass sie sich irgendwie mutiert haben und dann in so Kreaturen, Zombies verwandelt haben und dass sie sich immer mehr vermehrt haben. Und deswegen hat die Axiom Corporation, also die Firma, die die ganzen Leute geschickt hat, 4 Leute ausgesucht und hat gesagt, räumt mal einfach alle hier Backrooms aus. Und das ist dann halt unser zweites Spiel, Backroom Cleaners sozusagen. Und genau damit fängt das ganze Spiel an.
0: Boah, also Backroom Cleaners, ein Ballergame bis zu 4 Spielern. Und Ziel ist es, einfach halt nach und nach eklige Wesen zu töten. Perfekt für, weiß nicht, mal so richtig Frust rauslassen. Passend zu, ey, Halloween ist ja auch bald irgendwann, ne? Vielleicht auch passend dafür. Erscheint natürlich, aber viel passender, nicht zu Halloween, nee, sondern passend im Dezember 2026. So richtig schön zwischen Nikolaus und Weihnachten. Geil. Backroom Cleaners, könnt ihr euch merken. Im Early Access, dann auf Steam, also dem PC. Und das jetzt für euch. Big

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3: Mit Jasper Tiedemann. Das kann so nicht weitergehen mit den hohen Spritpreisen, sagen auch die Regierungschefs von Berlin und Brandenburg, Wegner und Woidke. Sie fordern, dass die Bundesregierung neue Entlastungsmaßnahmen beschließt. Da geht es zum Beispiel um einen Preisdeckel, also dass festgelegt wird, wie teuer tanken maximal sein darf. Sprit ist gerade so teuer wie lange nicht mehr. Der Tankstellenverband sagt, die Mineralölkonzerne sind schuld und wirft ihnen Abzocke vor. Sachsen bleibt Bildungsspitzenreiter, zumindest wenn es um Wirtschaft und Arbeitsmarkt geht. Das zeigt der neue Bildungsmonitor, der ist heute rausgekommen. Der bewertet nicht die persönliche Entwicklung von SchülerInnen, sondern unter anderem, wie gut Bildung Fachkräfte sichert und Wachstum fördert. Sachsen punktet da vor allem mit guten Schülerleistungen, viel Ganztagsbetreuung und gut ausgebildetem Kita-Personal. Die Studie warnt aber, dass das Bildungsniveau in allen Bundesländern sinkt. Deshalb wird mehr Förderung in Kitas und Schulen gefordert. Sich zu einem Date verabreden und dann zusammengeschlagen, erpresst und ausgeraubt werden. Das ist mehreren Männern in Berlin passiert. Heute ist der Prozess gegen einen der mutmaßlichen Täter losgegangen. Und der hat jetzt auch schon in 6 der 7 Fälle gestanden, dass er mitgemacht hat. Der 18-Jährige hat sich bei einem der Opfer entschuldigt. Wichtige News vorab für die Menschen in Elsterwerda. Da muss morgen eine Weltkriegsbombe entschärft werden. Die ist heute bei Bauarbeiten an Bahnanlagen gefunden worden. Rund um den Fundort gilt ab 9 Uhr ein Sperrkreis von 300 Metern. Etwa 200 Menschen müssen raus aus ihren Wohnungen. Sie können ins Rathaus und in die Stadtbibliothek ausweichen. Auch der Zugverkehr am Bahnhof Elsterwerda-Biela wird eingeschränkt.
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3: Überall trocken, es bleibt auch in der Nacht so, oft auch sternenklar. Tiefstwerte liegen meistens um die 10 Grad. In der Lausitz geht es teilweise runter bis auf 5. Morgen am Dienstag gibt es dann wieder viel Sonne, wird auch noch ein Ticken wärmer als heute mit bis zu 26 Grad. Ab Mittwoch kickt dann so ein bisschen der Herbst, da soll es dann regnerischer werden.
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3: A111, Stadt einwärts, da ist die Anschlussstelle Stolpe noch bis Sonnabend gesperrt. Tagsüber ist auf der Autobahn nur eine Spur frei, da wird die Fahrbahn ausgebessert. Dann Vorsicht auf der B1 in Werder-Havel auf der Berliner Straße zwischen Grünem Weg und Puschkinstraße hat es einen Unfall gegeben. Im Landkreis Garmisch-Spreewald ist die B179 zwischen Kuschkow und Neu-Lübbenau nach einem Unfall gesperrt. Außerdem ist in Marzahn, Landsberger Allee Stadt auswärts an der Kreuzung Allee der Kosmonauten bis Ende des Monats nur eine Spur frei. Und schon mal eine Meldung zur S-Bahn ab 21.30 Uhr heute Abend, vor allem bei der S7 bis Betriebsschluss zwischen Wannsee und Potsdam Hauptbahnhof. Busse statt Bahnen. Gute Fahrt.
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5: Ganz ehrlich, diese Frau hat wirklich meinen größten Respekt verdient. Ich habe mir die aktuelle Folge angeguckt zu Show Me the Money. Das ist so eine Wettbewerbsshow, wo wirklich die krassesten Freestyle-Rapper, Sänger, Sängerinnen gegeneinander antreten. Super geil produziert, unfassbare Talente da drin. Und eigentlich ja komplett auf Koreanisch. Dann kommt aber Millie als Thailänderin um die Ecke und zieht ein bis ins Finale. Ich gebe euch mal so einen minimalen Vorgeschmack auf das, was wir gleich hören werden. Gott, ihr hört's nur, aber das zu sehen ist ein, ich hab Gänsehaut. Pass auf, ich stelle euch Millie gleich ein bisschen besser vor, auch das, was da genau passiert ist in dieser Show, und glaubt mir, danach werdet ihr die aktuelle Staffel von Show Me the Money sowas von bingen. Hier jetzt für euch Young Poste, die kommen übrigens nach Berlin im November. Hier ist Upside Down.

0: Oh mein Gott, Leute, ich kann nicht mehr. Wirklich. Also, puh, Alter. Wo fange ich an? Wie fange ich an? Millie. Vielleicht mit dem Namen. Genau, Millie. Über die müssen wir reden, weil die... Boah, die ist in so einer Live-Show in Korea so derbe abgegangen. Die hat diese ganze Show so auseinandergenommen. Und das, obwohl sie eigentlich Thailänderin ist.
1: Geil.
2: Super.
0: Oh mein Gott. Also ich finde, es klingt geil. Die ist verdammt nochmal aus Thailand. Ja, und dann auch noch in einer der härtesten, gnadenlosesten Hip-Hop-Survival-Shows der Welt rein in Show Me The Money aus Korea. Ich habe mir erst vor kurzem die 12. Staffel gegönnt und alter Schwede, mein Gott, wirklich, die hat's so gut gemacht. Allein ihre Bewerbung, ganz zu Beginn. Es ist eine Casting-Show, ne? Deswegen, man ne, beginnt mit so einer Bewerbung, mit dem ersten Casting und dann kommt man Runde für Runde eben weiter. Mal gibt's ein 1v1, dann gibt's ein Team-Battle, bla bla bla. Allein dieses Casting war schon nicht schlecht. Wir hören mal kurz rein.
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0: Und so ging es dann Runde für Runde weiter und allein so ein 1v1, wo sich dann eben wirklich zwei gegenseitig wegdissen, roasten. Alter, hat da Millie gekocht und zwar auf drei Sprachen rappt sie hier ihren Konkurrenten weg. Thai, Englisch und Koreanisch.

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1: What? Also, ey, Leute, wirklich, Thai, Englisch, Koreanisch, wild, aber wirklich das Krankeste, wirklich Geilste ist das, was ihr ganz zu Beginn gehört habt. Das war nahezu gegen Ende der Staffel Richtung Finale. Da hat Millie einen Track abgeliefert, der einfach nur krank ist. A-E-I-O-U. Das sind eigentlich nur alle koreanischen Vokale. Und ich meine, ihr habt's nur gehört die ganze Zeit hier, aber wenn ihr sehen könntet, diese vollen 110% Performance, da sitzt jede Bewegung, böser Blick, richtiger I don't give a fuck move, hat ein bisschen was wie Doja Cat, finde ich. Und als Teil in der härtesten koreanischen Hip-Hop-Battle-Show zu gehen, in Show Me The Money, da so zu rasieren, girl, she is it. Also deswegen, hier für euch, mehr als verdient, Millie featuring Loco aus Korea mit A-E-I-O-U. Zieht's euch rein, wirklich. Ich meine, das ist jetzt die Studioversion, aber wenn ihr könnt, zieht euch die Live-Version rein. Holy shit, geht die ab. M-I-L-L-I, schreibt er sie. Millie.
2: Ja, schau auf.

Mein Gott, er hat es wirklich geschafft. Ist das krass. Letzte Show noch zu Gast gewesen. Steht er jetzt wirklich fest als Eurovision Song Contest Kandidat für fucking Korea? Junhee, he fucking did it. Der war, ja, letzte Show zu Gast bei uns. Das Ganze könnt ihr nachhören unter ARD Sounds. Einfach mal googeln, K-Pop-Sendung, dann findet ihr es. Und in Korea gab es jetzt den Vorentscheid zum asiatischen Eurovision Song Contest. Und Junhee hat gewonnen und wird Korea auf dieser internationalen riesigen Bühne repräsentieren. Also wirklich, krasse Leistung. Ich meine, wir können ja mal ganz kurz in diese Live-Performance reinhören.

0: Also, Congrats an der Stelle. Und ich würde sagen, am besten setzen wir uns den Termin schon mal fest. 14. November in Bangkok in Thailand. Da findet zum ersten Mal der Eurovision Song Contest Asia statt. Da treten dann Thailand gegen Philippinen an, gegen eben Korea und viele weitere. Und eben dann eben mit Junhee aus Korea. Wir drücken natürlich die Daumen und hören können wir ihn jetzt. Hier ist er mit Get Out. Das ist eure K-Pop-Show. Justin hier. Hi.
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1: 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Ey, am Wochenende war sie erst hier in Berlin auf der Bühne.
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1: Nina Chuba, kommt, kennen wir alle. Jeder, der auch nur ansatzweise Musik hört, kennt Nina Chuba. Was hat die mit K-Pop zu tun? Naja, so viel, dass sie immer mehr mit K-Pop interagiert, Songs schreibt und einfach mal eben von Lisa von Blackpink gerepostet wird. Was da abgeht, das erklären wir gleich.

Es könnte sein, dass Nina Chuba diese K-Pop-Sendung hier hört, weil Nina Chuba ist mittendrin in Sachen K-Pop. Yes, Nina mischt mit, und zwar als Songschreiberin für K-Pop. Und das auch nicht für irgendeinen Pupsnamen in der Szene, nee, sondern für einen der Namen überhaupt. Und zwar Aespa, die by the way auch noch zu uns nach Berlin kommen. Wir klingen, wir hören mal ganz kurz rein, wie Aespa so klingt. Ja, so drei Tracks gebe ich euch mal kurz an die Hand. One look.

So, das sind so drei ihrer größten Tracks, Supernova, Drummer, Whiplash. Und wenn ihr könnt, gönnt euch erstmal wirklich mal live. Ich finde, sie sind einer der gesanglich besten Live-Stimmen, die es so gibt. Aber zurück zu Nina. Geschrieben hat sie Serenade, ein Track für Carina und Winter aus Esper. Und in den Credits steht eben eine gewisse Nina Kaiser. Das ist der bürgerliche Name von Nina Chuba. Und ganz ehrlich, textlich merkt man, dass da sogar eine Nina hintersteckt. Denn es geht um klare Selbstbestimmung. Ich lebe mein Leben nach meinen Regeln und wem es nicht gefällt, I don't care. Ganz im Gegenteil, es gibt mir sogar einen richtigen Push. Und sind wir ehrlich, genau dafür kennen wir doch Nina Chuba. Umso mehr können wir uns freuen, denn hier sind sie, Carina und Winter von Esper mit Serenade. Geschrieben von Nina Chuba. Und wenn ihr merkt, klingt eigentlich ganz geil. Am 26. Januar sind Esper in Berlin und ich wette, irgendwo sitzt auch eine Nina.

0: Justin Timpe hier, das ist eure K-Pop-Show, jeden zweiten Montag, genau hier auf Fritz. Und ey, ganz ehrlich, ich spiele uns jetzt gleich was ab und hört mal kurz hin, weil das hier ist ein Indie-Game von einem koreanischen Gaming-Studio und ich finde, allein die ersten Sekunden hören, die zeigen sofort, wie anders dieses Spiel von all dem ist, was wir sonst so kennen. Also ich weiß nicht, wie es euch geht, aber ich entspanne sofort. Ich fühle mich wie in so einem Spa. Und das Spiel, um das es hier geht, das heißt Forest Island. Es ist kostenlos und ich konnte es auf der Gamescom zocken. Und wirklich, ich kam aus diesem Spiel raus, wie zuletzt aus so einer Thai-Massage gefühlt. Denn Forest Island ist ein meditatives Idle and Simulation Game. Wir starten auf so einer kleinen kargen Insel, mitten im Ozean und unsere Aufgabe ist es, durch das Antippen und Sammeln von Energie, das sind so Herzen, Regentropfen, dass wir damit Bäume pflanzen, dass wir Strände dann freischalten und diese Natur aufblühen lassen. Also wirklich super, super sweet, echt schön gemacht. Es gibt über 300 verschiedene Tiere, die wir dann immer mehr freischalten, die dann da rumlaufen und je grüner unsere Insel wird, desto mehr Wildtiere ziehen ein. Darunter Kaninchen, Füchse, Bären, Eulen, Pinguine, Wale. Und das Beste, wir können die natürlich auch füttern. Wir können ihnen beim Spielen zuschauen, wir können sie aufleveln. Und Joyan Park von Nanadi Studios, der hat es mir nochmal so ein bisschen deutlicher gemacht, für wen es wirklich ein richtig perfektes Spiel ist.
1: 기본적으로 남녀노소 누구나 할 수 있는 쉬운 클리커 게임이라서.
2: Es ist ein ganz einfaches Spiel, wo man halt nur klicken muss. Die Key Features in unserem Spiel ist halt relaxen. Wir haben auch so eine Funktion, wo man halt ASMR, die Musik, die Natur hören kann. Wir haben auch so eine Funktion, wo man das Wetter wechseln kann. Zum Beispiel Sonnenuntergang, Regnen oder Sonnenschein und so weiter. Man kann Herzen von den Tieren klicken, sammeln.
0: Ach, schön, oder? Und durch das Sammeln wächst dann eben unsere kleine Insel mehr und mehr. Sammeln sich mehr Tiere an. Also mich hat das Game gecatcht so sehr, dass ich jetzt kommt. Die haben nämlich so kleine Sticker von diesen Tieren. Und das hat mich so sehr gecatcht. Ich habe jetzt diese Enten als Aufkleber auf meinem Laptop kleben. Und auch ein Panda. Den gab's da auch. Also ein Game zum Entspannen. Forest Island kommt aus Korea und das gibt's for free. Könnt ihr euch auch jetzt schon ziehen. Natürlich im App Store. Ist nämlich fürs Handy und fürs iPad.

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7: Mit Jasper Tiedemann. Für Millionen Menschen in Deutschland wird die Energierechnung eine große Belastung. Letztes Jahr konnten fast 4 Millionen Menschen Strom und Gas nicht rechtzeitig bezahlen, sagt das Statistische Bundesamt. Zwar ist beides zuletzt günstiger geworden, insgesamt bleiben die Energiepreise aber hoch. Gleichzeitig steigen auch andere Nebenkosten, wie zum Beispiel für Wasser und für Müll. Alle ab 16 dürfen in Berlin am Sonntag wählen. Die Jüngeren haben es schon gemacht, probeweise bei der U16-Wahl. Und da hat die Linke gewonnen. Ein Drittel der Kinder und Jugendlichen hat sie gewählt. Neben Grünen, SPD und AfD wäre auch die Tierschutzpartei ins Abgeordnetenhaus gekommen. Das haben die Organisatoren der Wahlsimulation heute mitgeteilt. Fast 40.000 Kinder und Jugendliche konnten letzte Woche abstimmen. Eine eigene Wohnung oder ein eigenes Haus, das können sich in Deutschland immer weniger Menschen leisten, vor allem Jüngere nicht, steht in einer Studie vom Pestel-Institut, über die die Augsburger Allgemeine berichtet. Demnach wohnten letztes Jahr fast 3/4 der 25- bis 45-Jährigen zur Miete. Dass sich viele nichts Eigenes leisten können, liegt zum Beispiel daran, dass Bauen deutlich teurer geworden ist und Zinsen gestiegen sind. Ist ja eh nicht mehr so wirklich Badewetter und die Woche geht die Badesaison dann auch offiziell zu Ende. Das Berliner Landesamt für Gesundheit und Soziales hat deshalb jetzt Bilanz gezogen. Die Wasserqualität an den fast 40 offiziellen Badestellen wurde demnach regelmäßig kontrolliert. Probleme gab es im August in einigen Flüssen und Seen durch Blaualgen. Außerdem hat Starkregen Fäkalkeime in einige Gewässer gespült. Insgesamt sei die Wasserqualität aber gut gewesen, sagt das LAG so.
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7: Überall trocken in Brandenburg und Berlin, das bleibt die ganze Nacht so. Tiefstwerte um die 10 Grad meistens. Morgen am Dienstag gibt es wieder viel Sonne und es wird noch ein Ticken wärmer als heute, 26 Grad maximal. Ab Mittwoch wird es dann regnerischer.
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7: Vorsicht auf der A24 Richtung Hamburg. Zwischen dem Dreieck Wittstock-Dosse und Pritzwalk hat es einen Unfall gegeben. A111 statt einwärts, da bleibt die Anschlussstelle Stolpe noch bis Samstag gesperrt. Landkreis Dahme-Spreewald, die B179 ist dicht in beiden Richtungen zwischen Puschkow und Neu-Lübbenau nach einem Unfall. A100 in Berlin, beide Richtungen, der Stadtring ist gesperrt zwischen Oberlandstraße und Treptower Park bzw. Spätstraße auf der A113 wegen Wartungsarbeiten, die gehen bis morgen früh um 5. A100 Richtung Treptow, da haben wir Höhe Beusselstraße nochmal eine Vollsperrung wegen Bauarbeiten. Der Tiergartentunnel ist dicht bis ca. 5.30 Uhr zwischen Heidestraße und Reichbietschufer in beiden Richtungen. Und bei der S-Bahn, bei der S7, fahren keine Züge bis Betriebsschluss zwischen Wannsee und Potsdam Hauptbahnhof. Da gibt's Ersatzbusse. Gute Fahrt.
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8: Und ich mach's einfach kurz und schmerzlos. Ey, Lisa hat einen neuen Song. Savadika heißt Hallo auf Thailändisch und ich sehe ihn schon hier. Meine Finger glühen. Ich muss ihn abballern. Der geht knallhart nach vorn. Vielleicht gefällt er euch hier so. 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

Ihr hört die K-Pop Show mit Justin und ich bin ja nicht der Einzige, der hier gerne mal redet. Nee, Sue, die hat sich nämlich reingemeldet. Ihr kennt sie vielleicht schon aus einer der vorherigen Folgen. Und Sue, die ist ja Koreanerin. Die arbeitet dort auch fürs Radio, lernt nebenbei Deutsch und checkt auch gerne mal für uns ein, um zu droppen, was gerade in der K-Pop-Welt so abgeht. Und diesmal geht's um Girls' Generation.

0: gibt es einfach mal seit 2007, also richtig old eigentlich so für Sachen K-Pop. Eigentlich damals sogar mit 8 Memberinnen gestartet, sehen wir heute aber plötzlich einen neuen Song, neues Video mit nur 3 auf der Bühne. Yuriso, mehr weiß Su.
1: Ihr neuer Song, Skibidi, hat eine schöne Botschaft, seine eigenen neuen Weg zu gehen. Und irgendwie passt das perfekt zu den 3 Frauen. Hyoyeon, Yuri und Suyeon kennen sich schon seit vielen Jahren. Sie haben ihre Jugenden und ihre 20er zusammen bei Girls' Generation verbracht. Und jetzt, in ihre 30er, fangen sie wieder gemeinsam etwas Neues an. Vielleicht ist das genau das Schöne an einer langen Freundschaft. Menschen an seiner Seite zu haben, mit denen man auch nach vielen Jahren noch neue Wege gehen kann. Viele Grüße aus Korea und bis zum nächsten Mal. Tschüss.
0: Richtig, richtig sweet. Ja, tausend Dank so und ich würde sagen, nächstes Jahr haben die einfach mal schon ihr 20-Jähriges. Hoffentlich sehen wir sie vielleicht auch mal in Deutschland. Ich bin schon ganz neidisch, weil so, die wird sie wahrscheinlich erst recht irgendwo in Korea sehen. Wir dürfen ein bisschen heulen. Aber wenn irgendwie was kommt, hört es genau hier in der K-Pop-Sendung. Ey, tausend Dank dir, Kamsahamnida. Und ich würde sagen, wir hören rein. Hier sind sie jetzt. Yuriso von Girls' Generation mit Skibidi. Unfassbar geiler Track.

Ey Leute, was soll ich sagen? Ich muss auf die Uhr gucken. Ich find's so schade. Wir haben alle zwei Wochen montags nur diese zwei Stunden und ich würde dich gerne noch mehr vollpacken, weil so viel passiert. Aber wir hören uns wieder in zwei Wochen am Montag genau hier auf Fritz. Und ihr könnt aber auch jede Sendung ganz easy nachhören unter ARD Sounds. Einfach mal bei Google zum Beispiel eingeben, untersuchen K-Pop Show ARD Sounds und dann findet ihr es jederzeit. Und wenn ihr, keine Ahnung, Musikwünsche habt oder ihr habt gewisse Themen, über die wir unbedingt reden sollen, dann meldet euch. Schreibt mir sehr gerne eine Message, am besten auf Insta, Host Justin Timpe, da findet ihr mich dann. Und ja, ich sag tschüss und ciao. Bis zum nächsten Mal. Macht's gut.

0: mit Muttern.
1: Leute, sind wir drauf? Sind wir drauf und sind wir geil? Das ist doch hier die Frage, Freunde. Ich bin wieder da. Na, der eine freut sich, der andere freut sich mehr. Tja, Freunde, ihr habt schon gedacht, ich sag, der andere freut sich nicht. Aber wer freut sich denn nicht, wenn meine Fresse hier erstmal beim TikTok im Livestream ist? Das ist doch schon mal geil. Schaltet doch da gerne mal rein. Bei TikTok, fritz_live. Da sehen wir uns. Da sehen wir uns, da könnt ihr mich sehen. Ob das jetzt eine Freude ist, Freunde, das müsst ihr doch für euch entscheiden. Und ansonsten begrüße ich natürlich alle Leute am Radio. Na, vom Einzugsgebiet Berlin-Brandenburg, den RBB und natürlich Fritz und unsere Freunde von Das Ding und Unser Ding. Ja, Freunde, wir befinden uns im Blue Moon. Das mache ich ja öfter hier, ne? Also für die Leute, die mich nicht kennen, mein Name ist Modern. Ich bin eine Frau einfach aus dem Internet. Aus dem Internet einfach eine Frau, die damals angefangen hat, besoffen live zu streamen und dadurch sich eine Community aufgebaut hat. Na? Und mache das hier seit irgendwie 1,5 Jahren und ich freue mich ganz doll, dass ihr eingeschaltet habt. Und ganz, ganz wichtig für den Lauf der Sendung, es hat sich die Nummer geändert, mit der ihr bei uns anrufen könnt. Die Nummer ist die 030 30 31 3 mal die 0. Mein herzensguter Kollege, der mit euch den TikTok-Stream macht, der wird euch die auch nochmal einblenden, der blendet euch die ein und dann kann doch hier heute gar nichts schief gehen. Es kann sowieso nichts schief gehen, weil unsere Blue Moons, Leute, ihr wisst, ich liebe das. Ich liebe das, wie ich hier sitze, wirklich und so tue, als hätte ich Ahnung von dem, was ich hier erzähle, aber nicht umsonst hat man ja eine Community, die einen unterstützt. Ne? Ihr glaubt das, was ich euch sage und das ist doch schon mal herrlich. So, und wir haben heute ein Thema und da freue ich mich da ganz doll drauf. Das Thema, was wir heute besprechen, ist nämlich, was habt ihr zuletzt bereut? Oder was bereut ihr? Ich möchte das gerne breit gefächert haben. Freunde, können wir das machen? Können wir das einrichten? Ich hätte es gerne breit gefächert. Einfach, was ihr bereut. Was habt ihr zuletzt bereut? Was bereut ihr generell? Das können Lebensbereiche sein. Du, das kann eine Bezi sein. Das kann eine KLP sein, eine Kennenlernphase. Das kann sein ein Leistungskurs im Abi, wenn ihr sagt, boah, habe ich mir jetzt in Mathe, habe ich mich eingetragen. Schade nur, dass ich Kurvendiskussionen ja leider so gar nicht verstehe. Schade. Und da hilft auch der Leistungskurs leider nichts. Wenn ihr das bereut, können wir auch sehr gerne drüber sprechen. Wenn ihr schulische Entscheidungen bereut, weiß ich nicht, ihr habt Abi nicht gemacht. Und ja, ich musste gerade aufstoßen, schäme ich mich nicht für, ist ein menschliches Bedürfnis. Solange ich das hier nicht laut ins Mikrofon mache, wer will mir denn was? Wer will mir denn was? Schmeißt mich doch raus. Das kann eine Nachricht gewesen sein, die ihr ganz dolle betrunken, ganz, ganz dolle betrunken an den Ex-Partner wurde da geschrieben, mein Schatzi-Bär, ich bin nicht ohne dich und ich vermisse dich. Und am nächsten Tag, berühmter Moment, hatte ich in den letzten Wochen übrigens sehr oft. Du wachst so auf, verstehst du? Du wachst so auf, du nimmst dir so die Bettdecke, und dann ganz, ganz langsam über das Gesicht drüber. Und du fragst, was hast du bloß getan? Das kann nicht wahr sein, wie ich wieder war. Ich sage ja grundsätzlich prinzipiell zu meinen Freunden, ab dem zweiten Tequila, nehmt doch bitte einfach mein Telefon. Nehmt doch bitte einfach mein Telefon, es ist nicht mehr sicher. Wenn ihr Stories zu diesen Themen habt, also habt ihr irgendwas bereut, eine Nachricht, eine Entscheidung, eine Beziehung, eine Kennenlernphase, eine Chance, die ihr gegeben habt, habt ihr in Freundschaften was bereut, habt ihr bereut, dass ihr vielleicht irgendwie etwas jemandem anvertraut habt und es wurde dann weitererzählt, dann könnt ihr anrufen unter der 030 30, 31, 3 mal die 0. Und dann können wir das hier bequatschen. Und ich liebe das hier wieder. Bin ja heute mit, bin ja gut ausgeleuchtet wieder. Das sieht ja wahnsinnig attraktiv sick aus. Sorry. Aber naja, da kann mir doch keiner was vormachen. Wie gesagt, hatte ich die Sicht das auch frisch. Da habe ich vor 3 Stunden halt das auf gespachtet. Dann sieht das auch noch gut aus. Saß ja hier teilweise schon, da hatte ich das 12 Stunden drauf. Da habe ich ja meine Kollegen immer gebeten, so dunkel wie möglich. Wie bei so einem Hook-Update. Weißt du, wenn du so bist, oh. Schatzi, Kerzen reichen. Wir müssen das Deckenlicht nicht anmachen. Die Kerzen reichen. Ich habe hier eine Girlande, habe ich gekauft. Das sollte uns doch reichen. Und da freuen wir uns doch zu. Ich begrüße alle Leute im TikTok-Chat. Hello, hello, hello, Hiking Whore. Liebe das, wie das Iggy mir letztens auch einfach da gejobbt hat auf ihrem Konzert, dass sie, also dass der Song Hiking Whore heißt. Jetzt heißt ja schon eine so, ich schreie. Hallo an Justin, wie ich ja sage. Ich sage ja nicht Justin, sage ja Justin. An Hannah, an Mido, Schön, dass ihr alle da seid. Ich freue mich sehr. Wie gesagt, ruft mich gerne an. Wir haben nicht mehr allzu viele Blue Moons miteinander, meine Hasen. Leider sind es nur noch im Oktober einer, im November einer und im Dezember einer. Also wenn ihr die Möglichkeit habt, mit mir zu sprechen, dann heute. Heute, und aber die anderen Male auch, aber heute besonders, weil ich mich sehr auf das Thema freue. Weil man sagt ja auch immer so bekanntlich, bereue nichts. Ach so, denke ich mir denn. Da denke ich mir wirklich, wenn ich so im komatösen Aftersuff-Zustand auf der Couch sitze, dann denke ich mir so, da hat Ene irgendwann mal ein Wandtattoo entworfen, da steht drauf, bereue nichts. Die Frau würde ich gerne mal kennenlernen. Weil hatte sie den gleichen Abend wie ich? Ich glaube nicht. Also ich glaube, es gibt viele, also es gibt oft Dinge, die wir bereuen oder die wir nicht gut finden. Ich finde, bereuen, man muss da auch mal so ein bisschen das Stigma darunter nehmen. Oder, Freunde? Muss man das nicht einfach auch mal machen, dass man sagt, ey, du pass auf, es gibt Entscheidungen, die sind nicht gut gewesen und die finde ich irgendwie nicht geil. Vielleicht auch eine Wohnung, wenn ihr irgendwo hingezogen seid oder eingezogen seid oder ihr seid mit eurem Partner zu früh zusammengezogen oder zu früh zusammengezogen, zu spät ist ja meistens ein bisschen schlecht. Aber zu früh zusammengezogen und habt das dann irgendwie bereut, weil ihr merkt, boah, irgendwie habe ich Eigenarten an meinem Partner entdeckt. Die finde ich nicht so geil. Das ist nicht so meins. Hannah schreibt, hat man gelebt, wenn man nichts bereut, frage ich mich. Auch eine gute Fragestellung, Süße, kannst du mal durchklingeln zu? Kannst du mal durchklingeln? Das können wir auch sehr gerne besprechen, das ist eine sehr philosophische Frage. Finde ich, die kann ich jetzt hier euch vorbeten oder die können wir auch zusammen besprechen. Das ist schon sehr deep, ja, das ist geil. Die Frage, die würde ich mir aufheben zum Schluss. Oder ist es nicht eine schöne Endfrage? Chat, ist es nicht schön? Für mich ist es, Leute, ich sitze heute hier, ich hatte schon wieder einen Tag.

0: Beispiel, dass ihr Sachen nicht ausdiskutiert habt. Gibt es so einen Streit oder gibt es so eine Situation, wo ihr sagt, oh, ich bereue, dass ich da nicht noch da. Mal, es ist doch so, oder? Du gehst in Streitigkeiten, dann bist du 2 Minuten draußen und denkst ja so, oh, das ist mir noch eingefallen und das ist mir noch eingefallen und eigentlich ist die auch scheiße. So ist es doch. Wir haben jemanden in der Leitung, ist die Hanna. Ich glaube, das ist sie aus dem Chat, aus dem Yappi-Chat. Leute, ich habe heute ein Meme wieder über Yappi gesehen. Ich habe, Gott sei Dank, habe ich noch die Hose gewechselt, wenn mir eingepisst hat vor Lachen. Hanna ist 19 Jahre alt. Sie hat zuletzt bereut, mit ihrem damals besten Freund befreundet gewesen. Oh, da gucken wir ja mal. Süße, bist du da?
1: Ich bin da.
0: Geil, das
1: freut mich.
0: Ich freue mich, dass du anrufst, herrlich. Ich finde das so interessant, was du für ein Thema hast, weil Freundschaften bereuen, das ist fast wie eine Beziehung, oder nicht?
1: Ich würde sagen, es ist ein bisschen anders als Beziehung, aber ich sage, es ist teilweise auch emotional intensiver.
0: Ja, voll, weil du so invested bist. Erzähl mal, was ist der Tee dahinter? Das würde mich mal interessieren.
1: Mit Herz. Ich habe ihn vor 5 Jahren kennengelernt gehabt. Wir waren am Anfang so ein bisschen am Daten, haben dann aber recht schnell auch herausgefunden, das ist einfach nichts, keine Person, die ich daten möchte. Mittlerweile bin ich der Auffassung, es ist kein Mensch, den ich überhaupt in diesem Leben möchte, aber gut, dazu kommen wir gleich. Und dann waren wir recht lange, also ich sag mal so grob 4 Jahre, sehr, sehr gut befreundet, also so ziemlich beste Freunde mäßig. Und mit der Zeit hat es sich so ein bisschen entwickelt, dass ich so seine Ersatzmutter wurde. Wenn irgendwas, ein Ratschlag, wenn irgendwas gebraucht wurde, wenn er irgendwas nicht verstanden hat, sei es jetzt in der Politik, sei es von Empathie, sei es von irgendwas, von Frauen, keine Ahnung was, kam er immer zu mir an. War es aber so ein bisschen wie so ein bockiges 3-jähriges Kind, was denn nicht akzeptieren wollte, dass ich halt einen anderen Ratschlag gebe, als er manchmal hören wollte.
0: Oh ja, auch schwierig, wenn Leute das nicht verstehen. Ja, Geil, weiter. Ich habe schon so viele Gedanken dazu. Ja, erzähl, Süße. Geil. Ja.
1: So, und er ist politisch anders gestimmt als ich. Und ich habe ihn halt, er hatte einfach keinen Plan von irgendwas. Er ist Dorfmensch, bin auch ein Dorfmensch, aber ihn hat es halt auch einfach nicht interessiert, weil er auch nicht betroffen ist von ganz vielen Themen. Und dann hat er mich halt immer so ein bisschen nach Rat gefragt, so ein bisschen, ja, aber warum beschäftigt dich das dann so? Und dann habe ich ihn auch recht gut, Wissen mitgegeben, ein bisschen Empathie mit auf den Weg gegeben. Und irgendwann kam er dann an mit seinen wundervollen 20 Jahren und meinte, er hat jetzt eine frisch 16-Jährige, die er datet.
0: Du willst mich verarschen?
1: Nein.
0: Au. Name ran! Da reiten wir heute noch ein. Ja. Ja.
1: Diese frisch 16-Jährige, ich habe auch ihr gegenüber überhaupt keinen Hass oder irgendwas. Weil sie kann da ja noch am wenigsten für, aber ja. Ja. Und ich dann halt mit ihm das, weil er hat halt angefangen von wegen, ja, weil ich habe ihn an einem Abend halt angerufen, er meinte dann, ja, sorry, ich habe gerade noch mit meiner Freundin telefoniert. Und das war für mich was Tolles,
0: ja,
1: weil er hatte noch nie wirklich eine Partnerperson. Und dann habe ich gemeint, ey, voll cool, lass doch morgen treffen und du erzählst mir was über sie. Ich war richtig hyped. Und dann saß er bei mir im Auto, hat mich angeschaut und hat gemeint, ja, also sie ist jetzt seit ein paar Monaten 16.
0: Und du so, ich rufe nicht das SEK, spinnst du? Süße, setz dich hin, ich mach dir einen Kaffee, erzähl doch mal gerne. Du brauchst dir keine Angst haben, ja, sorry.
1: So, und ich kannte sie nicht. Sie kam nicht bei uns aus der Umgebung. Ich hatte keinen Plan, wer das ist. Und ich habe halt gemeint, ey, also 16 ist schon ein Alter, da muss dir eine Machtposition bewusst sein. Also
0: absolut.
1: Ich habe einfach so ein bisschen ihm gesagt, ja, guck mal, sie ist jetzt frisch 16, ist ja auch fein, aber sie trinkt, sie raucht. Du hast ihr gegenüber eine deutliche Machtposition. Vor allem, weil du halt an sehr viele Sachen legal rankommst, an die sie nicht rankommen würde.
0: Und nicht darf auch.
1: Ja,
0: nicht nur würde,

0: Faktor, also sie, ja, voll. Oh ja, oh, ich habe so viel im Kopf gerade. Wow, ey, ich habe so viel im Kopf gerade.
1: Glaub mir, ich noch mehr. Er hat sich dann reingesteigert, von wegen, was ich ihm denn unterstellen würde. Und dass er ja mit bestimmten Dingen warten würde, bis sie 17 ist. Und ich mir dann auch dachte, das ist doch nicht der einzige Punkt, weshalb ich das kritisch finde. Nicht nur kritisch, aber also halt schon, ich war kurz davor, in meinem Auto die Polizei noch anzurufen. Hey.
0: Ja, ich glaub's dir, ja.
1: So, ich weiß, in Deutschland ist legal, juckt mich einen halben, dass es legal ist.
0: Ist das legal? Weiß ich gar nicht. Ja? Okay, aus meiner Redaktion kommt es legal, ja, aber trotzdem, das ist ja eine Moralfrage, sorry. Dass man jemals also, 20 hier sich noch eine 15-Jährige nimmt, spinnt der. Ja, okay, nein, sachlich, also, wir sind öffentlich-rechtlich, muss ich ein bisschen zusammenreißen.
1: Ja, deshalb versuche ich gerade ein bisschen, wie ich das formulieren soll, auch. Naja, auf jeden Fall. Wir dann da so eine riesen Auseinandersetzung gehabt und ich gemeint, Junge, das ist ein Kind. Mhm. So, als ob du mit 16 nicht Entscheidungen getroffen hast, die du im Nachhinein bereust.
0: Ja, voll.
1: Und es kann halt gut sein, dass sie mit 20 oder so zurückschaut und sich denkt, okay, das war halt schon schlimmer, als sie es in dem Moment empfunden hat. Habe ich ihm einfach mitgegeben, weil ich mir dachte, komm, ich kläre den Mann jetzt auf, weil der hat anscheinend keinen Plan von irgendwas.
0: Mhm.
1: Er mir dann vorgeworfen, nur weil ich damals so war, heißt das ja nicht, dass das alle Frauen sind. Und so boah, in die Richtung.
0: Sorry. Ja. Wirklich mal mit gegangen? Sowas auch. Leute, sowas gibt's nur bei Fritz. Sorry. Mit sowas in den Blue Moon reinstarten gibt's nur hier. Ja, Hammer.
1: Ich habe noch überlegt, eigentlich wollte ich warten, aber dann dachte ich mir,
0: ja, nein, das ist perfekt. Bringt ja auch nichts. Das ist perfekt.
1: Bringt ja auch nichts, oder? Nee, eben. So, und dann haben wir das Gespräch beendet. Ich halt eben gemeint, Bro, sie ist ein Kind.
0: Mhm.
1: Aber gut, ich will sie auf jeden Fall kennenlernen, weil in dem Punkt dachte ich mir, mit ihr kann man vielleicht noch eher drüber reden als mit ihm.
0: Ja.
1: Ich kannte sie nicht, ich hatte jetzt schon mehr Hoffnung in sie als in ihn. Also, gut. Sie mich dann am Abend auf Insta angefragt, schön und gut, ich sie angenommen, mal einen gemütlichen Nap von 2 Stunden gemacht, wie man das abends halt macht. Ich wurde blockiert. Ja. Und sie war anscheinend irgendwie pissig auf mich, weil ich sie als Kind bezeichnet hatte, weil sie ist ja schon 16 und so reif für ihr Alter.
0: Aber ja. Ich sag dir ganz ehrlich, alleine ihre Reaktion zeigt, dass du halt recht hast, leider.
1: Ja.
0: Also das ist ja das immer, was Leute nicht checken. Die checken das nicht. Das ist so, wenn du doch so davon überzeugt bist, dass die Art und Weise, wie du agierst und reagierst, die richtige ist, dann hätte sie doch ganz entspannt da rangehen können.
1: Voll.
0: So.
1: Sie hätte auch einfach mit mir reden können wie erwachsene Menschen. Von wegen, hey, was willst du eigentlich mir damit sagen?
0: Boah, ist das alles. Das ist ja wirklich, also, ey. Das ist crazy, wirklich. Ja, weiter.
1: Weiter. Ich ihm dann geschrieben von wegen, yo, mit deiner Freundin kann man anscheinend genauso wenig reden wie mit dir.
0: Mhm.
1: Ich bin raus. Mach dein Ding, werd mit ihr glücklich. Ich bin raus.
0: Mhm.
1: Spoiler, 36 Stunden nachdem die zusammengekommen sind, haben sie Schluss gemacht. Ich frag mich, warum. Naja, ich will jetzt auch nicht shady sein oder so oder mich.
0: Schatz, ich glaube, in dem Fall finde ich es jetzt nicht schlimm. Sag ich dir ehrlich. Sorry.
1: Ja, vor allem.
0: Sorry, Gas geben. Aber.
1: Soll ich noch droppen, wie die zusammengekommen sind? Weil das ist eigentlich noch die beste Story von allen.
0: Weißt du, Hanna, der Abend, ich mach mein Mikrofon aus und ich lass dich erzählen. Erzähl uns
1: bitte
0: alles.
1: Bitte nicht allein.
0: Nein, ich bin natürlich da. Aber du darfst das natürlich erzählen. Spinnst du? Leg los. Und Mund auf.
1: Auf jeden Fall. Die sind zusammengekommen, die hatten sich eine Woche davor auf Snapchat kennengelernt, finde ich auch. Kann man von halten, was man will. Ich finde es shady, ich finde es komisch, Leute über Snapchat kennenzulernen, aber gut.
0: Ja.
1: So, und die haben dann, nachdem sie sich eine Woche grob kannten, vielleicht zweimal gesehen haben, mit zu dritt telefoniert. Also sie, er und noch ihr bester Freund. Und er hat sich dann gedacht, die kennen sich ja viel besser, als ich sie kenne. Und wurde eifersüchtig und hat dann einfach aufgelegt, ihr geschrieben von wegen, hey, mir geht's gerade nicht so gut, ich weiß auch nicht warum, kannst du mich nachher anrufen? Ja.
0: Ich zittere auch. Ich zittere halt. Ich kann auch der Red Bull sein, aber ich zittere auch.
1: Verständlich. Ich kann es nicht vorverurteilen. Also.
0: Ich verurteile hier. Du, hätte ich hier so einen Richterhammer, der wäre ja schon ein paar Mal geklopft, das kannst du wissen. Ja.
1: Deutsche Nella. Naja. Eben. Ja, dann gemeint, ja, ihm geht's gerade nicht so gut und er weiß auch nicht warum. Und hat dann gewartet, bis sie selber draufkommt. Das hat er mir, by the way, so erzählt und hat das Problem mit der Story nicht gefunden. Ich möchte das nochmal anmerken. Ich habe es von niemand anderem mitbekommen als von ihm. Sie ist dann selber drauf gekommen, dass das wegen ihrem besten Freund war und dass er da eifersüchtig war. Und dann daraufhin hat sie gemeint, was ihm denn mehr Sicherheit geben würde. Ja, dreimal darfst du raten.
0: Standort.
1: Nee, in dem Moment sind die zusammengekommen.
0: Oh, das ist so schlimm, Digga. Das ist so schlimm. Das ist so schlimm. Das ist so, ey, sorry. Ich bin Schock. Ich bin wirklich Schock. Ich sitze hier.
1: Ey, glaub mir, ich war auch Schock. Ich kannte den Mann 4 Jahre. Ich habe den so gut halbwegs erzogen bekommen. Und dann kommt er mit sowas um die Ecke. Ich habe so einen Knacks bekommen.
0: Also, meine Damen und Herren und alles, was ich nicht näher definieren möchte. Es ist mir eine Ehre, dazu jetzt mein verdammtes Drecksmaul aufzumachen. Weil das, Leute, wenn ein 20-jähriger Mann auf Snapchat in seinen Vorschlägen guckt und dann nach Bitmojis irgendwelche Vibes edit, und dann rausfindet, dass diese Person minderjährig ist. Und dann da eine kleine Anfrage. Wollen wir befreundet sein auf Snapchat? Wollen wir befreundet sein auf Snapchat, beide? Hast du den Arsch offen? Hast du den Arsch massiv offen? Er muss sich nicht mal mehr anstrengen, wenn er auf Toilette geht, weil sein Arsch so offen ist. Sorry, so dolle spinnt der. Ich finde,
1: das ist eigentlich noch eine bessere Story. Ein Freund von ihm ist mit ihrer Freundin zusammen und quasi die beiden waren zusammen und ihre, also die Mädels waren zusammen. Und der Typ, also der Freund von ihm hat halt einen Snap von den beiden geschickt und die Freundin von der anderen hat dann halt ihn gesehen und war so, kann ich seinen Snap haben? Und dann hat er direkt herausgefunden, wie alt sie ist und sich gedacht, ja, nehme ich trotzdem den
0: du
1: Snap.
0: Du süße Mensch, in 3 Jahren bist du volljährig. Ist doch jetzt dann auch egal, die 3 Jahre. Mein Gott, was soll das denn? Jugendfeier hattest du noch nicht, aber das machen wir dann zusammen. Kriegst ein schönes Geschenk von mir. Ach so. Ach so. Die Leute spinnen den ganzen Tag. Leute, sorry to say, aber würde ich rausfinden. Und ich hatte sowas auch schon. Und von den Leuten habe ich, da, ich falle hier gleich nach hinten weg. Gott sei Dank ist die Redaktion da. Naja, gut, die sitzen hinter einer Scheibe, die hier sind, ist die Hirnerschütterung gelaufen. Aber ich hatte sowas tatsächlich im Freundeskreis auch schon und habe seitdem mich nie wieder mit diesen Personen getroffen. Es ist wirklich, es ist schlimm, wie vielen Leuten das Alter egal ist. Und ich finde es so unfassbar verwerflich, wenn man dagegen nichts sagt. Es klingt jetzt natürlich erstmal so 20 und 16, naja, mein Gott. Aber in meinem Verstand sind das auch einfach auch Jugendliche. So, es ist ja so. Also es ist ja faktisch, sind es Jugendliche. Bist du noch da, Süße?
1: Ja, ach, ich würde sogar so weit gehen und sagen, das sind Kinder.
0: Ja, also 15 bin ich auch schon so, da sage ich wirklich, ey, sorry. Aber das ist wirklich, das ist nicht normal. Das ist nicht normal. Und ich finde, ganz ehrlich, bei Männern hört es halt auch bei mir auf, weil die verstehen ganz oft nicht, und das ist ein ganz wichtiger Punkt, gerade Mädchen in diesem Alter, das sind Mädchen. Du weißt nicht, wie die Familienhistorie ist. Du weißt nicht, was da mit dem Vater passiert ist. Du weißt nicht, ob die ein Trauma hat durch ihren Vater oder so. Männer in solchen jungen Jahren von Frauen prägen Frauen so massiv, wie Frauen mit sich umgehen lassen, was sie sich sagen lassen, wie sie mit sich umgehen lassen, wie sie auf Männer blicken, wie sie auf Beziehungen blicken, wie sie auf Intimität gehen. Das ist so ein unfassbar unverhältnismäßiges unverhältnismäßige Ebenen und auch was du angesprochen hast, gerade mit der Macht. Stefan, bitte die Kamera wieder ein bisschen hoch. Man muss die Leggings nicht sehen. Vielen Dank. Liebe ihn ja, aber er scrollt hier rum. Ich besser. Das ist so traurig, dass man das als 20-jähriger Mann nicht versteht. Und alles an dem, was du sagst, ist absolut verständlich für mich. Nichts daran ist shady, nichts daran ist irgendwie ungerechtfertigt, sondern da muss man, ich finde das so geil, dass du angerufen hast, ja, das ist so wichtig. Ich glaube, es wird so wenig darüber gesprochen, wie viel eigentlich auch in Freundeskreisen schief geht. Und wo man denn so sagt, boah, ich bereue das so, dass ich mit dieser Person Kontakt gehabt habe, weil wenn ich jetzt mit der in Verbindung stehe, dann bringt man mich ja mit der Person in Verbindung. Ich checke das zu 150%.
1: Voll. Das Beste kommt eigentlich erst.
0: Ach, naja, klar. Das ist ja super geil. Ich möchte nur mal ganz kurz sagen, Leute, ihr könnt weiter anrufen unter der 030 30 31 dreimal die 0. Und Alessio, ich sehe dich, ich freue mich sehr auf dich, bleib bitte dran. Aber die Hanna, die hat jetzt hier die Stage tatsächlich. Erzähl mal noch weiter, Süßer.
1: So, eben. Und meine beste Freundin war halt, also mit ihr habe ich mich am nächsten Tag getroffen, habe ihr so ein bisschen erzählt, dass der Kontakt eben jetzt nicht mehr besteht und dass ich auch kein Interesse mehr daran habe.
0: Mhm.
1: Und sie hat gemeint, also sie hatte in dem Moment halt auch richtig Schiss, weil der ist in der Familie auch groß gewachsen. Die sind alle von einer bestimmten Ideologie geprägt, sagen wir einfach mal, wo es sehr gefährlich ist, wenn man nur sich mit diesen Leuten umgibt und nicht aus seiner Bubble rauskommt. Und ich war so eine Person für ihn, die ihn so ein bisschen aus der Bubble rausgezogen hat, bisschen Empathie, bisschen hier Wissen mitgibt. Dass er nicht für immer dumm bleibt. Und sie wollte dann so streitschlichtermäßig mit ihm Kontakt aufnehmen. Dadurch habe ich dann herausgefunden, dass er und sie wieder Schluss gemacht haben. Und aber auch, dass er ihr dann, also er hat dann meiner besten Freundin geschrieben von wegen, ja, dass ich ihm ja am Arsch vorbeigehe und dass das ja überhaupt nicht ging, dass ich mich in seine Beziehungen einmische und sich bei ihr dann wirklich, ich glaube, mindestens 2 Stunden im Chat ausgeheult hat und sie hatte so keinen Nerv mehr zu und irgendwann auch einfach nicht mehr geantwortet. Sie hat, ich glaube, 7 Paragraphen hintereinander einfach noch bekommen, wo er sich über mich aufregt, über meine Art, über meine, ja, dieses Übergriff, dass er es übergriffig fand, dass ich mich da einmische.
0: Immer die Fresse auf mit übergriffig, Fresse zu übergriffig. Da ist überhaupt gar nichts übergriffig dran. Der Einzige, der übergriffig ist, ist er, wenn er da eine 15-Jährige sich angelt. Spinnt der eigentlich? Oh Mann, manche Menschen leben so an der Realität vorbei. Das tut mir so weh, weil ich gerade genau so eine Situation habe, wo du dir denkst, es kann nicht echt sein, dass du so fernab von der Realität lebst, das ist nicht echt, ja.
1: Ja, und dann hat er noch gemeint, das interessiert ihn ja eh nicht mehr, weil ich ziehe ja jetzt eh weg und dann holt er sich quasi die Freundesgruppe, die wir zusammen hatten, auf seine Seite.
0: Na klar, soll er mal machen.
1: Natürlich.
0: Du, da wünsche ich ihm nur alles Gute für. Weißt du, wenn
1: ja, der Witz ist nur, ich bin mit allen aus der Freundesgruppe noch sehr, sehr gut.
0: Ja, vor allem, aber die wissen das ja auch alle und sind die damit, was sagen die dazu?
1: Also, die meisten aus der Freundesgruppe haben auch gemeint, yo, what the fuck? Also, die sind genau auf der Seite wie ich. Eine hat noch gemeint, sie findet es jetzt nicht so schlimm, aber mit dem ganzen Rest, also so vom Altersunterschied her hat sie gemeint, sie findet es nicht so schlimm, aber ich sage auch ehrlich, sie ist selber 17 entsprechend dann, ja.
0: Ja, das ist halt so ein krass vulnerables Alter. Ich glaube, 20 ist so wirklich so ein Schwellenalter, wo man so trotzdem nein. Und ich glaube auch, ich sag dir ganz ehrlich, ich denke, ich kann es natürlich nicht beweisen, Leute. Und jetzt wird's knifflig. Ich glaube, wenn die Schwelle bei 15 schon so niedrig ist, wer weiß, ob es nicht noch niedriger gehen würde, wenn das aussieht. Ja. Passt. Punkt. Ja. Mehr sage ich nicht. Mehr sage ich. Ich sage nichts. Ich sage nichts. Ja, Fritz, holt mich doch hier raus. Holt mich doch hier raus. Aber ich sage nichts. Ich sage nichts. Ich glaube aber, dass die Hemmschwelle, wenn der Look passt für die Leute, die würden so tun, als hätten würden sie das Alter nicht kennen. Punkt, fertig, aus Ende. Ich habe das schon so oft gehört und bin wirklich, so viel kann ich gar nicht fressen, wie ich da kotzen möchte, wenn ich sowas höre. Sorry. Aber ja, das ist ganz, ganz furchtbar. Und ich finde so zu Recht, dass du dich da so distanziert hast. Das ist so Rückgrat. Und dass du dann auch sagst, ja, macht da eure Freundesgruppe, all fein. Aber ich möchte mit diesem Menschen nicht in Verbindung stehen. Das ist so, so wichtig und so, so gut. Und dass du ihm Konter gegeben hast, dass du ihr auch gesagt hast, ey, du pass auf. Ich finde, in meinen Augen ist diese Beziehung unverhältnismäßig. Das kann nicht funktionieren. Das kann einfach nicht funktionieren, es geht nicht. Wie sie darauf reagiert, wir waren alle 15, wir waren alle 16, wir dachten auch alle, wir haben die Weisheit mit Löffeln gefressen. Wir haben auch alle gesagt, ja Mama, aber ich bin 16, naja, und dann ist die nächste Scheiße passiert. Wir wissen ja alle, dass wir nicht die Schlauesten waren.
2: Ja.
0: Das ist absolut, also du hast da so toll Rückgrat bewiesen, Süße. I'm very proud of you, dass du da auch für eine Frau eingestanden hast. Das ist so ein großer Akt und ich liebe das gerade unter Frauen, dass du sagst, ey, scheiß kurz drauf, die Frau ist mir wichtig, ich will nicht, dass da irgendwas ihr passiert, dass sie da irgendwie traumatisiert wird. Ich schreibe mit ihr, ich sage ihr meine Meinung, wie sie dann darauf reagiert, ist ihre Sache, aber dass du dein Rückgrat behältst und sagst, das geht für mich nicht. Punkt, fertig, aus Ende. Ich distanziere mich davon. You ate with that.
1: Dankeschön.
0: Geiler. Aber das war ja hier mal ein Einstieg, Freunde. Sorry, spinnt ihr komplett ja, alle. Da freue ich mich ja auf das hier, was hier noch kommt. Hanna,
1: ja, ja.
0: Es war mir das größte Fest. Wirklich, ich muss es sagen. Für mich war es geil. Also die Geschichte ist natürlich nicht geil, aber das...
1: Nee, aber ich bin auch froh, die mal so ein bisschen raus zu haben und dass das auch mal mehr Leute irgendwie mitbekommen und das auch mehr vielleicht mal checken, okay.
0: Na, vor allen Dingen hast du die ja tatsächlich auf Band, weil unser Nachtredakteur, der liebe Jasper, macht ja daraus eine Podcast-Folge am Ende und die könnt ihr euch anhören. Ab, naja, halb ja, eins, ungefähr so, kommt der Blue Moon immer als Podcast noch raus, könnt ihr euch anhören und dann kannst du dir die Story nochmal anhören, Süße. Und kannst die auch weiterschicken. Kannst du auch mal sagen, guck mal, was die Mama hier gesagt hat. Und der soll sich ja, mal melden, der Lappen, steht vor der Tür. Und dann kann er mir ja mal, also sorry, der soll mich mal auf Snapchat enden. Ja, dann brennt hier der Baum, kannst du wissen.
1: Ja, ich glaube, du bist ihm zu alt.
0: Sag das nicht, ich hab schon Komplexe, wenn ist ja 30 so raus aus der Leitung. Mit dem Satz hast du dich ins Ausgeschossen. Spaß.
1: Alle über 18 wären zu alt, glaube ich.
0: Ja, oh mein Gott, ist das schlimm. Also, das wird schlimm. Nee, ja, ganz furchtbar, Süße, ey. Ich hoffe, wir hören uns ganz dolle nochmal in einem anderen Blue Moon. Es war, wie du erzählt hast, es war geil. Du hast Storytelling 1A, liebe alles daran. Und deswegen liebe ich euch, weil ihr einfach seid die Geilsten. Ich liebe das für uns. Vielen, vielen Dank, Hanna.
1: Ich lieb's. Bitte, bitte. Ciao,
0: ciao. Noch einen schönen Abend. Ciao, ciao.
1: Du auch.
0: Und bevor wir weitermachen, holen wir erstmal alle Leute ab, die nicht wissen, warum es hier gerade so geil ist.
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0: Ja, Freunde, ich weiß nicht. Also ich bin ja manchmal so ein bisschen unbeholfen. Kann ich jetzt den Opener spielen? Und jetzt kommt der Opener.
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0: Morgen kommt die Kündigung. Morgen kommt die Kündigung rein. Ja, vom Sender, ja. Sie macht das jetzt hier seit anderthalb Jahren, kann kein Opener abspielen. Spinnt die Alte. Aber ich könnte das natürlich auch alles nicht ohne mein großartiges Team heute haben. Vielen, vielen Dank, dass ihr da seid. und mit mir die Sendung macht. Alessio, du bist jetzt dran. Ich hole dich sofort hier rein. Leute, jetzt checkt nicht, dass das der lustigste Mann ist, unter anderem, mit dem ich hier jemals telefoniert habe. Ich pisse mir den Schlüpper voll, wenn dieser Mann hier in der Leitung ist. Der ist so lustig. Den nehmen wir gleich. Ich mache aber ganz kurz Recap. Freunde, ihr seid ja beim Blue Moon mit dem heutigen Thema. Was habt ihr zuletzt bereut? Und was habt ihr generell bereut? Und das kann alles sein. Das können Beziehungen sein. Das können Freundschaften sein, wie uns die liebe Hanna gerade erzählt hat. Die so einen Kumpel hatte, der ein bisschen fragwürdige Sicht auf das Alter von Frauen hat. Sagen wir es mal höflich. Und erzählt hat, wie das da alles abgelaufen ist. Es war wirklich, ich glaube, das höre ich mir nachher noch an, wenn ich mir noch die Haare wasche nachher. Ja, das mache ich noch nach der Sendung, kann immer nicht schlafen, weil ich hier alles gebe für euch. Da ist der Endorphinspiegel so hoch. Und ja, wenn ihr anrufen wollt, dann ruft gerne an unter der 030 30 31 3 mal die 0. Ich wiederhole, 030 30 31 dreimal die Null und dann landet ihr immer erstmal, nicht wundern, bei unserem Nachtredakteur. Der macht mit euch ein kurzes Vorgespräch. Schreibt mir hier so drei Zeilen. Schreibt da mal hin, der Süße, und sagt hier, um das geht's. Und da, der ist am Telefon. Ihr könnt ihm auch sagen, wenn ihr nicht mit Namen genannt werden wollt, weil, Leute, ich habe Nachrichten gekriegt nach dem letzten Blue Moon, da war ich dann wieder sauer, weil ich habe ja schon 30.000 Mal hier gesagt, wir müssen hier nichts mit Namen sagen. Um Gottes Willen, seid ihr verrückt. Wenn ihr nicht mit Namen genannt werden wollt, dann können wir den Namen immer ausblenden. Oder ich sag ihn halt nicht. Und wenn ihr halt reinkommt und ihr habt's vergessen, kann ich es auch immer nochmal, dann kann ich also, sagt ihr einfach, hey, sorry, Süße, aber Namen nicht sagen. Schäm mich bitte. Verstehst du? Und dann lass ich's. Dann sag ich nicht. Und jetzt kommt Alessio. Alessio ist 19 Jahre alt. Ich muss jetzt so. Alessio ist 19 Jahre alt. Alessio ist eben kurz die Vorgeschichte. Er hat damals angerufen, weil es um eine Kennerphase von ihm ging. Und er hat ja komplett abgerissen. Wir haben heute die Storyteller in der Leitung. Liebe das. Und er bereut, dass er zuletzt zu wenig Zeit mit seinen Freunden verbracht hat. Jetzt ist er gerade, ich tippe mal hoch auf den Screen. Jetzt ist er gerade komplett alleine auf Mallorca, aber vermisst seine Freunde. Na, alles klar. Süße, du bist drin.
2: Dann bin ich ja wieder. Heute sogar etwas früher.
0: Naja, ich sag immer, gerade wenn jetzt so Leute sind wie du, die ja auch gerne erzählen, ich liebte, dann kannst du nicht 5 Minuten vor Feierabend hier anrufen. Alessio, gerade du nicht. Rufst ja 23:55 Uhr an.
2: Ich habe das letzte Mal ja voll gebabbelt bis zum Tod, ey, du musst die Sendung abbrechen.
0: Das ist aber, da kannst du halt nicht 5 Minuten vorher, wenn ich hier meine Abmod mache und schon meine Tasche hier halb gepackt steht, kannst du doch nicht in der Leitung kommen, ich glaube, ich spinne. Also, Maus, warum, was hast du bereut zuletzt? Warum hast du zu wenig Zeit mit deinen Freunden verbracht?
2: Ja, bei mir war das so. Also ich war früher wirklich richtig introvertiert. Ich war wirklich so, ich war auch so ein bisschen so ein hässlicher und so ein komischer Nerd irgendwie und so introvertiert halt. Und ich war immer so, ich habe sehr viel Zeit allein früher verbracht, weil ich hatte auch so ein bisschen Mobbing und so alles Mögliche. Gerade auch, weil ich so bin, wie ich bin, wusste ich ja damals noch nicht. Und dann hat mir sowas immer gesagt. Und ich hatte da auch wirklich so einen richtigen Selbsthass irgendwie. Mhm. Und als dann irgendwas hat sich dann mittlerweile gelockert, bla bla bla, dann kam auch irgendwann die Erkenntnis, ach, doch ein bisschen schwul.
0: Ja, ein bisschen das Gute.
2: Und mittlerweile, ich bin voll im Rein mit mir. Und das war dann auch, es hat sich, glaube ich, in den letzten 2 Jahren so entwickelt. Ich war auf einmal voll, ich war auf jeder Party, ich habe immer noch unfassbar viele Freunde. Ich war richtig so mitten im Leben, so richtig in der Action. Mhm. Und jetzt habe ich aber so in den letzten Wochen gemerkt, ich brauche auch einfach mal eine Ruhe, weil ich muss einfach mal Sachen allein machen. Und dann habe ich da, also in Deutschland habe ich nur noch Sachen allein gemacht und so, bin auch öfter einfach mal allein rumgefahren und so. Und jetzt war halt das Thema, ich kann nur noch jetzt gerade in diesem Monat Urlaub machen und danach dieses Jahr wahrscheinlich nicht mehr.
0: Ja.
2: Und dann mir so, mein Gott, ich hatte den Mallorca-Urlaub vor ein paar Wochen gebucht, dann mir so, mein Gott, ich mache doch gerade eh alles alleine, war ich noch in dieser Dings, ich mache gerade alles alleine. Ich habe natürlich meine Freundin nicht wirklich vernachlässigt, aber irgendwo ja schon, aber ich brauchte das in dem Moment wirklich. Mhm. Weil ich brauche einfach mal Zeit für mich, weil ich in der letzten Zeit wirklich viel mit Freunden war. Ich brauche einfach mal ein bisschen Zeit für mich. Mein Gott, brauche doch mal Ruhe, weißt du? Mhm. So. Und
0: mal ganz kurz, du hast gerade großartige Zuschauer, weil es ist einmal, ich muss sie kurz grüßen, sorry Baby, wir machen sofort weiter, das ist einmal Jonas Unten ist der Musikvideoproduzent von Ekimel und mit dem arbeite ich seit über einem Jahr zusammen, der ist gerade drinne, liebe ihn, und Bad Moms Jay, die geile, ja, da erzähl mal, pack mal deine Künste aus, wenn hier die Größen von Deutschland drinne sind.
2: Ja, wirklich.
0: Ja, erzähl weiter, Schatz.
2: Ja, und jetzt habe ich vor ein paar Wochen diesen Mallorca-Urlaub gebucht, da war ich noch voll in diesem Alleinsein und so. Und jetzt merke ich aber, nee, mir hat das ja schon gefallen mit den ganzen Freunden. Und irgendwie, das bin ja auch ich so.
0: Ja.
2: Und jetzt sitze ich hier alleine gerade auf dem Balkon auf meinem Hotel und denke mir, scheiße, was mache ich denn jetzt, weißt du? Jetzt hatte ich da kurz meine Phase alleine, war alles gut, habe ich überstanden. Jetzt geht's mir wieder super, ich bin wieder voller Energie.
0: Aber
2: ich würde schon wieder in jeden Club gehen. Und jetzt sitze ich hier auf dem Balkon, ey. Ich denk, scheiße.
0: So ging es mir am Wochenende auch. Ich habe auch gedacht, ich mache Retreat und ich mache mit der Seele und alles. Ja, ja. Ich öffne mein drittes Auge und ich mache ganz entspannt. Ich sitze wirklich mit hoch auf der Couch. Ich dachte, wer bringt mir jetzt die Jackie Cola Dose? Es gibt auch natürlich andere Whisky Cola Sorten. Es gibt ganz viele. Aber es ist wirklich, es ist crazy. Ich checke so, was du meinst.
2: Und jetzt sitze ich hier. Mein Gott.
0: Aber wie ist, Süßer?
2: Ich bin gestern Morgen gelandet und ich fliege Samstagabend wieder. Mhm. Und gestern war noch richtig chillig. Ich dachte mir, mein Gott, ist entspannt. Ich war ein bisschen Strand, ich war ein bisschen Pool, ich war ein bisschen chillig und so. Heute wird mir schon ein bisschen langweiliger. Ich war trotzdem Strand und Pool, da ich immer so, mein Gott, ist das öde. Und dann es gibt so ja verschiedene Apps, wo man so Freunde finden kann und so, also so diese Events und so, ne?
0: Sorry.
2: Habe ich mir heruntergeladen, hat keiner drauf geantwortet. Weißt du, was ich dann gemacht habe?
0: Ja. Erzähl mir.
2: Mein
0: bitte.
2: Gott.
0: Grindr.
2: Die Grindr-App.
0: Ich fühle mich so leer. Da muss jetzt mal was rein. Ich fühle mich so leer. Ich muss erfüllt werden. Du spinnst so toll.
2: Ich habe schon seitdem ich hier gelandet bin, boah, das Game geht ja ab. Also wirklich, habe ich noch nie erlebt.
0: Oh, ja,
2: wirklich.
0: Doch.
2: Also die tollsten Leute hier, wirklich. Und ich habe mir so, mein Gott, vielleicht findet man ja jemanden über Grindr Freunde und danach vielleicht noch ein bisschen mehr. Oh mein Gott, warum nicht so?
0: Süße, du bist auf Malle. Du bist jung, du bist schön, du bist unterwegs, du bist unter Leuten. Pop der Bussi! Mach doch was Geiles drauf. Bereue nichts, Schatz. Außer, was ganz wichtig ist, take care. Und pass auf deine Gesundheit auf, das will ich nur sagen. Sonst kommst du hier mit dem Gepäck noch mit ein paar STDs zurück. Da kannst du erstmal zum Hausarzt gehen. Ja. Aber ich checke das, was du meinst, weil es ist auch, die Kunst ist immer, dass du, und mir fällt es selber schwer, aber auch das auszuhalten.
2: Mhm.
0: Diese Ruhe, dieses für sich sein, bei sich sein und vor allem auch dieses, ich bin jetzt wirklich mal nur mit mir. Und es ist jetzt, wenn du den ersten Tag da bist, Süße, das legt sich. Da wird sich doch mal, oh, ich muss schon wieder aufstoßen. Warte mal kurz, ich mach mal das Mikrofon aus. So, sie ist ja professionell. Ich bin wieder zurück. das Ding ist, ich war ja auch in London vor 2 Jahren über Silvester, war ich ja auch alleine. Ich habe mir da Info gemacht. Ich war die Einheimische. Ich da rumgerannt bin in London. Ich habe das so getan. Ich bin doch in der U-Bahn, bin ich drin. Und wenn Leute haben mich doch gefragt, wo der Weg ist, halt gesagt, die kommen nicht von hier, tut mir leid. Aber die Leute dachten, sie ist Native Londonierin. Und du musst das own.
2: Hier auf Malle sind sie doch alle deutsch. Hier bin ich eigentlich von hier.
0: Ist so. Du musst das own. Pack deinen Arsch raus auf die Straße, ab im Bierkönig. Das ist doch geil. Wie lange bist du da?
2: Ja, noch bis Samstag. Also noch gut.
0: Ey, das ist doch Hammer, wie du das... Und ich finde das so geil, weil Leute unterschätzen alleine Urlaub machen. Alleine Urlaub zu machen, alleine irgendwo hinzufahren, weil das ist die biggest Challenge.
2: Ja, weil jetzt in der letzten Zeit in Deutschland, ich habe das ja eigentlich relativ gut ausgehalten, weil ich brauchte ja, wie gesagt, auch die Ruhe so. Aber ich hatte da meine Umgebung, mein Zuhause, mal alleine mit ein bisschen meinem Auto rumfahren und so, auf chillig, bisschen Musik hören. Aber jetzt bin ich halt in einer komplett fremden Umgebung und da fällt es mir auf einmal richtig schwer. Und jetzt denke ich mir, jetzt würde ich gerne irgendwie Freunde kennenlernen, aber einfach auf random erst Leute zuzugehen. Und die sind ja hier alle auch wirklich voll so. Also ich bin ja auch öfter mal im Club, ne? Ich habe auch meine Aussetzer mal. Aber wie die das hier hinbekommen, da kann man keine Unterhaltung führen. Das ist ja Katastrophe.
0: Ja, ist ehrlich so. Aber
2: deswegen.
0: Du hast jetzt in der letzten Zeit ja wenig mit deinen Freunden auch gemacht, ne? Also du warst generell wenig mit irgendwie. Aber warum bereust du das? Weil du das Gefühl hattest, du vernachlässigst die?
2: Ja, unnormal. Aber also die nehmen mir das auch überhaupt nicht übel. Ja, ich habe ja das mal offen kommuniziert und so, dass ja, ich momentan eben wirklich einfach ein bisschen Zeit für mich brauche. Und ich war in der letzten Zeit gar nicht so oft, weil meine Freunde sind auch alles so Clubgänger, genauso wie ich eigentlich.
0: Ja.
2: Aber in der letzten Zeit, ich habe öfter einfach mal abgesagt, hatte auch einfach am Anfang noch so Ausreden von wegen, ja, ich habe Durchfall, ich habe Bauchschmerzen.
0: Geil, oder was auch Süße, das sind die Ausreden, dann, die ziehen. Lebensmittelvergiftung auch gut. Die Karte weil kann man auch mal ziehen.
2: Dass die sich erlauben, das zieht ja auch nicht mehr irgendwie. Ich bin ja schon zu alt für so
0: einen Scheiß. Ja, eben, weißt du? Das ist scheiße. Das kannst du noch bringen, wenn du 17 bist.
2: Ja, ist. Weißt du? Nee, aber das habe ich jetzt am Ende offen kommuniziert und da waren auch alle komplett verständlich, also verständnisvoll. Mhm. Aber irgendwo trotzdem bräuchte ich das, obwohl ich das eigentlich gebraucht habe. Aber weißt du, irgendwie, da fühlt man sich schlecht dabei irgendwie. Ich bin ja generell so ein Mensch, ich bin ja voll der People-Pleaser. Ich will das ja irgendwie auch allen recht machen. Aber weißt du, so kann ich gar nicht richtig beschreiben.
0: Ich glaube einfach, also ich checke den Punkt, den du meinst, finde aber komplett valid, also offensichtlich hast du es einfach auch nicht gefühlt in dem Moment und wenn dir dein Körper gerade irgendwie signalisiert, vielleicht hättest du es gebraucht, aber in dem Moment war ja irgendwie dein Gefühl, nee, jetzt gerade nicht.
2: Ja.
0: Und das ist doch aber vollkommen in Ordnung. Und das ist richtig geil, dass deine Freunde sagen, ey, Alessio, Süße, du Süße, ja, wenn es dir wieder gut geht, dann machen wir ein Nagelstudio, dann machen wir schön Haare, dann machen wir Fußnägel, French Tips. Und dann ist doch geil. Und jetzt ist dein Arsch auf Mallorca, du lebst doch das beste Leben.
2: Ja, Loki schon.
0: Das ist geil und das musst du aber own, das darfst du, Süße, bereue nichts. Ja? Lass dir das tätowieren in Mallorca. Bitte nicht, wenn du das machst. Ich komme nach Königreich in den Arsch auf.
2: Ich habe gestern mit einer Freundin telefoniert und ich meinte zu der, ich habe so Angst, weil hier sind so viele Tattoo-Studios, dass ich mir besoffen irgendeinen Anfangsbuchstaben.
0: Von der besten noch von dem Kelleck, von dem du erzählt hast. Du warst auch so eine Snapchat, Alter. Ich kann nicht
2: mehr. Ja, oh mein Gott. Das wollte ich auch noch sagen, als ich gerade so oft dieses Wort Snapchat gehört habe. Ey, da sind mir ja fast die Tränen gekommen. Die tat mir gerade richtig leid. Ich habe mich richtig gerade in ihr gefühlt mit diesen Snapchat-Standorten.
0: Das ist für mich diese Story. Ich wünschte, ich wüsste noch, welche Folge das war. Ich weiß es nicht mehr.
2: Ich weiß, welche Folge. Ich weiß.
0: Welche sagt mir das? Ich muss mir das aufschreiben, weil das will ich mir jetzt nicht raussuchen. Welche Folge war das? Hast du das im Kopf?
2: Das war, da hieß irgendwie Single sein, Probleme und Vorteile. Irgendwie sowas. Irgendwas wollen wir mit Single sein.
0: Ja, ach, da spreche ich ja so selten drüber, über Single sein. Naja, das wird sich leicht finden. Ich will diese Story nochmal hören, weil es ist so lustig, weil du ja genau genau diese Story mit so Snapchat und Snapscore und Snap-Standort, wo ich mir wirklich so denke, Leute, das kann nicht echt sein.
2: Ja, wo ich da vom Gym aufgetaucht bin, ach du auch hier. Ja.
0: Crazy, ich kann nicht besser. Es ist so, aber Süße, ich sag dir ganz ehrlich, at the end of the day ist es ehrlich so, bereue nichts, das ist doch geil. Also jetzt auch da auf Malle deinen Arsch zu, obwohl Grindr, weiß ich nicht. Aber okay.
2: Ja, der Ding ist, ich habe ja ein bisschen versucht, darüber Freunde zu finden, aber die
0: waren Freunde, alle weg, mein Gott. Klar, Freunde, die in dir drin schlafen, oder welche Freunde?
2: Also so eine Wunschvorstellung von mir wäre, ich habe da so einen netten Muskulösen, wir gehen mal schön in den Club, wir saufen uns allen rein und dann noch können wir gerne zu mir nur zählen. Mein Gott, dann machen wir halt die Sachen, dann zahle ich halt mit dem Körper. Aber Hauptsache, wir haben einen tollen Abend. Nee,
0: du siehst so direkt, ey. Zum Muskulösen musst du sagen, pass auf, Süß, ich bin jetzt hier auch allein und...
2: Ich habe richtig Angst, wenn ich denen das sage. Ich sage immer, ich bin mit Freunden und die sind gerade irgendwo. Ich habe Angst, wenn ich sage, dass ich gerade allein bin, dass die da auf Gedanken kommen.
0: Weil das würde ich doch gar nicht sagen, Alessio. Ich würde immer, weißt du was, darf ich dir Tipp geben, schnell? Darf ich dir Urlaubstipp geben? Okay. Ich würde sagen, du, meine Freundin, die schlafen schon, die sind im Hotelzimmer neben mir und so. Und ich bin heute Abend, jetzt nicht so gut.
2: Ganz exklusiv.
0: Ich bin alleine und ich möchte gerne, dass du heute mit mir kuschelst. Und dann, wenn er sagt, naja, wohnst, bist du denn alleine, würde ich immer, Lügen ist die beste Strategie, die es gibt. Immer dumm reinlügen, immer die Menschen dumm anlügen im Urlaub. Du kannst dir alles rausnehmen, was ich mir schon aus dem Arsch gezogen habe.
2: Das ist das ja.
0: Das ist doch.
2: Als ob ich die jemals wiedersehe.
0: Das ist doch. Ich war doch schon Stewardess, war ich doch schon Medizinstudentin, war ich doch auch schon. Also ich habe doch den Leuten alles erzählt, weil ich doch fremden Leuten nichts über mein Leben erzähle. Spinnen die alle. Im Urlaub bin ich nämlich eine neue Persönlichkeit an. Das ist doch für mich der größte Traum.
2: Was geht die da denn an? Also ganz ehrlich.
0: Und das kannst du auch, Mike. Ich würde auch sagen, nee, genau, GNTM machst du jetzt, wird ausgestrahlt bald, da bist du jetzt Teil von, ich würde so reingehen.
2: Oh mein Gott, Mutter, ganz kurz. Mir schreibt gerade eine Freundin, Digga Alessio, was machst du gerade bei Blue Moon? Grüß mich mal.
0: Ja, du kannst sie grüßen.
2: Viele Grüße an die Theodora, ne?
0: Ja, Theodora, auch schöner Name, geil. Geil, finde ich gut, Süßer. Ey, das ist, nein, da darfst du gar nichts bereuen dran, dass du das jetzt auch alleine machst und so. Kein Prozent, also da bin ich wirklich so, wo ich sage, ja, es ist so, als dass man sich vielleicht ein bisschen schlecht fühlt, aber bitte, nein. Du bist 19 Jahre alt, du hast noch so viele Jahre und Jahrzehnte was von deinen Freunden, wenn dein Arsch da hoffentlich dann auch heile, wieder zurück nach Kölle kommt.
2: Ja, auf jeden Fall.
0: Dann ist das doch herrlich. Nee, da würde ich nicht bereuen. Da würde ich mir die Zeit des Lebens mal. Wir kommen jetzt in die schlimme Herbst- und Wintersaison. Herbst liebe ich ja, Winter nicht so.
2: Das war mir doch zu kalt in Deutschland, weil. Ja. Also wir haben hier schöne 30 Grad. Ich sitze hier gerade mit meiner kurzen Deutschlandhose.
0: Der Deutschlandhose. Bleib in deinem Zimmer, sorry. Karte weg. Zu die Tür. Feierabend.
2: Soll ich dir mal von gestern erzählen, was gestern passiert ist?
0: Ja, erzähl mal.
2: Ich hab gedacht, ich krieg einen Rappel. Erstmal, ich dachte so, okay, ich gehe in den Megapark, aber das war mir aber davor alles ein bisschen zu viel irgendwie. Ich dachte mir, nee, dann gehe ich lieber ganz entspannt in den Club, hab geguckt, welche Clubs es gibt. Und dann war da ein Club, aber das war nicht meine Musikrichtung. Aber ich dachte mir so, ich schnuppe einfach mal rein. Der Türsteher meinte so, ja, gern, guck mal und so. Ich gehe da so rein, war ganz entspannt eigentlich, da werde ich dann auch morgen oder so hingehen. Mhm. Aber weiß nicht meine Musikrichtung. Dann wollte ich zu einem Kiosk gehen, also hier gibt's ja ganz viele Supermarkt-Kiosk, nennen die sich ja. Wollte man einfach mal so trinken holen, dann wieder ins Hotel und einen ganz chilligen machen. Auf einmal war da noch so ein Club, stand auch Eintritt free und so. Und dann kam der Türsteher raus und meinte so, ja, willst du mal gucken gehen? Ich habe mir so, ja, warum nicht? Vielleicht komme ich dann später nochmal vorbei. Weil dann hatten wir, glaube ich, erst 22 Uhr oder so. Mein Gott. So, ich gehe da mit dem Mund und er redet schon was von hübschen Frauen und Fiki-Fiki und ich so, genau.
0: Oh nee, und das dann auch wieder, ja, Hammer. Da freut man sich. Aber was erwartet man auf Mallorca, ja.
2: Weißt du, was das war? Das war ein Puff verkleidet als Club.
0: Geil.
2: Damit da hat saß man mich da unten mit drei Prostituierten. Obwohl
0: du,
2: ich nicht mal
0: du, die Sissi vom Dienst, die aus Köln. Nee, ich bin die Alessio. Ja, nee, so sitzt du da. Ich piss zwischen dem Prosti.
2: Dann gehe ich da runter und er sagt so, ja, guck einfach ein bisschen. Ich guck so und auf einmal war da so eine Prosti, streit so auf Stuhl. Er so, ja, setz dich mal da hin. Ich setz mich da so hin. Ich so, ja, nett. Und jetzt ich so, ja, reicht mir und so. Ich würde wiederkommen. Er macht dann ein Video auf der
0: Kuh. Ich würde wiederkommen, dann, genau. Das würde ich bereuen. Das würde ich bereuen, dass ich das gesagt habe.
2: Ich würde auf jeden Fall nicht wiederkommen. Ich dachte mir so, ich mach so einen netten Abgang, weißt du? Einfach mal so ganz nett, freundlich.
0: Naja.
2: Macht den Bier auf, sagt der Zehner. Ich so, nein, ich so, ich zahle es, ich wollte doch nur gucken kommen. Der so, nein, du zahlst 10 Euro Bier und dann kannst du mit der neben die ficken. Und ich so, was? Ich so, was? Ich so, nein. Ich so, sie verstehen hier was ganz falsch. Ich so, verstehen hier was
0: ganz falsch. Nein, sorry.
2: Und dann, einmal fängt die an, mich so anzupacken am Arm. Und dann kam noch eine andere, die mich am Rücken krault. Und so, ich so, ey, stopp, Leute. Ich so, Leute,
0: oh,
2: so
0: war das nicht so falsch.
2: Und dann gehe ich da raus und dann werde ich auf irgendwelche Sprachen beleidigt, weil ich das Bier offen gelassen habe.
0: Sorry.
2: Ich war
0: Abbruch,
2: ja
0: Abbruch,
2: Tode,
0: kompletter
2: Tode,
0: ich
2: war traumatisiert.
0: Abbruch, kompletter Abbruch, sorry.
2: Sitzt ich bin ins Hotelzimmer gegangen und ich habe mir so, was ist denn los? Und deswegen hat mich das auch so stark belastet. Ich sag mir so, wo sind denn jetzt meine Freunde? Wo habe ich meine Mitarbeiter?
0: Da wird erstmal ein FaceTime-Gruppenanruf gestartet, wenn so eine Scheiße passiert. Kannst du wissen, da rufe ich ja meine Freunde sofort an. Das wird direkt
2: so, berichtet. Die ganze Sippschaft auf Deutschland.
0: Die ganze Sippschaft, ja. Ich kann nicht mehr. Es ist so Hammer. Das ist so geil. Das sind aber auch so Situationen, weißt du, da kommst du wieder, da hast du doch erstmal was zu erzählen.
2: Ja, aber ey, ich
0: bin da hast du dein ganzes Leben was von.
2: Nee, da bin ich richtig traumatisiert.
0: Ey, das ist crazy. Aber war das so, gab's da so keine, also wenn das ein Puff war das dann auch so easy mit so Türstern und so?
2: Ja, so, das war so, der kam ja raus und der war anscheinend der Türsteher. Und dann ist er mit mir zusammen reingelaufen, weil er meinte, wir gucken ja. Und dann in dem Moment stand vorne keiner mehr, der hat mich einfach reingerufen. War
0: auch kostenlos, okay.
2: Und er meinte, guck einfach. Ja, und dann ist das passiert so.
0: Ja, das war wahrscheinlich
2: auch ein Club, weil sonst wäre es ja voller gewesen.
0: Ja, Schatz, das war ein Laufhaus. Das war, da machen die Frauen Geld, Schatz. Und der dachte, ach, guck mal, hübscher junger Mann.
2: Das ist nicht mein Ufer.
0: Ja, deswegen, aber Schatz, du bist ja, also, wenn ich dich jetzt so sehe, ich habe ja schon Bilder von dir gesehen, würde ich jetzt auch, ist ein hübscher junger Mann, so, weißt du, es gibt, nein, um Gottes Willen, man sieht Sexualität Leuten natürlich nicht an, aber es gibt Leute,
2: es gibt Anzeichen, sagen wir mal so,
0: Anzeichen. Ja. So. Da kann man, aber das, you're not giving that. So, und der dachte sich wahrscheinlich, naja, so ein Jungschar, der wird wahrscheinlich Bock haben und so. Das ist,
2: Ich habe das ja auch öfter gehört, so. Also, dass ich vielleicht so ein bisschen Bi oder so gebe. Auf jeden Fall, dass auch Interesse an Frauen da wäre. Und die reden eh immer irgendwas von Fikidi. Und ich habe mir so, mein Gott, der labert doch wieder nur irgendeinen Stuss. Von wegen, ich kann mir da irgendeine besoffene Jugendliche klären und wie es halt auf dem Ballermann ist. Ich habe es nicht ernst genommen. Aber als ich dann gecheckt habe, dass es ein Puff ist und dass es ernst gemeint ist.
0: Okay, ja, Ballermann ist auch so ein Film. Ballermann ist auch so ein Film. Ich würde das so gerne mal erleben. Aber ich habe auch ein bisschen Angst, Loki, weil wenn da so eine Geilen wie wir einreiten, das sind die ja gar nicht gewohnt da. Gott, die noch gerade auslaufen können. Was meinst du, was ich machen würde, wenn man mir das Maß Bier hinstellt? Dann ist der BH aus. Nach zwei Bier. Sorry, da stehe ich da auf dem Tisch halb nackt. Da sehe ich, und dann Videos von mir, das ist geil. Süße, ich liebe alles. Das ist für mich, ist das wirklich grand, das ist grande Kino, weil das ist geil. Du musst bitte, ey, ich sag natürlich klar, bitte pass auf dich auf. Das ist hoffentlich logisch. Bitte pass auf dich auf. Geh nicht, mach das nicht unbedingt nochmal, weil du weißt auch am Ende nicht, wer da unten in der Kasche ist.
2: Ja, da gehst du nicht mal rein. Also da musst du dir keine Sorgen machen. Da gehst du nicht rein.
0: Sorry. Also, das ist vorbei. Das ist, also da muss man den Arsch mal ein bisschen auf dem Boden behalten. Aber sonst an sich geil. Das ist doch, du, ist, für mich ist das, das ist eine Erfahrung.
2: Ja, definitiv. Also da werde ich auch hier noch ganz groß weitererzählen.
0: Ey, darüber würde ich ein Buch schreiben, kannst du wissen. Darüber würde ich einen Ratgeber würde ich daraus machen. Süßer, das ist geil.
2: Ach, scheiße.
0: Ey, das ist. Ich muss mir irgendwas überlegen, weil ich möchte wissen, wie dieser Urlaub ausgegangen ist und ich möchte mit dir genau hier darüber sprechen, weil das ist für mich so, das ist für mich das große Kino. Da muss ich mal vielleicht meine Themensammlung vielleicht nochmal ein bisschen anpassen.
2: Ja, dann werde ich auf jeden Fall anrufen, du.
0: Ja, ich sag, ey, du, ihr könnt immer anrufen, wir machen, du, wenn mir gesagt
2: wird. Das nächste Thema. Was war der schlimmste Urlaub, den ihr hattet?
0: Ganz zufällig ist ein Thema gewählt worden. Ich versuche ja auch immer am Thema zu bleiben. Manchmal ist es mir aber, weil ihr so geil seid. Das ist so wirklich, wenn ich euch in der Leitung habe, so meine Community und meine, es ist einfach auch geil. Da kann kein Mensch was sagen. Das ist für mich das Schönste. Sorry. Alessio.
2: Ich weiß aber auch ab und zu einfach auch beruhigend, einfach mal zuzuhören, weil oft sind es auch wirklich Sachen, und ich glaube, das geht auch vielen so, da spricht das die Person auch irgendwo einfach aus dem Herzen heraus, weißt du?
0: Na klar, das hast du aber, also man kann natürlich jedes Thema, was man bespricht, man kann das natürlich auf eine wahnsinnig emotionale Schiene ziehen und dann hört man natürlich zu, aber es ist natürlich, ihr macht ja diese Sendung. Also diese Sendung funktioniert ja nicht, weil ich hier sitze, also doch auch, klar, sorry, aber...
2: Ja klar, muss man sagen, also redest du mir von Stuss, ey?
0: Ja, aber so, die Sendung lebt von euch, so, die lebt von euch und die lebt davon, dass ihr eure Geschichten erzählt und dass ihr anruft, deswegen kriegt hier jeder auch seine Zeit und seinen Raum und dann muss halt der ein oder andere mal warten, weil ich das so geil finde, weil ihr ja auch nicht so, man muss euch nichts aus der Nase ziehen. Ihr seid hier in der Leitung, ihr fangt an zu reden, ich kann ja gehen. Wisst ihr, das ist doch geil. Das ist für mich das Schönste. Deswegen brauchst du dich auch ja nicht mit, ach, ich brabbel zu viel. Nein, wer hier in meinem Blue Moon, sag ich immer wieder, ihr kriegt eure Zeit und ihr redet, wie viel ihr wollt. Punkt, fertig, aus, Ende.
2: Aber da siehst du ja auch, das hat ja auch wieder was mit dir zu tun, weil ich habe ja damals nur angerufen, weil du ja hier warst. Und du bist ja auch so eine Person. Du bist ja auch so, du lässt uns ausgehen, du gibst uns gute Ratschläge und auch nicht so dieses, was man immer unbedingt immer hören will, sondern nein. Das habe ich ja auch ganz damals beim ersten Mal gesagt, ich möchte wirklich die knallharte Ehrlichkeit hören, weil damals war ich total verblendet, ey. Also, ja. Wenn ich mir das heutzutage anhöre, mein, was du für einen Scheiß erzählt hast, von wegen von Familie aufgeben. Und du so, nee, du kannst die Familie aufnehmen für jemanden, der dich gut behandelt, der dir Blumen schenkt, der dies und das macht.
0: Ja.
2: Nein, aber ich bin so traurig. Weißt du?
0: Ja, also. Aber das ist doch, guck mal, das ist doch, gerade dadurch, weil ich das ja auch alles kenne und auch ganz genau weiß, in welchem State of Minds ihr manchmal seid, da, das ist doch das Allerschönste und ich liebe euch doch nur, das ist, ihr seid für mich wirklich das größte Glück und wegen euch darf ich das ja auch alles machen, so, ne, das darf man auch nicht vergessen. Aber Alessio, das ist für mich, wir hören uns definitiv, da kommst du nicht drum rum, solange es, ich hoffe natürlich, dass du wohl auf zurück bist, ich werde im nächsten Blue Moon einen Slot für dich frei halten, weil wir müssen diesen Urlaub auswerten, sorry.
2: Nee, ich werde auf jeden Fall dicker davon erzählen, was da noch hier passiert ist.
0: Ja, das möchte ich doch wohl hoffen. Schatz, es also war...
2: Jetzt hoffe ich erst recht, dass noch so ein paar crazy Sachen erzählen. Also passieren, damit ich noch was zu erzählen habe.
0: Da musst du rausgehen, raus mit dem Arsch und sich einfach mal auch irgendwo hinsetzen.
2: Irgendwo hinsetzen. Nee, Ich gehe gleich mal raus, weißt du? Geh gleich noch irgendeinen Club, irgendeinen Ballermann, weiß ich nicht, was ich gleich noch mal. Ich geh gleich noch raus.
0: Ja, geil. Du? Schön noch mal duschen gehen, zieh die Deutschlandhose aus, zieh dir was Schickes an.
2: Ja,
0: Deo noch mal auftragen. Ich raus. Ja, das weiß ich nicht, Süße, ob du das nicht schon gemacht hast. Aber was Ikone, denn? Ikone, wirklich für mich.
2: Deo?
0: Nee, du bist eine Ikone für mich.
2: Also... Ja, du auch für mich immer.
0: Das ist für mich geil. Alessio, bitte, bitte genieß deinen Urlaub in vollen Zügen. Pass auf dich auf, hab den Spaß deines Lebens. Genieß das noch, weil wenn du hier zurückkommst, ist hier Titte. Hier ist Zappenduster, ja, hier ist Feierabend jetzt mit Sommer. Genieß das, nimm das alles mit, hab Spaß, Liebe, bitte verhüte immer, hab immer ein Gummi in der Tasche, nimm bitte deine eigene, niemals die von Fremden, weil da weiß ja nicht, ob da Löcher drin sind. Du, ich möchte doch nur, dass ihr alle gesund seid. Und ich möchte, dass es euch gut geht. Ja, pass bitte auf dich auf, hab ganz viel Spaß, wir hören uns im nächsten Blue Moon.
2: Mach ich, schon weg, bis zum nächsten Mal.
0: Bis zum nächsten Mal, tschüssi.
2: Ciao.
0: Ich muss ja immer aufpassen, dass ich manchmal nicht weine, weil ich immer wieder sage, dass dieser, also gerade bei meinem Blue Moon, natürlich Leute sind, ich habe das letztens, das ist nur wirklich ganz random und gar nicht eigentlich wichtig, in meinem privaten TikTok erzählt, dass ich manchmal so das Gefühl habe, dass meine Zuschauerschaft und Followerschaft eine sehr parasoziale Beziehung zu mir haben und ich merke das auch. Und dass mir diese Beziehungen trotzdem wichtig sind, weil die auf Augenhöhe stattfinden und weil das immer toll ist und hier ist immer alles voller Liebe und alles voller Wertschätzung und alles auf einer Stufe und niemals stelle ich mich über irgendjemanden von euch. Ich will nur, dass es euch gut geht und dass wir hier eine gute Zeit haben. Es aber auch so, so schön ist, wie ihr euch hier immer öffnet und wie toll das immer mit euch ist und wie respektvoll und dass wir hier alle im Studio immer eine großartige Zeit mit euch allen haben. Und dafür möchte ich euch danken, weil sonst würde mein Arsch hier schon lange nicht mehr sitzen, ganz zu wissen. Sonst würde sich hier der RBB die paar Kröten sparen, wenn das hier nicht gut wäre einigermaßen. Und deswegen ganz, ganz lieben Dank schon mal da. Wir holen jetzt gleich die nächste Person rein. Für alle die Leute, die nicht wissen, wo wir sind. Wir sind gerade beim Blue Moon. Das ist eine Sendung. Call in. Naja, Leute sagen, ja, Domian gibt's ja schon. Ja, Leute, was gibt's denn nicht? Gibt doch 30.000 Chicken Shop Date Formate. Trotzdem macht jeder Dritte das auf TikTok oder auf Spotify mit einem Podcast. Das ist doch scheißegal. Das eine nimmt das dem anderen doch nichts weg. Ne? Und wir haben hier eine gute Zeit. Ihr könnt anrufen unter der 030 30 31 3 mal die 0. Oder ihr könnt auch eine WhatsApp-Sprachnachricht schicken. Könnt ihr auch machen. Könnt ihr auch eine WhatsApp-Sprachnachricht schicken. Auch geil. Auch geil. Oder so eine Sprana. Und dann ist das doch geil. Und heute geht es um das Thema, was habt ihr zuletzt bereut? Oder was bereut ihr generell? Freundschaften, Beziehungen, Nachrichten an den Ex, Intimpersonen. Irgend mit wem ihr geschlafen habt und dachtet, oh, da dachte ich, da erwartet mich das ganz große Kino. Und dann lag der da zwischen den Beinen und naja, dann wart ihr der Wassernapf und er der sehr durstige Tier. So ungefähr, vielleicht auch anders.
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0: Ja, Leute, ich bin Modern, die Mutter der Nation und jetzt hole ich mir jemanden rein. Ich habe wirklich, also mir wurde das dazu geschrieben, aber ich möchte eigentlich den Namen nicht falsch aussprechen, deswegen möchte ich der Person den Freiraum geben, dass sie mir das gleich einmal selber sagt. Und sie hat auch eine Freundschaft bereut, eine vermeintliche, ich brauche eine Brille. Mein Optiker meckert immer schon, sagte mal, Frau Montgomery, wenn wir dann mal eine Brille machen, dann machen wir, wenn ich das sage. Punkt, fertig, aus Ende. Vor 30 kommt mir dann ein Stoffs Gesicht. Hat auch eine Freundschaft bereut, eine vermeintliche Freundin hat sie vor anderen Leuten gedemütigt, ja, das ist natürlich auch erstmal crazy. Sind wir wieder richtig mit der Kamera, Stefan? Ja? Das ist ja wirklich geil. Guck mal, wie das aussieht, wer das macht, ich liebe den. So. Hallo.
4: Hello, girl.
0: Hello. Bitte sag mir einmal, wie du ausgesprochen wirst.
4: Ich hab's gewusst, dass du das nicht aussprechen kannst. Deswegen bin ich jetzt so ready. Also gut zu hören. Also ich heiße Damon Tute. Also es ist ein Künstlername von mir.
0: Mhm, Damon Tute.
4: Demantuta, genau, das ist sowas wie, also auf Litauisch, aber halt im Deutschen zum Beispiel wie, wenn du Christina nennst, dann nennst du Christina Lein, so, weißt du, was ich meine?
0: Ah, okay, checke.
4: Mhm. Ja, check. Genau, erstmal, ich wollte sagen, geiles Make-up.
0: Love it. Süßer.
4: Ich liebe es. Und wie geht's dir erstmal?
0: Ja, mir geht's gut. Ich liebe das ja, wenn mein Arsch hier sitzt und ihr mich berieselt. Das ist für mich das größte Glück.
4: Und die Kommentarspalte genauso.
0: Ja, voll. Wie geht's dir? Geht's dir gut?
4: Ja, heute ein bisschen stressig. Moment, ich muss mal kurz mein Waxing-Gerät. Ich habe hier meine Spalte gewaxt.
0: Pisse!
4: Ich muss kurz. Ha ja, solange ich gewartet habe, bis die Leute ausgeredet haben, habe ich gedacht, komm, ich wax hier nebenbei. Deshalb, ja, aber ja, meine Geschichte, ich weiß nicht, soll ich anfangen oder wo
0: ja,
4: soll ich
0: jetzt bitte, anfangen überhaupt? Ja, bitte. Na, mit deinen, also du okay, hast gesagt, du bräuchst eine Freundschaft, weil dich eine vermeintliche Freundin verraten hat oder bloßgestellt hat.
4: Genau. Und ich wollte kurz fragen, darf ich hier so wie Bitch sagen oder ist
0: ja.
4: Das hier muss gepiepst werden?
0: Okay. Schatz, es okay, läuft Bitch. Dir E-Mail, okay. Willst du mich verarschen? Also sorry, aber also. Ne?
4: Okay, also ich fange mal von ganz vorne an. Und zwar, das ist jetzt ein bisschen länger her, aber ich war eines Abends unterwegs und ich wollte, es war Samstagabend, es war warm. Ich dachte, okay, wo bewegt sich mein geiler Arsch diesen Samstag, in welchem Club hin, in welcher Bar, so, weißt du, was ich meine, ich sah geil aus. Und ich habe eine Freundin kontaktiert und die Freundin hat gemeint, okay, sie kann nicht. Aber eine Freundin von mir, die hätte Bock, mit ihr wegzugehen. Ich so, okay, dabei soll sie ihre High Heels, ihr Tanga anziehen und let's go. Mhm. Ich habe am Hauptbahnhof dann gewartet, weil, die waren irgendwo anders. Mhm. Und die sind dann angekommen und ich bin halt so eine Person. Klar, die Leute, wenn sie mich sehen, sie denken, okay, sie ist so rich bitch, eingebildet, aufgetakelt, so, weißt du, was ich meine, so. Und sie kam, sie hat mich erst bemustert, also die Freundin von mir, wo ich weggehen wollte. Und ich habe gesagt, ach komm, ich gebe ihr eine Chance, soll sie halt mitkommen, weißt du, was ich meine? Und sie war halt auch jetzt nicht unbedingt clubreif gekleidet, aber ich bin so ein Mensch, ich versuche, sie trotzdem irgendwo reinzubringen, wo sie dann auch reinfittet, weißt du, was ich meine? Wo wir beide einfach hingehen können, ja. Ohne dass es da an der Tür Stress gibt.
0: Ja,
4: so.
0: Voll.
4: Und ich bin halt so ein Mensch, ich bin halt zwei, ich sehe wie eine Bitch aus und das ist, wir hatten das Resting Bitch Face und so, weißt du, Melania Trump mäßig.
0: Melania Trump, ja, bist du. Ja.
4: Ich schwöre dir. Aber ich bin so ein wirklich herzvoller Mensch, mir kann man echt viel Scheiße machen, so, ich bin so wie du, ich bin so crazy, so, mich bockt gar nichts, so, weißt du. Aber für mich zählt einfach der gegenseitige Respekt einfach.
0: Ja, voll.
4: Und dass man zusammenhält, auch wenn man zum Beispiel hingeht, dann fährt man auch wieder zurück. So.
0: Ja.
4: Außerdem, ich nenne auch sie beim Namen, sie heißt Najla, aber ganz ehrlich, wenn ich sie fronte, dann richtig hier, weil wenn sie zuhört, ich glaube, sie hört ab und zu euren Podcast, deshalb soll die Bitch wissen ganz genau, was sie hier gemacht hat. Also.
0: Ist so.
4: Und die liebe Najla war am Anfang voll lieb, so kennst du so dieses typische halt so, und ich bin da sehr vorsichtig am Anfang bei Menschen, die so so zu lieb sind, so checkst du, was ich meine, wenn die so diesen, du merkst so gleich, so die Menschen sind, also dass irgendwas da nicht stimmt.
0: Mhm.
4: Und sie ist ja Araberin und sie trägt ja Kopftuch und ich liebe es, ich habe ja auch viele Freunde, die so sind. Und worauf ich hinaus will, man hätte niemals gedacht, dass diese Person so wird. Mhm. Wir fahren mit dem Zug, also wir sind in den Zug gestiegen. Und mit dem Zug hatten wir über 50 Minuten Verspätung oder so.
0: Mhm.
4: Und ich habe zu ihr gesagt, schau mal, weil sie hatte auch wenig Geld dabei. Ich habe gesagt, du kannst stornier, also du kannst ja dieses bei der Deutschen Bahn einreichen, damit du dein Geld zurückbekommst, wenn das über 50 Minuten irgendwie Verspätung hat. So. Und da meinte sie so schon im Zug, so, nee, wieso sollte ich das jetzt machen? Ich so, ja, dann musst du keinen Eintritt zahlen, dann hast du ja das Geld für dich für später, so checkst du, was ich meine.
0: Ja, voll.
4: Also sorry, wenn du sparen kannst, wieso nicht? So. Und ich dachte mir so, okay, so Ausländer, so halten so ein bisschen zusammen, so checkst du was, ich meine, so dieses so hintenrum ein bisschen.
0: Ja.
4: Egal. Wir sind dahin gefahren, wir sind dahin gegangen, sie hatte Sneaker an, ich habe zu den Türsteher gesagt, komm, bitte lass sie rein, sie ist das erste Mal hier, bla bla bla. So, dann sind wir in den einen Club, da war aber nichts los, sind wir raus. Und auf dem Club, also wir sind in Stuttgart ausgegangen und da gibt's einen sehr bekannten Club, der heißt Ember. Und in Ember kommt auch halt nicht jeder rein.
0: Mhm.
4: Wir stehen an der Schlange und es soll nicht eingebildet klingen, aber I know I'm that girl. Weißt du, wenn ich rausgehe, ich bin fertig gemacht. Typisch slawische Gene, so, also, weißt du, was ich meine?
0: Ach, ich liebe das, ja, Slavic ist lieber, ja.
4: Und, naja, ich meine, ich weiß, dass ich gut aussehe. Weißt du, was ich meine? Das soll ja nicht eingebildet klingen. Aber wir stehen an und zwei Typen sind zu uns gekommen und meinen, hey, Mädels, dürfen wir mit euch mit reinkommen?
0: Boah, ich hasse sowas, ich hasse sowas, oh, ja.
4: Mhm. Oh, und ich dachte mir so, okay, so, weißt du, die Typen waren auch nicht unbedingt mein Typ und so, oder so allgemein. Und

0: wo ich schon mal mit ihr unterwegs war. In Frankfurt hat sie mich betrunken in der U-Bahn liegen gelassen, weil ihr Fuß wehgetan hat und sie wollte zum Zug schneller laufen. Das heißt, sie hat mich da betrunken in der U-Bahn liegen gelassen und ich konnte nicht mehr laufen. Das heißt, ich musste gucken, wie ich nach Hause komme. Also falls du gecheckt hast, was ich meine.
1: Ja.
0: Und also sie hat so ein paar Sachen schon mal abgezogen, wo ich dachte mir so, warum bist du so? Also weißt du, kannst doch mich nicht einfach in der U-Bahn da betrunken liegen lassen, nur weil dein Fuß wehtut und du den Zug kriegen willst. So weißt du, was ich meine? Und das fand ich schon ekelhaft, aber ich dachte, okay, komm, ich verzeih, ich bin so ein Mensch. Einmal passiert es, okay, ich verzeihe, passiert zweites Mal, wird schwierig, aber beim dritten Mal verstehe ich da keinen Spaß mehr. Und beim dritten Mal war das ja dann in Stuttgart. Wir sind dann reingekommen, die Typen haben Eintritt bezahlt für mich und sie. Mhm. Und wir sind direkt dann weiter an die Theke gegangen, die sind irgendwo anders und ich habe direkt, also ein paar andere Typen haben mich angesprochen, haben gefragt, ob wir was trinken wollen. Ich so direkt dabei an die Theke und
1: dabei?
0: Die sollen,
1: ich bin so geil.
0: Ja, ganz ehrlich, also ich verschwende jetzt bei der Zeit mit dem Gelaber, weil was ich abgrundtief hasse, wenn Typen in den Club kommen, die labern so eine 12 von 10 an und labern dich so halbe Stunde an und bieten dir nicht mal ein Wasser an, so checkst du, was ich meine?
1: Ja.
0: Sowas hasst sich wie die Pest, es geht gar nicht. So, wir gehen an die Bar. Ich habe mir was bestellt. Ich so, ey, Naschla, was willst du zum Trinken? Die jungen Herren laden uns halt ein, ne? So. Wurden halt eingeladen, sogar mehrere Getränke. Das Ding ist, wie ich schon gesagt habe, sie ist halt Araberin, sie trägt ein Kopftuch und sie betet und so weiter und so fort. Aber komischerweise wollte sie sich mit Alkohol probieren, bla bla bla. Ich habe gesagt, okay, mach mal halt. Weißt du, was ich meine? Ich urteile nicht, weißt du, was ich meine? Ja. Weil das ist das Gleiche wie manche andere Ausländerinnen, wo sich Quickies machen und dann zunähen lassen. Checkst du, was ich meine? Ja. So diese Politik.
1: Ja.
0: Mhm. Und da habe ich gesagt, komm, Girl, sauf halt, trink, solange du dich benimmst. Wir haben Spaß gehabt und irgendwann so gegen 4 Uhr, weil ich wohne teils in Karlsruhe und teils in Baden-Baden. Und
1: na klar,
0: da ich,
1: Baden-Baden.
0: Mhm. Ja, nach Baden-Baden, durch Baden-Baden. Und auf jeden Fall habe ich gesagt, komm, Karlsruhe ist näher. Und der eine Typ hat gesagt, komm, es ist zwar 4 Uhr, ist ein bisschen früher, aber ich fahre euch sogar extra nach Hause, damit ihr einfach nach Hause kommt, weil er hat weder Alkohol getrunken, gar nichts und weißt du was ich meine, der war sympathisch, der wollte uns einfach was Gutes tun, weil er auch meine Nummer bekommen hat. Und dann habe ich gesagt, ey Naschla, let's go, wir gehen, der fährt uns heim und der hat sogar angeboten, dass er uns noch was zum Essen holt von Döner, Kebab, Murat, da von der Ecke.
1: Ja.
0: Und da habe ich gesagt, also ganz ehrlich, der Abend kann nicht besser laufen. Getränke, Flaschen, Eintritt, dann will uns noch einer dann nach Hause fahren. Also Jackpot an dem Abend, was man kriegen kann, Bitch. Die Alte steht auf vom VIP-Tisch, geht auf den Dancefloor und tanzt einfach. Ich habe gesagt, kannst du jetzt bitte mitkommen? Ich habe gesagt, wir müssen jetzt gehen, wenn die Typen schon uns nach Hause fahren. So checkst du?
1: Ja, voll.
0: Oh, sie so, nein, ich will noch tanzen. Ich habe gesagt, komm, 5 Minuten, dann gehen wir. Da bin ich kurz rausgegangen. Sie kommt nicht raus. Es vergeht halbe Stunde. Sie kommt nicht raus. Ich rufe sie an, sie geht nicht ran. Ich schreibe ihr, sie schreibt nicht zurück. Ich schwöre dir, ich dachte mir, was ist mit der Alten los? Weißt du, wie respektlos. Ey, auf uns wartet jemand und du ziehst sowas halt ab, so Respektloses. Dann irgendwann kommt sie raus macht voll das Theater und da fängt die Story an, wo ich mir so dachte, das war eine der schlimmsten Freundinnen, die ich je in meinem Leben hatte. Und bei Gott, wenn ich mit dieser Fotze noch einmal im Leben was zu tun habe, soll mich Gott, ich weiß das, beim OP-Tisch, Alter, mich sterben lassen, wenn ich meine neue Brüste machen lasse oder so. Ich sag's dir. Die Alte kommt raus, schreit erstmal rum, was es soll.

0: Frauen drin, diese drei Kreuze.
1: Ich muss kurz, ja, Süße, erzähl weiter. Das gibt mir auf eine Art alles.
0: Sorry, also wenn du was dazwischen sagen musst, sag, weil ich bin halt so eine schnelle Rednerin. Ne?
1: Nein,
0: also
1: das ist geil, ich liebe das auch. Rede weiter, Süße. Du bist in deinem Flow, ich will dich nicht unterbrechen. The stage is yours.
0: Moment, mein Mund ist ausgetrocknet. Ich muss einen Schluck Wein, ist das sauer, Moment. So, Schluck ist runter, genau. Auf jeden Fall kommt sie raus, sie schreit da rum. Ich habe gesagt, ey, benimm dich jetzt bitte. Und wir fahren jetzt einfach mit dem lieben Typ nach Hause und wir gehen was essen und er bringt dich nach Hause, bis zur Tür, er bringt mich nach Hause, so. Dann sagt sie, was denkst du eigentlich, wer du bist? Ich habe gesagt, geht's dir noch gut? Was hast du für ein Problem jetzt? Und da waren ungelogen 20 Leute drumherum, da draußen am Rauchen. Du weißt, die Leute gehen was zum Rauchen, labern da draußen. Alle drehen sich auf einmal um, weil die so laut geschrien hat.
1: Voll unangenehm.
0: Voll unangenehm erstens. Ich habe gesagt, ey, beruhig dich, weil ich bin so ein Mensch, wenn es darauf ankommt, wenn mich jemand wirklich oder meine beste Freundin oder irgendwas, ich schwöre dir, ich Hände und Füße, ich bin dabei. So, checkst du, was ich meine? Beschützen und alles. Aber ich bin auch ein Mensch, dass ich halt andere Leute, nicht neben andere Leute irgendwie versuche, fertig zu machen oder zu erniedrigen. Und die Alte sagt so, ja, was willst du überhaupt mit ihm mitfahren? Dann sagt sie zu ihm, weißt du, was sie eigentlich heute alles gemacht hat? Und der Typ so, wovon redet sie? Ich so, ach, vergiss es einfach, lass uns nach Hause fahren. Sie so, nein, jetzt lege ich aber richtig los. Ich habe gesagt, ja, dann leg doch mal los. Sie so, ja, sie kommt hier rein, wir stehen hier an, sie gibt sich Eintritt aus von den, also dass die Typen mir den Eintritt bezahlt haben. Dann dachte ich mir so, hast du dir auch nicht den Eintritt zahlen lassen oder willst du mich jetzt gerade verarschen oder was? Du weißt, was ich meine, so auf den du lässt dir auch den Eintritt bezahlen, aber schreist drum, dass ich mir von Typen den Eintritt bezahlen lasse. Boah, ich dachte mir so, okay, beherrsch dich, sei ruhig. Ich habe gesagt, ey, reicht jetzt, komm mal runter. Nein, es reicht mir nicht. Dann sagt sie, außerdem, wie kann man so billig sein? Im Club hat sie sich von den Typen auch noch Getränke bestellen, ausgeben lassen. Dann dachte ich, habe gesagt, ey, Naschla, jetzt reicht's. Mhm. Weil es kann doch nicht wahr sein. Also, was labert die? Du hast auch Eintritt, Getränke ausgeben lassen. Also, warum frontest du so auf mich, wenn du genau dasselbe mit dir, also, sorry für mein Deutsch gerade. Ah, nix Deutsch hier. also, ihr checkt, was ich meine. So,
1: ja, voll, so, jeder checkt das. Süße, jeder checkt das.
0: Ja, so, ach, Ausländer, du weißt so, wenn ich auf den Punkt kommen muss. Auf jeden Fall. Und die lässt sich alles ausgeben von vorne bis hinten, aber dann stellt sie mich halt so wie eine Billige da. So, weißt du, was
1: ja,
0: ich meine?
1: Ja, ein bisschen Pick-me, sag ich dir ehrlich.
0: Ja,
1: und Der ist der Alkohol einfach nicht bekommen. Es ist so, sorry, warum werden Leute aber mutig auf Alkohol, wenn du dein Maul sonst nicht aufbekommst? Hör auf zu spinnen. Das ist aber bei ganz vielen Leuten so. Das ist richtig schlimm.
0: Das ist, und ich war auch so, also ich meine, ich trinke mit ihr, also wie gesagt, das war das dritte Mal, wo ich mit ihr so weggegangen bin, aber dass sie halt, weißt du, man sagt nicht umsonst, bei uns im Litauischen sagt man so halt, wenn man halt was getrunken hat, meistens zeigt das Alkohol das wahre Gesicht
1: ist
0: und die
1: so.
0: Wahrheit, weißt du,
1: ist auch
0: die
1: so.
0: Wahrheit der Menschen. Mhm. Und ich dachte, okay, also jetzt wirklich, das ist Ende Gelände, weil die ganzen Leute, 20 Leute um mich herum, alle glotzen mich an, alle bespotten mich, so, weißt du was, ob es so eine billige Hure wäre oder so Escort-mäßig, was nicht schlimm wäre, weißt du was ich meine, so. Aber du kannst doch nicht vor so vielen Leuten dich hinstellen und deine Freundin
1: bloßstellen. Also, oh, das ist ganz schlimm. Das ist ganz, ganz schlimm. Ich finde das so verwerflich, weil das einfach ja auch, also wie du schon gesagt hast, sie hat ja genauso davon profitiert wie du auch. Es ist ja nicht so, als hätte sie nicht den Eintritt bekommen, als hätte sie nicht die Getränke bekommen, als hätte sie nicht ein gewisses Privileg genossen. Und ich finde das einfach vollkommen fein, wenn das auf einer Augenhöhe stattfindet, dass es passiert. So, und es ist halt auch ein wahnsinnig wichtiger Punkt, dass man, wenn man halt alleine irgendwo hinfährt oder so, dass es auch anders enden kann.
0: Ja.
1: So, weißt du, was ich meine? Und ich finde einfach, du hast ja gesagt, sie ist ja wahrscheinlich strenggläubig gewesen und so, hat das erste Mal ist da der Tropfen Wodka auf die Zunge gekommen, da ist sie durchgedreht. Das ist so.
0: kennst du dieses Meme oder dieses Bild von Ariel und da ist so oben drüber auf Englisch, when the first shot hits and the inner hole came out.
1: Ja, sie hatte so unleashed das inner Beast, ich kann nicht mehr.
0: Ich schwöre dir. Und ich stand halt so da und ich bin halt wirklich, eigentlich so ein wirklich friedlicher Mensch. Wie gesagt, ich habe noch nie jemanden so fertig gemacht oder bloßgestellt, jemanden, ne? Weil das einfach nicht meine Art ist. Weißt du, egal was die Menschen machen oder tun, das ist ja deren ihre Sache. Aber auf jeden Fall bestand das da und dann schreit sie da weiter rum, dass sie ausgeben lasse. Und ich habe gesagt, was ist dein Problem? Sie so, ja, mein Problem ist außerdem, dass du im Zug sogar deine 15 Euro zurückhaben wolltest, weil du für den Eintritt nicht gehabt hast. Dachte ich mir, willst du jetzt mich verarschen? Du hattest doch diese 15 Euro nicht?
1: Ja, voll.
0: So wie ekelhaft bist du.
1: Aber wie alt war sie? Wie alt ist sie?
0: Sie war, ich glaube, 31.
1: Oh Gott, und noch nie so gelebt, weißt du, das ist halt schlimm. Ja,
0: das,
1: ja.
0: Das ist heftig, es geht mir halt, wie gesagt, nicht darum, soll sie trinken, was will, aber dieses Scheinheilige und dann...
1: Oh, scheinheilig sowieso. Immer Palaver mit solchen Leuten, sag ich dir ehrlich.
0: Da kommt Teufel.
1: Was sagst du?
0: Ich habe gesagt, der Teufel auf zwei Beinen, sagst du, ohne Witz.
1: Ah, das ist schon crazy. Das ist, also ich muss dir ganz ehrlich sagen, das ist schon, also ich glaube, ich hätte richtig atmen müssen, hätte die das mit mir gemacht. Ich glaube, ich hätte die da gezogen. Das wäre mir scheißegal gewesen. Sorry, beweg deinen Arsch, hier wird nicht diskutiert. Ah, das ist schon...
0: Ja, guck mal, wenn ich wirklich so... Innerlich hatte ich schon so diesen Drang, so, weißt du was, ich meine, so jetzt eine zu geben, so.
1: Eine zu ziehen, aber, vollkommen verständlich, ja.
0: Aber ich weiß, ich kann das halt einfach nicht so, weißt du was, ich meine, so.
1: Nein, das macht man ja auch nicht, das machen wir alle nicht, aber es macht einen einfach wütend, wenn man so, also, das ist ja klar, wenn du so eine Respektlosigkeit und so eine Demütigung erfährst, dass sich das nicht kalt lässt, ist doch klar, es würde uns allen so gehen.
0: Ja. Und weißt du, wenn dann vor allem 20 Leute da drumherum steht und der Typ, der auf dich halt steht und dann sowas halt mitbekommt, weißt du, das Schlimmste ist, die standen ja alle im Kreis um mich herum, die 20 Leute. Das war für mich so wie in der Schule damals. Ich wurde ja gemobbt, weißt du, und das kam ja so hoch alles, so wenn alle so auf dich lachen, kicheln, reden drumherum in der Gruppe. Ich finde das
1: ist schlimm, ja, asozial einfach. Ich checke das komplett. Deswegen sage ich auch, die meisten, also eigentlich alle verstehen das auch und dass du da irgendwie jetzt keine guten Gefühle hast ihr gegenüber, ist glaube ich auch klar und ich hoffe, du hast die Freundschaft halt zu ihr beendet einfach.
0: Ja, nachdem sie dann auch noch gesagt, wo ich mir die Träne rausgekommen habe, nachdem sie mir gesagt hat, oh, soll ich jetzt auch weinen? Um hier besser darzustellen. Oh mein Gott, ich bin die Mantute, ich bin die Schönste. Oh mein Gott, ich lasse mir auch. Genau. Und dann habe ich so richtig angefangen zu weinen, weil das hat mir den Rest gegeben, einfach vor den ganzen 20 Leuten.
1: Das glaube ich. Oh Gott, wie schlimm, wie peinlich auch so, sich mit so. Also egal, ob das jetzt ein Mann oder eine Frau gewesen wäre, ist es halt einfach peinlich, sich mit 31 so zu benehmen. Einfach leider. Yeah. Ja, weil auch gerade im Chat steht, ja, wenn das jünger gewesen wäre oder so frisch 18, 20, okay, dann ist das vielleicht auch nochmal ein bisschen was anderes. Aber halt so in unserem Alter, du machst sowas halt auch einfach nicht. Und vor allem nicht mit einer Freundin, die dich halt immer mitnimmt und irgendwie auf dich aufpasst ja auch. Und man ja auch sieht ja auch zurecht.
0: Ich fand das einfach sehr, also das hat mich, klar, vielleicht kommt es jetzt am Telefon hier nicht so rüber, aber weißt du, so die Geschichte vor so vielen Leuten und dann dieses aus so fertig machen und so dich dastehen zu lassen, obwohl ich für sie da war, das war so eklig, egal, auf jeden Fall Der Typ ist dann abgehauen. Ich habe mich dann umgedreht. Ich wollte dann halt meinen Weg zum Bahnhof gehen. Dann hat es noch blöde Sachen gerufen. Guck mal, wie billig sie ist und was weiß ich was. Dann habe ich gesagt, und wie viel hast du hinter deinem Hijab gesoffen?
1: Ja.
0: Da war dann...
1: Ja.
0: Ey, ganz ehrlich, das hat mir irgendwann gereicht. Dann bin ich zum Bahnhof einfach stolziert, Alter. Ganz ehrlich.
1: Also ich finde, es ist, wir werden alle mal unsachlich und wir werden alle vielleicht auch mal manchmal im Suff ein bisschen komisch. Aber ich finde, solche Sachen dürfen einfach nicht passieren und das halt sagt gar nichts. Ich hoffe, das brauche ich dir, glaube ich, gar nicht sagen und ich hoffe, dass du das für dich auch weißt, aber die sagen nichts über dich aus, gar nichts. So, sie hat sich in dem Moment, hat sie sich gut gefühlt, hat sie sich groß, hat sie sich stark gefühlt, sie war übermütig, sie war selbstüberschätzend und sie war vor allem demütigend. Dass das nicht geht, das ist uns allen klar. Dass, also jeder mit emotionaler Intelligenz und Empathie kann nachvollziehen, dass das, was da passiert ist, einfach todesräudig war. Hm. So, das geht halt auch einfach nicht. So, wie gesagt, wenn die jetzt irgendwie 18 wäre oder so, hätte man jetzt gesagt, ja gut, die ist jetzt, weiß ich nicht, spinnt jetzt ein bisschen rum oder so, aber wenn da so eine 31-jährige Frau vor dir steht und dich da versucht zu demütigen auf die ekelhafteste Weise, sie hat sich wahrscheinlich auch nie dafür entschuldigt, wa?
0: Der Schluss des Endes, als ich dann im Zug saß, ist sie irgendwann, also so vorbeigelaufen, weil anscheinend hat sie mich gesucht, setzt sich bei mir hingesetzt, so, kennst du diese Viererplätze so bei dieser billig deutschen Chuchu-Bahn da?
1: Ja.
0: Dieser Viererplatz, so. Und ich setze mich so hingesetzt, ich dachte, okay, vielleicht entschuldigt sie sich jetzt, weil das wäre das Allermindeste. Ich hätte eh nicht verziehen, aber es geht so ums Prinzip, so, weißt du?
1: Ja.
0: Und dann guckt sie mich erst 5 Minuten an und dann sagt sie gnadenlos, oh, da bin ich dann aufgestanden und ich habe nur den Kopf geschüttelt, ich war schockiert, 3 Monate, sagt sie, ja, kannst du mir eigentlich noch die Fotos von dem Abend, was du gemacht hast, von mir noch rüberschicken?
1: Ach so, klar. Ausgedruckt, gerne. Da gehe ich noch zu Schlecker. Druck sie dir extra aus. Boah, Hammer. Ich kann nicht mal lachen, weil ich das so frech finde einfach. Das ist crazy, sag ich dir ehrlich. Sorry, da wäre ich wahrscheinlich tot nach hinten umgekippt, ohnmächtig geworden für ein paar Minuten, weil ich das nicht fassen kann.
0: Also das war einer der schockierendsten so Freundschaften, was ich hatte, weil, also, asozial einfach. Also, dass du das noch bringst, im Zug zu sagen, einfach nur,
1: das ist schlimm, sorry. Süße, geht's ja eigentlich, kannst du mir die Fotos noch, mach mal aber Airdrop, ist bessere Qualität. Der hätte ich gefällt, der wäre ich abgeschnallt, sorry, da wäre ich abgeschnallt, komplett.
0: Nee, mit der, also wie gesagt, dann habe ich die direkt blockiert. Sie hat zwar über, ich habe halt auf Instagram halt ein bisschen noch Reichweite und dann hat sie halt bei so ein paar Presseartikeln ein paar Sachen über mich halt geredet und ja, möchte ich jetzt hier nicht ausführen, was sie da alles gesagt hat, aber auf jeden Fall, also da habe ich gedacht, also sie kann das einfach nicht sein lassen, so, weißt du, was ich meine?
1: Ja, voll. Voll. Ey, da kannst du so froh sein, dass du aus der Scheiße da raus bist, weil das ist ja ganz furchtbar.
0: Ja, schlimm. Also ey. Das hat mir mehr weh getan, als ich gerade bei meiner Piska-Waxing da im Badezimmer.
1: Ja. Sorry, dass ich lang kam, aber ja, obviously. Das ist halt crazy, sorry. Aber die, du weißt, aber das kommt zurück. Das kommt, irgendwann kommt das zurück. Es ist so, sowas kommt immer zurück. Das bleibt
0: immer.
1: Das bleibt in dem Universum nicht ungestraft. Das ist so.
0: Ich sag immer, Karma ist eine Bitch. Weißt du, was ich meine? Und egal, welchen Glauben du hast, wie du bist oder was auch immer, wenn du einem Menschen was Böses antust, kommt das zehnmal zurück.
1: Ja,
0: immer wieder.
1: Ist auch so. Ist auch so. Und vor allem in der Sache, man kann, glaube ich, immer über vielen die Hand drüber halten, aber man muss auch nicht immer alles entschuldigen. So, also und Alkohol ist auch nicht eine Entschuldigung für alles und auch nicht irgendwie eine Rechtfertigung für alles. Und man kann schon noch einschätzen, was man da gerade von sich lässt und inwieweit man das ausführt. Und wenn sie dich meint, da irgendwie so, also so lange, so dolle zu demütigen, dann steckt da auch irgendwie ein böses Mindset hinter. Das ist ja einfach so. Ein böser Kern.
0: Genau. Naja, am Ende hieß es ja, dem man tut, hat mich gezwungen zum Trinken, habe ich gehört.
1: Mhm. Ach so. Ja, naja, also sorry, aber du weißt für dich, dass das, was das Beruhigendste immer an solchen Sachen ist, ist, du kennst deine Wahrheit, du kennst die Wahrheit, die passiert ist, du weißt, wie es gelaufen ist und manchmal, so hart wie das ist, aber muss es einfach genug sein, dass du für dich weißt, wie es gelaufen ist, du weißt, was passiert ist, du weißt, wie gehandelt wurde und wie nicht und das muss manchmal, musst du zu dir sagen, du pass auf, sollen die das sagen? Ich weiß für mich, dass es anders war. Ich muss es niemandem beweisen. Punkt. Und damit hast du deine Ruhe. Weißt du, was ich meine?
0: Ja. Ja, das ist ich wo ich dann live gesehen habe, ich dachte, weil ich hatte das gestern mit meiner besten Freundin so das Thema und dann habe ich dann live gesehen und ich dachte, ey, das muss ich hier irgendwie, das wollte aus mir so raus, so, weißt du, was ich meine?
1: Ja, geil.
0: Und da die Bitch das ab und zu den Fritz-Kanal hier anguckt, ich hoffe, die bekommt's mit, ne? Und Bitch, deine Karma kommt zurück, sag's dir.
1: Das ist heute die große der große Abrechnungsblumen. Das heute hier werden die nächsten Leute für Famefighting gestellt, Leute. Sorry.
0: Ist so. Stellt mich ins Fernsehen rein, dann boxe ich die weg. Ich weiß nicht,
1: Ey, Süße, ich danke dir ich danke dir für die Story. Du kannst es dir nochmal anhören, ne? Ab spätestens um eins hat mein guter Kollege hier die Podcast-Folge fertig. Vielleicht kriegst du das ja verteilt an sie, dass sie das mitbekommen.
0: Ich möchte mich auch nochmal bei dir bedanken,
1: na klar,
0: dass du mich angenommen hast und zugehört hast. Und ich finde dich geil. Ich hoffe, ich sehe dich wieder im Fernsehen irgendwann. Vielleicht mit mir bald zusammen, wer weiß.
1: Ja, wer weiß das schon, Süße. Sendung. Das wäre geil.
0: Und danke schön an alle Leute im Chat. Ihr seid voll süß.
1: Nicht dafür. Süße, schlaf gut.
0: Du auch, Bitch. Ciao.
1: Geile, ich pisse. Das war so eine, die war richtig vom Fach, Freunde. Das war so eine slawische, ich liebe ja so Slaven, das gibt mir ja alles. Das sind ja auch nochmals ein ganz anderer Schlag, Freunde. Das ist ein anderer Schlag. Slawische Frauen, das ist geil. Und für alle die nicht wissen, wo wir sind, wir holen euch mal kurz ab.
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1: Geil. Was ist denn jetzt hier mit meinem, ist jetzt hier funktioniert? Ja, guck mal, wie ich das hier mache. Ich würde gefragt, fährst du die Sendung allein? Ich sag, ja, kann nicht. Ich drücke hier. Ich gucke, was passiert. Ich gucke einfach, aber wir haben doch gut geschafft hier, oder? Beim Lumon sind wir mittlerweile eine halbe Stunde vor Feierabend. Freunde, eine halbe Stunde haben wir noch und wir haben einen Hörer in der Leitung. Das ist Theo. Theo ist 19 und ist ausgewandert nach Portugal, aber schon nach 3 Wochen wieder zurückgekommen, weil es nicht so geklappt hat, wie sie sich das vorgestellt hat. Naja, so spielt das Leben, Süße. No? Soll ich dich trotzdem dran nehmen? Spaß! Ja, na klar! Hi, Süße!
3: Hi, hört man mich?
1: Man hört dich klar und deutlich.
3: Ist gut.
1: Hammer.
3: Ja, bisschen auch eine Blamage, auch dieser Übertitel, auch dieses Jahr. Nach 3 Wochen ist sie wieder zurückgekommen.
1: Naja, aber Großkisten hat sie gepackt, hat gesagt, nee Leute, ich bin jetzt erstmal weg, bin jetzt in Portugal. Ja. Und erzähl doch mal, was ist denn passiert?
3: Ja, also ich habe auch noch voll das große Ding draus gemacht, ne? Also das würde ich jetzt hier so, ich wandere aus, so neues Leben und neues Ich und so. Und ich hätte fast sogar.
1: Das ist das Leben, darüber sprechen wir gar nicht, das ist geil. Das gehört dazu, das ist ein Mindset.
3: Ja, ja, genau. Und es war auch eine sehr, sehr impulsive Entscheidung tatsächlich. Ich weiß gar nicht mehr, wie ich drauf gekommen bin, sage ich eigentlich zu Leuten, aber eigentlich weiß ich ganz genau, wie ich drauf gekommen bin. Und zwar habe ich einfach, ich wollte eigentlich nur von meinen Gefühlen weglaufen. Also wirklich diese eine Situationship hat mein Leben so auseinandergenommen, dass ich dachte, ich wandere jetzt erstmal aus. Ich glaube, ich habe noch nie sowas Extremes gemacht oder so einen Extremfall wegen einer anderen Person einfach.
1: Magst du das kurz umreißen oder wollen wir es ausklammern?
3: Ja, ich habe halt einfach nur Angst, dass es jetzt hier irgendwie gebiegt wird, ne? Weil dann eigentlich die Person soll nicht wissen, dass sie mir eigentlich so wichtig ist, ne? Aber das war eigentlich so, dass ich mich so blamiert, also was heißt blamiert? Ich bin so ein Mensch, ich fühle mich automatisch blamiert, wenn ich Gefühle oder Zuneigung zeige, weil ich das normalerweise nicht tue, mir das ja schwer fällt. Dann ist es für mich immer sofort eine Blamage.
1: Checke komplett.
3: Ja, so genau, habe ich der Person nach jetzt 3 Jahren, was auch immer das ist, so ein bisschen gezeigt. Also ich habe jetzt nichts gesagt mit irgendwie, dass ich jetzt verliebt bin oder so ein Mist, sondern so, ich habe auf jeden Fall gezeigt, dass ich die Person halt mag. Und es war generell ein sehr verwirrendes Ereignis. Alles, ne, ist mir zu Kopf gestiegen. Irgendwann kam gar nichts mehr von der Person, beziehungsweise nur so voll die Blamagen. Zum Beispiel mit, ich bin in seiner Stadt und ich kriege viel Spaß, weißt du, so richtig unangenehm. Ich dachte jetzt irgendwie so, ich schreibe jetzt so, ja, ne, was machst du und so? Oder nee, er fragt, ja, was machst du und so? Ich sag, ja, ne, ich bin da draußen in deiner Stadt. Ich habe 5-mal hintereinander seine Stadt geschrieben, weil ich auch noch so besoffen war. Mhm. Und das Einzige, was ich kriege, ist, ja, gut, dann dir viel Spaß noch, ne?
1: Also, kurzer Disclaimer, weil du auch erst 19 bist, Süße. Straf den Tanga oder den Schlüppi, egal, was du anhast. Es ist so schön, wenn man sagen kann, was man fühlt. Das ist das Schönste, was ihr Menschen geben könnt. Wie sie damit umgehen, hat nichts mit euch zu tun. Das aber jemandem zu sagen und zu sagen, dass man jemanden mag und dass man jemanden toll findet und dass man jemanden gerne sehen wollen würde, ist nichts, wofür man sich schämen muss. Scheiße wird's nur dann. Imagine, du würdest irgendwann in 30 Jahren da sitzen und sagen, boah, warum habe ich ihm nie gesagt, dass ich ihn gut finde? Wer weiß, was es geworden wäre.
3: Ja.
1: Und das ist, du musst dir das bitte, ich finde das so, so wichtig, behalt dir das bei, wenn du Interesse an jemandem hast. Es ist nichts daran, eine Blamage. Es ist keine Blamage, jemandem zu sagen, dass man ihn toll findet. Das müssen wir hier mal ausklammern, weil hört auf zu spinnen. Ihr würdet euch doch auch freuen, wenn euch das jemand... Guck mal, man muss immer sagen, naja, ich würde es mir auch wünschen. Na klar, Süße weiter am Text, das würde ich nochmal kurz einwerfen.
3: Ja, das ist auch, ehrlich gesagt, hat mir das auch voll weitergeholfen, gerade weil ich jetzt sogar wieder an dieser Situation zerbreche, da ich jetzt wieder in Deutschland bin. Mhm. Und es wirklich auch so ist. Und ich komme tatsächlich auch vom Alessio, der mich ja vorhin gegrüßt hat. Ne? Ich habe den ja erwischt hier drin und dachte, ich rufe jetzt auch mal an.
1: Geil.
3: Und ihm habe ich das auch öfter gesagt, weil er ja eigentlich immer so bei jeder Kleinigkeit sagt, oh Gott, jetzt habe ich das gemacht. Aber wenn es um mich geht, weiß, dann muss man das mir eigentlich sagen. Mhm. Und ja, dann bin ich halt einfach nach Portugal gegangen. Ne? Ich habe auch meiner Mutter ja gesagt, dass ich da Bock drauf hat, weil ich hatte eigentlich einen Ausbildungsplatz. Also den habe ich jetzt Gott sei Dank angefangen hier in Deutschland. Mhm. Habe ich dann doch nicht aufgegeben. Aber den wollte ich eigentlich aufgeben dafür. Mhm. Ne? Weil als ich die Zusage bekommen habe für Portugal, dachte ich mir so, ey, warum gehe ich nicht einfach komplett weg und nicht nur ein paar Monate?
1: Mhm.
3: Und dann bin ich da hingegangen. Meine Mutter ist mit mir geflogen tatsächlich. Und ich weiß nicht, woran es lag, aber sobald ich da war, wirklich meine erste Nacht in meiner Wohnung, weil meine Mutter hat halt im Hotel geschlafen und ich in meiner Wohnung, mhm. Ich war irgendwie total traurig. Ne? Also das habe ich natürlich nicht zugegeben, aber ich hatte so eine richtige Trauer irgendwie. Ich weiß gar nicht, wieso. Und das habe ich die ganze Zeit lang in Portugal die ganze Zeit mit mir mitgeschleppt. Wirklich egal, was ich gemacht habe. Die Leute, die ich da kennengelernt habe, jedes Mal, wenn wir rausgegangen sind, zum Beispiel hier in Deutschland, wenn ich feiern gehe, vor 8 Uhr morgens siehst du mich nicht zu Hause, ne? Aber in Portugal, ich bin direkt nach 1 Stunde, 2 Stunden wollte ich direkt nach Hause. Ich bin direkt nach Hause gefahren. Ich musste auch permanent an ihn denken, aber gleichzeitig war ich nicht wegen ihn traurig, weil ich denke mir so, ob ich jetzt hier oder da bin, ist die Sache eh gelaufen.
1: Ja, ob du in Portugal heulst oder ob du in Deutschland heulst. Heulen tust du trotzdem, Süße. Ja, geil.
3: So. Mhm. Sondern allgemein irgendwie, mir ging es irgendwie nicht gut. Und dann, ich glaube, dann ist das Fass auch einfach übergelaufen mit diesen Mikroaggressionen. Zum Beispiel, ich bin ein Mensch, ich ziehe mich sehr freizügig an.
1: Mhm, geiler.
3: Aber das ist halt einfach so meine Art. Also das ist so, fühle ich mich halt wohl. Und da sind es 35 Grad oder 38 Grad. Und da war ich einmal krank. Da habe ich mich krank gemeldet von der Arbeit und musste morgens dann alleine einkaufen gehen, weil ich ja dann halt alleine gewohnt habe. Es waren 38 Grad. Ich hatte so eine kurze Fußballshorts und so ein richtig kurzes, fotziges Top an, ne? Mhm. Was halt jetzt so wie ein BH eigentlich ist. Und man denkt ja, in einem wärmeren Land ist es jetzt normaler. Nö, ich wurde angestarrt wie eine Prostituierte in der Kirche. Dann bin ich auch noch im Supermarkt. die haben Portugiesisch gesprochen, aber ich verstehe ja, man versteht trotzdem, wenn jemand über einen spricht und sowas und vor allem, wenn man ein paar Wörter kann, werde ich da von der Kassiererin belächelt und dumm angeguckt und so und alle waren da irgendwie unfreundlich zu mir, egal wo ich hingegangen bin. Eine Taube ist mir ins Gesicht geflogen, also irgendwann war ich so, okay, ich muss hier weg, wrap it up. Also vor allem, als diese Taube mir dann in die Fresse geflogen ist.
1: Das ist ein Zeichen von oben, ciao.
3: Ich habe wirklich auch hier fünf schreckliche Tage hinter mir hatte, weil ich so, okay, jetzt vorbei, jetzt reicht's, ne? Ich bin auch unfassbar hässlich geworden in Portugal. Ich weiß wieso, meine Zähne sind gelber geworden, meine Haut ist schrecklich geworden.
1: Süße, also, alles daran war ja das Schlimmste oben, was du da... Da wollte dich aber jemand ganz schnell wieder aus Portugal raus haben. Das kannst du aber mal wissen, bei der Haut ist Feierabend. Sobald die Haut schlecht wird, ist mein Arsch wieder weg. Sorry.
3: Auf jeden Fall, ich konnte mir das gar nicht mehr geben. Also ich konnte nicht mehr in den Spiegel schauen. Ich habe mir so, was passiert hier eigentlich? Und dann irgendwann dachte ich mir so, ja, okay. Dazu war ich auch noch traurig wegen meiner Mutter, weil die ist dann, glaube ich, auch nicht so damit klargekommen, dass ich jetzt irgendwie in ein anderes Land bin. Dachte ich mir so, will ich die Schule wirklich dafür aufgeben und so. Dann bin ich halt zurückgekommen nach Deutschland. Ja, also Person X hat auch davon mitbekommen, dass ich wieder in Deutschland war. Seitdem haben wir uns jetzt auch tatsächlich auch noch so dreimal getroffen. Deswegen eigentlich habe ich mir jetzt das Übel selber wieder angetan, seitdem ich in Deutschland bin. Aber wenigstens habe ich meine Ausbildung begonnen und habe die doch nicht verloren, weil ich hatte so Angst, dass ich die Ausbildung verliere für diesen Portugal-Horror-Trip. Ich habe kaum Fotos von der Zeit. Ich muss so tun, als wäre es die geilste Zeit gewesen und als wäre ich jetzt voll der neue, entwickelte Mensch. Bin ich auch irgendwo, aber nicht so geil wie jetzt diese Gap-Year-Post-Abiturienten. Und ja, jetzt bin ich halt wieder da und muss irgendwie damit klarkommen, ne? Also das war wirklich eine schreckliche Reise. Es war ja weder noch ein Urlaub. Ich konnte mich nicht einmal sonnen gehen oder den UV-Index genießen. Ich bin käseweiß zurückgekommen, weil ich ja bis 17 Uhr immer gearbeitet habe. Mhm. Und da der UV-Index auch schon längst weg war.
1: Pisse, wie auch immer, alle nach UV-Index, guckt ihr Kranken. Sorry. Da wird die iPhone-Water-App geöffnet.
3: Ja, weil ich glaube, in Portugal gibt es kein Solarium und bin halt schon ein Solariumgänger.
1: Ich kann nicht mehr, ihr macht mich alle kaputt. Noch einmal 19 sein, 19 und geil. 19 geil, schlank und jung. Ja.
3: Ja.
1: Das Ding ist, guck mal. Ich muss kurz ich will ja auch immer nicht so hart sein. Gerade wenn ich mit so jungen Mädels spreche, ist mir ja wichtig. Wenn ihr hier anruft, wisst ihr, ich sitze manchmal hier, ich gucke mir das an, ich sehe aus wie so eine Oma. Mit meinem Strickpullover hier, wie ich dir Ratschläge gebe. Mach die Kamera aus. So, guck mal, das Ding ist, ich verstehe voll, warum du für dich denkst, dass das gescheitert ist. Aber das ist es ja nicht. Also, alles daran ist ja nicht gescheitert, sondern du hast es ja versucht. Und es gab eben, sorry, ich glaube daran, es gab Zeichen von oben, dass es vielleicht jetzt gerade nicht die Zeit ist.
3: Ja.
1: Es ist vielleicht, du hast dich unwohl gefühlt und ich finde immer, es ist eine Eingewöhnung, das ist normal, dass es dir die ersten 2, 3, 4 Tage vielleicht nicht gut geht und du erstmal ankommen musst. Das ist so. Das ist gerade in dem Alter so, du bist wahnsinnig jung, du kommst aus dem Haushalt, du hast noch nie alleine gewohnt, du bist in einem fremden Land, du hast da keine Freunde, keine Mutter, keine Rückzugsorte bei irgendwelche Safe Places. Das ist normal, dass deinem Körper das unwohl ist. Das ist normal, es wäre ja schlimm, wenn es nicht so wäre. Ich finde aber, du hast es für dich versucht und gerade was ich vorhin am Anfang gesagt habe, ist ein absolutes Mindset. Du hast gesagt, Leute, ich gebe jetzt hier alles auf, ich verbiss mich, ich gehe nach Portugal, oh mein Gott, ich werde eine neue Person, wenn ich zurückkomme, ist das dritte Auge geöffnet, ist das vierte Auge offenet, fünfte, ich bin eine Wahrsagerin geworden, ich kann jetzt in die Zukunft gucken und mein Körper ist mein Tempel. Kann ja auch alles sein, wisst ihr? Aber wer sagt denn nicht, dass in Mitte 20 dann auch noch gerne so sein darf? Also weißt du, was ich meine?
3: Ja.
1: Vielleicht kommst du erstmal bei dir selber an. So, vielleicht ordnest du die Themen, die du für dich hast, in einem Umfeld auf, wo du ein Auffangnetz hast, wo du eine Sicherheit hast, wo du Liebe hast, wo du Geborgenheit hast, wo du ein Zuhause hast, in dem du dich wohlfühlst und ruhig schläfst. Das ist einfach so, so wichtig, dass man, natürlich gibt's die Postabiturienten, die nach Australien und dann da Kiwis pflücken. Ja. War ich auch nicht. Hat's mir geschadet? Nein. So, weißt du, ich habe meine Experience anders gemacht und heute sitze ich trotzdem hier. Du musst nicht etwas machen, nur weil du denkst, du musst, weil alle anderen machen auch. Jetzt war es bei dir nicht Australien, sondern jetzt war es bei dir Portugal. Hat nicht funktioniert mit 19 Jahren, fertig, Arsch hoch, weiter, nächstes Projekt. Bei dir ankommen, bei deinen Freunden bleiben, die Liebe genießen, die du da hast, deine Sachen aufarbeiten und vor allen Dingen auch da die Sache mit der Situationship. Was ist Sitte? Wie alt ist der Konsorte, der Steppke?
3: Oh Gott, jetzt geht's wieder los. Ey, wenn nach Alter gefragt wird, dann wird's immer so kritisch. Nö, so alt ist er gar nicht. Er ist so um die 24.
1: Ja, gut, Süße. Lass mal die Kirche im Dorf, das ist okay. So.
3: Lass mal die Kirche im Dorf. Ja, ich habe gerade wirklich so getan, als wäre er 35
1: Wollte
3: Jahre
1: alt. Wollte ich gerade sagen. Ich dachte, jetzt kommt hier erst 55. Hugh Hefner kommt. Sorry, oh mein Gott, Ruhe, Ehrenfrieden. Aber... Es ist wirklich, 24 Jahre ist doch okay. Aber ist es der, zu dem du auch gesagt hast, dass du ihn gut findest?
3: Ich habe es ihm eigentlich nicht gesagt.
1: Aber du hast ihm gezeigt, so mäßig.
3: Auf jeden Fall. Ich denke, wenn man jemanden von 9 verschiedenen Handys kontaktiert, wenn man blockiert wird, zeigt das schon, dass man einen mag, oder?
1: Du bist eine Kranke, der hat dich nicht nur immer blockiert und du hast ihn nur immer angeschrieben.
3: Aber... um fair zu sein.
1: Nein, Süße. Alles, was du jetzt sagst, halt dein Maul. Sorry, wie du da im Mediamarkt gestanden hast an diesen Handys, dass dich da eingeloggt hast. Und
3: mein ganzer Freundeskreis hat jetzt seine Handynummer. Also das kann ja nicht wahr. Der ist jetzt überall als Kontakt eingespeichert. Sogar wildfremde Leute, die ich gerade erst kennengelernt habe. Ich so, ja, du, kann ich mal kurz...
1: Bitte, Süße, lass das. Spinnst du? Nein, lass das. Das machen wir nicht.
3: Ja, ich dachte auch, ich bin der letzte Mensch, der sowas machen würde. Ne? Ich habe sowas noch nie gemacht. Ich bin ja auch die immer so predigt bei meinen Freunden, weißt du, und alle denken, mir geht's top. Und dann geht's einmal bei mir los, da reißen einmal die Stricke und dann drehe ich durch. Das hätte ich niemals von mir erwartet. Aber das ist auch die letzte Person, von der ich halt erwartet hätte, das war einfach so, weil ich der Person nicht gesagt habe, dass ich sie mag. Und als er mich dann geblockt hat, war ich so, ey, scheiße, wenn ich nie wieder mit ihm reden werde, dann habe ich niemals überhaupt die Chance gehabt, ihm zu zeigen, dass ich ihn mag. Weil von mir merkt man das dann irgendwie gar nicht. Bin ich halt total durchgedreht, hat dann aber auch nicht lange gehalten von ihm, die Psychonummer mit dem Blocken. Also nach 7 Tagen, stand ich da auch wieder auf der Matte. Ja,
1: Süßer.
3: Das ist eigentlich
1: schrecklich. Ich habe Mariah Carey den Song geschrieben, Why Are You So Obsessed With Me, du Spinnerin.
3: Sorry, ich spinne wirklich, glaube ich.
1: Das Glauben ist gut. Ich hätte die Polizei gerufen.
3: Weil du ja meintest, Wahrsagerin. Ich bin in Portugal so durchgedreht, habe ich da erstmal bei so einer Tarot-Hotline erstmal 20 Euro hinterlassen.
1: Dicker, ihr lebt alle euer Leben. Ihr lebt so am Limit von jeglichen Vorstellungen. Das ist, Süße, pass auf. Wir schreiben diesem Mann weder Briefe, noch E-Mails, noch SMS. Wenn wir uns jemals kennenlernen sollten und du fragst mich, ob du von meinem Nachrichten eine Nummer, also eine Nachricht schreiben darfst an meinem Telefon, da haue ich dir das Telefon in den Kopf. Ja, das ist das Erste. Wir lassen diesen Mann bitte in Ruhe. Kannst du das einmal mit mir sagen? Wir lassen diesen Mann in Ruhe. Ja. Sag's mit mir. 3, 2, 1. Ja. Wir lassen diesen Mann in Ruhe. Danke. Ja. Weil du bist 19 Jahre alt, du bist eine Geile und da kommt hundertprozentig auch noch ein Mann, der dir auf deinem Telefon mit deiner Nummer antwortet. Zu 150%, meine süße Maus. Ne? Und es ist wirklich, es ist crazy, weil es kann nicht echt sein. Ich liebe das. Ich liebe diese Geschichten, wie du da wirklich ein Retreat in Portugal machen würdest und dann da bei einer Tarot-Hotline angerufen hast.
3: Gott,
1: du
3: ja,
1: so, nee,
3: das war's.
1: Pass auf, sei Baba Yaga und ich hab da den Mann kennengelernt. Er hatte mich jetzt 8-mal blockiert. Er kann das aber nicht ernst meinen, weil ich bin seine große Liebe. Ja, das habe ich mir auch ganz oft eingeredet. Ganz, ganz oft. Und dann hatte ich Chlamydien.
3: Oh, ja. Okay. Das ist natürlich auch wieder eine Hausnummer.
1: Naja, also, guck mal, das Ding ist, in Modern We Trust, aber ich war auch eine Schlimme. Deswegen liebe ich das, wenn ihr das erzählt, weil Leute denken immer, man ist alleine damit. Aber wir sind auch alle mal boy crazy. Das ist auch vollkommen fein. Genau. Aber man muss eben den Absprung auch schaffen, Süße, ne? Und da hoffe ich, dass du jetzt da vom Sprungbrett, ist jetzt der Dreier, dass du da einfach auch runterspringst und dann weiterschwimmst.
3: Ja, ich glaube, es wird auch langsam Zeit. Also ich habe ja auch letztens erst so wirklich dann wegen irgendwas, habe ich irgendwo war auf mein Handy gesehen, wie lang der Dreck schon geht. Und dann dachte ich mir so, oh Gott, also 4 Jahre, irgendwann reicht's auch. Und das ist ja auch so, dass ich trotzdem was Gutes dabei mitgenommen habe mit der Portugal-Reise.
1: Na, erzähl uns mal deine Erkenntnisse. Ich würde mich ja jetzt interessieren.
3: Dass ich auch mal irgendwas Sanes aus meinem Mund kriege, ja. Und zwar, man kann auf jeden Fall nicht vor Gefühlen weglaufen. Das ist mir aufgefallen, weil ich laufe ja mein ganzes Leben lang hier, ne, behalte ich Sachen für mich. Mhm. Und dass es so weit geht, dass ich sogar lieber in ein anderes Land auswandere, als jemandem zu sagen, was ich für diese Person empfinde, hätte ich nicht gedacht, dass es so weit kommt. Und erst in dem Land, dann ist mir aufgefallen, man kann wirklich nicht vor Gefühle weglaufen. Egal, ob man in ein anderes Land zieht oder ob man sich einen neuen Typen sucht, was ja manche gerne dann stattdessen irgendwie tun und dies und man kann das nicht machen. Also das wird nichts bringen. Ich finde, man sollte selber damit im Reinen kommen und ich sollte bald auch mich echt am Schlüpper reißen, einfach mal sagen, was Sache ist. Den Korb kassieren, den ich seit 4 Jahren nicht kassieren möchte und einfach weiterlaufen.
1: Ja, und da hast du aber deine Antwort. Weißt du, was ich meine? Ich finde das so, also du kannst nicht nur vor Emotionen nicht weglaufen, du kannst in diesem Leben vor gar nichts weglaufen. Das funktioniert immer für eine gewisse Zeit und es fühlt sich auch immer, das wegschiebe und wegschiebe. Aber es kommt der Punkt, an dem musst du dich mit Sachen auseinandersetzen. Und ich glaube, dass wir alle irgendwann an diesen Punkt kommen, wo wir, ich sage immer, pass auf, das ist ein Spruch, ich möchte, dass du dir den morgens sagst. Du machst am Ende von diesem Leben die Tür ganz alleine hinter dir zu. Da sind keine Freunde, da ist keine Familie, da bist nur du und Gott. Und du musst dir selber ins Gesicht gucken können und sagen können, du hast dein Leben gelebt, du warst aufrichtig, du hast geliebt, du hast gelacht, du hast Spaß gehabt, du warst aufrichtig und du hast alles dafür getan, dieses Leben zu nutzen. Und dazu gehört eben auch, sich mit unbequemen Sachen auseinanderzusetzen. Und gerade, lass dir das gesagt sein von einer Frau, die jetzt ihre 20er nächstes Jahr hinter sich hat, das wird jetzt auch erstmal nicht besser, leider.
3: Oh.
1: So, das wird jetzt auch erstmal auch nochmal hart. Und es kommt auf jeden Fall auch der Typ Mann, der dir ganz viele Sterne vom Himmel holen möchte, wo du dann erkennst, ach nee, die hat er von Teddy, hatte die. Das sind die Klebesticker, die wir als Kinder an der Decke hatten, die in grün leuchten. Das hat er dir runtergeholt, aber nicht die echten. Und du musst immer den klaren Kopf behalten. Bleib bei dir, das ist ganz wichtig. Bleib bei dir, rede mit deinen Freunden darüber, auch an die Freunde. Appell, so eine Delusion nicht immer zu unterstützen, sondern auch mal zu sagen, Süße, pass auf, der Typ hat dir gesagt, er hat keinen Bock und du kriegst jetzt hier nicht mein Telefon, verdammte Scheiße. Und auch einfach mit dir weiterzugehen und da bei dir zu bleiben und einfach dich mit den Dingen auseinanderzusetzen, die dich glücklich machen und die dich voranbringen und nicht die Dinge, die dich zurückhalten und traurig machen. So. Na, Süße?
3: Ja, danke schön. Vielen Dank dafür, auf jeden Fall.
1: Süße. Dafür werde ich bezahlt, dass ich das hier mache. Und das macht mir doch auch Spaß. Weil ich sehe doch auch bei, zum Beispiel bei so vielen Leuten, die hier anrufen, wie ihr aufblüht und wie ihr wirklich anruft und wirklich Probleme habt. So, ne? Weil für mich ist das ja, ich hab das ja, werde du bei mir kommen, die 30er, ich bin Single. Was meinst du, bei mir kommen jetzt die alleinerziehenden Väter, klopfen jetzt an der Tür mit, womit ich mich jetzt hier auseinandersetzen muss. Sorry. Aber bei mir kommt jetzt die nächste Scheiße. Und da freuen wir uns doch alle drauf. Du, am Ende ist das Leben schön, Süße. Und du machst es. Ich glaube ganz fest an dich.
3: Dankeschön.
1: Na klar, meine Süße. Ich hoffe, dir hat es einigermaßen gefallen. Ich muss jetzt leider langsam zum Ende kommen. Da muss ich ganz klar so sagen. Wir sind jetzt hier kurz vor Peng. Na?
3: Okay, dann ich bedanke mich nochmal ganz herzlich auch für deine Worte. Na, ich danke auch, dass ich hier sein durfte. Und
1: immer wieder gerne.
3: Das ist auf jeden Fall diesmal wieder ganz lustig.
1: Das freut mich. So soll es doch sein. Wir hören uns, Theo. Na? Ganz viel Liebe und schlaf gut.
3: Dankeschön, du auch. Tschüss.
1: Danke, ciao. Leute, ich möchte wirklich eine Sache sagen. Details, ich habe ja wirklich mit einem gerechnet, aber mit dem hier heute, das ist, weißt du, ich habe nächste Woche halt Therapie. Nächste Woche Donnerstag, nächste Woche Dienstag. Da werde ich das mit ihr besprechen. Das muss ich ja jetzt auch erstmal verarbeiten. Jetzt, ich finde das wirklich, also für mich war das heute wirklich eine der Peak Blue Moon. Muss ich wirklich sagen, ich habe vorhin noch zu meinem Arbeitskollegen gesagt, oh Mensch, die letzten und war irgendwie und heute war wieder so, wie ich sage, das ist einfach auch, das ist, ihr seid das einfach. Das habe ich das meine. Ich finde, um einmal kurz dieses Thema bereuen zu besprechen, ich glaube, ich habe mich da vorhin so ein bisschen lustig drüber gemacht, aber es gibt ja diesen Wandtattoo-Spruch, bereue nichts und das nimmt das Leben in allen Farben. Und das können wir ja auch. Wir können trotzdem sagen, dass Dinge scheiße gelaufen sind. So. Titten auf den Tisch. So. Es gibt Dinge, die laufen in diesem Leben nicht so, wie wir sie uns vorstellen. Und das ist auch vollkommen okay und es darf so sein, ob ihr durch Trennungen geht, ob ihr Beziehungen bereut, ob ihr Freundschaften bereut, ob ihr sagt, ich bereue das, dass ich mich der Person anvertraue. Diese Gefühle sind valid und die dürft ihr haben. Ne? Lasst euch die bitte auch nicht permanent absprechen mit dir, oh, bereue nicht, Süße. Und das auch dann immer auch so von Leuten, die irgendwie 3 Monate barfuß in Bali am Strand entlang spaziert sind und irgendwie bei einem Fabian eine Klangschalentherapie gemacht haben. Weiß ich nicht, ob man das sich jetzt denn so sagen muss. Ja? Eure Gefühle sind valid und ihr dürft es fühlen. So. Und ihr dürft auch zu Leuten sagen, bitte mal kurz das Fressbrett halten, 2 Minuten, mir geht's gerade nicht gut damit. So, und jetzt brauche ich nicht irgendwie deinen Rat, dass ich, dass ich nichts bereuen soll. Ansonsten kann ich mir auch Tine Wittler rufen, Einsatz in 4 Wänden und dann klebt die mir ein Wandtattoo dann an, weil dann kann ich mir das durchlesen. Also da muss man mal die Kirche im Dorf lassen, Freunde. War jetzt so immer ganz unsympathisch, wenn ich so spreche. Ja, ich bin trotzdem noch hier. Spaß. Aber es ist ja so, Freunde, das ist meine Meinung. Das ist so. Man darf Dinge im Leben scheiße finden und man darf Dinge bereuen und man darf mit Dingen nicht zufrieden sein. Was aber ihr euch immer sagen müsst, ist, ihr müsst immer und ihr seid größer als all das, was Leute versuchen aus euch zu machen. Und gerade wenn ich das höre, dass ihr Freundschaften bereut, dass ihr bereut, Zeit zu wenig in irgendwas investiert zu haben, ihr habt immer die Möglichkeit, das beim nächsten Mal besser zu machen. Und jede Erfahrung formt euch und jede Erfahrung bringt euch weiter. Und jede Erfahrung macht euch am Ende dieses Lebens zu dem Menschen, der ihr seid. Vergesst das nicht. Und vor allen Dingen müsst ihr euch immer sagen, immer wegen Liebe und immer, weil Liebe immer größer ist als jedes verschissene Gefühl da draußen, was schlechter ist als das, als jeder Hass, als jede Häme. Ist Liebe immer größer als das. Und das müsst ihr bei euch tragen und mit erhobenem Haupt euch in der nächste, also die nächste Situation widmen. Und dann wird's doch geil. Und vor allem, ich danke wie immer euch für den ganz großartigen Blue Moon. Ich danke meinen Kollegen Jasper und Stefan, dass ihr so das immer so geil mit mir macht. Ihr seid ja auch die Geilsten. Und jetzt gibt's für euch, ich habe euch was für viel rausgesucht. Ich habe für euch rausgesucht Lana Del Rey. Und ich habe ja eine ganz besondere Beziehung zu Olle Miss Lana, weil Lana hat mich durch ganz, ganz viele Situationen begleitet, die ich bereut habe. Du, da stand ich auch mal an einem Bahnhof und hatte ganz schlechten Sex mit einem Mann, der mich dann rausgeschmissen hat, gesagt hat, du kannst hier heute nicht schlafen. Ich so, Mensch, weil man nicht noch ein bisschen kuschelt. Und dann so, und da war ich auch ganz jung und so. Und da hat mich Lana sehr viel durchbegleitet. Und es gibt für euch jetzt von Lana Del Rey, ich freue mich richtig, dass ich den Song spielen kann. Es gibt für euch jetzt Chemtrails Over the Country Club und ihr hört euch das an und fühlt euch gut, schlaft gut, wacht gesund wieder auf und habt eine ganz, ganz tolle Woche.

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4: Recht herzlich willkommen hier bei Rap in D mit meiner Wenigkeit Use You. Und Fans dieser Sendung wissen es ja, ich liebe Listen, ich liebe besten Listen, ich mag das total gern. Ja, natürlich muss man immer mal wieder auch einfach nur in brandneuen Shit reinhören und einfach das hören, was es gerade so erschienen ist. Das haben wir letzte Woche gemacht. Deshalb habe ich gedacht, ich habe jetzt einen neuen Plan für eine neue Liste, die ich machen wollte. Und zwar habe ich gedacht, ich mache mal die Liste mit dem besten Deutschrap-Album in jedem Jahr. Also ich habe mich so hingesetzt, habe gesagt, okay, jedes Jahr kriegt ein Album, wo ich sage, das ist das beste Album. Ne? Nicht unbedingt der beste Song muss auf dem Album sein, sondern als Gesamtwerk das beste Album. Und dann ist mir aufgefallen, das geht nicht. Ich kann es nicht tun, weil es so Jahre gibt, in denen sind einfach 2, 3 Klassiker erschienen, wo man nicht einfach sagen kann, nee, das ist dann nicht in der Liste. Das geht nicht. Also, was muss man tun? Ich habe dann gedacht, okay, dann weiten wir das doch mal ein bisschen auf und sagen, die besten 3 Alben in jedem Jahr. Und ich finde, dann kommt man auf den grünen Zweig, weil es wirklich wenige Jahre gibt, wo ich sagen würde, es gibt mehr als 3 Klassiker, die die Zeit überdauern, oder 3 Alben, bei denen ich persönlich sage, müssen in die alle besten Listen rein. So, also wie gehen wir jetzt vor? Wir fangen einfach mal an. Damit, dass wir sagen, wir fangen im Jahr 2026, in dem wir uns ja befinden, an und spielen davon Sachen und dann arbeiten wir uns runter, also 26, 25, 24 etc. You get the point. Ich habe aber gemerkt, das passt natürlich nicht in eine Sendung, wenn ich jedes Mal die besten 3 Alben hier aufzählen möchte. Das heißt, wir brauchen ein paar mehr Sendungen. Ja, aber das Gute ist ja, wir haben ein paar mehr Sendungen. Ihr hört also jetzt den ersten Teil. Ich kann euch jetzt schon spoilern, diese Sendung geht nur bis ins Jahr 2016, also einschließlich 2016 zurück, also die letzten quasi 11 Jahre, wenn man dieses Jahr mitrechnet. Und dann brauchen wir einfach noch 2 weitere Sendungen für die anderen Jahre. I'm sorry. Aber das heißt, I'm sorry, not sorry. Das werden geile Sendungen, denn ich spiele ja nur gute Musik, weil ich ja nur von Alben spiele. Ich möchte aber trotzdem auch, sag ich mal, disclaimen, dass das natürlich meine Meinung ist. Ja, so ist das eben, wenn man Musikredakteur ist, dann darf man auch biased sein. Ich habe hier manche Untergrundsachen reingetan, die, glaube ich, Leute nicht reingetan hätten. Ich habe ein paar Klassiker, also so kommerziell erfolgreiche Alben rausgelassen, wo ich gesagt habe, ja, kommerziell gut, aber ey, Dieter Bohlen ist auch kommerziell erfolgreich und hat in der Albenbestenliste in meinen Augen nichts verloren. Außer vielleicht mit Modern Talking vor 50 Jahren. Anderes Thema. Wir kommen zurück zu Deutschrap-Alben. Und ich habe noch eine einzige Einschränkung, bevor wir hier losgehen. Ihr seht, das ist kompliziert. Ich werde für das Jahr 2026 nur 2 Alben nennen. Der Grund, weil es fehlen ja noch einige Monate im Jahr 2026. Und deshalb möchte ich nicht 3 Alben für dieses Jahr machen. Also in diesem Jahr nur 2. Ab jedem Jahr die besten 3 Deutschrap-Alben. Wir gehen rein. Wir fangen an mit einem Album, was eigentlich eine EP ist, aber EPs zählen für mich auch. Und zwar Berserker Plus von OG Kimo. Und wir hören gleich den ersten Song, Chaos. Ist ein Song, der etwas slow burnt am Anfang.

vermasselt aus, finde ich auch einfach eine großartige Formulierung irgendwie. Naja, wie dem auch sei, das ist aus dem Album Glanz Null von Absilon. Was ich bisher, jetzt für dieses Jahr 2026, habe ich ja gesagt, die Berserker Plus EP von Oji Kimo ist eins der besten Alben dieses Jahr bisher. Und auch dieses Album von Absilon Glanz Null würde ich unter die Top 3 der besten Alben 2026 nehmen. Und ich habe ja gesagt, für dieses Jahr noch nicht drei Stück, weil das Jahr hat ja noch einige Monate zu bieten. Deshalb wäre das unfair. Wofür dass wir das allerdings jetzt machen können, ist einfach das Jahr 2025. Ich finde, das Jahr 2025 hat extrem Soli gehört. Der hat mit seinem Album Trance da auf jeden Fall eine weirde Experience geschaffen, könnte man so sagen. An der, glaube ich, alle Leute, die sich für Rap und wie er sich weiter bewegt interessieren, nicht vorbeigekommen ist. Das Album ist vor allem auch wirklich ein Album-Album. Also es ist wirklich eine einzige Soundfläche, die man durchhören kann an einem Stück und dann so ein Feeling hat. Und dazu natürlich noch diese Art von zu performen von Soli da drauf, finde ich persönlich wirklich, also es ist halt vor allem progressiv. Es ist irgendwie was Neues, es ist was anderes. Ich habe jetzt den bekanntesten Song von dem Album gewählt, Maske weg. Aber da sind ja Songs drauf, die sind auf jeden Fall ein bisschen weirder und anderserer sozusagen. Aber wir hören jetzt einfach den. Wir sind nämlich im Jahr 2025 die drei besten Alben. Laut dem Usemeister, aka Useu, ne? Also ihr könnt da andere Meinungen haben. Meiner Meinung nach eins der besten Alben letztes Jahr, Soli, Trance.

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Boah, Vega. Das ist wirklich eine Art, wie man in ein Album reinkommen muss. Überlebt ist dieser Song, ist von Vegas 2025er Album König ohne Krone. Und Vega ist ja ein sehr, sehr aktiver Typ, also bringt irgendwie seit 20 Jahren regelmäßig Output. Und ich finde das dann krass, wenn man so 20 Jahre dabei ist und trotzdem jetzt nochmal ein Album vorliegt wie König ohne Krone. Und man muss zugeben auch, dass das davor, warum sich Stürme nach Menschen benennen, zwischendurch fand ich ihn nicht so stark wie jetzt auf diesen Sachen. Und deshalb hat jetzt für mich dieses Album König ohne Krone es in die besten drei Alben 2025 geschafft. Und eins fehlt noch in meinen Augen. Ich habe so gedacht, man kann auch ein bisschen so Honorable Mention mäßig Alben sagen, über die ich nachgedacht habe, sie reinzutun, aber sie nicht reingetan habe. Und ich möchte sagen, welche das waren. Ja, einerseits das große Comeback von Sio, Alles oder Nix. Ist ein geiles Album gewesen. Dann auch auf jeden Fall ein cooles Album 2025 war Beslik. Lieder, die ich geschrieben habe, anstatt aus dem Fenster zu springen, auch super. Entschieden hat es sich aber im Endeffekt zwischen zwei Alben, die ich auch sehr gut fand. Das eine war Lan Jax von Ku Savage, was auf jeden Fall ein Album war, was so also auf den Retro-Nostalgia-Faktor extrem gut gesetzt hat und das gut gemacht hat. Und trotzdem hat für mich den Platz 3 in dem Jahr 2025 gewonnen. Döll, Weg vom Weg, das Album nach wie vor. Also es ist kommerziell nicht das, was, also dass die anderen Sachen, also irgendwie Sio und Savage viel erfolgreicher. Döll, underrated as hell in meinen Augen. Weg vom Weg, ein so starkes Album. Man könnte jetzt da die super deepen Songs nehmen. Ich nehme mal das Intro, immer noch heißt es, weil das irgendwie so geil empowernd ist. Ich mag das.

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1: Wir sind angekommen im Jahr 2024 mit diesem Song Lobster von Tom Hengst. Ist auf, wie gesagt, ich behandle EPs wie Alben. Also ich sag quasi Release ist Release. Es darf nur keine Single sein und sollte schon, sag ich mal, mehr als 7 Songs oder mindestens 7 Songs haben. Diese EP heißt Love for Sale von Tom Hengst. Und da sind so geile Songs drauf. Auch noch ein Anspieltipp. Jogginganzug auf jeden Fall auch ein unglaublich gutes Ding. Tom Hengst, die letzten beiden EPs, die er gemacht hat, beide großartig. Ich musste mich entscheiden, wo ich quasi ihn platziere. Und ich platziere ihn im Jahr 2024. Ich finde aber, dass der Titel für das beste Album, Deutschrap-Album 2024, geht an, in meiner Wahrnehmung, an Paula Hartmann. Paula Hartmann hat ihr Follow-up-Album, also ihr zweites Album, rausgebracht in dem Jahr, das heißt Kleine Feuer. Und ich war von ihrem Debüt, ich fand das schon cool, aber es hat mich nicht jetzt nachhaltig vom Hocker gehauen, sage ich ganz ehrlich. Ich fand's cool, aber so. Und dann kam Kleine Feuer und ich habe gedacht, das ist so ein Brett von einem Album, weil sie da drauf rappt, singt, alles durcheinander, also da zieht man ja auch nicht mehr so harte Grenzen, aber vor allem, wie viele Hits auf diesem Album drauf sind, ne? Also Leute, die sich mit der Musik auskennen, also da sind so Sachen drauf wie der Titeltrack Kleine Feuer, Die Liebe ist tot, Candy Crush, 7 Mädchen, schwarze SUVs, Atlantis, Snoopy, das sind alles samt einfach astreine Hits in meinen Augen. Und Sag was mit Tilo, auch ein großartiges Lied. Es bringt, glaube ich, eine etwas andepressivte Jugend in Berlin extrem auf den Punkt. Und wir hören jetzt den Song mit Trettmann zusammen, nämlich Atlantis. Und danach hören wir auch noch aus 2024 Niederlande von Tua. Der hat nämlich die Platz 3.

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4: Mit Jasper Tiedemann. Wir gucken als erstes nach Elsterwerder. Da muss heute eine Weltkriegsbombe entschärft werden. Die wurde gestern bei Bauarbeiten an Bahnanlagen gefunden. Rund um den Fundort gilt ab 9 Uhr ein Sperrkreis von 300 Metern. Etwa 200 Menschen müssen raus aus ihren Wohnungen. Die können ins Rathaus und in die Stadtbibliothek ausweichen. Auch der Zugverkehr am Bahnhof Elsterwerder-Bieler wird eingeschränkt. Sich zu einem Date verabreden und dann zusammengeschlagen, erpresst und ausgeraubt werden. Das ist mehreren Männern in Berlin passiert. Gestern ist der Prozess gegen einen der mutmaßlichen Täter losgegangen. Und der hat jetzt auch schon in 6 der 7 Fälle gestanden, dass er mitgemacht hat. Der 18-Jährige hat sich bei einem der Opfer entschuldigt. Im Kinderfernsehen eine rechtsextreme Partei ohne Einordnung sprechen lassen. Dafür hat die Kindersendung Logo vom ZDF viel Kritik bekommen. Die hatten da den AfD-Kandidaten Siegmund interviewt und die Partei ist in Sachsen-Anhalt gesichert rechtsextrem. Jetzt gibt's eine Petition mit über 250.000 Unterschriften, damit das nicht nochmal passiert. Vor der Wahl in Mecklenburg-Vorpommern soll der AfD-Kandidat besser eingeordnet werden. Gestartet hatten die Petitionen SchülerInnen. In der Schule so müde sein, dass man auf dem Tisch einpennt, kennen wohl viele SchülerInnen. Die Krankenkasse DAK hat sich die Schlafprobleme bei Jugendlichen mal genauer angeguckt und rausgekommen ist, fast die Hälfte schläft schlecht. Rund 2 Drittel fühlen sich mindestens einmal pro Woche erschöpft, deutlich mehr als noch vor 6 Jahren. Der Berufsverband der Kinder- und Jugendärzte geht davon aus, dass Social Media dabei eine wichtige Rolle spielt und uns schlechter schlafen lässt.
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4: Überall trocken in Brandenburg und Berlin, das bleibt die ganze Nacht so, meistens auch sternenklar, Tiefstwerte liegen meistens so um die 10 Grad, in der Lausitz vielleicht noch ein bisschen drunter hier und da. Tagsüber am Dienstag gibt's wieder viel Sonne, die scheint von morgens bis abends, es wird auch noch ein Ticken wärmer als gestern, 26 Grad maximal. Ab Mittwoch wird's dann aber schon regnerischer.
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4: Haben wir gerade schon gehört, gucken wir nochmal drauf. Elsterwerder, da wird heute eine Weltkriegsbombe gesprengt. Ab 9 Uhr wird da ein Sperrkreis in Elsterwerder-Bieler eingerichtet. Meidet bitte das betroffene Gebiet. Östliche A10 Richtung Dreieck Spreeau. Die Ausfahrt Berlin-Hohenschönhausen ist gesperrt nach einem Unfall bis ca. 5 Uhr. A111 stadteinwärts, die Anschlussstelle Stolpe bleibt noch bis Samstag gesperrt. Da wird die Autobahn ausgebessert. Die B179 ist dicht im Landkreis Dahme-Spreewald in beiden Richtungen zwischen Kuschko und Neu-Lübbenau. Da hat es einen Unfall gegeben auch. A100 auch gesperrt in beiden Richtungen zwischen Oberlandstraße und Treptower Park sowie Spätstraße auf der A113 wegen Wartungsarbeiten. Die gehen bis 5. A100 Richtung Treptow nochmal, auch da eine Sperrung. Höhe Beusselstraße wegen Bauarbeiten. A103 Abzweig Zehlendorf ist gesperrt zwischen Philanderstraße und Saarstraße in beiden Richtungen wegen Bauarbeiten. Und der Tiergartentunnel natürlich auch zwischen Heidestraße und Reichpischufer in beiden Richtungen ist etwa 5.30 Uhr gesperrt. Gut Fahrt, wo es geht.
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8: Das ist völlig korrekt. Ihr seid bei Rap in D mit meiner Wenigkeit Use You und ich habe mal wieder eine tolle Liste gemacht. Und zwar die 3 besten Alben aus jedem Jahr. Ja? Ich liebe einfach Bestenlisten, muss man dazu sagen, und es macht mir immer großen Spaß, die zu erstellen einfach. Wir haben jetzt davor schon nochmal, da möchte ich kurz drauf eingehen, Tua gehört, der 2024 sein Album, Eden rausgebracht hat. Und ich muss sagen, es ist wirklich einfach ein fantastisches Album. Ich finde auch, dass Tua noch nie wirklich ein schlechtes Album abgeliefert hat. Aber ich würde sagen, Eden ist meiner Ansicht nach Grau, seinem ewigen Klassiker sozusagen, sein bestes Album. Und damit haben wir aber auch das Jahr 2024 abgeschlossen und wir gehen weiter runter ins Jahr 2023. Und im Jahr 2023 hatte ich den Mann, der das eins der besten Alben gemacht hat, sogar mit diesem Album zu Gast hier in der Sendung, und zwar Morlock Dilemma. Und es ist nicht so, dass ich der Meinung bin, dass jedes Morlock Dilemma Album krass gut ist, aber dieses Album war insofern wirklich nochmal für ihn ein Meilenstein, weil es sehr, sehr autobiografisch war. Also und sehr so seine Jugend, so ein bisschen so ein Coming-of-Age-Album, das heißt Am Grund, war und da einfach geile Geschichten erzählt hat. Ich möchte ein Lied spielen, was ich tatsächlich schon relativ häufig in dieser Sendung gespielt habe, aber es ist ein absolutes Highlight auf diesem Album Am Grund. Und zwar das Lied Oase, wo es sein Aufwachsen geht und sein Blick auf Videotheken. Und ich kann das noch so ein bisschen nachvollziehen. Also so Videotheken waren wirklich faszinierende Orte früher. Also auch mit diesen ganzen Kassetten, die waren ja auch riesig, mit diesen ganzen Bändern, und dann muss man jemand zurückspulen, und es ist aber natürlich wahnsinnig aus der Zeit gefallen. Videotheken sind eine Sache der 80er und 90er Jahre. Danach gab es ja noch diese DVD-Videotheken, aber das fand ich auch schon nicht mehr so geil wie diese Original-Videotheken, wo man dann Fackeln im Sturm ausgeliehen hat, um es dann zu gucken, oder Star Wars, genannt Krieg der Sterne auf Deutsch. Naja, wir hören den Song Oase von einem der besten Alben 2023, Am Grund von Morlock Dilemma.
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1: Die meisten der Angreifer wohnen in unmittelbarer Nachbarschaft. Sie sind mit Knüppeln, Springmessern und Gaspistolen bewaffnet. 7 Polizisten pro Schicht und 3 Dienstautos sind in Grünau für 145.000 Einwohner zuständig. Allein wagt sich hier kein Polizist mehr, trotz der Jugendlichen.

Das ist Yeah Ho von Bad Moms J. Das war das zweite Album von Bad Moms J. Nach ihrem, ja, sag ich mal, furiosen Debüt hat sie dann das hier nachgelegt. Und ich finde, Survival Mode, so heißt das Album, nach ihrem selbstbetitelten Bad Moms Album, ist bisher ihr bestes Album. Und ich finde, es ist eins der besten Rap-Alben 20. In welchem Jahr sind wir jetzt? Bin ich selber auf 22? Das ist auch 2023. Genau, eins der besten Rap-Alben 2023, weil es einfach in meinen Augen ziemlich raw ist. Aber es sind trotzdem große Hits drauf. Ich persönlich bin nicht mal so der Überfan von diesem Kool Savage Airplane, Kool Savage Feature sozusagen. Aber ich finde, das ist insgesamt ein super stabiles Rap-Album. Und was ich daran sehr mag, ist, wie echt dieser Titel Survival Mode ist und wie echt einfach diese ganze Selbstbehauptung und das Empowerment von Bad Moms J da ist. Das ist einfach ein Style, den kannst du dir nicht sozusagen kaufen oder ausdenken oder irgendwie so geben. Du musst einfach diese junge Frau sein, die sich da so durchboxt. Und ich finde, das merkt man Survival Mode an. Und für mich eins der stärksten Alben in dem Jahr 2023. Und eins haben wir dann noch vergessen. Und zwar Shindy. Ich finde, wenn ich auswählen muss, 2023 für die besten Alben, schreibt mir gerne, was ihr noch dann anderes gesehen hättet. Aber ich sehe da auf jeden Fall Shindy in meiner Blüte, auch auf jeden Fall in den Top 3 der besten Alben, weil es also Shindys Ignoranz in einer Art und Weise auf den Punkt bringt, dieses Album. Das ist Wahnsinn. Also Anspieltipps von mir, auf jeden Fall der Bayern Freestyle, der ist so gut, weil er ja nach München gezogen ist und dann da dieses Lied gemacht hat darüber, dass er da wohnt jetzt. Dann großartig das Lied September, habe ich nur vor kurzem quasi schon gespielt. Und dann die allererste Single, hey, ich Geld machen Jungen heißt die, ja. Das ist so ignorant, ich bin frisch gebotoxt wie eine Ho. Großartige Zeilen, einfach Shindy at its best, wenn man es mag, dass jemand einfach Ignorance is Bliss als sein Lebensmotto hat, dann muss man Shindys und in meiner Blüte lieben.

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Ich kenne meine Fehler, sagt Amewu, aber einer seiner Fehler ist zu denken, dass er seine Fehler kennt. Das ist von seinem Album Haben oder Sein, Amewu, Haben oder Sein, ein Album von 2022. Wie ich finde, ein underratedes Album. Also ich glaube nicht, dass das jetzt so viele Leute kennen. Das ist aber raptechnisch ein unfassbar gutes Album. Es ist sehr, sehr smart. Allein dieser Text gerade räumt mit so vielen Dingen auf, dass es... Ist der Wahnsinn, ne? Der traut sich auch wirklich, die Hand in die Wunde zu legen. Und wie gesagt, nach wie vor einfach technisch gesehen ein unfassbar guter Rapper, Amewu. Also falls ihr das Album noch nicht kennt, hört euch das mal an. Eins der besten Alben 2022, meiner Meinung nach. Das nächste Album ist, glaube ich, nicht nur meiner Meinung nach, sondern der Meinung vieler Leute nach, eins der besten Deutschrap-Alben aller Zeiten. Also was, haben wir schon viele größere Namen, so wie zum Beispiel Nico Backspin oder Falk Schacht gesagt. Und ich schließe mich dem an. Die Rede ist von OG Kimo, Mann beißt Hund. Das Album ist Wahnsinn. Also wie gesagt, ich würde sagen Top 10 der deutschen besten Deutschrap-Alben aller Zeiten. Es erzählt quasi Kimos Geschichte, Aufwachsen im Block und wie er dann dahin zurückkehrt und auch irgendwie sein jetziges Dasein auf seine ganz eigene Art und Weise. Und er erzählt es auch anhand, also es ist quasi wie so ein, eigentlich wie so ein Film, so wie La Haine oder so, anhand von einer Person, die nicht er selber ist, sondern Malik. Schon im ersten Song erzählt er, wie er ihn kennenlernt, im Blog sozusagen, und Maliks Geschichte und seine kreuzen sich immer wieder und es ist wirklich ein sehr, sehr intensives Erlebnis und man hat danach das Gefühl, man versteht ein bisschen mehr, wie es ist, aufzuwachsen im Block in Mannheim. Und deshalb habe ich gedacht, wir spielen einfach mal den titelgebenden Track Malik, wobei das gar nicht so ein Storyteller ist, wie ganz viele Songs auf dem Album, sondern ist eher so ein Representer, aber der ist mega geil.

Release mit Featuring OG Kimo hier mit Jean Renoir und ja, das ist eine Underground-Platte, die ich aber jetzt hier tatsächlich reingenommen habe in die besten Liste der besten, ja, wie gesagt, Alben-EP ist für mich egal, also ist eine EP nur, aber ich habe sie hier mit reingenommen, weil ich finde, es ist eigentlich einer der geilsten Platten 2022 gewesen. Warum? Ich finde, das ganze Ding hatte irgendwie so einen Mobb Deep-mäßigen Swagger mit so 90er-Jahre-Boom-Bap-Beats. Coole Features drauf, unter anderem ist ein geiles Lied namens Stimmen 3 von Ulysse und Buddha da drauf. Und eben auch der titelgebende Track. Ich finde, Ulysse war nie wieder so gut wie auf dieser EP. Oder ist, er ist schon immer noch gut, aber es ist wirklich ein Highlight, diese EP. Sehr dichtes Ding, kann man gut durchhören, hat guten Style. In den ähnlichen Soundrichtungen, finde ich, geht auch die nächste Künstlerin, die ich hier erwähnen möchte, nämlich DP. Wir sind aber jetzt schon im Jahr 2021 angelangt. Und warum ich jetzt DP hier reintue, die hat so 2019, glaube ich, ging das los. Dass Leute überrascht waren und haben gesagt, wer ist das denn? Die kamen so gefühlt aus dem Nichts. Eine Rapperin mit einer wahnsinnig starken Stimme, einem guten Flow und eben so einem 90er Boom-Bap-Sound. Und dann hat es so ein bisschen gedauert, dann hat sie EPs gemacht und einzelne Singles rausgehauen. Aber dann hat sie den großen Wurf gemacht mit ihrem Debütalbum 3.14, also 3.14. Und ich finde, das war einfach ein rundes Ding. Es war ein cooles, rundes Album und es hat quasi den, sag ich mal, Underground-Hype um sie auch bestätigt. Großartige Lieder drauf, das Leben ist DP, niemand kann mir sagen. Und eben auch der Song, den ich jetzt spiele, den ersten, Ein Schritt.

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4: Das ist völlig korrekt. Ihr seid bei Rap in D mit meiner Wenigkeit Use You. Und wir sind ja jetzt, wir spielen hier in dieser Sendung immer die drei besten Alben aus jedem Jahr. Und wir zählen runter. Wir sind angekommen im Jahr 2021. Ja, das war so ein Corona-Jahr, ein ganz merkwürdiges Jahr. Ich hatte das Gefühl, es kam weniger Musik raus. Aber vielleicht ist es auch nur so mein Gefühl. Die Sachen, die ich jetzt hier drin habe, sind tatsächlich ein bisschen undergroundiger. Aber es ist ja meine Meinung, was trotzdem die stärksten Alben in diesem Jahr waren. Und da müssen wir auch noch über eine andere Frau als DP reden, die damals, fünf Jahren, auf den Plan trat. Und die Rede ist von Liz aus Frankfurt. Liz hat in dem Jahr 2021 ihr EP-Album, wie viel sind drauf? 11 Lieder ist ein Album. Bleibe echt rausgebracht. Und das war wirklich auch ein Meilenstein auf eine gewisse Weise, weil so eine krasse Art von Street-Rap mit so einer heftigen Stimme und so einem Slang und diesen ganzen Sachen, das war schon neu. Und das war irgendwie auch weitreichend. Und mir hat das auch große Freude bereitet, dieses Album Bleibe echt. Ich muss sagen, dass Liz danach, die Jahre danach, so ein bisschen ihren Style geändert hat. Sag ich mal, weniger hart, mehr in tatsächlich auch so ein bisschen gesungenere Sachen, ein bisschen poppiger und so. Und ich verstehe das auch, dass man das irgendwie macht, weil, warum nicht? Aber ich persönlich mochte die harte Liz gleich auf dem ersten Ding am meisten. Was ich nicht ganz verstehe, ist, warum das Lied Mein Geld, was im selben Jahr erschien, nicht auf dieser EP war, weil das ist ehrlich gesagt, finde ich, ihr allerbestes Lied. Aber diese ganze EP, also hört sie nochmal an, die ist so roh, so unverbraucht, so geil. Bleibe echt. Intro, Liz.

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Das ist der Song Kneipenschlägerei, der sich, obwohl er nie eine Single war, zu einem heimlichen Hit entwickelt hat. Dieses Lied ist von Danger Dan, Kolja und Mackes zusammen. Und das ist auf einem sehr, sehr interessanten Album, was ich eins der besten Alben 2021 fand, nämlich den Antilopen Geldwäsche Sampler. Das war kein Album von der Antilopen Gang, sondern das war ein Album, auf dem die drei Mitglieder der Antilopen Gang jeweils so ein bisschen solo ihr Zeug machen, mal auch Lieder zusammen, aber die sich dann auch gerne mal so Features reinholen, wie Mackes, Fettoni ist drauf, Max Herre ist drauf, zusammen mit Danger Dan, mit einem sehr großen Hit. Dann ein Coversong ist drauf. Also es ist ein buntes Album und mir gefällt es ehrlich gesagt besser als das Antilopengang-Album davor und das danach. Also irgendwie ist das auf jeden Fall ein gutes Konzept gewesen, dieser Antilopen-Geldwäsche-Sampler 1, und ich hoffe, sie machen nochmal so einen, weil das lohnt sich. So, wir machen wieder einen Sprung. Nächstes Jahr. Ja, damit ist das Jahr 2021 abgehakt. Und falls ihr euch sagt, ja, aber da fehlen doch Alben. Ja, es gab auch andere Alben, die für 2021 bei mir in der besten Liste fast aufgetaucht werden. Da wäre sowas wie BHZ halb 4. Ist auf jeden Fall auch ein schönes Album. Ich finde, die größten BHZ-Hits sind da nicht drauf, deshalb habe ich das nicht genommen. Desaster, Deutscher Oktober wäre auf jeden Fall auch so ein Kandidat gewesen. Oder Rin Kleinstadt zum Beispiel. Aber wir gehen jetzt ins absolute Corona-Jahr, ins absolute Cray-Cray-Jahr, und zwar das Jahr 2020. Und da sind durchaus geile Alben erschienen. Unter anderem ist passiert 2020, was passieren musste, und zwar ein KIZ-Mitglied hat ein Solo-Album gemacht. Das ist ja nie passiert. Einfach die drei Rapper immer zusammen ihren Shit gemacht. Nie irgendwelche mal Solo-Singles mit irgendwelchen Produzenten oder so, aber es gibt kein Nico KIZ Solo-Album, es gibt kein Maxim KIZ Solo-Album, aber es gibt ein Tarek KIZ Solo-Album, es heißt Golem, und ehrlich gesagt, es ist großartig. Und das ist der Song Kaputt wie ich. War, glaube ich, auch die erste Single.

0: Das ist Juicy Gang gefeatured bei Juicy Süß. Sorry, ich hab's abgelesen, wie es dran stand. Er hat sich umbenannt. Heißt ja mittlerweile Juicy Süß. Aber das ist El Guni vor allem. El Guni mit einmal eins und das ist auf seinem Album Frost Forever. Und ich finde, das ist tatsächlich vielleicht, also da werden, glaube ich, die meisten mir widersprechen, aber das ist vielleicht das rundeste El Guni-Machwerk überhaupt. Ja? Weil ich finde, dass er da. Also es gibt ja solche Sachen wie das Grape Tape, ne, was so ein bisschen als so sein Klassiker gilt. Aber Frost Forever ist handwerklich einfach. Man merkt, dass er über die Jahre einfach immer besser geworden ist. Ne? Also so von seinem Durchbruch 2015/16 rum zu eben 2020, als dann Frost Forever rauskam, hat er sich einfach handwerklich, also wie das alles klingt, wie er seine Melodien schreibt, all diese Sachen extrem weiterentwickelt, wie ich finde. Und da sind super große Songs drauf. Rihanna ist da drauf, Allein gegen alle ist da drauf. Also nicht nur so diese, ja, sag ich mal, Flex-Songs, sondern auch einfach ernste Dinger, Demo. Da sind nur 9 Lieder drauf, aber fast alles sind so richtige Ohrwürmer. Deshalb für mich eins der besten Deutschrap-Alben 2020 ist El Guni mit Frost Forever. Es ist, glaube ich, das letzte El Guni-Album, wo er auch noch diesen Stil hat, also wo er mehr El Guni war und weniger Ludwig, der jetzt ist. Also ich habe das Gefühl, jetzt macht er eher Musik aus seinem echten Ich heraus. Und El Guni war ja eher so eine übertriebene, überspitzte Figur, die immer viel zu viel Geld hat. Und der Papst rappt seine Texte mit, denn er ist blessed. Und so diese völlige Übertreibung, dieser völlige Wahnsinn, das hat er da noch ein letztes Mal auf die Spitze getrieben. Und deshalb mag ich das, glaube ich, sehr. Apropos auf die Spitze getrieben. Haftbefehl hat im Jahr 2020 sein Album, das weiße Album, rausgebracht. Es war sehr antizipiert, dass das kommt, weil es, sag ich mal, so der erste richtige große Wurf seit 2014 war, also seit Russisch Roulette. Er hat dazwischen natürlich Sachen gemacht, unzensiert Mixtape und all so Sachen. Aber das weiße Album war auf jeden Fall sehr antizipiert und es hat, glaube ich, die Erwartungen auch nicht enttäuscht. Es ist ziemlich rough. Ich finde, es ist rougher als Russisch Roulette. Es ist nicht ein Klassiker wie Russisch Roulette, also ich würde es immer noch höher einstufen, aber ich finde, es ist immer noch eins der besten Alben 2020. Und wir hören jetzt den Hit von dem Album, Rücken an der Wand, einen völlig verrückten Song, in dem Haftbefehl einfach bonkers geht.
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0: Ja, das ist ein absurdes Album gewesen. Bling Bling von Juju im Jahr 2019 sind wir jetzt angekommen. Und das ist für mich eventuell das wichtigste oder beste Album 2019. Es streitet sich noch mit den anderen Einträgen, die wir gleich hören werden. Juju natürlich, Bling Bling. Und allein die Songs, die da drauf sind, ne? Bling Bling, Vermissen, Coco Chanel, Live Pitch, den wir gerade gehört haben, fantastisches Intro, ein Album gespickt mit Hits, absoluter Deutschrap-Klassiker. So, das werden über das nächste Album nicht alle Leute sagen und trotzdem zähle ich es zu den besten Alben 2019, weil es in der Genre, in diesem Subgenre, was sie machen, ein Meilenstein war. Und die Rede ist von Waving the Guns, die ihr Album Das muss eine Demokratie aushalten können rausgebracht haben in dem Jahr. Ist natürlich eher so ein undergroundiger Eintrag, ist aber ein wichtiges Album und ich sage mal, es ist quasi, finde ich, das ist quasi das beste Waving the Guns Album bis dato, wie ich finde, weil es irgendwie das ganze Ding in Reinform ist. Allein schon der Titel, Das muss eine Demokratie aushalten können, ist einfach so funny. Also diese Mischung zwischen politischer Kante, gut gerappt, coole Melodien auch, wahnsinnig gute Punchlines, das ist einfach ein super Album. Hört das mal an, wenn ihr das nicht kennt. Das muss eine Demokratie aushalten können. Dann diese Boom-Bap-Beats dazu. Oft mit so ein bisschen funny geflippten Samples auch. Hammer. Yeah.
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2: Mit Jasper Tiedemann. Das kann so nicht weitergehen mit den hohen Spritpreisen, sagen die Regierungschefs von Berlin und Brandenburg, Wegner und Woidke. Sie fordern, dass die Bundesregierung neue Entlastungsmaßnahmen beschließt. Das geht da zum Beispiel um einen Preisdeckel, also dass festgelegt wird, wie teuer tanken maximal sein darf. Sprit ist gerade so teuer wie lange nicht mehr. Der Tankstellenverband sagt, die Mineralölkonzerne sind schuld und wirft ihnen Abzocke vor. Gucken wir nach Elsterwerda. Da soll heute eine Weltkriegsbombe gesprengt werden. Die wurde gestern bei Bauarbeiten gefunden. Bis 9 Uhr müssen gut 200 Leute aus ihren Wohnungen raus. Und auch die Bahn ist betroffen. Auf den Linien Berlin-Dresden und Hoyerswerda-Leipzig sollen die Züge nicht normal fahren. Außerdem werden wohl die B101 und die B169 gesperrt, sagt die Stadt. Firmen geben mehr Geld für Benefits aus, aber viele Mitarbeitende nutzen sie gar nicht. Laut einer neuen Studie hat mehr als ein Drittel letztes Jahr nicht alle Angebote genutzt, weil sie nicht zu den eigenen Interessen passten. Besonders deutlich wird das bei Wellness. 43% wünschen sich zum Beispiel Massage oder Physiotherapie. Angeboten wird das aber nur selten. Am besten angenommen werden laut der Studie Fitnessangebote. Die Bundeswehr hat ja aktuell mehr Zulauf, aber es gibt da auch immer mehr RechtsextremistInnen. Das berichtet der Geheimdienst vom Militär, der MAD. Laut dem gab es letztes Jahr über 500 Hinweise auf neue Fälle. Das sind über 100 mehr als das Jahr davor. 11 Menschen wurden dabei als ExtremistInnen erkannt. Bei 21 gibt es einen Verdacht.
0: Wetter.
2: Überall trocken bleibt die ganze Nacht. So Tiefstwerte um die 10 Grad meistens, in der Lausitz hier und da ein bisschen kühler. Tagsüber am Dienstag scheint dann wieder die Sonne von morgens bis abends und es wird nochmal richtig warm. Bis zu 26 Grad sind drin. Ab Mittwoch dann schon wieder regnerischer und auch kälter.
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2: Elsterwerda Weltkriegsbombe, haben wir gerade schon gehört. Ab 9 Uhr wird die entschärft. Meidet bitte das betroffene Gebiet. Östliche A10 Richtung Dreieck-Spree-Au, die Ausfahrt Berlin-Hohenschönhausen ist nach einem Unfall bis 5 Uhr gesperrt. A111 stadteinwärts, die Anschlussstelle Stolpe bleibt bis Samstag gesperrt. Da wird die Autobahn ausgebessert. A100 in beiden Richtungen eine Sperrung zwischen Oberlandstraße und Treptower Park sowie Spätstraße auf der A113 wegen Wartungsarbeiten. Die gehen bis 5. Nochmal A100 Richtung Treptow. Nochmal eine Sperrung, Höhe Beusselstraße wegen Bauarbeiten. A103, Abzweig Zehlendorf, ist auch gesperrt zwischen Philanderstraße und Saarstraße in beiden Richtungen wegen Bauarbeiten. Und der Tiergartentunnel ist auch gesperrt zwischen Heidestraße und Reichpietschufer, da sogar bis 5.30 Uhr. Gute Fahrt, kommt gut an.
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5: Das ist völlig korrekt. Ihr seid bei Rap Indie mit meiner Wenigkeit Use You und ich habe heute quasi eine Sendereihe gestartet. Und zwar counten wir down die jeweils drei besten Deutschrap-Alben aus jedem Jahr. Wir sind jetzt angekommen im Jahr 2019. Einen haben wir noch, 2019. Ich finde, das wichtigste Deutschrap-Album 2019 war Bling Bling von Juju. Ich finde, das muss eine Demokratie aushalten können. Von Waving the Guns ist der Hidden Champion. Ich möchte noch zwei Alben erwähnen, die eigentlich auch wirklich in diese Liste hätten reinkommen können. Das eine ist Drama von Shindy und das andere ist Nur noch Nice von Summer Jam. Ich habe mich aber als drittes Album für das Album Athen von Max Herre entschieden. Warum? Weil ich finde, irgendwie habe ich mit Max Herre im Jahr 2019 nicht mehr so gerechnet. Aber das ist ein durchweg super Album. Das ist einfach gut. Das ist einfach gute Musik. Das kannst du von vorne bis hinten durchhören. Das ist wahnsinnig gut komponiert, clever geschrieben, tolle Lieder und mit Das Wenigste zusammen mit Jordan Alani, da haben sie nicht nur sozusagen die Grundsteine gelegt für ihr Album, was sie dann ja danach gemacht haben, letztes Jahr glaube ich, sondern das ist auch einfach ein astreines, wahnsinnig tiefes, schönes und gleichzeitig trauriges und gleichzeitig schönes Liebeslied. Das ist der Wahnsinn. Das Wenigste. Max und Joy.

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0: Easy, tamam, tamam.
1: Tamam, tamam, einer der größten, sag ich mal, internationalen Hits, vielleicht auch aus dem Deutschrap. International deshalb, weil das ganze Ding auch in der Türkei ein großer Hit war. Ich habe gerade erst so eine Podcast-Aufzeichnung gesehen, wo Summer Jam erzählt, wie das ist, dass Leute diesen Song kannten, aber ihn gar nicht kannten, weil einfach tatsächlich andere türkische Rapper das gelernt haben, dann sogar die deutsche Sprache dafür gelernt haben, um diesen Song dann zu performen. Der Song quasi hat ihn outperformed. Also Leute kannten den Song, ohne ihn zu kennen. Und ehrlich gesagt, kann man sich das als Künstler nur wünschen, weil das ist natürlich ein riesiger Hit gewesen. War drauf auf dem Album Endstufe von Summer Jam, was ich hier in diese Bestenliste gepackt habe für das Jahr 2018. Und ich muss sagen, es ging ja eigentlich das Jahr davor schon los, dass Summer Jam von einem erfolgreichen Rapper zu einem Superstar geworden ist. Ich finde, es ging damit los, dass er mit Casey Rebel Maximum gemacht hat und das ging total durch die Decke. Dann kam eben dieses Album und auch das dann Album danach Nur noch Nice. Dass diese Alben, die waren einfach voll mit Hits, ja. Egal, was man jetzt davon, ob man diesen Style von Mucke mag, aber das waren nur Hits. Einfach durchweg. Krasse Dinger. Endstufe, Summer Jam von 2018. Eins der besten Alben 2018, wie ich da finde. Und gehen wir mal zu jemand, der vielleicht kommerziell nicht in die Höhen von Summer Jam gestiegen ist, der aber 2018 in meinen Augen sein absolutes Meisterwerk, sein Opus Magnum sozusagen abgeliefert hat, nämlich Haze aus Karlsruhe, hat mit der Zwielicht-LP ein wirklich großartiges Album gemacht, ist auch in meinen Augen zeitlos, weil es ist halt Classic New York Boom-Bap-Sound, kann man immer noch hören, geiler Rap-Stil, überhaupt diese ganze Art, wie er betont, die Sprache und die Geschichten, die er erzählt, ist ein großartiges Album. Will ihm nicht zu nahe treten, aber ich finde, das hat er dieses Niveau sozusagen über ganze Albumlänge, hat Haze davor und danach nicht mehr erreicht in meinen Augen. Großartiges Teil. Also ich finde ihn auch immer noch gut, ne? Die Leute, die die Sendung verfolgen, wissen, ich spiele ihn auch immer noch. Aber das ist wirklich in meinen Augen sein Meisterstück. Und wir hören jetzt den Song. Es geht los.

Das ist der Song Power von UFO 361 und Capital Bra. Dieser Song war auf, sag ich mal, einem der größten Höhepunkte von UFOs Karriere, nämlich als sein Album 808 im Jahr 2018 rausgekommen ist, ist es direkt auf Platz 1 gestiegen. Und ich finde, das war auch einfach ein großartiges Album, von vorne bis hinten. Ich finde nicht mal, dass dieser Song Power der beste Song ist. Der beste Song ist Beverly Hills von dem Album. Aber auch großartige andere Sachen, Albträume. Ist einfach ein rundes Album, auf dem passiert viel. Und UFO hat quasi seinen Stil, den er danach auch noch weiter geprägt hat, auf diesem Album konsolidiert und war damals quasi on top of the game. So, damit schließen wir das Jahr 2018 ab. Wir hören noch rein ins Jahr 2017, schaffen wir aber nicht mehr ganz in dieser Sendung, denn wir sind jetzt am Ende angekommen. Ich kann nur so viel sagen, die drei Künstler, also das Jahr 2017 war crazy. Da sind krasse Klassiker rausgekommen, unter anderem Eros von Rin, aber wir hören jetzt erstmal in ein Album, was wirklich alles verändert hat, nämlich DIY von Trettmann. Für mich eins der Top 10 besten Deutschrap-Alben aller Zeiten. Wir hören jetzt zum Abschied dieser Sendung Billie Holiday und dann noch von Casper Lang lebe der Tod, alles in dem Jahr 2017. Und nächste Woche machen wir dann mit 2017 kurz noch und 2016 dann weiter. Bis dahin, mein Name ist Yuzu Yu, das war Rap in D für diese Woche.

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2: Um 2 Uhr mit Christine Beidt. Die US-Regierung will für Gas- und Kohlekraftwerke die Grenzwerte für den Ausstoß klimaschädlicher Treibhausgase abschaffen. Das hat die Umweltbehörde EPA mitgeteilt. Dadurch würden der Industrie Kosten von mehr als 300 Milliarden Dollar erspart, hieß es. Washington-Korrespondent Samuel Jakisch berichtet.
3: Kraftwerke in den USA sollen demnach bei der Verbrennung von Kohle und Gas künftig deutlich mehr Emissionen ausstoßen dürfen als bisher erlaubt. Unter der Regierung von US-Präsident Trump argumentiert die Umweltbehörde nun juristisch, Treibhausgase aus Kraftwerken gefährdeten weder die menschliche Gesundheit noch die Umwelt direkt und dürften deshalb auch nicht nach dem geltenden Rechtsrahmen gegen Luftverschmutzung reguliert werden. Sollte diese Auffassung auch vor Gericht Bestand haben, könnte sie auch künftigen Regierungen die Möglichkeit nehmen, Kraftwerksemissionen zu begrenzen.
2: Für den Aufbau der neuen Bundeswehrbrigade in Litauen sollen Soldaten auch zwangsverpflichtet werden. Man bereite entsprechende Versetzungen vor, teilte das Verteidigungsministerium mit. Für bestimmte Berufe reiche das Prinzip der Freiwilligkeit nicht aus, etwa in der Logistik und der IT. Es gehe um einige hundert Soldaten. Die Litauen-Brigade soll Ende 2027 einsatzbereit sein. Ziel ist es, Russland von einem Angriff auf die NATO-Partner im Baltikum abzuhalten. Zugangskontrollen an großen deutschen Bahnhöfen, das kann sich Bundesverkehrsminister Bilger vorstellen. Der CDU-Politiker sagte den Funke-Medien, in anderen Ländern sei es im Fernverkehr teils üblich, dass die Menschen nur mit Fahrkarte ans Gleis kommen. Das könne in Deutschland zwar nicht direkt kopiert werden, aber er sehe Potenzial, diesen Ansatz weiterzuentwickeln und zu testen. Systeme etwa mit elektronischen Schranken gibt es beispielsweise in Frankreich und Großbritannien. Fußball-Zweitligist Hannover 96 hat sich von Trainer Christian Tietz getrennt. Das hat der Verein bekannt gegeben. Hannover hat von den ersten 5 Spielen der Zweitligasaison nur 1 gewonnen. Wie es jetzt bei 96 weitergeht, berichtet Sportreporter Tom Gernke.
4: Vorerst übernimmt Lars Bahlemann, Trainer der U23, zumindest für das Spiel am kommenden Sonntag gegen Bochum. Danach steht ja erstmal eine längere Länderspielpause an. Bis dahin dürfte es dann eine andere Lösung geben. Und da taucht vor allem ein Name immer wieder auf, und zwar der von Sandro Wagner. Viele kennen ihn ja noch als Co-Trainer vom früheren Bundestrainer Julian Nagelsmann beim DFB. Zuletzt war er beim FC Augsburg, wurde dort im Dezember entlassen.
2: Das Wetter für Deutschland. Heute Nacht teils klar, teils wolkig, selten Regen. Die Tiefstwerte 17 bis 6 Grad. Tagsüber im Süden sowie nahe Oder und Neiße am häufigsten Sonne, sonst neben sonnigen Phasen dichte Wolken. Später im Nordwesten einzelne Regengüsse oder Gewitter, dazu maximal 21 bis 30 Grad. Die Zeit 2.03 Uhr.
5: Und wir gucken auf die Straßen. Geht wieder los mit der A1 Hamburg Richtung Lübeck. Die ist zwischen Kreuz Bargteheide und Bad Oldesloe wegen Fahrbahnerneuerung bis 6 gesperrt. Die A1 Lübeck Richtung Hamburg, da ist die Norderelbbrücke in beiden Richtungen mehrfach kurzfristig wegen eines Schwertransports gesperrt. Dann haben wir die A29 Oldenburg Richtung Alhorner Heide, ist zwischen Badenburg und Großenkneten wegen einer Nachtbaustelle bis 5 gesperrt. Die A40 Essen Richtung Dortmund ist zwischen Dreieck Bochum West und Bochum Zentrum wegen Bauarbeiten für 2 Wochen gesperrt. Die A100 Stadtring Berlin ist zwischen Oberlandstraße und Treptower Park bzw. Spätstraße auf der A113 wegen Wartungsarbeiten bis 5 gesperrt. Und zum Schluss die B14 Backnang Richtung Stuttgart ist zwischen Leutenbach, Nelmersbach und Winnenden in beiden Richtungen gesperrt. Da aber nichts gesperrt ist, gute Fahrt.
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5: Ja, sie gehen los. Die Emmys, die werden gerade verliehen. Um 2 Uhr sollte da der Startschuss sein. Und ich habe das hier natürlich alles für euch im Auge. Ich bin allerdings noch ziemlich abgelenkt von Zendaya. Die ist ja gerade über den Blue Carpet gegangen. Und ich bin wirklich, ihr merkt, ich bin noch ein bisschen sprachlos von ihrem Look. Was sie gemacht hat, wie sie aussieht, hört ihr ja gleich in der jungen Nacht. In ungefähr 20 Minuten. Ich bin Laura Dahm.